0: Hallo und herzlich willkommen, liebe Zuschauerinnen und Zuschauer bei Punktum, Ihrem regionalen Fernsehprogramm am heutigen Dienstag nach Pfingsten. Ja, und jetzt hat sozusagen das Lotterleben für die nächsten Monate erstmal ein Ende. Denn das war es erstmal mit Feiertagen, denn sowohl der 3. Oktober als auch der Reformationstag fallen ja auf den Samstag, sodass der nächste dann erst der 25. Dezember ist, ein Freitag, auch schon der zweite Weihnachtsfeiertag ist an einem Nichtwerktag. Naja, so ist es eben manchmal. Was gab's in den letzten Tagen zu vermelden? Leider natürlich wieder, wie so oft bei schönem Wetter und im Frühjahr, Motorradunfälle. Am Donnerstagnachmittag kam es auf der Kreisstraße zwischen Breitenstein und Stolberg ein Motorradfahrer zu Fall und verletzt sich dabei schwer. Im Kurvenbereich verlor der 58-jährige Belgier nach Angaben eines unmittelbar hinter ihm fahrenden Zeugen aufgrund von Fahrbahnunebenheiten die Kontrolle über das Motorrad und kam nach rechts von der Fahrbahn ab. In der weiteren Folge überschlug sich der Fahrer mit dem Motorrad. Zur medizinischen Behandlung wurde er durch den Rettungsdienst in eine Klinik gebracht. Das Fahrzeug musste durch ein Abschleppunternehmen geborgen werden. Auf der Landstraße zwischen Wippra und Sangerhausen kam am Samstag gegen 18 Uhr ein Gradfahrer von einer Fahrbahn ab und stürzte. Der 19-Jährige kam schwer verletzt in ein Krankenhaus. Das Motorrad barg ebenfalls der Abschleppdienst. Die Wippratalstiegwanderung in diesem Jahr findet am Sonntag, den 19. Juli, unter dem Motto auf den Höhen rund um Wippra statt und geht über 12 Kilometer. Die Tour dauert voraussichtlich mit Info und Erklärstationen ca. 5 Stunden. Die Anreise findet mit der Wipperlisa ab Bendorf 929 statt. Die genaue Strecke ist derzeit in Planung. Für die Teilnahme ist eine Startgebühr von 30 Euro zu entrichten. Darin ist ein Imbiss enthalten, die Fahrkarte der Wipperlisa, die Führung. Die Teilnahme ist auf 25 Personen beschränkt. Anmeldung und weitere Infos unter www.mansfelder-bergwerksbahn.de oder unter Telefon 034-772-27640. Am Sonntag, den 21. Juni, lädt das Theater Eisleben zum Konzert im Grünen ein. Ab 15 Uhr präsentieren die Salonphilharmoniker im stimmungsvollen Ambiente des Theatergartens ein Klassikprogramm der etwas anderen Art. Tickets sind an der Theaterkasse in der Bucherstraße und der Abendkasse sowie online unter theater-eisleben.de oder telefonisch unter Eisleben 60 20 70 erhältlich.
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0: Der Vorlesestadtwettstreit um die begehrte Lesekrone der dritten Klassen fand am 20. Mai in der Stadtbibliothek Hettstedt statt. Mitarbeiterin Anne Bittmann begrüßte die Anwesenden und stellte auch die Jury vor.
1: Ich sage nochmal allen Kindern, die heute da sind, allen Schülern und allen Elternteilen, allen LehrerInnen, allen Gästen von uns in der Jury. Wir haben

0: Ehrengast, das ist der Herr Tallich. Wir haben heute die Frau Taurat, eine ehrenamtliche Leserin von uns, und Frau Zeklarek, unsere bundesweite Dienstleistende, da. Alle wir sind heute versammelt, um euch zuzuhören. Ihr seid die Besten aus den Schulen, aus 7 Grundschulen, aus Hettstedt und Umgebung. Und ich finde total schön, dass heute 7 Schulen wirklich hier bei uns sein können. Also wir haben die Grundschule Einetal Hoharz aus Welpsleben da. Wir haben die Grundschule Groß-Irna da. Wir haben Mansfeld als Grundschule. Dann in Sandersleben die Geschwister Scholl Grundschule. Hettstedt, die evangelische Grundschule, die normale Grundschule und die Grundschule am Markt. Und ja, ihr seid alle da und ich würde sagen, wir beginnen mit einem kleinen Zitat noch. Und zwar, ich habe mir angeschaut, dass ja die Pippi Langstrumpf, die wurde ja geschrieben von... Ja, du kannst dich gut. Doch nicht, wer hat eine Ahnung? Ja. Astrid Lindgren, genau. Ich denke, das wusstet ihr bestimmt auch alle. Und sie hat einmal gesagt, das Wichtigste ist, dass Kinder Bücher lesen, dass ein Kind mit seinem Buch allein sein kann. Okay, wir sind heute zusammen, ist auch gut. Dagegen sind Filme, Fernsehen und Video eine oberflächliche Erfahrung. Und ich finde das schön, dass sie das einmal so erwähnt hat. Natürlich sind auch Filme und ja, Fernsehen und Video ganz schöne Sachen, aber Lesen, das ist doch was ganz Tolles.
1: Am Start dann die talentiertesten Leser von 7 Grundschulen aus Hettstedt und Umgebung, die gegeneinander antraten, um Jury und Publikum mit ihren Geschichten zu verzaubern. Dabei lasen sie zunächst ein kleines Stück aus einem selbst ausgesuchten Text. In der zweiten Runde war das zu Lesende vorgegeben. Das Siegerkind würde sich dabei für den Kreislesewettbewerb im Mansfeld-Museum im Humboldt-Schloss am 10. Juni qualifizieren. Keine leichte Entscheidung für die Jury, aber am Ende kam Karl Simonis von der evangelischen Grundschule Hettstedt auf den 3. Platz. Der 2. Platz wurde 2-mal vergeben an Annika Nette von der Grundschule Groß-Irna und Fria Maria Wölfer von der Grundschule Mansfeld. Siegerin in diesem Vorlesewettbewerb auf Stadtebene Charlotte Gottschalk von der Grundschule am Markt in Hettstedt. Herzlichen Glückwunsch! Und ihr hören wir zum Abschluss noch ein wenig zu und wünschen ihr viel Erfolg am 10. Juni im Mansfeld-Museum zum Kreiswettbewerb.
2: Kurze Strecke finde ich besser, keuchte Karajan. Alle ließen sich erschöpft ins Gras fallen. Nur Leander verstand die ganze Aufregung nicht. Es war doch nur ein Fettsack mit Fell, brummelte er. Als er jedoch sah, dass Helfer zitterte, fügte er gnädig hinzu, ein ziemlich großer Fettsack allerdings. Da begann Rabat auf einmal zu lachen. Wir sind vielleicht Spürnasen, kichert er. Hat denn keiner gemerkt, dass uns jemand gefolgt ist? Und dann hörten es auch die anderen. Da war ein Kläffen. Ein kleiner Hund galoppierte auf die Gruppe zu.
1: 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Am 26. Juli um 17 Uhr beginnt ein Orgelkonzert mit Kirchenmusikdirektor Thomas Ennenbach in der Marktkirche St. Andreas in der Lutherstadt Eisleben. Thema Giganten des Barocks, Bach und Händel sowie Verehrer. Der Eintritt kostet 10 Euro im Vorverkauf. Schüler bis 18 Jahre brauchen nichts bezahlen. Am 27. Juni wird in der Zeit von 9.30 Uhr bis 18 Uhr zum Tag der Berg- und Hüttenleute an den Schmidtschacht Helbra eingeladen. Mit dem Comedy-Programm Dicke Luft und kein Verkehr 4, Frauentausch, gastieren Künstler des bekannten Klacktheaters im Hof der Mansfelder Gewerke in Bendorf. Termin ist der 6. Juni, Einlass ab 17 Uhr, Beginn 18 Uhr,

0: Kühler mit Höchstwerten zwischen 22 und 25 Grad. Der Wind weht mäßig, mitunter stark böig aus Nordwest. In der Nacht zum Donnerstag wird es wolkig, teils auch stark bewölkt und niederschlagsfrei. Die Tiefstwerte sinken auf 9 bis 5 Grad, anfangs weht der Wind mäßig, im weiteren Verlauf schwach aus Nordwest. Am Donnerstag ist es heiter bis wolkig und trocken. Die Tageshöchstwerte erreichen 21 bis 23 Grad, der Wind weht schwach bis mäßig aus Nordwest. In der Nacht zum Freitag ist es gering bewölkt und niederschlagsfrei. Die Tiefstwerte sinken auf 10 bis 4 Grad, dabei weht schwacher Wind. Am Freitag wird erneut viel Sonnenschein erwartet. Bei allenfalls vorüberziehenden Schleierbewölkung erwärmt sich die Luft auf 27 bis 29 Grad. Der Wind weht schwach bis mäßig aus Süd bis Südwest.
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0: Um 11 Uhr waren es 25 Grad, die Luftfeuchtigkeit betrug 47% und der Luftdruck 1027 Hektopascal.
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0: Hallo und herzlich willkommen, liebe Sportfreunde. In Riestedt fand unlängst die Jahresmitgliederversammlung des Kreistischtennisverbandes statt.
1: Die Vereinsvertreter des Tischtenniskreisverbandes Mansfeld-Südharz kamen zu ihrer Mitglieder- und Wahlversammlung am 19. Mai in der Sportgaststätte des Alemannia Riestedt zusammen. Bevor es an diesem Abend um die Zukunft ging, blickte die Versammlung auf eine Ära zurück. Der langjährige Präsident Bernd Urbich ergriff das Wort.
2: Sportlich gesehen verlief das Spiel ja ohne größere Probleme. In Punktspielen gab es kaum Ausfälle und auch die Ergebnisübermittlung lief reibungslos. Der Kreispokal hat sich, so ist mein Eindruck, auch ganz gut etabliert. Auch hier gab es wenig Ausfälle im Vergleich zu den Vorjahren. Geprägt war das Jahr allerdings von der Suche nach neuen Vorstandsmitgliedern. Nachdem es zum Anfang auch nicht danach aussah, dass es in Mansfeld-Südharz weitergeht, da uns seit der letzten Wahl drei Mitglieder des Vorstands verließen, haben wir uns dann aber dank der außerordentlichen Versammlung nochmal gefangen. Und uns ist gelungen, Sportfreunde und eine Sportfreundin für das Ehrenamt zu begeistern. Ich muss ehrlich sagen, dass es so schwer wird, einen neuen Präsidenten zu finden, nachdem ich meinen Rücktritt bekannt gab, hätte ich nicht gedacht.

0: Also denn das ist eigentlich das, was denn jeder gerne macht. Und das verstehe ich nicht. Und ich will auch weiter nicht darauf eingehen, auf irgendwelche anderen Dinge noch heute. Das soll es von mir gewesen sein. Das soll auch meine letzte Rede hier im Sportleiden gewesen sein. Ich hoffe, ihr haltet mich in guter Erinnerung und wünsche euch und allen Tischtennisspielern und Spielerinnen und ihren Familien maximale sportliche Erfolge.
1: In einer emotionalen Rede ließ er die vergangenen Jahre Revue passieren und betonte, wie viel Herzblut in der Verbandsarbeit steckt. Für seinen unermüdlichen Einsatz gab es am Ende tiefen Dank und ein Abschiedspräsent vom Kreisverband.
2: Wir wollen dir auch viel Gesundheit wünschen, ein schönes Leben in deiner neuen Heimat. Und Jörg hatte die goldene Idee und hat gesagt, wir haben ja einen Kollegen hier vom Sportverein Gelbrad, den Heinrich Killes, der sich sehr intensiv mit Gin beschäftigt und Whisky und mit solchen netten Sachen. Und da haben wir gedacht, dann wollen wir dir ganz persönlich etwas mitgeben, dass du in einer ruhigen Minute
0: Gin trinken kannst.
2: Wie gesagt, schönen Dank für die Zusammenarbeit. Wir waren sehr oft einer Meinung, manchmal nicht. Das Gute ist aber daran, wir haben uns nie gestritten und immer gut miteinander gearbeitet. Dafür vielen, vielen Dank.
1: Danach ging es an die harten Fakten des Abends. Auf der Tagesordnung standen einige Änderungen der Satzung und Neubeschlüsse. Die Delegierten konnten mit Ja, Nein oder einer Enthaltung abstimmen. Jede Änderung und jeder Antrag brauchte eine strikte Zweidrittelmehrheit der anwesenden Stimmberechtigten. So wurde es intensiv und lange diskutiert, denn Einstimmigkeit gab es nicht bei jeder Abstimmung. Auf der Tagesordnung stand auch die Neuwahl des Vorstands bzw. des Präsidenten. Zum neuen Präsidenten wurde Andi Seibt aus Bennungen gewählt. An seiner Seite stehen künftig die Vizepräsidenten Ralf Hess und Oliver Wendt. Komplettiert wird das neue Präsidium durch Sportwart Toni Franke und Jugendwartin Lara Maria Gämes. Auch der neu gewählte Präsident durfte sich über ein Willkommenspräsent freuen. Zum Abschluss gab es noch ein Bild des Altpräsidenten und des neuen Präsidenten für die Zeitung.
3: Mit viel Leidenschaft, Ehrgeiz und einer großen Portion Mut vertrat Bernd Kolberg den KV Mansfelder Land bei den diesjährigen German Masters im Ringen in Warnemünde. Auch wenn es am Ende sportlich nicht für einen Sieg reichte, war allein die Teilnahme ein starkes Zeichen für die Begeisterung am Ringkampfsport und ein besonderer Moment für den Verein. Nach über 30 Jahren kehrte Bernd noch einmal selbst auf die Turniermatten zurück. Viele Jahre stand er für die Eisleber in der Männermannschaft auf der Matte. Später zog er des Berufs wegen nach Baden-Württemberg. Nach seiner Rückkehr in der Heimat engagiert er sich heute vor allem als Kampfrichter für den Ringsport. Doch mit seinem 50. Geburtstag reifte der Wunsch, es noch einmal selbst sich zu beweisen. Und dieser Schritt verdient höchsten Respekt. Besonders im zweiten Kampf zeigte Bernd, dass der Ring nie verlernt hat. Lange lag er in Führung und kämpfte konzentriert. Erst eine kleine Unachtsamkeit brachte ihn in eine gefährliche Lage. Kurz vor einer Schulterniederlage kämpfte er sich mit großem Willen zurück in die Bauchlage. Den Rückstand konnte er in der verbleibenden Zeit zwar nicht mehr aufholen, doch genau dieser Kampf zeigte seinen Ehrgeiz und seine Kämpfermentalität. Auch wenn die weiteren Begegnungen gegen starke Gegner verloren gingen, stand bei diesem Turnier etwas anderes im Vordergrund, der persönliche Erfolg, noch einmal den Schritt auf die nationale Bühne zu wagen. Der Landesringerverband Sachsen-Anhalt präsentierte sich insgesamt stark. Athleten von SC Germania Aachen e.V., Ringerclub Dessau, MSV 90 Ringen und Ringen Rot-Weiß, Wernigerode sorgten für zahlreiche gute Platzierungen. Auch die delegierten anatinischen Kampfrichter zeigten sichere Händchen bei den Situationsbewertungen. Besonders beeindruckend, Wernigerode gewann sogar die Mannschaftswertung vor den starken Ringern aus Greiz. Die German Masters waren von den Sportfreunden des SV Warnemünde 1949 e.V. hervorragend organisiert und machten einmal mehr Werbung für den Veteranensport. Und vielleicht war dieser Start ja nicht der letzte Auftritt von Bernd Kolberg auf der Matte. Spätestens im kommenden Jahr in Greiz wird man sehen, ob der Ehrgeiz erneut geweckt wird. Auch in Eisleben fand ein Stadtwerkturnier für den Fußballnachwuchs statt.
1: In der Lutherstadt Eisleben luden die Stadtwerke gemeinsam mit dem MSV Eisleben zur Vorrunde des Stadtwerke-Cups 2026 ein, wo trotz durchwachsener Prognose bei bestem Fußballwetter gespielt wurde. Einmal musste dieses schon verschoben werden, aber diesmal hatte es geklappt. Begrüßt wurden die Anwesenden vom Geschäftsführer der Stadtwerke Lutherstadt Eisleben, Ronny Strebe.
4: Ich freue mich, dass wir alle Grundschulen so zahlreich hier auch vertreten haben. Ja, wir haben die Grundschulen aus Eisleben dabei, wir haben die Grundschulen aus dem Seegebiet Mansfelder Land dabei, wir haben die Schulen aus Mansfelder Grund dabei, wir haben aber auch die Schule aus Gerbstedt mit dabei. Also insofern breit vertreten aus unserer Region und das freut uns natürlich besonders. Ja, heute freuen wir uns mal über das Wetter. Ja, es wurde ja eigentlich schlechter angesagt, jetzt scheint die Sonne, also insofern denke ich beste Voraussetzungen und wir wollen nachher auch pünktlich starten. Ich wünsche euch schon mal ein gutes Turnier. Bleibt alle fair, bleibt vor allem auch gesund, ja, dass ihr dann heute auch alles gut übersteht und dann der Beste soll gewinnen und die beste Mannschaft wird ja dann im Juni auch zum großen Finale nach Aschersleben fahren. Dafür wünsche ich euch heute allen viel Erfolg.
1: Nach der Begrüßung und der Einweisung kämpften 8 Grundschulen aus der Region mit viel Leidenschaft um den Einzug ins Finale.

0: Am Ende sicherte sich die Thorgarten-Grundschule aus Eisleben zum zweiten Mal in Folge den Turniersieg und fährt damit am 10. Juni zum Finale nach Aschersleben. Ein großes Dankeschön gilt am Ende auch allen Helfern, Lehrern und den MSV Eisleben für die tolle Organisation. Nach diesem gelungenen Turniertag blicken alle Beteiligten hochmotiviert nach vorn. Die Vorfreude auf den Stadtwerke Cup im nächsten Jahr ist jedenfalls jetzt schon riesig.
1: Das war's für heute. Ich hoffe, es war interessant für Sie. Und Sie schalten noch das nächste Mal wieder ein, wenn es heißt Sport bei Punkt um.

Wunderbare Klänge war das Motto des schon 19. Spaziergangs auf dem Lutherweg in Eisleben. So lockte er wieder zahlreiche Besucher in die Lutherstadt. Traditionell beginnt dieses Ereignis immer am letzten Sonntag im August. 2024 war es am 25. August soweit. Gestartet wurde in der St. Petri-Pauli-Kirche mit einem Gottesdienst. Danach sang der Chor der Eisleber Spatzen.

Fort konnten sich alle erst einmal stärken mit Kaffee und Kuchen. Draußen wartete schon der Fanfarenzug der BOSG auf Bad Eisleben für den gemeinsamen Aufbruch Richtung Lotters Geburtshaus.

0: Hier ergriff Mirko Gutjahr, der Leiter der Museen in Eisleben und Mansfeld, das Wort.
1: Heute auf dem Lutherweg-Spaziergang haben wir das Thema die wunderbare Welt der Klänge. Und das ist natürlich auch ein Thema für Martin Luther gewesen. Logischerweise hat sich ja dankenswerterweise fast über alles ausgelassen. Aber der Klang ist tatsächlich etwas, was ihm sehr am Herzen liegt. Er sagt, Gottes Reich ist ein Hörreich, kein Sehreich. Denn die Augen führen nicht zum Christum, sondern allein die Ohren tun's. Was meint er damit? Nun, er meint, dass natürlich der Klang etwas Wertvolles ist. Etwas, wo man auch sein Ohr leihen muss, um ihn zu hören. Man muss genau hinhören, um die Dinge zu ergreifen. Wenn man die Augen zumacht, macht sie wieder auf, dann sieht man meistens das, was man vorher auch gesehen hat. Die Sachen sind nicht weg. Ich rate Ihnen übrigens, das nicht im Straßenverkehr auszuprobieren. Aber wenn Sie die Ohren verschließen, dann entgeht Ihnen der Klang. Der Klang ist sofort wieder weg. Das ist etwas, was Kostbares, was man festhalten muss, was man sozusagen aktiv hören muss. Und so ist es natürlich auch wichtig für Luther, deswegen setzt sich natürlich immer ganz stark ein, dass die Gotteshäuser besonders gute Akustik haben, dass sie Harmonie haben. Harmonie, ganz wichtiges Wort natürlich auch für Luther, denn der Wohlklang ist natürlich auch bei der Sprache ganz wichtig. Mit der Sprache erreichen sie die Herzen der Menschen. Sie können gute Dinge mit den Worten sagen, aber leider wissen wir das natürlich auch bei Luther. Mit Sprache können sie auch ganz fürchterliche Dinge machen. Sie können Lügen verbreiten, sie können Hass, sie können sogar zum Krieg aufstacheln, etwas, was natürlich ganz aktuell auch wieder heute ist. Deswegen, was ich noch mit auf den Weg geben will, verbreiten Sie heute Wohlklang, verbreiten Sie bitte keine Missklänge, auch wenn sich das in dieser Welt heute ganz oft von anderen anbietet, dass das viele Menschen machen, tun Sie es nicht, sondern gerade heute an diesem Tag bitte an den Wohlklang denken. Denken Sie an die Worte der Liebe, denken Sie an die Worte des Mitgefühls. Das möchte ich Ihnen noch ans Herz legen.
2: Zwischen hohen grünen Wiesen sieht man eine kleine Stadt. Lange Strahlen werft es seine Lüster, glänzen jedes Blatt, schimmert auf dem hohen Damm, Glocken leiten Bett und Brett, und auf Straßen und in Jassen stehen die Leid in Sonntagskleid. Kein geringerer als Hans Christian Andersen schwärmte 1831 vor von Eisleben. Ehrlich, solche Gedichte klingen wie Musik in meinen Ohren, aber am schönsten klingt doch immer noch die Heimatsprache. Hier in Eisleben sind wir, Glockenhammer und schön angeputzte Leute stehen hier auch rum. Und ich soll euch nicht die Flegendäne beibringen, sondern erklären, was die Glocke so geschlagen hat. Es gibt hier viele Arten von Glocken, von Gärtenglocken mal abgesehen. Heimatglocken, was immer das auch ist, Hochzeitsglocken und arme Sinterglocken, von manchen ist das Gleiche, Feuerwehrglocken und Bimmelbahnglocken, auf der Wiese im Gingerkarussell immer noch der Traum der kleinen Fenster, Ladenglocken und Gassenglocken, naja, das ist ein Eisleben, sind so Auslaufmodelle, aber da soll man lieber mal nicht an die große Glocke hängen.

0: wunderbare Welt der Klänge. Wir haben hier in Eisleben die Ohrenweiden, wozu zurzeit so alle zwei Stunden kommen aus einigen Rohren Flüstertöne. Das Problem war, die Ohrenweiden sind irgendwann nicht mehr richtig funktionstüchtig gewesen. Aber ich habe Leuten hören, es wurden einige Rohre repariert. Jetzt ist es auch kurz nach vier. Ich lade Sie ein, wer möchte mal das ein oder andere Rohr zu probieren. Also vorgestern habe ich aus mindestens einem Rohr ein Luther-Zitat flüstern hören. Also die Einladung, die Ohrenweiden zu erkunden. Ich kann für nichts garantieren, aber es sind vielleicht die ein oder anderen akustischen Überraschungen zu hören.
1: An der Eisleber Synagoge sprach der seit einigen Monaten amtierende Vorsitzende Bernd Gentko zu den Anwesenden.
2: 1850 geweiht, 1938 leider zwangsweise verkauft an die Stadt. Wir sind dabei, das Gebäude zu sanieren. Die Rückseite ist vor 2 Jahren fertiggestellt worden, die Frontseite noch dank der Wobau und auch das Dach. Und zurzeit beantragen wir gerade Fördergelder und Investitionsgelder für die Sanierung der Innenräume. Wann immer Sie mal Zeit haben und bei uns geöffnet ist, schauen Sie mit rein. Einige Teile des sehr schönen Gebetssaals sind noch erhalten. Die Decke ist sehr schön. Die wird auch separat saniert werden. Und wer jetzt Zeit und Lust hat, kann gern auch mal reinschauen. Aber ich weiß, Sie haben noch einen langen Weg vor sich. Und wir freuen uns über jeden Besucher und natürlich auch über jede kleine Spende, wenn irgendwann mal Zeit ist dafür.

0: Vielleicht kennen das einige, aber vielleicht haben es einige noch nie wahrgenommen, wo ein bisschen was dazu steht. Was es mit dem Glockentor auf sich hat, das hatte eben die Frau Hülschenreuther schon erzählt. Wer weiß es noch? Wer hat aufgepasst? Was war der Sinn des Glockentores?
1: Wenn jemand später nach Hause gekommen ist, sozusagen, wurde er dann reingelassen.
2: Ja, das steht
0: auf der Kneipe kam und auch also auch die zu spät gekommenen, die hat in dem Fall nicht das Leben bestraft, sondern ja. Die, da wurde noch Einlass gegeben. Genau, ne? Das war sozusagen die Türklingel für den Einlass in die Stadt. Also vom Glockentor ist nicht mehr viel da, der Name Glockenstraße und eben dieses kleine Schild.

0: Ein herzliches Willkommen zum 19. Spaziergang hier auf dem Lutherweg. Ich bedanke mich bei Ihnen, dass Sie heute zu uns gekommen sind. Ich freue mich, dass so viele der Einladung gefolgt sind, hier gemeinsam mit uns die einzelnen Stationen zu entdecken. Wunderbare Welt der Klänge. Ich glaube, wir haben heute schon vieles gehört. Wir haben die Sprache gehabt, wir haben das Glockenläuten gehabt, wir haben eine hervorragende Darbietung des Chores gehabt und wir haben auch noch einen Chor, so viel darf ich schon verraten, oben am Luther Sterbehaus und ich denke, es ist alles gut vorbereitet. Einen herzlichen Dank nochmal an Herrn Ormoneit und sein Team, an Frau Messerschmidt, an meine Kollegin und natürlich an alle vielen fleißigen Helfer, die das hier organisiert haben. Wie jedes Jahr, das letzte Augustwochenende ist fest in der Hand des Lutherwegspaziergangs. Ich freue mich auch, dass viele Gäste zum ersten Mal heute hier sind, dass es sich auch rumgesprochen hat, dass man sagt, da müsst ihr hin, das ist ein fester Termin und dass wir hier gemeinsam bei bestem Wetter, vor 3 Tagen waren wir noch ein bisschen bang, hatte ich eher Regen erwartet, aber wie das so ist, wenn man auf Reisen ist, dann scheint die Sonne. Seien Sie herzlich willkommen, seien Sie neugierig, stellen Sie Fragen und vielleicht auch bei der einen oder anderen Station, dann nicht das letzte Mal, Herr Genko hat es ja gerade schon gesagt, kommen Sie gern wieder, schauen Sie, wann Öffnungszeiten sind, schauen Sie es in Ruhe an, fragen Sie nach, das wäre einfach mein Wunsch, das ist heute so ein bisschen anheizen, das Detail kann man sich sowieso heute nicht genau anschauen, aber später vielleicht mal zu einem separaten Besuch. Und ich wünsche Ihnen ganz viel Spaß, bleiben Sie vor allem gesund und jetzt machen wir ein schönes Foto und wie gesagt, wir gehen noch bis hoch nach St. Annen, da gibt es auch noch vieles zu sehen. An der alten Bergschule halten wir noch an, Luther Sterbehaus und natürlich die Kulisse vom Rathaus gefällt mir insbesondere. Sonst schaue ich raus, heute darf ich mal drauf schauen. Von daher hat sich das schon gelohnt. In diesem Sinne, alles Gute, viel Spaß.
1: Auf dem Markt vor dem Lutherdenkmal, wie bei jedem Spaziergang, das obligatorische Gruppenfoto mit allen Beteiligten.

Die nächste Station war die St. Andreaskirche. Hier konnten die Spaziergängerinnen und Spaziergänger ein kleines Orgelkonzert erleben.

Es geht ja heute um die Welt der Klänge. So klingt Eisleben. Und hier an dieser Station können Sie hören, wie der Ortsteil von Eisleben Volkstedt klingt. Der Frauenchor Volkstedt unter der Leitung von Anne-Rose Kenz-Jorra wird also ein paar Lieder hier für Sie singen. Die Liedauswahl haben wir einmal dem Ort des Geschehens, dem Sterbehausmuseum, angepasst. Wir haben gerade schon ein religiöses Lied gehört und es kommt nochmal ein religiöses Lied. Und die anderen Lieder sind lebensbejahende, frohe Lieder und vor allen Dingen auch Heimatlieder. Denn es geht ja um unsere Heimatstadt.

Der nächste Stopp war an der alten Bergschule gleich gegenüber vom Knappenbrunnen. Und hier gab es ein kleines Quiz für die Teilnehmer. Sie bekamen verschiedene Glockenklänge aus der Lutherstadt Eisleben sowie den Ortsteilen vorgespielt. Auf einem Blatt mussten die Lösungen nach Nummer sortiert eingetragen werden. Die Auflösung gab es dann an der letzten Station. Doch zuvor ging es noch Richtung Stadtterrassen. Dort gab der Eisleber vom Fahrenzug noch einmal sein Bestes bei einem kleinen Platzkonzert.

Die letzte Station war auf dem Annenkirchplatz. Hier spielte Gregor Majewski mit Band und fürs leibliche Wohl war auch bestens gesorgt.

0: Eingeladen zum 19. Spaziergang auf dem Lutherweg hatten übrigens die Lutherstadt Eisleben, der Evangelische Kirchenkreis, die Luthermuseen, die Stadtinformation und die Lebenshöfe Mansfelder Land.
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0: Hallo und herzlich willkommen, liebe Zuschauerinnen und Zuschauer bei Punkt um Ihrem regionalen Fernsehprogramm am heutigen Dienstag nach Pfingsten. Ja, und jetzt hat sozusagen das Lotterleben für die nächsten Monate erstmal ein Ende. Denn das war es erstmal mit Feiertagen, denn sowohl der 3. Oktober als auch der Reformationstag fallen ja auf den Samstag, sodass der nächste dann erst der 25. Dezember ist, ein Freitag, auch schon der zweite Weihnachtsfeiertag ist an einem Nichtwerktag. Naja, so ist es eben manchmal. Was gab's in den letzten Tagen zu vermelden? Leider natürlich wieder, wie so oft bei schönem Wetter und im Frühjahr, Motorradunfälle. Am Donnerstagnachmittag kam es auf der Kreisstraße zwischen Breitenstein und Stolberg ein Motorradfahrer zu Fall und verletzte sich dabei schwer. Im Kurvenbereich verlor der 58-jährige Belgier nach Angaben eines unmittelbar hinter ihm fahrenden Zeugen aufgrund von Fahrbahnunebenheiten die Kontrolle über das Motorrad und kam nach rechts von der Fahrbahn ab. In der weiteren Folge überschlug sich der Fahrer mit dem Motorrad. Zur medizinischen Behandlung wurde er durch den Rettungsdienst in eine Klinik gebracht. Das Fahrzeug musste durch ein Abschleppunternehmen geborgen werden. Auf der Landstraße zwischen Wippra und Sangerhausen kam am Samstag gegen 18 Uhr ein Gradfahrer von einer Fahrbahn ab und stürzte. Der 19-Jährige kam schwer verletzt in ein Krankenhaus, das Motorrad barg ebenfalls der Abschleppdienst. Die Wippratalstiegwanderung in diesem Jahr findet am Sonntag, den 19. Juli, unter dem Motto auf den Höhen rund um Wippra statt und geht über 12 Kilometer. Die Tour dauert voraussichtlich mit Info und Erklärstationen ca. 5 Stunden. Die Anreise findet mit der Wipperliese ab Bendorf 929 statt. Die genaue Strecke ist derzeit in Planung. Für die Teilnahme ist eine Startgebühr von 30 Euro zu entrichten. Darin ist ein Imbiss enthalten, die Fahrkarte der Wipperliese, die Führung. Die Teilnahme ist auf 25 Personen beschränkt. Anmeldung und weitere Infos unter www.mansfelder-bergwerksbahn.de oder unter Telefon 034-772-27640. Am Sonntag, den 21. Juni, lädt das Theater Eisleben zum Konzert im Grünen ein. Ab 15 Uhr präsentieren die Salonphilharmoniker im stimmungsvollen Ambiente des Theatergartens ein Klassikprogramm der etwas anderen Art. Tickets sind an der Theaterkasse in der Bucherstraße und der Abendkasse sowie online unter theater-eisleben.de oder telefonisch unter Eisleben 60 20 70 erhältlich.
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0: Der Vorlesestadtwettstreit um die begehrte Lesekrone der dritten Klassen fand am 20. Mai in der Stadtbibliothek Hettstedt statt. Mitarbeiterin Anne Bittmann begrüßte die Anwesenden und stellte auch die Jury vor.
1: Ich sag noch mal allen.

0: Kindern, die heute da sind, allen Schülern und allen Elternteilen, allen LehrerInnen, allen Gästen von uns in der Jury. Wir haben heute einen Ehrengast, das ist der Herr Talisch. Wir haben heute die Frau Taurat, eine ehrenamtliche Leserin von uns, und Frau Zeklarek, unsere bundesweite Dienstleistende, da. Alle wir sind heute versammelt, um euch zuzuhören. Ihr seid die Besten aus den Schulen, aus 7 Grundschulen, aus Hettstedt und Umgebung. Und ich finde total schön, dass heute 7 Schulen wirklich hier bei uns sein können. Also wir haben die Grundschule Eingetal Hoharz aus Welpsleben da. Wir haben die Grundschule Großörner da. Wir haben Mansfeld als Grundschule, dann in Sandersleben die Geschwister Scholl Grundschule, Hettstedt, die evangelische Grundschule, die normale Grundschule und die Grundschule am Markt. Und ja, ihr seid alle da, und ich würde sagen, wir beginnen mit einem kleinen Zitat noch. Und zwar, ich habe mir angeschaut, dass ja die Pippi Langstrumpf, die wurde ja geschrieben von... Ja, ja, du kannst dich gut. Doch nicht, wer hat eine Ahnung? Ja. Astrid Lindgren, genau. Ich denke, das wusstet ihr bestimmt auch alle. Und sie hat einmal gesagt, das Wichtigste ist, dass Kinder Bücher lesen, dass ein Kind mit seinem Buch allein sein kann. Okay, wir sind heute zusammen, ist auch gut. Dagegen sind Filme, Fernsehen und Video eine oberflächliche Erfahrung. Und ich finde das schön, dass sie das einmal so erwähnt hat. Natürlich sind auch Filme und ja, Fernsehen und Video ganz schöne Sachen, aber Lesen, das ist doch was ganz Tolles.
1: Am Start dann die talentiertesten Leser von 7 Grundschulen aus Hettstedt und Umgebung, die gegeneinander antraten, um Jury und Publikum mit ihren Geschichten zu verzaubern. Dabei lasen sie zunächst ein kleines Stück aus einem selbst ausgesuchten Text. In der zweiten Runde war das zu Lesende vorgegeben. Das Siegerkind würde sich dabei für den Kreislesewettbewerb im Mansfeld-Museum im Humboldt-Schloss am 10. Juni qualifizieren. Keine leichte Entscheidung für die Jury, aber am Ende kam Karl Simonis von der evangelischen Grundschule Hettstedt auf den 3. Platz. Der 2. Platz wurde 2-mal vergeben an Annika Nette von der Grundschule Großörner und Fria Maria Wölfer von der Grundschule Mansfeld. Siegerin in diesem Vorlesewettbewerb auf Stadtebene Charlotte Gottschalk von der Grundschule am Markt in Hettstedt. Herzlichen Glückwunsch! Und ihr hören wir zum Abschluss noch ein wenig zu und wünschen ihr viel Erfolg am 10. Juni im Mansfeld-Museum zum Kreiswettbewerb.
2: Kurze Strecke finde ich besser, keuchte Karajan. Alle ließen sich erschöpft ins Gras fallen. Nur Leander verstand die ganze Aufregung nicht. Es war doch nur ein Fettsack mit Fell, brummelte er. Als er jedoch sah, dass Henry zitterte, fügte er gnädig hinzu, ein ziemlich großer Fettsack allerdings. Da begann Rabat auf einmal zu lachen. Wir sind vielleicht Spürnasen, kicherte er. Hat denn keiner gemerkt, dass uns jemand gefolgt ist? Und dann hörten es auch die anderen. Da war ein Kläffen. Ein kleiner Hund galoppierte auf die Gruppe zu.
1: 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Am 26. Juli um 17 Uhr beginnt ein Orgelkonzert mit Kirchenmusikdirektor Thomas Ennenbach in der Marktkirche St. Andreas in der Lutherstadt Eisleben. Thema Giganten des Barocks, Bach und Händel sowie Verehrer. Der Eintritt kostet 10 Euro im Vorverkauf. Schüler bis 18 Jahre brauchen nichts bezahlen. Am 27. Juni wird in der Zeit von 9.30 Uhr bis 18 Uhr zum Tag der Berg- und Hüttenleute an den Schmidtschacht Helbra eingeladen. Mit dem Comedy-Programm Dicke Luft und kein Verkehr 4, Frauentausch, gastieren Künstler des bekannten Klacktheaters im Hof der Mansfelder Gewerke in Bendorf. Termin ist der 6. Juni, Einlass ab 17 Uhr, Beginn 18 Uhr, Eintritt 25 Euro, der Kartenverkauf ist unter der eingeblendeten Telefonnummer möglich. 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
3: Der DAX notierte am Dienstagmorgen bei 25.338,92 Punkten, der TecDAX bei 4.086,96 Zählern und der Euro war 1 US-Dollar 16,3.

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0: In der Nacht zum Mittwoch durchziehen Wolkenfelder die Region. Es bleibt niederschlagsfrei. Die Luft kühlt auf 15 bis 11 Grad ab. Der Wind weht schwach bis mäßig und dreht vom West auf Nordwest. Am Mittwoch wird neben wenigen Quellwolken viel Sonnenschein erwartet.

0: Heute viel Sonnenschein erwartet. Bei allenfalls vorüberziehenden Schleierbewölkung erwärmt sich die Luft auf 27 bis 29 Grad. Der Wind weht schwach bis mäßig aus Süd bis Südwest.
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0: Um 11 Uhr waren es 25 Grad, die Luftfeuchtigkeit betrug 47% und der Luftdruck 1027 Hektopascal.
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0: Im Anschluss sehen Sie Sport bei Punktum, am Mittwoch Querfahrt Spezial sowie die 2000er im Auge der Punktum-Kamera und am Donnerstag zu Gast Heidemarie Pelleder von der Frauenselbsthilfe Krebs.
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0: Hallo und herzlich willkommen, liebe Sportfreunde. In Riestedt fand unlängst die Jahresmitgliederversammlung des Kreistischtennisverbandes statt.
1: Die Vereinsvertreter des Tischtenniskreisverbandes Mansfeld-Südharz kamen zu ihrer Mitglieder- und Wahlversammlung am 19. Mai in der Sportgaststätte des Alemannia Riestedt zusammen. Bevor es an diesem Abend um die Zukunft ging, blickte die Versammlung auf eine Ära zurück. Der langjährige Präsident Bernd Urbich ergriff das Wort.
2: Sportlich gesehen verlief das Spiel ja ohne größere Probleme. In Punktspielen gab es kaum Ausfälle und auch die Ergebnisübermittlung lief reibungslos. Der Kreispokal hat sich, so ist mein Eindruck, auch ganz gut etabliert. Auch hier gab es wenig Ausfälle im Vergleich zu den Vorjahren. Geprägt war das Jahr allerdings von der Suche nach neuen Vorstandsmitgliedern. Nachdem es zum Anfang auch nicht danach aussah, dass es in Mansfeld-Südharz weitergeht, da uns seit der letzten Wahl drei Mitglieder des Vorstands verließen, haben wir uns dann aber dank der außerordentlichen Versammlung nochmal gefangen. Und uns ist gelungen, Sportfreunde und eine Sportfreundin für das Ehrenamt zu begeistern. Ich muss ehrlich sagen, dass es so schwer wird, einen neuen Präsidenten zu finden, nachdem ich meinen Rücktritt bekannt gab, hätte ich nicht gedacht. Denn Präsident ist ja eigentlich der Posten, den jeder gerne macht. Und das verstehe ich nicht. Und ich will auch weiter nicht darauf eingehen, auf irgendwelche anderen Dinge noch heute. Das soll es von mir gewesen sein. Das soll auch meine letzte Rede hier im Sportleiden gewesen sein. Ich hoffe, ihr haltet mich in guter Erinnerung und wünsche euch und allen Tischtennisspielern und Spielerinnen und ihren Familien maximale sportliche Erfolge.
1: In einer emotionalen Rede ließ er die vergangenen Jahre Revue passieren und betonte, wie viel Herzblut in der Verbandsarbeit steckt. Für seinen unermüdlichen Einsatz gab es am Ende tiefen Dank und ein Abschiedspräsent.

0: vom Kreisverband.
1: Wir wollen dir viel Gesundheit wünschen, ein schönes Leben in deiner neuen Heimat. Und Jörg hatte die goldene Idee und hat gesagt, wir haben ja einen Kollegen hier vom Sportverein Gelbrad, den Heinrich Killes, der sich sehr intensiv mit Gin beschäftigt und Whisky und mit solchen netten Sachen. Und da haben wir gedacht, dann wollen wir dir ganz persönlich etwas mitgeben, dass du in einer ruhigen Minute
2: genießt.
1: Wie gesagt, schönen Dank für die Zusammenarbeit. Wir waren sehr oft einer Meinung, manchmal nicht. Das Gute ist aber daran, wir haben uns nie gestritten und immer gut miteinander gearbeitet. Dafür vielen, vielen Dank.
0: Danach ging es an die harten Fakten des Abends. Auf der Tagesordnung standen einige Änderungen der Satzung und Neubeschlüsse. Die Delegierten konnten mit Ja, Nein oder einer Enthaltung abstimmen. Jede Änderung und jeder Antrag brauchte eine strikte Zweidrittelmehrheit der anwesenden Stimmberechtigten. So wurde es intensiv und lange diskutiert, denn Einstimmigkeit gab es nicht bei jeder Abstimmung. Auf der Tagesordnung stand auch die Neuwahl des Vorstands bzw. des Präsidenten. Zum neuen Präsidenten wurde Andi Seibt aus Bennungen gewählt. An seiner Seite stehen künftig die Vizepräsidenten Ralf Hess und Oliver Wendt. Komplettiert wird das neue Präsidium durch Sportwart Toni Franke und Jugendwartin Lara Maria Gämes. Auch der neu gewählte Präsident durfte sich über ein Willkommenspräsent freuen. Zum Abschluss gab es noch ein Bild des Altpräsidenten und des neuen Präsidenten für die Zeitung.
3: Mit viel Leidenschaft, Ehrgeiz und einer großen Portion Mut vertrat Bernd Kolberg den KV Mansfelder Land bei den diesjährigen German Masters im Ringen in Warnemünde. Auch wenn es am Ende sportlich nicht für einen Sieg reichte, war allein die Teilnahme ein starkes Zeichen für die Begeisterung am Ringkampfsport und ein besonderer Moment für den Verein. Nach über 30 Jahren kehrte Bernd noch einmal selbst auf die Turniermatten zurück. Viele Jahre stand er für die Eisleber in der Männermannschaft auf der Matte. Später zog er des Berufs wegen nach Baden-Württemberg. Nach seiner Rückkehr in der Heimat engagiert er sich heute vor allem als Kampfrichter für den Ringsport. Doch mit seinem 50. Geburtstag reifte der Wunsch, es noch einmal selbst sich zu beweisen. Und dieser Schritt verdient höchsten Respekt. Besonders im zweiten Kampf zeigte Bernd, dass der Ring nie verlernt hat. Lange lag er in Führung, kämpfte konzentriert. Erst eine kleine Unachtsamkeit brachte ihn in eine gefährliche Lage. Kurz vor einer Schulterniederlage kämpfte er sich mit großem Willen zurück in die Bauchlage. Den Rückstand konnte er in der verbleibenden Zeit zwar nicht mehr aufholen, doch genau dieser Kampf zeigte seinen Ehrgeiz und seine Kämpfermentalität. Auch wenn die weiteren Begegnungen gegen starke Gegner verloren gingen, stand bei diesem Turnier etwas anderes im Vordergrund, der persönliche Erfolg, noch einmal den Schritt auf die nationale Bühne zu wagen. Der Landesringerverband Sachsen-Anhalt präsentierte sich insgesamt stark. Athleten von SC Germania Aachen e.V., Ringerclub Dessau, MSV 90 Ringen und Ringen Rot-Weiß Wernigerode sorgten für zahlreiche gute Platzierungen. Auch die delegierten anhaltinischen Kampfrichter zeigten sichere Händchen bei den Situationsbewertungen. Besonders beeindruckend: Wernigerode gewann sogar die Mannschaftswertung vor den starken Ringern aus Greiz. Die German Masters waren von den Sportfreunden des SV Warnemünde 1949 e.V. hervorragend organisiert und machten einmal mehr Werbung für den Veteranensport. Und vielleicht war dieser Start ja nicht der letzte Auftritt von Bernd Kolberg auf der Matte. Spätestens im kommenden Jahr in Greiz wird man sehen, ob der Ehrgeiz erneut geweckt wird. Auch in Eisleben fand ein Stadtwerkturnier für den Fußballnachwuchs statt.
0: In der Lutherstadt Eisleben luden die Stadtwerke gemeinsam mit dem MSV Eisleben zur Vorrunde des Stadtwerke-Cups 2026 ein, wo trotz durchwachsener Prognose bei bestem Fußballwetter gespielt wurde. Einmal musste dieses schon verschoben werden, aber diesmal hatte es geklappt. Begrüßt wurden die Anwesenden vom Geschäftsführer der Stadtwerke Lutherstadt Eisleben, Ronny Strebe.
4: Ich freue mich, dass wir alle Grundschulen so zahlreich hier auch vertreten haben. Ja, wir haben die Grundschulen aus Eisleben dabei, wir haben die Grundschulen aus dem Seegebiet Mansfelder Land dabei, wir haben die Schulen aus Mansfelder Grund dabei, wir haben aber auch die Schule aus Gerbstedt mit dabei. Also insofern breit vertreten aus unserer Region und das freut uns natürlich besonders. Ja, heute freuen wir uns mal über das Wetter. Ja, es wurde ja eigentlich schlechter angesagt. Jetzt scheint die Sonne. Also insofern denke ich beste Voraussetzungen und wir wollen nachher auch pünktlich starten. Ich wünsche euch schon mal ein gutes Turnier. Bleibt alle fair, bleibt vor allem auch gesund, ja, dass er dann heute auch alles gut übersteht und dann der Beste soll gewinnen und die beste Mannschaft wird ja dann im Juni auch zum großen Finale nach Aschersleben fahren. Dafür wünsche ich euch heute allen viel Erfolg.
0: Nach der Begrüßung und der Einweisung kämpften 8 Grundschulen aus der Region mit viel Leidenschaft um den Einzug ins Finale.

0: Am Ende sicherte sich die Torgarten-Grundschule aus Eisleben zum zweiten Mal in Folge den Turniersieg und fährt damit am 10. Juni zum Finale nach Aschersleben. Ein großes Dankeschön gilt am Ende auch allen Helfern, Lehrern und den MSV Eisleben für die tolle Organisation. Nach diesem gelungenen Turniertag blicken alle Beteiligten hochmotiviert nach vorn. Die Vorfreude auf den Stadtwerke-Cup im nächsten Jahr ist jedenfalls jetzt schon riesig.
1: Das war's für heute. Ich hoffe, es war interessant für Sie. Und Sie schalten noch das nächste Mal wieder ein, wenn es heißt Sport bleibt Punkt um.

Wunderbare Klänge war das Motto des schon 19. Spaziergangs auf dem Lutherweg in Eisleben. So lockte er wieder zahlreiche Besucher in die Lutherstadt. Traditionell beginnt dieses Ereignis immer am letzten Sonntag im August. 2024 war es am 25. August soweit. Gestartet wurde in der St. Petri-Pauli-Kirche mit einem Gottesdienst. Danach sang der Chor der Eisleber Spatzen.

Vor Ort konnten sich alle erst einmal stärken mit Kaffee und Kuchen. Draußen wartete schon der Fanfarenzug der BOSG auf Paar Eisleben für den gemeinsamen Aufbruch Richtung Lotters Geburtshaus.

0: Hier ergriff Mirko Gutjahr, der Leiter der Museen in Eisleben und Mansfeld, das Wort.
1: Heute auf dem Lutherweg-Spaziergang haben wir das Thema die wunderbare Welt der Klänge. Und das ist natürlich auch ein Thema für Martin Luther gewesen. Logischerweise hat sich ja dankenswerterweise fast über alles ausgelassen. Aber der Klang ist tatsächlich etwas, was ihm sehr am Herzen liegt. Er sagt, Gottes Reich ist ein Hörreich, kein Sehreich. Denn die Augen führen nicht zum Christum, sondern allein die Ohren tun's. Was meint er damit? Nun, er meint, dass natürlich der Klang etwas Wertvolles ist. Etwas, wo man auch sein Ohr leihen muss, um ihn zu hören. Man muss genau hinhören, um die Dinge zu ergreifen. Wenn man die Augen zumacht, macht sie wieder auf, dann sieht man meistens das, was man vorher auch gesehen hat. Die Sachen sind nicht weg. Ich rate Ihnen übrigens, das nicht im Straßenverkehr auszuprobieren. Aber wenn Sie die Ohren verschließen, dann entgeht Ihnen der Klang. Der Klang ist sofort wieder weg. Das ist etwas, was Kostbares, was man festhalten muss, was man sozusagen aktiv hören muss. Und so ist es natürlich auch wichtig für Luther, deswegen setzt sich natürlich immer ganz stark ein, dass die Gotteshäuser besonders gute Akustik haben, dass sie Harmonie haben. Harmonie, ganz wichtiges Wort natürlich auch für Luther, denn der Wohlklang ist natürlich auch bei der Sprache ganz wichtig. Mit der Sprache erreichen sie die Herzen der Menschen. Sie können gute Dinge mit den Worten sagen, aber leider wissen wir das natürlich auch bei Luther. Mit Sprache können sie auch ganz fürchterliche Dinge machen. Sie können Lügen verbreiten, sie können Hass, sie können sogar zum Krieg aufstacheln, etwas, was natürlich ganz aktuell auch wieder heute ist. Deswegen, was ich Ihnen noch mit auf den Weg geben will, verbreiten Sie heute Wohlklang, verbreiten Sie bitte keine Missklänge, auch wenn sich das in dieser Welt heute ganz oft von anderen anbietet, dass das viele Menschen machen, tun Sie es nicht, sondern gerade heute an diesem Tag bitte an den Wohlklang denken. Denken Sie an die Worte der Liebe, denken Sie an die Worte des Mitgefühls. Das möchte ich Ihnen noch ans Herz legen.
2: Zwischen hohen grünen Wiesen sieht man eine kleine Stadt. Lange Strahlen werft es seine Lüster glänzen jedes Blatt. Schimmert auf dem hohen Damm, Glocken leiten Bett und Brett. Und auf Straßen und in Jassen stehen die Leute in Sonntagskleid. Kein geringerer als Hans Christian Andersen schwärmte 1831 von Eisleben. Ehrlich, solche Gedichte klingen wie Musik in meinen Ohren, aber am schönsten klingt doch immer noch die Heimatsprache. Hier in Eisleben sind wir, Glockenhammer und schön angeputzte Leute stehen ja auch rum. Und ich soll euch nicht die Fleten denen beibringen, sondern erklären, was die Glocke so geschlagen hat. Es gibt hier viele Arten von Glocken, von Gärtenglocken mal abgesehen. Heimatglocken, was immer das auch ist, Hochzeitsglocken und arme Sinterglocken, von manchen ist das das Gleiche. Feuerwehrglocken und Bimmelbahnglocken, auf der Wiese im Gingerkarussell immer noch der Traum der kleinen Fenster. Ladenglocken und Gassenglocken, naja, das ist ein Eisleben, sind so Auslaufmodelle, aber da soll man lieber mal nicht an die große Glocke hängen.

0: wunderbare Welt der Klänge. Wir haben hier in Eis neben die Ohrenweiden, wozu zurzeit so alle zwei Stunden kommen aus einigen Rohren Flüstertöne. Das Problem war, die Ohrenweiden sind irgendwann nicht mehr richtig funktionstüchtig gewesen. Aber ich habe Leuten hören, es wurden einige Rohre repariert. Jetzt ist es auch kurz nach vier. Ich lade Sie ein, wer möchte mal das eine oder andere Rohr zu probieren. Also vorgestern habe ich aus mindestens einem Rohr ein Luther-Zitat flüstern hören. Also die Einladung, die Ohrenweiten zu erkunden. Ich kann für nichts garantieren, aber es sind vielleicht die ein oder anderen akustischen Überraschungen zu hören.
1: An der Eisleber Synagoge sprach der seit einigen Monaten amtierende Vorsitzende Bernd Gentkow zu den Anwesenden.
2: 1850 geweiht, 1938 leider zwangsweise verkauft an die Stadt. Wir sind dabei, das Gebäude zu sanieren. Die Rückseite ist vor zwei Jahren fertiggestellt worden, die Frontseite noch dank der Wobau und auch das Dach. Und zurzeit beantragen wir gerade Fördergelder und Investitionsgelder für die Sanierung der Innenräume. Wann immer Sie mal Zeit haben und bei uns geöffnet ist, schauen Sie mit rein. Einige Teile des sehr schönen Gebetssaals sind noch erhalten. Die Decke ist sehr schön. Die wird auch separat saniert werden. Und wer jetzt Zeit und Lust hat, kann gern auch mal reinschauen. Aber ich weiß, wir haben noch einen langen Weg vor sich. Und wir freuen uns über jeden Besucher und natürlich auch über jede kleine Spende, wenn irgendwann mal Zeit ist dafür.

0: Vielleicht kennen das einige, aber vielleicht haben es einige noch nie wahrgenommen, wo ein bisschen was dazu steht. Was es mit dem Glockentor auf sich hat, das hatte eben die Frau Hülschenreuther schon erzählt. Wer weiß es noch? Wer hat aufgepasst? Was war der Sinn des Glockentores?
1: Wenn jemand später nach Hause gekommen ist, sozusagen, wurde er dann reingelassen.
2: Ja, steht das doch,
0: ja, genau. Also auch die zu spät gekommen, die hat in dem Fall nicht das Leben bestraft, sondern ne, die, da wurde noch Einlass gegeben. Genau, ne, das war sozusagen die Türklingel für den Einlass in die Stadt. Also vom Glockentor ist nicht mehr viel da, der Name Glockenstraße und eben dieses kleine Schild.

0: Ein herzliches Willkommen zum 19. Spaziergang hier auf dem Lutherweg. Ich bedanke mich bei Ihnen, dass Sie heute zu uns gekommen sind. Ich freue mich, dass so viele der Einladung gefolgt sind, hier gemeinsam mit uns die einzelnen Stationen zu entdecken. Wunderbare Welt der Klänge. Ich glaube, wir haben heute schon vieles gehört. Wir haben die Sprache gehabt, wir haben das Glockenläuten gehabt, wir haben eine hervorragende Darbietung des Chores gehabt und wir haben auch noch einen Chor, so viel darf ich schon verraten, oben am Luther-Sterbehaus. Und ich denke, es ist alles gut vorbereitet. Einen herzlichen Dank nochmal an Herrn Omoneit und sein Team, an Frau Messerschmidt, an meine Kollegin und natürlich an alle vielen fleißigen Helfer, die das hier organisiert haben. Wie jedes Jahr, das letzte Augustwochenende ist fest in der Hand des Lutherwegspaziergangs. Ich freue mich auch, dass viele Gäste zum ersten Mal heute hier sind, dass sich auch rumgesprochen hat, dass man sagt, da müsst ihr hin, das ist ein fester Termin und dass wir hier gemeinsam bei bestem Wetter, vor 3 Tagen waren wir noch ein bisschen bang, hatte ich eher Regen erwartet, aber wie das so ist, wenn man auf Reisen ist, dann scheint die Sonne. Seien Sie herzlich willkommen, seien Sie neugierig, stellen Sie Fragen und vielleicht auch bei der einen oder anderen Station, dann nicht das letzte Mal, Herr Genko hat es ja gerade schon gesagt, kommen Sie gern wieder, schauen Sie, wann Öffnungszeiten sind, schauen Sie es in Ruhe an, fragen Sie nach, das wäre einfach mein Wunsch, das ist heute so ein bisschen anheizen, das Detail kann man sich sowieso heute nicht genau anschauen, aber später vielleicht mal zu einem separaten Besuch. Und ich wünsche Ihnen ganz viel Spaß, bleiben Sie vor allem gesund und jetzt machen wir ein schönes Foto und wie gesagt, wir gehen noch bis hoch nach St. Annen, da gibt es auch noch vieles zu sehen. An der alten Bergschule halten wir noch an, Luther Sterbehaus und natürlich die Kulisse vom Rathaus gefällt mir insbesondere. Sonst schaue ich raus, heute darf ich mal drauf schauen. Von daher hat sich das schon gelohnt. In diesem Sinne, alles Gute, viel Spaß.
1: Auf dem Markt vor dem Lutherdenkmal, wie bei jedem Spaziergang, das obligatorische Gruppenfoto mit allen Beteiligten.

Die nächste Station war die St. Andreaskirche. Hier konnten die Spaziergängerinnen und Spaziergänger ein kleines Orgelkonzert erleben.

Weiter ging es durch den Vikariatsgarten zu Luthers Sterbehaus, wo der Volksstädter Frauenchor die Gäste musikalisch unterhielt.

Es geht ja heute um die Welt der Klänge. So klingt Eisleben. Und hier an dieser Station können Sie hören, wie der Ortsteil von Eisleben Volkstedt klingt. Der Frauenchor Volkstedt unter der Leitung von Anne-Rose Penziora wird also ein paar Lieder hier für Sie singen. Die Liedauswahl haben wir einmal dem Ort des Geschehens, dem Sterbehausmuseum, angepasst. Wir haben gerade schon ein religiöses Lied gehört und es kommt nochmal ein religiöses Lied. Und die anderen Lieder sind lebensbejahende, frohe Lieder und vor allen Dingen auch Heimatlieder. Denn es geht ja um unsere Heimatstadt.

Der nächste Stopp war an der alten Bergschule gleich gegenüber vom Knappenbrunnen. Und hier gab es ein kleines Quiz für die Teilnehmer. Sie bekamen verschiedene Glockenklänge aus der Lutherstadt Eisleben sowie den Ortsteilen vorgespielt. Auf einem Blatt mussten die Lösungen nach Nummer sortiert eingetragen werden. Die Auflösung gab es dann an der letzten Station. Doch zuvor ging es noch Richtung Stadtterrassen. Dort gab der Eisleber vom Fahrenzug noch einmal sein Bestes bei einem kleinen Platzkonzert.

Die letzte Station war auf dem Annenkirchplatz. Hier spielte Gregor Majewski mit Band und fürs leibliche Wohl war auch bestens gesorgt.

0: Eingeladen zum 19. Spaziergang auf dem Lutherweg hatten übrigens die Lutherstadt Eisleben, der Evangelische Kirchenkreis, die Luthermuseen, die Stadtinformation und die Lebenshöfe Mansfelder Land.
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0: Hallo und herzlich willkommen, liebe Zuschauerinnen und Zuschauer bei Punktum, Ihrem regionalen Fernsehprogramm am heutigen Dienstag nach Pfingsten. Ja, und jetzt hat sozusagen das Lotterleben für die nächsten Monate erstmal ein Ende. Denn das war es erstmal mit Feiertagen, denn sowohl der 3. Oktober als auch der Reformationstag fallen ja auf den Samstag, sodass der nächste dann erst der 25. Dezember ist, ein Freitag, auch schon der zweite Weihnachtsfeiertag ist an einem Nichtwerktag. Naja, so ist es eben manchmal. Was gab's in den letzten Tagen zu vermelden? Leider natürlich wieder, wie so oft bei schönem Wetter und im Frühjahr, Motorradunfälle. Am Donnerstagnachmittag kam es auf der Kreisstraße zwischen Breitenstein und Stolberg ein Motorradfahrer zu Fall und verletzt sich dabei schwer. Im Kurvenbereich verlor der 58-jährige Belgier nach Angaben eines unmittelbar hinter ihm fahrenden Zeugen aufgrund von Fahrbahnunebenheiten die Kontrolle über das Motorrad und kam nach rechts von der Fahrbahn ab. In der weiteren Folge überschlug sich der Fahrer mit dem Motorrad. Zur medizinischen Behandlung wurde er durch den Rettungsdienst in eine Klinik gebracht. Das Fahrzeug musste durch ein Abschleppunternehmen geborgen werden. Auf der Landstraße zwischen Wippra und Sangerhausen kam am Samstag gegen 18 Uhr ein Gradfahrer von einer Fahrbahn ab und stürzte. Der 19-Jährige kam schwer verletzt in ein Krankenhaus. Das Motorrad barg ebenfalls der Abschleppdienst. Die Wippratalstiegwanderung in diesem Jahr findet am Sonntag, den 19. Juli, unter dem Motto auf den Höhen rund um Wippra statt und geht über 12 Kilometer. Die Tour dauert voraussichtlich mit Info- und Erklärstationen ca. 5 Stunden an. Die Anreise findet mit der Wipperlise ab Bendorf 929 statt. Die genaue Strecke ist derzeit in Planung. Für die Teilnahme ist eine Startgebühr von 30 Euro zu entrichten. Darin ist ein Imbiss enthalten, die Fahrkarte der Wipperlise, die Führung. Die Teilnahme ist auf 25 Personen beschränkt. Anmeldung und weitere Infos unter www.mansfelder-bergwerksbahn.de oder unter Telefon 034-772-27640. Am Sonntag, den 21. Juni, lädt das Theater Eisleben zum Konzert im Grünen ein. Ab 15 Uhr präsentieren die Salonphilharmoniker im stimmungsvollen Ambiente des Theatergartens ein Klassikprogramm der etwas anderen Art. Tickets sind an der Theaterkasse in der Bucherstraße und der Abendkasse sowie online unter theater-eisleben.de oder telefonisch unter Eisleben 60 20 70 erhältlich.
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0: Der Vorlesestadtwettstreit um die begehrte Lesekrone der dritten Klassen fand am 20. Mai in der Stadtbibliothek Hettstedt statt. Mitarbeiterin Anne Bittmann begrüßte die Anwesenden und stellte auch die Jury vor.
1: Ich sage nochmal allen Kindern, die heute da sind, allen Schülern und allen Elternteilen, allen LehrerInnen, allen Gästen von uns in der Jury. Wir haben heute einen Ehrengast, das ist der Herr Tallisch. Wir haben heute die Frau Taurat, eine ehrenamtliche Leserin von uns, und Frau Zenklarek, unsere bundesweite Dienstleistende, da. Alle wir sind heute versammelt, um euch zuzuhören. Ihr seid die Besten aus den Schulen, aus 7 Grundschulen, aus Hettstedt und Umgebung. Und ich finde total schön, dass heute 7 Schulen wirklich hier bei uns sein können. Also wir haben die Grundschule Einetal Hoharz aus Welpsleben da. Wir haben die Grundschule Groß-Irna da. Wir haben Mansfeld als Grundschule. Dann in Sandersleben die Geschwister Scholl Grundschule. Hettstedt, die evangelische Grundschule, die Novalis Grundschule und die Grundschule am Markt. Und ja, ihr seid alle da. Und ich würde sagen, wir beginnen mit einem kleinen Zitat noch. Und zwar, ich habe mir angeschaut, dass ja die Pippi Langstrumpf, die wurde ja geschrieben von, ja, du kannst dich gut, doch nicht, wer hat eine Ahnung, ja,
2: Astrid Lindgren,
1: genau, ich denke, das wusstet ihr bestimmt

0: alle. Und sie hat einmal gesagt, das Wichtigste ist, dass Kinder Bücher lesen, dass ein Kind mit seinem Buch allein sein kann. Okay, wir sind heute zusammen, ist auch gut. Dagegen sind Filme, Fernsehen und Video eine oberflächliche Erfahrung. Und ich finde das schön, dass sie das einmal so erwähnt hat. Natürlich sind auch Filme und ja, Fernsehen und Video ganz schöne Sachen, aber Lesen, das ist doch was ganz Tolles.
1: Am Start dann die talentiertesten Leser von 7 Grundschulen aus Hettstedt und Umgebung, die gegeneinander antraten, um Jury und Publikum mit ihren Geschichten zu verzaubern. Dabei lasen sie zunächst ein kleines Stück aus einem selbst ausgesuchten Text. In der zweiten Runde war das zu Lesende vorgegeben. Das Siegerkind würde sich dabei für den Kreislesewettbewerb im Mansfeld-Museum im Humboldt-Schloss am 10. Juni qualifizieren. Keine leichte Entscheidung für die Jury, aber am Ende kam Karl Simonis von der evangelischen Grundschule Hettstedt auf den 3. Platz. Der 2. Platz wurde 2-mal vergeben an Annika Nette von der Grundschule Groß Örner und Fria Maria Wölfer von der Grundschule Mansfeld. Siegerin in diesem Vorlesewettbewerb auf Stadtebene Charlotte Gottschalk von der Grundschule am Markt in Hettstedt. Herzlichen Glückwunsch! Und ihr hören wir zum Abschluss noch ein wenig zu und wünschen ihr viel Erfolg am 10. Juni im Mansfeld-Museum zum Kreiswettbewerb.
2: Kurze Strecke finde ich besser, keuchte Karajan. Alle ließen sich erschöpft ins Gras fallen. Nur Leander verstand die ganze Aufregung nicht. Es war doch nur ein Fettsack mit Fell, brummelte er. Als er jedoch sah, dass Henry zitterte, fügte er gnädig hinzu, ein ziemlich großer Fettsack allerdings. Da begann Rabat auf einmal zu lachen. Wir sind vielleicht Spürnasen, kichert er. Hat denn keiner gemerkt, dass uns jemand gefolgt ist? Und dann hörten es auch die anderen. Da war ein Kläffen. Ein kleiner Hund galoppierte auf die Gruppe zu.
1: 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Am 26. 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Thema Giganten des Barocks, Bach und Händel sowie Verehrer. Der Eintritt kostet 10 Euro im Vorverkauf. Schüler bis 18 Jahre brauchen nichts bezahlen. Am 27. Juni wird in der Zeit von 9.30 Uhr bis 18 Uhr zum Tag der Berg- und Hüttenleute an den Schmidtschacht Helbra eingeladen. Mit dem Comedy-Programm Dicke Luft und kein Verkehr 4, Frauentausch, gastieren Künstler des bekannten Klacktheaters im Hof der Mansfelder Gewerke in Bendorf. Termin ist der 6. Juni, Einlass ab 17 Uhr, Beginn 18 Uhr, Eintritt 25 Euro, der Kartenverkauf ist unter der eingeblendeten Telefonnummer möglich. 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
3: Der DAX notierte am Dienstagmorgen bei 25.338,92 Punkten, der TecDAX bei 4.086,96 Zählern und der Euro war in US-Dollar 16,30 wert.
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3: In der Nacht zum Mittwoch durchziehen Wolkenfelder die Region. Es bleibt niederschlagsfrei. Die Luft kühlt auf 15 bis 11 Grad ab, der Wind weht schwach bis mäßig und dreht vom West auf Nordwest. Am Mittwoch wird neben wenigen Quellwolken viel Sonnenschein erwartet. Es bleibt trocken. Die Luft ist etwas kühler, mit Höchstwerten zwischen 22 und 25 Grad. Der Wind weht mäßig, mitunter starkböig aus Nordwest. In der Nacht zum Donnerstag wird es wolkig, teils auch stark bewölkt und niederschlagsfrei. Die Tiefstwerte sinken auf 9 bis 5 Grad, anfangs weht der Wind mäßig, im weiteren Verlauf schwach aus Nordwest. Am Donnerstag ist es heiter bis wolkig und trocken. Die Tageshöchstwerte erreichen 21 bis 23 Grad, der Wind weht schwach bis mäßig aus Nordwest. In der Nacht zum Freitag ist es gering bewölkt und niederschlagsfrei. Die Tiefstwerte sinken auf 10 bis 4 Grad, dabei weht schwacher Wind. Am Freitag wird er

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0: Hallo und herzlich willkommen, liebe Sportfreunde. In Riestedt fand unlängst die Jahresmitgliederversammlung des Kreistischtennisverbandes statt.
1: Die Vereinsvertreter des Tischtenniskreisverbandes Mansfeld-Südharz kamen zu ihrer Mitglieder- und Wahlversammlung am 19. Mai in der Sportgaststätte des Alemannia Riestedt zusammen. Bevor es an diesem Abend um die Zukunft ging, blickte die Versammlung auf eine Ära zurück. Der langjährige Präsident Bernd Urbich ergriff das Wort.
2: Sportlich gesehen verlief das Spiel ja ohne größere Probleme. In Punktspielen gab es kaum Ausfälle und auch die Ergebnisübermittlung lief reibungslos. Der Kreispokal hat sich, so ist mein Eindruck, auch ganz gut etabliert. Auch hier gab es wenig Ausfälle im Vergleich zu den Vorjahren. Geprägt war das Jahr allerdings von der Suche nach neuen Vorstandsmitgliedern. Nachdem es zum Anfang auch nicht danach aussah, dass es in Mansfeld-Südharz weitergeht, da uns seit der letzten Wahl drei Mitglieder des Vorstands verließen, haben wir uns dann aber dank der außerordentlichen Versammlung nochmal gefangen. Und uns ist gelungen, Sportfreunde und eine Sportfreundin für das Ehrenamt zu begeistern. Ich muss ehrlich sagen, dass es so schwer wird, einen neuen Präsidenten zu finden, nachdem ich meinen Rücktritt bekannt gab, hätte ich nicht gedacht. Denn Präsident ist ja eigentlich der Posten, den jeder gerne macht. Und das verstehe ich es nicht. Und ich will auch weiter nicht darauf eingehen, auf irgendwelche anderen Dinge noch heute. Das soll es von mir gewesen sein. Das soll auch meine letzte Rede hier im Sportleiden gewesen sein. Ich hoffe, ihr haltet mich in guter Erinnerung und wünsche euch und allen Tischtennisspielern und Spielerinnen und ihren Familien maximale sportliche Erfolge.
1: In einer emotionalen Rede ließ er die vergangenen Jahre Revue passieren und betonte, wie viel Herzblut in der Verbandsarbeit steckt. Für seinen unermüdlichen Einsatz gab es am Ende tiefen Dank und ein Abschiedspräsent vom Kreisverband.
3: Ich wollte dir viel Gesundheit wünschen, ein schönes Leben in deiner neuen Heimat. Und Jörg hatte die goldene Idee und hat gesagt, wir haben ja einen Kollegen hier vom Sportverein Gelbrad, den Heinrich Killes, der sich sehr intensiv mit Gin beschäftigt und Whisky und mit solchen netten Sachen. Und da haben wir gedacht, dann wollen wir dir ganz persönlich etwas mitgeben, dass du in einer ruhigen Minute
2: genießen kannst.
3: Wie gesagt, schönen Dank für die Zusammenarbeit. Wir waren sehr oft einer Meinung, manchmal nicht. Das Gute ist aber daran, wir haben uns nie gestritten und immer gut miteinander gearbeitet. Dafür vielen, vielen Dank.
1: Danach ging es an die harten Fakten des Abends. Auf der Tagesordnung standen einige Änderungen der Satzung und Neubeschlüsse. Die Delegierten konnten

0: mit Ja, Nein oder einer Enthaltung abstimmen. Jede Änderung und jeder Antrag brauchte eine strikte Zweidrittelmehrheit der anwesenden Stimmberechtigten. So wurde es intensiv und lange diskutiert, denn Einstimmigkeit gab es nicht bei jeder Abstimmung. Auf der Tagesordnung stand auch die Neuwahl des Vorstands bzw. des Präsidenten. Zum neuen Präsidenten wurde Andi Seibt aus Bennungen gewählt. An seiner Seite stehen künftig die Vizepräsidenten Ralf Hess und Oliver Wendt. Komplettiert wird das neue Präsidium durch Sportwart Toni Franke und Jugendwartin Lara Maria Gelmes. Auch der neu gewählte Präsident durfte sich über ein Willkommenspräsent freuen. Zum Abschluss gab es noch ein Bild des Altpräsidenten und des neuen Präsidenten für die Zeitung.
1: Mit viel Leidenschaft, Ehrgeiz und einer großen Portion Mut vertrat Bernd Kolberg den KV Mansfelder Land bei den diesjährigen German Masters im Ringen in Warnemünde. Auch wenn es am Ende sportlich nicht für einen Sieg reichte, war allein die Teilnahme ein starkes Zeichen für die Begeisterung am Ringkampfsport und ein besonderer Moment für den Verein. Nach über 30 Jahren kehrte Bernd noch einmal selbst auf die Turniermatten zurück. Viele Jahre stand er für die Eisleber in der Männermannschaft auf der Matte. Später zog er des Berufswegen nach Baden-Württemberg. Nach seiner Rückkehr in der Heimat engagiert er sich heute vor allem als Kampfrichter für den Ringsport. Doch mit seinem 50. Geburtstag reifte der Wunsch, es noch einmal selbst sich zu beweisen. Und dieser Schritt verdient höchsten Respekt. Besonders im zweiten Kampf zeigte Bernd, dass das Ringen nie verlernt hat. Lange lag er in Führung und kämpfte konzentriert. Erst eine kleine Unachtsamkeit brachte ihn in eine gefährliche Lage. Kurz vor einer Schulterniederlage kämpfte er sich mit großem Willen zurück in die Bauchlage. Den Rückstand konnte er in der verbleibenden Zeit zwar nicht mehr aufholen, doch genau dieser Kampf zeigte seinen Ehrgeiz und seine Kämpfermentalität. Auch wenn die weiteren Begegnungen gegen starke Gegner verloren gingen, stand bei diesem Turnier etwas anderes im Vordergrund, der persönliche Erfolg, noch einmal den Schritt auf die nationale Bühne zu wagen. Der Landesringerverband Sachsen-Anhalt präsentierte sich insgesamt stark. Athleten von SC Germania Artern e.V., Ringerclub Dessau, MSV 90 Ringen und Ringen Rot-Weiß Wernigerode sorgten für zahlreiche gute Platzierungen. Auch die delegierten anhaltinischen Kampfrichter zeigten sichere Händchen bei den Situationsbewertungen. Besonders beeindruckend, Wernigerode gewann sogar die Mannschaftswertung vor den starken Ringern aus Greiz. Die German Masters waren von den Sportfreunden des SV Warnemünde 1949 e.V. hervorragend organisiert und machten einmal mehr Werbung für den Veteranensport. Und vielleicht war dieser Start ja nicht der letzte Auftritt von Bernd Kolberg auf der Matte. Spätestens im kommenden Jahr in Greiz wird man sehen, ob der Ehrgeiz erneut geweckt wird. Auch in Eisleben fand ein Stadtwerkturnier für den Fußballnachwuchs statt.
0: In der Lutherstadt Eisleben luden die Stadtwerke gemeinsam mit dem MSV Eisleben zur Vorrunde des Stadtwerke-Cups 2026 ein, wo trotz durchwachsener Prognose bei bestem Fußballwetter gespielt wurde. Einmal musste dieses schon verschoben werden, aber diesmal hatte es geklappt. Begrüßt wurden die Anwesenden vom Geschäftsführer der Stadtwerke Lutherstadt Eisleben, Ronny Strebe.
2: Ich freue mich, dass wir alle Grundschulen so zahlreich hier auch vertreten haben. Ja, wir haben die Grundschulen aus Eisleben dabei, wir haben die Grundschulen aus dem Seegebiet Mansfelder Land dabei, wir haben die Schulen aus Mansfelder Grund dabei, wir haben aber auch die Schule aus Gerbstedt mit dabei. Also insofern breit vertreten aus unserer Region und das freut uns natürlich besonders. Ja, heute freuen wir uns mal über das Wetter. Ja, es wurde ja eigentlich schlechter angesagt, jetzt scheint die Sonne, also insofern denke ich beste Voraussetzungen und wir wollen nachher auch pünktlich starten. Ich wünsche euch schon mal ein gutes Turnier, bleibt alle fair, bleibt vor allem auch gesund, ja, dass er dann heute auch alles gut übersteht und dann der Beste soll gewinnen und die beste Mannschaft wird ja dann im Juni auch zum großen Finale nach Aschersleben fahren. Dafür wünsche ich euch heute allen viel Erfolg.
0: Nach der Begrüßung und der Einweisung kämpften 8 Grundschulen aus der Region mit viel Leidenschaft um den Einzug ins Finale.

0: Am Ende sicherte sich die Thorgarten-Grundschule aus Eisleben zum zweiten Mal in Folge den Turniersieg und fährt damit am 10. Juni zum Finale nach Aschersleben. Ein großes Dankeschön gilt am Ende auch allen Helfern, Lehrern und den MSV Eisleben für die tolle Organisation. Nach diesem gelungenen Turniertag blicken alle Beteiligten hochmotiviert nach vorn. Die Vorfreude auf den Stadtwerke-Cup im nächsten Jahr ist jedenfalls jetzt schon riesig.
1: Das war's für heute. Ich hoffe, es war interessant für Sie. Und Sie schalten noch das nächste Mal wieder ein, wenn es heißt Sport bei Punkt um.

Wunderbare Klänge war das Motto des schon 19. Spaziergangs auf dem Lutherweg in Eisleben. So lockte er wieder zahlreiche Besucher in die Lutherstadt. Traditionell beginnt dieses Ereignis immer am letzten Sonntag im August. 2024 war es am 25. August soweit. Gestartet wurde in der St. Petri-Pauli-Kirche mit einem Gottesdienst. Danach sang der Chor der Eisleber Spatzen.

Fort konnten sich alle erst einmal stärken mit Kaffee und Kuchen. Draußen wartete schon der Fanfarenzug der BOSG auf Paar Eisleben für den gemeinsamen Aufbruch Richtung Lotters Geburtshaus.

0: Hier ergriff Mirko Gutjahr, der Leiter der Museen in Eisleben und Mansfeld, das Wort.
1: Heute auf dem Lutherweg-Spaziergang haben wir das Thema die wunderbare Welt der Klänge. Und das ist natürlich auch ein Thema für Martin Luther gewesen, logischerweise. Er hat sich ja dankenswerterweise fast über alles ausgelassen. Aber der Klang ist tatsächlich etwas, was ihm sehr am Herzen liegt. Er sagt, Gottes Reich ist ein Hörreich, kein Sehreich. Denn die Augen führen nicht zum Christum, sondern allein die Ohren tun's. Was meint er damit? Nun, er meint, dass natürlich der Klang etwas Wertvolles ist. Etwas, wo man auch sein Ohr leihen muss, um ihn zu hören. Man muss genau hinhören, um die Dinge zu ergreifen. Wenn man die Augen zumacht, macht sie wieder auf, dann sieht man meistens das, was man vorher auch gesehen hat. Die Sachen sind nicht weg. Ich rate Ihnen übrigens, das nicht im Straßenverkehr auszuprobieren. Aber wenn Sie die Ohren verschließen, dann geht Ihnen der Klang. Der Klang ist sofort wieder weg. Das ist etwas, was Kostbares, was man festhalten muss, was man sozusagen aktiv hören muss. Und so ist es natürlich auch wichtig für Luther, deswegen setzt sich natürlich immer ganz stark ein, dass die Gotteshäuser besonders gute Akustik haben, dass sie Harmonie haben. Harmonie, ganz wichtiges Wort natürlich auch für Luther, denn der Wohlklang ist natürlich auch bei der Sprache ganz wichtig. Mit der Sprache erreichen sie die Herzen der Menschen. Sie können gute Dinge mit den Worten sagen, aber leider wissen wir das natürlich auch bei Luther. Mit Sprache können sie auch ganz fürchterliche Dinge machen. Sie können Lügen verbreiten, sie können Hass, sie können sogar zum Krieg aufstacheln, etwas, was natürlich ganz aktuell auch wieder heute ist. Deswegen, was ich noch mit auf den Weg geben will, verbreiten Sie heute Wohlklang, verbreiten Sie bitte keine Missklänge, auch wenn sich das in dieser Welt heute ganz oft von anderen anbietet, dass das viele Menschen machen, tun Sie es nicht, sondern gerade heute an diesem Tag bitte an den Wohlklang denken. Denken Sie an die Worte der Liebe, denken Sie an die Worte des Mitgefühls. Das möchte ich Ihnen noch ans Herz legen.
2: Zwischen hohen grünen Lilien sieht man eine kleine Stadt. Lange Strahlen werft es seine Lester, glänzen jedes Blatt. Schimmert auf hohen Dämmen, Glocken leiten Bett und Brett. Und auf Straßen und in Jassen stehen die Leid in Sonntagskleid. Kein geringerer als Hans-Christian Andersen schwärmte 1831 vor von Eisleben. Ehrlich, solche Gedichte klingen wie Musik in meinen Ohren, aber am schönsten klingt doch immer noch der Heimatsprache. Hier in Eisleben sind wir, Glockenhammer und schön angeputzte Leute stehen hier auch rum. Und ich soll euch nicht die Flegendänen beibringen, sondern erklären, was die Glocke so geschlagen hat. Es gibt hier viele Arten von Glocken, von Gärtenglocken mal abgesehen. Heimatglocken, was immer das auch ist, Hochzeitsglocken und arme Sinterglocken, von manchen ist das das Gleiche. Feuerwehrglocken und Bimmelbahnglocken, auf der Wiese im Gingerkarussell immer noch der Traum der kleinen Fenster. Ladenglocken und Gassenglocken, naja, das ist ein Eisleben, sind so Auslaufmodelle, aber da soll man lieber mal nicht an die große Glocke hängen.

0: wunderbare Welt der Klänge. Wir haben ja hier in Eisleben die Ohrenweiden, wo so alle zwei Stunden kommen aus einigen Rohren Flüstertöne. Das Problem war, die Ohrenweiden sind irgendwann nicht mehr richtig funktionstüchtig gewesen. Aber ich habe Leuten hören, es wurden einige Rohre repariert. Jetzt ist es auch kurz nach vier. Ich lade Sie ein, wer möchte mal das ein oder andere Rohr zu probieren. Also vorgestern habe ich aus mindestens einem Rohr ein Luther-Zitat flüstern hören. Also die Einladung, die Ohrenweiten zu erkunden. Ich kann für nichts garantieren, aber es sind vielleicht die ein oder anderen akustischen Überraschungen zu hören.
1: An der Eisleber Synagoge sprach der seit einigen Monaten amtierende Vorsitzende Bernd Gentgow zu den Anwesenden.
2: 1850 geweiht, 1938 leider zwangsweise verkauft an die Stadt. Wir sind dabei, das Gebäude zu sanieren. Die Rückseite ist vor 2 Jahren fertiggestellt worden, die Frontseite noch dank der Wobau und auch das Dach. Und zurzeit beantragen wir gerade Fördergelder und Investitionsgelder für die Sanierung der Innenräume. Wann immer Sie mal Zeit haben und bei uns geöffnet ist, schauen Sie mit rein. Einige Teile des sehr schönen Gebetssaals sind noch erhalten. Die Decke ist sehr schön. Die wird auch separat saniert werden. Und wer jetzt Zeit und Lust hat, kann auch mal reinschauen. Aber ich weiß, Sie haben noch einen langen Weg vor sich. Und wir freuen uns über jeden Besucher und natürlich auch über jede kleine Spende, wenn irgendwann mal Zeit ist dafür.

0: Vielleicht kennen das einige, aber vielleicht haben es einige noch nie wahrgenommen, wo ein bisschen was dazu steht. Was es mit dem Glockentor auf sich hat, das hatte eben die Frau Hülschenreuther schon erzählt. Wer weiß es noch? Wer hat aufgepasst? Was war der Sinn des Glockentores?
1: Wenn jemand später nach Hause gekommen ist, sozusagen, wurde er dann reingelassen.
2: Ja, also,
0: auch die zu spät gekommenen, die hat in dem Fall nicht das Leben bestraft, sondern da wurde noch Einlass gegeben. Genau, ne? Das war sozusagen die Türklinge für den Einlass in die Stadt. Also vom Glockentor ist nicht mehr viel da, der Name Glockenstraße und eben dieses kleine Schild.

0: Ein herzliches Willkommen zum 19. Spaziergang hier auf dem Lutherweg. Ich bedanke mich bei Ihnen, dass Sie heute zu uns gekommen sind. Ich freue mich, dass so viele der Einladung gefolgt sind, hier gemeinsam mit uns die einzelnen Stationen zu entdecken. Wunderbare Welt der Klänge. Ich glaube, wir haben heute schon vieles gehört. Wir haben die Sprache gehabt, wir haben das Glockenläuten gehabt, wir haben eine hervorragende Darbietung des Chores gehabt und wir haben auch noch einen Chor, so viel darf ich schon verraten, oben am Luther-Sterbehaus. Und ich denke, es ist alles gut vorbereitet. Einen herzlichen Dank nochmal an Herrn Omoneit und sein Team, an Frau Messerschmidt, an meine Kollegin und natürlich an alle vielen fleißigen Helfer, die das hier organisiert haben. Wie jedes Jahr, das letzte Augustwochenende ist fest in der Hand des Lutherwegspaziergangs. Ich freue mich auch, dass viele Gäste zum ersten Mal heute hier sind, dass sich auch rumgesprochen hat, dass man sagt, da müsst ihr hin, das ist ein fester Termin und dass wir hier gemeinsam bei bestem Wetter, vor 3 Tagen waren wir noch ein bisschen bang, hatte ich eher Regen erwartet, aber wie das so ist, wenn man auf Reisen ist, dann scheint die Sonne. Seien Sie herzlich willkommen, seien Sie neugierig, stellen Sie Fragen und vielleicht auch bei der einen oder anderen Station, dann nicht das letzte Mal, Herr Genko hat es ja gerade schon gesagt, kommen Sie gern wieder, schauen Sie, wann Öffnungszeiten sind, schauen Sie es in Ruhe an, fragen Sie nach, das wäre einfach mein Wunsch. Das ist heute so ein bisschen anheizen. Das Detail kann man sich sowieso heute nicht genau anschauen, aber später vielleicht mal zu einem separaten Besuch. Und ich wünsche Ihnen ganz viel Spaß. Bleiben Sie vor allem gesund. Und jetzt machen wir ein schönes Foto. Und wie gesagt, wir gehen noch bis hoch nach St. Annen. Da gibt es auch noch vieles zu sehen. An der alten Bergschule halten wir noch an, Luther-Sterbehaus. Und natürlich die Kulisse vom Rathaus gefällt mir insbesondere. Sonst schaue ich raus. Heute darf ich mal drauf schauen. Von daher hat sich das schon gelohnt. In diesem Sinne, alles Gute, viel Spaß.
1: Auf dem Markt vor dem Lutherdenkmal, wie bei jedem Spaziergang, das obligatorische Gruppenfoto mit allen Beteiligten.

Die nächste Station war die St. Andreaskirche. Hier konnten die Spaziergängerinnen und Spaziergänger ein kleines Orgelkonzert erleben.

Es geht ja heute um die Welt der Klänge. So klingt Eisleben. Und hier an dieser Station können Sie hören, wie der Ortsteil von Eisleben Volkstedt klingt. Der Frauenchor Volkstedt unter der Leitung von Anne-Rose Kenz-Jora wird also ein paar Lieder hier für Sie singen. Die Liedauswahl haben wir einmal dem Ort des Geschehens, dem Sterbehausmuseum, angepasst. Wir haben gerade schon ein religiöses Lied gehört und es kommt nochmal ein religiöses Lied. Und die anderen Lieder sind lebensbejahende, frohe Lieder und vor allen Dingen auch Heimatlieder. Denn es geht ja um unsere Heimat.

Der nächste Stopp war an der alten Bergschule gleich gegenüber vom Knappenbrunnen. Und hier gab es ein kleines Quiz für die Teilnehmer. Sie bekamen verschiedene Glockenklänge aus der Lutherstadt Eisleben sowie den Ortsteilen vorgespielt. Auf einem Blatt mussten die Lösungen nach Nummer sortiert eingetragen werden. Die Auflösung gab es dann an der letzten Station. Doch zuvor ging es noch Richtung Stadtterrassen. Dort gab der Eisleber vom Fahrenzug noch einmal sein Bestes bei einem kleinen Platzkonzert.

Die letzte Station war auf dem Annenkirchplatz. Hier spielte Gregor Majewski mit Band und fürs leibliche Wohl war auch bestens gesorgt.

0: Eingeladen zum 19. Spaziergang auf dem Lutherweg hatten übrigens die Lutherstadt Eisleben, der Evangelische Kirchenkreis, die Luthermuseen, die Stadtinformation und die Lebenshöfe Mansfelder Land.
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Hallo und herzlich willkommen, liebe Zuschauerinnen und Zuschauer bei Punktum, Ihrem regionalen Fernsehprogramm am heutigen Dienstag nach Pfingsten. Ja, und jetzt hat sozusagen das Lotterleben für die nächsten Monate erstmal ein Ende. Denn das war es erstmal mit Feiertagen, denn sowohl der 3. Oktober als auch der Reformationstag fallen ja auf den Samstag, sodass der nächste dann erst der 25. Dezember ist, ein Freitag, auch schon der zweite Weihnachtsfeiertag ist an einem Nichtwerktag. Naja, so ist es eben manchmal. Was gab's in den letzten Tagen zu vermelden? Leider natürlich wieder, wie so oft bei schönem Wetter und im Frühjahr, Motorradunfälle. Am Donnerstagnachmittag kam es auf der Kreisstraße zwischen Breitenstein und Stolberg ein Motorradfahrer zu Fall und verletzt sich dabei schwer. Im Kurvenbereich verlor der 58-jährige Belgier nach Angaben eines unmittelbar hinter ihm fahrenden Zeugen aufgrund von Fahrbahnunebenheiten die Kontrolle über das Motorrad und kam nach rechts von der Fahrbahn ab. In der weiteren Folge überschlug sich der Fahrer mit dem Motorrad. Zur medizinischen Behandlung wurde er durch den Rettungsdienst in eine Klinik gebracht. Das Fahrzeug musste durch ein Abschleppunternehmen geborgen werden. Auf der Landstraße zwischen Wippra und Sangerhausen kam am Samstag gegen 18 Uhr ein Gradfahrer von einer Fahrbahn ab und stürzte. Der 19-Jährige kam schwer verletzt in ein Krankenhaus. Das Motorrad barg ebenfalls der Abschleppdienst. Die Wippratalstiegwanderung in diesem Jahr findet am Sonntag, den 19. Juli, unter dem Motto auf den Höhen rund um Wippra statt.

0: geht über 12 Kilometer. Die Tour dauert voraussichtlich mit Info- und Erklärstationen ca. 5 Stunden. Die Anreise findet mit der Wipperlisa ab Bendorf 929 statt. Die genaue Strecke ist derzeit in Planung. Für die Teilnahme ist eine Startgebühr von 30 Euro zu entrichten. Darin ist ein Imbiss enthalten, die Fahrkarte, der Wipperlisa, die Führung. Die Teilnahme ist auf 25 Personen beschränkt. Anmeldung und weitere Infos unter www.mansfelder-bergwerksbahn.de oder unter Telefon 034-772-27640. Am Sonntag, den 21. Juni, lädt das Theater Eisleben zum Konzert im Grünen ein. Ab 15 Uhr präsentieren die Salonphilharmoniker im stimmungsvollen Ambiente des Theatergartens ein Klassikprogramm der etwas anderen Art. Tickets sind an der Theaterkasse in der Bucherstraße und der Abendkasse sowie online unter theater-eisleben.de oder telefonisch unter Eisleben 60 20 70 erhältlich.
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0: Der Vorlesestadtwettstreit um die begehrte Lesekrone der dritten Klassen fand am 20. Mai in der Stadtbibliothek Hettstedt statt. Mitarbeiterin Anne Bittmann begrüßte die Anwesenden und stellte auch die Jury vor.
1: Ich sage nochmal allen Kindern, die heute da sind, allen Schülern und allen Elternteilen, allen LehrerInnen, allen Gästen von uns in der Jury. Wir haben heute einen Ehrengast, das ist der Herr Talisch. Wir haben heute die Frau Taurat, eine ehrenamtliche Leserin von uns, und Frau Zeklarek, unsere bundesfreie Dienstleistende, da. Alle wir sind heute versammelt, um euch zuzuhören. Ihr seid die Besten aus den Schulen, aus 7 Grundschulen, aus Hettstedt und Umgebung. Und ich finde total schön, dass heute 7 Schulen wirklich hier bei uns sein können. Also wir haben die Grundschule Eingetal Hoharz aus Welmsleben da. Wir haben die Grundschule Großörner da. Wir haben Mansfeld als Grundschule. Dann in Sandersleben die Geschwister Scholl Grundschule. Hettstedt, die evangelische Grundschule, die Novalis Grundschule und die Grundschule am Markt. Und ja, ihr seid alle da. Und ich würde sagen, wir beginnen mit ein kleines Zitat noch. Und zwar, ich habe mir angeschaut, dass ja die Pippi Langstrumpf, die wurde ja geschrieben von... Ja, ja, du kannst es gut. Doch nicht, wer hat eine Ahnung? Ja. Astrid Lindgren, genau. Ich denke, das wusstet ihr bestimmt auch alle. Und sie hat einmal gesagt, das Wichtigste ist, dass Kinder Bücher lesen, dass ein Kind mit seinem Buch allein sein kann. Okay, wir sind heute zusammen, ist auch gut. Dagegen sind Filme, Fernsehen und Video eine oberflächliche Erfahrung. Und ich finde das schön, dass sie das einmal so erwähnt hat. Natürlich sind auch Filme und ja, Fernsehen und Video ganz schöne Sachen, aber Lesen, das ist doch was ganz Tolles.
0: Am Start dann die talentiertesten Leser von 7 Grundschulen aus Hettstedt und Umgebung, die gegeneinander antraten, um Jury und Publikum mit ihren Geschichten zu verzaubern. Dabei lasen sie zunächst ein kleines Stück aus einem selbst ausgesuchten Text. In der zweiten Runde war das zu Lesende vorgegeben. Das Siegerkind würde sich dabei für den Kreislesewettbewerb im Mansfeld-Museum im Humboldt-Schloss am 10. Juni qualifizieren. Keine leichte Entscheidung für die Jury, aber am Ende kam Karl Simones von der evangelischen Grundschule Hettstedt auf den 3. Platz. Der 2. Platz wurde zweimal vergeben an Annika Nette von der Grundschule Großörner und Fria Maria Wölfer von der Grundschule Mansfeld. Siegerin in diesem Vorlesewettbewerb auf Stadtebene Charlotte Gottschalk von der Grundschule am Markt in Hettstedt. Herzlichen Glückwunsch. Und ihr hören wir zum Abschluss noch ein wenig zu und wünschen ihr viel Erfolg am 10. Juni im Mansfeld-Museum zum Kreiswettbewerb.
2: 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Alle ließen sich erschöpft ins Gras fallen. Nur Leander verstand die ganze Aufregung nicht. Es war doch nur ein Fettsack mit Fell, brummelte er. Als er jedoch sah, dass Henry zitterte, fügte er gnädig hinzu, ein ziemlich großer Fettsack allerdings. Da begann Rabat auf einmal zu lachen. Wir sind vielleicht Spürnasen, kicherte er. Hat denn keiner gemerkt, dass uns jemand gefolgt ist? Und dann hörten es auch die anderen. Da war ein Kläffen. Ein kleiner Hund galoppierte auf die Gruppe zu.
0: 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Am 26. Juli um 17 Uhr beginnt ein Orgelkonzert mit Kirchenmusikdirektor Thomas Ennenbach in der Marktkirche St. Andreas in der Lutherstadt Eisleben. Thema Giganten des Barocks, Bach und Händel sowie Verehrer. Der Eintritt kostet 10 Euro im Vorverkauf. Schüler bis 18 Jahre brauchen nichts bezahlen. Am 27. Juni wird in der Zeit von 9.30 Uhr bis 18 Uhr zum Tag der Berg- und Hüttenleute an den Schmidtschacht Helbra eingeladen. Mit dem Comedy-Programm Dicke Luft und kein Verkehr 4, Frauentausch, gastieren Künstler des bekannten Klacktheaters im Hof der Mansfelder Gewerke in Bendorf. Termin ist der 6. Juni, Einlass ab 17 Uhr, Beginn 18 Uhr, Eintritt 25 Euro, der Kartenverkauf ist unter der eingeblendeten Telefonnummer möglich. 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
3: Der DAX notierte am Dienstagmorgen bei 25.338,92 Punkten, der TecDAX bei 4.086,96 Zählern und der Euro war in US-Dollar 16,30 wert.
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3: In der Nacht zum Mittwoch durchziehen Wolkenfelder die Region. Es bleibt niederschlagsfrei. Die Luft kühlt auf 15 bis 11 Grad ab, der Wind weht schwach bis mäßig und dreht vom West auf Nordwest. Am Mittwoch wird neben wenigen Quellwolken viel Sonnenschein erwartet. Es bleibt trocken. Die Luft ist etwas kühler, mit Höchstwerten zwischen 22 und 25 Grad. Der Wind weht mäßig, mitunter starkböig aus Nordwest. In der Nacht zum Donnerstag wird es wolkig, teils auch stark bewölkt und niederschlagsfrei. Die Tiefstwerte sinken auf 9 bis 5 Grad, anfangs weht der Wind mäßig, im weiteren Verlauf schwach aus Nordwest. Am Donnerstag ist es heiter bis wolkig und trocken. Die Tageshöchstwerte erreichen 21 bis 23 Grad, der Wind weht schwach bis mäßig aus Nordwest. In der Nacht zum Freitag ist es gering bewölkt und niederschlagsfrei. Die Tiefstwerte sinken auf 10 bis 4 Grad, dabei weht schwacher Wind. Am Freitag wird erneut viel Sonnenschein erwartet. Bei allenfalls vorüberziehenden Schleierbewölkung erwärmt sich die Luft auf 27 bis 29 Grad. Der Wind weht schwach bis mäßig aus Süd bis Südwest.
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3: Um 11 Uhr waren es 25 Grad, die Luftfeuchtigkeit betrug 47% und der Luftdruck 1027 Hektopascal.
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0: Hallo und herzlich willkommen, liebe Sportfreunde. In Riestedt fand unlängst die Jahresmitgliederversammlung des Kreistischtennisverbandes statt.
1: Die Vereinsvertreter des Tischtenniskreisverbandes Mansfeld-Südharz kamen zu ihrer Mitglieder- und Wahlversammlung am 19. Mai in der Sportgaststätte des Alemannia Riestedt zusammen. Bevor es an diesem Abend um die Zukunft ging, blickte die Versammlung auf eine Ära zurück. Der langjährige Präsident Bernd Urbich ergriff das Wort.
2: Sportlich gesehen verlief das Spiel ja ohne größere Probleme. In Punktspielen gab es kaum Ausfälle und auch die Ergebnisübermittlung lief reibungslos. Der Kreispokal hat sich, so ist mein Eindruck, auch ganz gut etabliert. Auch hier gab es wenig Ausfälle im Vergleich zu den Vorjahren. Geprägt war das Jahr allerdings von der Suche nach neuen Vorstandsmitgliedern. Nachdem es zum Anfang auch nicht danach aussah, dass es in Mansfeld-Südharz weitergeht, da uns seit der letzten Wahl drei Mitglieder des Vorstands verließen, haben wir uns dann aber dank der außerordentlichen Versammlung nochmal gefangen. Und uns ist gelungen, Sportfreunde und eine Sportfreundin für das Ehrenamt zu begeistern. Ich muss ehrlich sagen, dass es so schwer wird, einen neuen Präsidenten zu finden, nachdem ich meinen Rücktritt bekannt gab, hätte ich nicht gedacht. Denn Präsident ist ja eigentlich der Posten, den jeder gerne macht. Und deswegen verstehe ich es nicht. Und ich will auch weiter nicht darauf eingehen, auf irgendwelche anderen Dinge noch heute. Das soll es von mir gewesen sein. Das soll auch meine letzte Rede hier im Sportleiden gewesen sein. Ich hoffe, ihr haltet mich in guter Erinnerung und wünsche euch und allen Tischtennisspielern und Spielerinnen und ihren Familien maximale sportliche Erfolge.
1: In einer emotionalen Rede ließ er die vergangenen Jahre Revue passieren und betonte, wie viel Herzblut in der Verbandsarbeit steckt. Für seinen unermüdlichen Einsatz gab es am Ende tiefen Dank und ein Abschiedspräsent vom Kreisverband.
3: Wir wollen dir auch viel Gesundheit wünschen, ein schönes Leben in deiner neuen Heimat. Und Jörg hatte die goldene Idee und hat gesagt, wir haben ja einen Kollegen hier vom Sportverein Gelbrad, den Heinrich Killes, der sich sehr intensiv mit Gin beschäftigt und Whisky und mit solchen netten Sachen. Und da haben wir gedacht, dann wollen wir dir ganz persönlich etwas mitgeben, dass du in einer ruhigen Minute
2: Gin trinken kannst.
3: Wie gesagt, schönen Dank für die Zusammenarbeit. Wir waren sehr oft einer Meinung, manchmal nicht. Das Gute ist aber daran, wir haben uns nie gestritten und immer gut miteinander gearbeitet. Dafür vielen, vielen Dank.
1: Danach ging es an die harten Fakten des Abends. Auf der Tagesordnung standen einige Änderungen der Satzung und Neubeschlüsse. Die Delegierten konnten mit Ja, Nein oder einer Enthaltung abstimmen. Jede Änderung und jeder Antrag brauchte eine strikte Zweidrittelmehrheit der anwesenden Stimmberechtigten. So wurde es intensiv und lange diskutiert, denn Einstimmigkeit gab es nicht bei jeder Abstimmung. Auf der Tagesordnung stand auch die Neuwahl des Vorstands bzw. des Präsidenten. Zum neuen Präsidenten wurde Andi Seibt aus Bennungen gewählt. An seiner Seite stehen künftig die Vizepräsidenten Ralf Hess und Oliver Wendt. Komplettiert wird das neue Präsidium durch Sportwart Toni Franke und Jugendwartin Lara Maria Gämes. Auch der neu gewählte Präsident durfte sich über ein Willkommenspräsent freuen.
4: Dankeschön.

0: Zum Abschluss gab es noch ein Bild des Altpräsidenten und des neuen Präsidenten für die Zeitung.
1: Mit viel Leidenschaft, Ehrgeiz und einer großen Portion Mut vertrat Bernd Kolberg den KV Mansfelder Land bei den diesjährigen German Masters im Ringen in Warnemünde. Auch wenn es am Ende sportlich nicht für einen Sieg reichte, war allein die Teilnahme ein starkes Zeichen für die Begeisterung am Ringkampfsport und ein besonderer Moment für den Verein. Nach über 30 Jahren kehrte Bernd noch einmal selbst auf die Turniermatten zurück. Viele Jahre stand er für die Eisleber in der Männermannschaft auf der Matte. Später zog er des Berufs wegen nach Baden-Württemberg. Nach seiner Rückkehr in der Heimat engagiert er sich heute vor allem als Kampfrichter für den Ringsport. Doch mit seinem 50. Geburtstag reifte der Wunsch, es noch einmal selbst sich zu beweisen. Und dieser Schritt verdient höchsten Respekt. Besonders im zweiten Kampf zeigte Bernd, dass das Ringen nie verlernt hat. Lange lag er in Führung, kämpfte konzentriert. Erst eine kleine Unachtsamkeit brachte ihn in eine gefährliche Lage. Kurz vor einer Schulterniederlage kämpfte er sich mit großem Willen zurück in die Bauchlage. Den Rückstand konnte er in der verbleibenden Zeit zwar nicht mehr aufholen, doch genau dieser Kampf zeigte seinen Ehrgeiz und seine Kämpfermentalität. Auch wenn die weiteren Begegnungen gegen starke Gegner verloren gingen, stand bei diesem Turnier etwas anderes im Vordergrund, der persönliche Erfolg, noch einmal den Schritt auf die nationale Bühne zu wagen. Der Landesringerverband Sachsen-Anhalt präsentierte sich insgesamt stark. Athleten von SC Germania Artern e.V., Ringerclub Dessau, MSV 90 Ringen und Ringen Rot-Weiß Wernigerode sorgten für zahlreiche gute Platzierungen. Auch die delegierten anatinischen Kampfrichter zeigten sichere Händchen bei den Situationsbewertungen. Besonders beeindruckend, Wernigerode gewann sogar die Mannschaftswertung vor den starken Ringern aus Greiz. Die German Masters waren von den Sportfreunden des SV Warnemünde 1949 e.V. hervorragend organisiert und machten einmal mehr Werbung für den Veteranensport. Und vielleicht war dieser Start ja nicht der letzte Auftritt von Bernd Kolberg auf der Matte. Spätestens im kommenden Jahr in Greiz wird man sehen, ob der Ehrgeiz erneut geweckt wird. Auch in Eisleben fand ein Stadtwerkturnier für den Fußballnachwuchs statt.
0: In der Lutherstadt Eisleben luden die Stadtwerke gemeinsam mit dem MSV Eisleben zur Vorrunde des Stadtwerke-Cups 2026 ein, wo trotz durchwachsener Prognose bei bestem Fußballwetter gespielt wurde. Einmal musste dieses schon verschoben werden, aber diesmal hatte es geklappt. Begrüßt wurden die Anwesenden vom Geschäftsführer der Stadtwerke Lutherstadt Eisleben, Ronny Strebe.
2: Ich freue mich, dass wir alle Grundschulen so zahlreich hier auch vertreten haben. Ja, wir haben die Grundschulen aus Eisleben dabei, wir haben die Grundschulen aus dem Seegebiet Mansfelder Land dabei, wir haben die Schulen aus Mansfelder Grund dabei, wir haben aber auch die Schule aus Gerbstedt mit dabei. Also insofern breit vertreten aus unserer Region und das freut uns natürlich besonders. Ja, heute freuen wir uns mal über das Wetter. Ja, es wurde ja eigentlich schlechter angesagt. Jetzt scheint die Sonne. Also insofern, denke ich, beste Voraussetzungen. Und wir wollen nachher auch pünktlich starten. Ich wünsche euch schon mal ein gutes Turnier. Bleibt alle fair. Bleibt vor allem auch gesund. Ja, dass ihr dann heute auch alles gut übersteht. Und dann der Beste soll gewinnen. Und die beste Mannschaft wird ja dann im Juni auch zum großen Finale nach Aschersleben fahren. Dafür wünsche ich euch heute allen viel Erfolg.
0: Nach der Begrüßung und der Einweisung kämpften 8 Grundschulen aus der Region mit viel Leidenschaft um den Einzug ins Finale.

0: Am Ende sicherte sich die Thorgarten-Grundschule aus Eisleben zum zweiten Mal in Folge den Turniersieg und fährt damit am 10. Juni zum Finale nach Aschersleben. Ein großes Dankeschön gilt am Ende auch allen Helfern, Lehrern und den MSV Eisleben für die tolle Organisation. Nach diesem gelungenen Turniertag blicken alle Beteiligten hochmotiviert nach vorn. Die Vorfreude auf den Stadtwerke-Cup im nächsten Jahr ist jedenfalls jetzt schon riesig.
1: Das war's für heute. Ich hoffe, es war interessant für Sie. Und Sie schalten auch das nächste Mal wieder ein, wenn es heißt Sport bei Punkt um.

Wunderbare Klänge war das Motto des schon 19. Spaziergangs auf dem Lutherweg in Eisleben. So lockte er wieder zahlreiche Besucher in die Lutherstadt. Traditionell beginnt dieses Ereignis immer am letzten Sonntag im August. 2024 war es am 25. August soweit. Gestartet wurde in der St. Petri-Pauli-Kirche mit einem Gottesdienst. Danach sang der Chor der Eisleber Spatzen.

Fort konnten sich alle erst einmal stärken mit Kaffee und Kuchen. Draußen wartete schon der Fanfarenzug der BOSG auf Paar Eisleben für den gemeinsamen Aufbruch Richtung Lotters Geburtshaus.

0: Hier ergriff Mirko Gutjahr, der Leiter der Museen in Eisleben und Mansfeld, das Wort.
1: Heute auf dem Lutherweg-Spaziergang haben wir das Thema die wunderbare Welt der Klänge. Und das ist natürlich auch ein Thema für Martin Luther gewesen. Logischerweise, er hat sich ja dankenswerterweise fast über alles ausgelassen. Aber der Klang ist tatsächlich etwas, was ihm sehr am Herzen liegt. Er sagt, Gottes Reich ist ein Hörreich, kein Sehreich. Denn die Augen führen nicht zum Christum, sondern allein die Ohren tun's. Was meint er damit? Nun, er meint, dass natürlich der Klang etwas Wertvolles ist. Etwas, wo man auch sein Ohr leihen muss, um ihn zu hören. Man muss genau hinhören, um die Dinge zu ergreifen. Wenn man die Augen zumacht, macht sie wieder auf, dann sieht man meistens das, was man vorher auch gesehen hat. Die Sachen sind nicht weg. Ich rate Ihnen übrigens, das nicht im Straßenverkehr auszuprobieren. Aber wenn Sie die Ohren verschließen, dann geht Ihnen der Klang. Der Klang ist sofort wieder weg. Das ist etwas, was Kostbares, was man festhalten muss, was man sozusagen aktiv hören muss. Und so ist es natürlich auch wichtig für Luther, deswegen setzt sich natürlich immer ganz stark ein, dass die Gotteshäuser besonders gute Akustik haben, dass sie Harmonie haben. Harmonie, ganz wichtiges Wort natürlich auch für Luther, denn der Wohlklang ist natürlich auch bei der Sprache ganz wichtig. Mit der Sprache erreichen sie die Herzen der Menschen. Sie können gute Dinge mit den Worten sagen, aber leider wissen wir das natürlich auch bei Luther. Mit Sprache können sie auch ganz fürchterliche Dinge machen. Sie können Lügen verbreiten, sie können Hass, sie können sogar zum Krieg aufstacheln, etwas, was natürlich ganz aktuell auch wieder heute ist. Deswegen, was ich Ihnen noch mit auf den Weg geben will, verbreiten Sie heute Wohlklang, verbreiten Sie bitte keine Missklänge, auch wenn sich das in dieser Welt heute ganz oft von anderen anbietet, dass das viele Menschen machen, tun Sie es nicht, sondern gerade heute an diesem Tag bitte an den Wohlklang denken. Denken Sie an die Worte der Liebe, denken Sie an die Worte des Mitgefühls. Das möchte ich Ihnen noch ans Herz legen.
2: Zwischen hohen grünen Wiesen sieht man eine kleine Stadt. Lange Strahlen werft es seine Lichter, glänzen jedes Blatt. Schimmert auf hohen Dämmen, Glocken läuten Bett und Brett. Und auf Straßen und in Gassen stehen die Leid in Sonntagskleid. Kein geringerer als Hans Christian Andersen schwärmte 1831 vor von Eisleben. Ehrlich, solche Gedichte klingen wie Musik in meinen Ohren, aber am schönsten klingt doch immer noch die Heimatsprache. Hier in Eisleben sind wir, Glockenhammer und schön angeputzte Leute stehen ja auch rum. Und ich soll euch nicht die Pflegen denen beibringen, sondern erklären, was die Glocke so geschlagen hat. Es gibt die viele Arten von Glocken, von Gärtenglocken mal abgesehen. Heimatglocken, was immer das auch ist, Hochzeitsglocken und arme Sinterglocken, von manchen ist das Gleiche. Feuerwehrglocken und Bimmelbahnglocken, auf der Wiese im Gingerkarussell immer noch der Traum der kleinen Fenster. Ladenglocken und Gassenglocken, naja, das ist ein Eisleben, sind so Auslaufmodelle, aber da soll man lieber mal nicht an die große Glocke hängen.

0: wunderbare Welt der Klänge. Wir haben hier in Eisleben die Ohrenweiden, wozu zurzeit so alle zwei Stunden kommen aus einigen Rohren Flüstertöne. Das Problem war, die Ohrenweiden sind irgendwann nicht mehr richtig funktionstüchtig gewesen. Aber ich habe Leuten hören, es wurden einige Rohre repariert. Jetzt ist es auch kurz nach vier. Ich lade Sie ein, wer möchte mal das ein oder andere Rohr zu probieren. Also vorgestern habe ich aus mindestens einem Rohr ein Luther-Zitat flüstern hören. Also die Einladung, die Ohrenweiden zu erkunden. Ich kann für nichts garantieren, aber es sind vielleicht die ein oder anderen akustischen Überraschungen zu hören.
1: An der Eisleber Synagoge sprach der seit einigen Monaten amtierende Vorsitzende Bernd Gentko zu den Anwesenden.
2: 1850 geweiht, 1938 leider zwangsweise verkauft an die Stadt. Wir sind dabei.

dabei, das Gebäude zu sanieren. Die Rückseite ist vor 2 Jahren fertiggestellt worden, die Frontseite noch dank der Wobau und auch das Dach. Und zurzeit beantragen wir gerade Fördergelder und Investitionsgelder für die Sanierung der Innenräume. Wann immer Sie mal Zeit haben und bei uns geöffnet ist, schauen Sie mit rein. Einige Teile des sehr schönen Gebetssaals sind noch erhalten. Die Decke ist sehr schön. Die wird auch separat saniert werden. Und wer jetzt Zeit und Lust hat, kann auch mal reinschauen. Aber ich weiß, Sie haben noch einen langen Weg vor sich. Und wir freuen uns über jeden Besucher und natürlich auch über jede kleine Spende, wenn irgendwann mal Zeit ist dafür.

0: Vielleicht kennen das einige, aber vielleicht haben es einige noch nie wahrgenommen, wo ein bisschen was dazu steht. Was es mit dem Glockentor auf sich hat, das hatte eben die Frau Hülschenreuther schon erzählt. Wer weiß es noch? Wer hat aufgepasst? Was war der Sinn des Glockentores?
1: Wenn jemand später nach Hause gekommen ist, sozusagen, wurde er dann reingelassen.
2: Ja, steht aus der Kneipe kam und auch
0: genau. Also auch die zu spät gekommenen, die hat in dem Fall nicht das Leben bestraft, sondern ja. Da wurde noch Einlass gegeben. Genau, ne? Das war sozusagen die Türklingel für den Einlass in die Stadt. Also vom Glockentor ist nicht mehr viel da, der Name Glockenstraße und eben dieses kleine Schild.

0: Ein herzliches Willkommen zum 19. Spaziergang hier auf dem Lutherweg. Ich bedanke mich bei Ihnen, dass Sie heute zu uns gekommen sind. Ich freue mich, dass so viele der Einladung gefolgt sind, hier gemeinsam mit uns die einzelnen Stationen zu entdecken. Wunderbare Welt der Klänge. Ich glaube, wir haben heute schon vieles gehört. Wir haben die Sprache gehabt, wir haben das Glockenläuten gehabt, wir haben eine hervorragende Darbietung des Chores gehabt und wir haben auch noch einen Chor, so viel darf ich schon verraten, oben am Luther-Sterbehaus. Und ich denke, es ist alles gut vorbereitet. Einen herzlichen Dank nochmal an Herrn Ormoneit und sein Team, an Frau Messerschmidt, an meine Kollegin und natürlich an alle vielen fleißigen Helfer, die das hier organisiert haben. Wie jedes Jahr, das letzte Augustwochenende ist fest in der Hand des Lutherwegspaziergangs. Ich freue mich auch, dass viele Gäste zum ersten Mal heute hier sind, dass sich auch rumgesprochen hat, dass man sagt, da müsst ihr hin, das ist ein fester Termin und dass wir hier gemeinsam bei bestem Wetter, vor 3 Tagen waren wir noch ein bisschen bang, hatte ich eher Regen erwartet, aber wie das so ist, wenn man auf Reisen ist, dann scheint die Sonne. Seien Sie herzlich willkommen, seien Sie neugierig, stellen Sie Fragen und vielleicht auch bei der einen oder anderen Station, dann nicht das letzte Mal, Herr Genko hat es ja gerade schon gesagt, kommen Sie gern wieder, schauen Sie, wann Öffnungszeiten sind, schauen Sie es in Ruhe an, fragen Sie nach, das wäre einfach mein Wunsch, das ist heute so ein bisschen anheizen, das Detail kann man sich sowieso heute nicht genau anschauen, aber später vielleicht mal zu einem separaten Besuch. Und ich wünsche Ihnen ganz viel Spaß, bleiben Sie vor allem gesund und jetzt machen wir ein schönes Foto und wie gesagt, wir gehen noch bis hoch nach St. Annen, da gibt es auch noch vieles zu sehen. An der alten Bergschule halten wir noch an, Luther-Sterbehaus und natürlich die Kulisse vom Rathaus gefällt mir insbesondere. Sonst schaue ich raus, heute darf ich mal drauf schauen. Von daher hat sich das schon gelohnt. In diesem Sinne, alles Gute, viel Spaß.
1: Auf dem Markt vor dem Lutherdenkmal, wie bei jedem Spaziergang, das obligatorische Gruppenfoto mit allen Beteiligten.

Die nächste Station war die St. Andreaskirche. Hier konnten die Spaziergängerinnen und Spaziergänger ein kleines Orgelkonzert erleben.

Weiter ging es durch den Vikariatsgarten zu Luthers Sterbehaus, wo der Volkstädter Frauenchor die Gäste musikalisch unterhielt.

Es geht ja heute um die Welt der Klänge. So klingt Eisleben. Und hier an dieser Station können Sie hören, wie der Ortsteil von Eisleben Volkstedt klingt. Der Frauenchor Volkstedt unter der Leitung von Anne-Rose Penziora wird also ein paar Lieder hier für Sie singen. Die Liedauswahl haben wir einmal dem Ort des Geschehens, dem Sterbehausmuseum, angepasst. Wir haben gerade schon ein religiöses Lied gehört und es kommt nochmal ein religiöses Lied. Und die anderen Lieder sind lebensbejahende, frohe Lieder und vor allen Dingen auch Heimatlieder. Denn es geht ja um unsere Heimatstadt. Lieder.

Der nächste Stopp war an der alten Bergschule gleich gegenüber vom Knappenbrunnen. Und hier gab es ein kleines Quiz für die Teilnehmer. Sie bekamen verschiedene Glockenklänge aus der Lutherstadt Eisleben sowie den Ortsteilen vorgespielt. Auf einem Blatt mussten die Lösungen nach Nummer sortiert eingetragen werden. Die Auflösung gab es dann an der letzten Station. Doch zuvor ging es noch Richtung Stadtterrassen. Dort gab der Eisleber vom Fahrenzug noch einmal sein Bestes bei einem kleinen Platzkonzert.

Die letzte Station war auf dem Annenkirchplatz. Hier spielte Gregor Majewski mit Band und fürs leibliche Wohl war auch bestens gesorgt.

0: Eingeladen zum 19. Spaziergang auf dem Lutherweg hatten übrigens die Lutherstadt Eisleben, der Evangelische Kirchenkreis, die Luthermuseen, die Stadtinformation und die Lebenshöfe Mansfelder Land.
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Hallo und herzlich willkommen, liebe Zuschauerinnen und Zuschauer bei Punktum, Ihrem regionalen Fernsehprogramm am heutigen Dienstag nach Pfingsten. Ja, und jetzt hat sozusagen das Lotterleben für die nächsten Monate erstmal ein Ende. Denn das war es erstmal mit Feiertagen, denn sowohl der 3. Oktober als auch der Reformationstag fallen ja auf den Samstag, sodass der nächste dann erst der 25. Dezember ist, ein Freitag, auch schon der zweite Weihnachtsfeiertag ist an einem Nichtwerktag. Naja, so ist es eben manchmal. Was gab's in den letzten Tagen zu vermelden? Leider natürlich wieder, wie so oft bei schönem Wetter und im Frühjahr, Motorradunfälle. Am Donnerstagnachmittag kam es auf der Kreisstraße zwischen Breitenstein und Stolberg ein Motorradfahrer zu Fall und verletzte sich dabei schwer. Im Kurvenbereich verlor der 58-jährige Belgier nach Angaben eines unmittelbar hinter ihm fahrenden Zeugen aufgrund von Fahrbahnunebenheiten die Kontrolle über das Motorrad und kam nach rechts von der Fahrbahn ab. In der weiteren Folge überschlug sich der Fahrer mit dem Motorrad. Zur medizinischen Behandlung wurde er durch den Rettungsdienst in eine Klinik gebracht. Das Fahrzeug musste durch ein Abschleppunternehmen geborgen werden. Auf der Landstraße zwischen Wippra und Sangerhausen kam am Samstag gegen 18 Uhr ein Kradfahrer von einer Fahrbahn ab und stürzte. Der 19-Jährige kam schwer verletzt in ein Krankenhaus, das Motorrad barg ebenfalls der Abschleppdienst. Die Wippertalstiegwanderung in diesem Jahr findet am Sonntag, den 19. Juli, unter dem Motto auf den Höhen rund um Wippra statt und geht über 12 Kilometer. Die Tour dauert voraussichtlich mit Info- und Erklärstationen ca. 5 Stunden. Die Anreise findet mit der Wipperliese ab Bendorf 929 statt. Die genaue Strecke ist derzeit in Planung. Für die Teilnahme ist eine Startgebühr von 30 Euro zu entrichten. Darin ist ein Imbiss enthalten, die Fahrkarte der Wipperliese, die Führung. Die Teilnahme ist auf 25 Personen beschränkt. Anmeldung und weitere Infos unter www.mansfelder-bergwerksbahn.de oder unter Telefon 034-772-27640. Am Sonntag, den 21. Juni, lädt das Theater Eisleben zum Konzert im Grünen ein. Ab 15 Uhr präsentieren die Salonphilharmoniker im stimmungsvollen Ambiente des Theatergartens ein Klassikprogramm der etwas anderen Art. Tickets sind an der Theaterkasse in der Bucherstraße und der Abendkasse sowie online unter theater-eisleben.de.

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0: Der Vorlesestadtwettstreit um die begehrte Lesekrone der dritten Klassen fand am 20. Mai in der Stadtbibliothek Hettstedt statt. Mitarbeiterin Anne Bittmann begrüßte die Anwesenden und stellte auch die Jury vor.
1: Ich sage nochmal allen Kindern, die heute da sind, allen Schülern und allen Elternteilen, allen LehrerInnen, allen Gästen von uns in der Jury. Wir haben heute einen Ehrengast, das ist der Herr Tallich. Wir haben heute die Frau Taurat, eine ehrenamtliche Leserin von uns, und Frau Zenklarek, unsere bundesfreie Dienstleistende, da. Alle, wir sind heute versammelt, um euch zuzuhören. Ihr seid die Besten aus den Schulen, aus 7 Grundschulen, aus Hettstedt und Umgebung. Und ich finde total schön, dass heute 7 Schulen wirklich hier bei uns sein können. Also wir haben die Grundschule Einetal Hoharz aus Welmsleben da. Wir haben die Grundschule Großdonner da. Wir haben Mansfeld als Grundschule. Dann in Sandersleben die Geschwister Scholl Grundschule. Hettstedt, die evangelische Grundschule, die Novalis Grundschule und die Grundschule am Markt. Und ja, ihr seid alle da. Und ich würde sagen, wir beginnen mit einem kleinen Zitat noch. Und zwar, ich habe mir angeschaut, dass ja die Pippi Langstrumpf, die wurde ja geschrieben von, ja, ja, du kannst dich gut. Wer hat eine Ahnung, ja. Astrid Lindgren, genau, ich denke, das wusstet ihr bestimmt auch alle. Und sie hat einmal gesagt, das Wichtigste ist, dass Kinder Bücher lesen, dass ein Kind mit seinem Buch allein sein kann. Okay, wir sind heute zusammen, ist auch gut. Dagegen sind Filme, Fernsehen und Video eine oberflächliche Erfahrung. Und ich finde das schön, dass sie das einmal so erwähnt hat. Natürlich sind auch Filme und ja, Fernsehen und Video ganz schöne Sachen, aber Lesen, das ist doch was ganz Tolles.
0: Am Start dann die talentiertesten Leser von 7 Grundschulen aus Hettstedt und Umgebung, die gegeneinander antraten, um Jury und Publikum mit ihren Geschichten zu verzaubern. Dabei lasen sie zunächst ein kleines Stück aus einem selbst ausgesuchten Text. In der zweiten Runde war das zu Lesende vorgegeben. Das Siegerkind würde sich dabei für den Kreislesewettbewerb im Mansfeld-Museum im Humboldt-Schloss am 10. Juni qualifizieren. Keine leichte Entscheidung für die Jury, aber am Ende kam Karl Simonis von der evangelischen Grundschule Hettstedt auf den 3. Platz. Der 2. Platz wurde zweimal vergeben an Annika Nette von der Grundschule Großörner und Fria Maria Wölfer von der Grundschule Mansfeld. Siegerin in diesem Vorlesewettbewerb auf Stadtebene Charlotte Gottschalk von der Grundschule am Markt in Hettstedt. Herzlichen Glückwunsch! Und ihr hören wir zum Abschluss noch ein wenig zu und wünschen ihr viel Erfolg am 10. Juni im Mansfeld-Museum zum Kreiswettbewerb.
2: Kurze Strecke finde ich besser, keuchte Karajan. Alle ließen sich erschöpft ins Gras fallen. Nur Leander verstand die ganze Aufregung nicht. Es war doch nur ein Fettsack mit Fell, brummelte er. Als er jedoch sah, dass Henry zitterte, fügte er gnädig hinzu, ein ziemlich großer Fettsack allerdings. Da begann Rabat auf einmal zu lachen. Wir sind vielleicht Spürnasen, kicherte er. Hat denn keiner gemerkt, dass uns jemand gefolgt ist? Und dann hörten es auch die anderen. Da war ein Kläffen. Ein kleiner Hund galoppierte auf die Gruppe zu.
0: 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Am 26. Juli um 17 Uhr beginnt ein Orgelkonzert mit Kirchenmusikdirektor Thomas Ennenbach in der Marktkirche St. Andreas in der Lutherstadt Eisleben. Thema Giganten des Barocks, Bach und Händel sowie Verehrer. Der Eintritt kostet 10 Euro im Vorverkauf. Schüler bis 18 Jahre brauchen nichts bezahlen. Am 27. Juni wird in der Zeit von 9.30 Uhr bis 18 Uhr zum Tag der Berg- und Hüttenleute an den Schmidtschacht Helbra eingeladen. Mit dem Comedy-Programm Dicke Luft und kein Verkehr 4, Frauentausch, gastieren Künstler des bekannten Klacktheaters im Hof der Mansfelder Gewerke in Bendorf. Termin ist der 6. Juni, Einlass ab 17 Uhr, Beginn 18 Uhr, Eintritt 25 Euro, der Kartenverkauf ist unter der eingeblendeten Telefonnummer möglich. 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
3: Der DAX notierte am Dienstagmorgen bei 25.338,92 Punkten, der TecDAX bei 4.086,96 Zählern und der Euro war in US-Dollar 16,30 wert.
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3: In der Nacht zum Mittwoch durchziehen Wolkenfelder die Region. Es bleibt niederschlagsfrei. Die Luft kühlt auf 15 bis 11 Grad ab. Der Wind weht schwach bis mäßig und dreht vom West auf Nordwest. Am Mittwoch wird neben wenigen Quellwolken viel Sonnenschein erwartet. Es bleibt trocken. Die Luft ist etwas kühler, mit Höchstwerten zwischen 22 und 25 Grad. Der Wind weht mäßig, mitunter stark böig aus Nordwest. In der Nacht zum Donnerstag wird es wolkig, teils auch stark bewölkt und niederschlagsfrei. Die Tiefstwerte sinken auf 9 bis 5 Grad, anfangs weht der Wind mäßig, im weiteren Verlauf schwach aus Nordwest. Am Donnerstag ist es heiter bis wolkig und trocken. Die Tageshöchstwerte erreichen 21 bis 23 Grad, der Wind weht schwach bis mäßig aus Nordwest. In der Nacht zum Freitag ist es gering bewölkt und niederschlagsfrei. Die Tiefstwerte sinken auf 10 bis 4 Grad, dabei weht schwacher Wind. Am Freitag wird erneut viel Sonnenschein erwartet. Bei allenfalls vorüberziehenden Schleierbewölkung erwärmt sich die Luft auf 27 bis 29 Grad. Der Wind weht schwach bis mäßig aus Süd bis Südwest.
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3: Um 11 Uhr waren es 25 Grad, die Luftfeuchtigkeit betrug 47% und der Luftdruck 1027 Hektopascal.
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0: Hallo und herzlich willkommen, liebe Sportfreunde. In Riestedt fand unlängst die Jahresmitgliederversammlung des Kreistischtennisverbandes statt.
1: Die Vereinsvertreter des Tischtenniskreisverbandes Mansfeld-Südharz kamen zu ihrer Mitglieder- und Wahlversammlung am 19. Mai in der Sportgaststätte des Alemannia Riestedt zusammen. Bevor es an diesem Abend um die Zukunft ging, blickte die Versammlung auf eine Ära zurück. Der langjährige Präsident Bernd Urbich ergriff das Wort.
2: Sportlich gesehen verlief das Spiel ja ohne größere Probleme. In Punktspielen gab es kaum Ausfälle und auch die Ergebnisübermittlung lief reibungslos. Der Kreispokal hat sich, so ist mein Eindruck, auch ganz gut etabliert. Auch hier gab es wenig Ausfälle im Vergleich zu den Vorjahren. Geprägt wurde es ja allerdings von der Suche nach neuen Vorstandsmitgliedern. Nachdem es zum Anfang auch nicht danach aussah, dass es in Mansfeld-Südharz weitergeht, da uns seit der letzten Wahl drei Mitglieder des Vorstands verließen, haben wir uns dann aber dank der außerordentlichen Versammlung nochmal gefangen. Und uns ist gelungen, Sportfreunde und eine Sportfreundin für das Ehrenamt zu begeistern. Ich muss ehrlich sagen, dass es so schwer wird, einen neuen Präsidenten zu finden, nachdem ich meinen Rücktritt bekannt gab, hätte ich nicht gedacht. Ein Präsident ist ja eigentlich der Posten, den jeder gerne macht. Und das verstehe ich nicht. Und ich will auch weiter nicht darauf eingehen, auf irgendwelche anderen Dinge noch heute. Das soll es von mir gewesen sein. Das soll auch meine letzte Rede hier im Sportleiden gewesen sein. Ich hoffe, ihr haltet mich in guter Erinnerung und wünsche euch und allen Tischtennisspielern und Spielerinnen und ihren Familien maximale sportliche Erfolge.
1: In einer emotionalen Rede ließ er die vergangenen Jahre Revue passieren und betonte, wie viel Herzblut in der Verbandsarbeit steckt. Für seinen unermüdlichen Einsatz gab es am Ende tiefen Dank und ein Abschiedspräsent vom Kreisverband.
3: Wir wollen dir auch viel Gesundheit wünschen, ein schönes Leben in deiner neuen Heimat. Und Jörg hatte die goldene Idee und hat gesagt, wir haben ja einen Kollegen hier vom Sportverein Gelbrad, den Heinrich Gilles, der sich sehr intensiv mit Gin beschäftigt und Whisky und mit solchen netten Sachen. Und da haben wir gedacht, dann wollen wir dir ganz persönlich etwas mitgeben, dass du in einer ruhigen Minute
2: genießen kannst.
3: Wie gesagt, schönen Dank für die Zusammenarbeit. Wir waren sehr oft einer Meinung, manchmal nicht. Das Gute ist aber daran, wir haben uns nie gestritten und immer gut miteinander gearbeitet. Dafür vielen, vielen Dank.
1: Danach ging es an die harten Fakten des Abends. Auf der Tagesordnung standen einige Änderungen der Satzung und Neubeschlüsse. Die Delegierten konnten mit Ja, Nein oder einer Enthaltung abstimmen. Jede Änderung und jeder Antrag brauchte eine strikte Zweidrittelmehrheit der anwesenden Stimmberechtigten. So wurde es intensiv und lange diskutiert, denn Einstimmigkeit gab es nicht bei jeder Abstimmung. Auf der Tagesordnung stand auch die Neuwahl des Vorstands bzw. des Präsidenten. Zum neuen Präsidenten wurde Andi Seibt aus Bennungen gewählt. An seiner Seite stehen künftig die Vizepräsidenten Ralf Hess und Oliver Wendt. Komplettiert wird das neue Präsidium durch Sportwart Toni Franke und Jugendwartin Lara Maria Gämes. Auch der neu gewählte Präsident durfte sich über ein Willkommenspräsent freuen. Zum Abschluss gab es noch ein Bild des Altpräsidenten und des neuen Präsidenten für die Zeitung.
0: Mit viel Leidenschaft, Ehrgeiz und einer großen Portion Mut vertrat Bernd Kolberg den KV Mansfelder Land bei den diesjährigen German Masters im Ringen in Warnemünde. Auch wenn es am Ende sportlich nicht für einen Sieg reichte, war allein die Teilnahme ein starkes Zeichen für die Begeisterung am Ringkampfsport und ein besonderer Moment für den Verein. Nach über 30 Jahren kehrte Bernd noch einmal selbst auf die Turniermatten zurück. Viele Jahre stand er für die Eisleber in der Männermannschaft auf der Matte. Später zog er des Berufswegen nach Baden-Württemberg. Nach seiner Rückkehr in der Heimat engagiert er sich heute vor allem als Kampfrichter für den Ringsport. Doch mit seinem 50. Geburtstag reifte der Wunsch, es noch einmal selbst sich zu beweisen. Und dieser Schritt verdient höchsten Respekt. Besonders im zweiten Kampf zeigte Bernd,

0: dass der Ring nie verlernt hat. Lange lag er in Führung und kämpfte konzentriert. Erst eine kleine Unachtsamkeit brachte ihn in eine gefährliche Lage. Kurz vor einer Schulterniederlage kämpfte er sich mit großem Willen zurück in die Bauchlage. Den Rückstand konnte er in der verbleibenden Zeit zwar nicht mehr aufholen, doch genau dieser Kampf zeigte seinen Ehrgeiz und seine Kämpfermentalität. Auch wenn die weiteren Begegnungen gegen starke Gegner verloren gingen, stand bei diesem Turnier etwas anderes im Vordergrund, der persönliche Erfolg, noch einmal den Schritt auf die nationale Bühne zu wagen. Der Landesringerverband Sachsen-Anhalt präsentierte sich insgesamt stark. Athleten von SC Germania Artern e.V., Ringerclub Dessau, MSV 90 Ringen und Ringen Rot-Weiß Wernigerode sorgten für zahlreiche gute Platzierungen. Auch die delegierten anatinischen Kampfrichter zeigten sichere Händchen bei den Situationsbewertungen. Besonders beeindruckend, Wernigerode gewann sogar die Mannschaftswertung vor den starken Ringern aus Greiz. Die German Masters waren von den Sportfreunden des SV Warnemünde 1949 e.V. hervorragend organisiert und machten einmal mehr Werbung für den Veteranensport. Und vielleicht war dieser Start ja nicht der letzte Auftritt von Bernd Kohlberg auf der Matte. Spätestens im kommenden Jahr in Greiz wird man sehen, ob der Ehrgeiz erneut geweckt wird. Auch in Eisleben fand ein Stadtwerkturnier für den Fußballnachwuchs statt.
1: In der Lutherstadt Eisleben luden die Stadtwerke gemeinsam mit dem MSV Eisleben zur Vorrunde des Stadtwerke-Cups 2026 ein, wo trotz durchwachsener Prognose bei bestem Fußballwetter gespielt wurde. Einmal musste dieses schon verschoben werden, aber diesmal hatte es geklappt. Begrüßt wurden die Anwesenden vom Geschäftsführer der Stadtwerke Lutherstadt Eisleben, Ronny Strebe.
2: Ich freue mich, dass wir alle Grundschulen so zahlreich hier auch vertreten haben. Ja, wir haben die Grundschulen aus Eisleben dabei, wir haben die Grundschulen aus dem Seegebiet Mansfelder Land dabei, wir haben die Schulen aus Mansfelder Grund dabei, wir haben aber auch die Schule aus Gerbstedt mit dabei. Also insofern breit vertreten aus unserer Region und das freut uns natürlich besonders. Ja, heute freuen wir uns mal über das Wetter. Ja, es wurde ja eigentlich schlechter angesagt. Jetzt scheint die Sonne. Also insofern, denke ich, beste Voraussetzungen. Und wir wollen nachher auch pünktlich starten. Ich wünsche euch schon mal ein gutes Turnier. Bleibt alle fair. Bleibt vor allem auch gesund. Ja, dass ihr dann heute auch alles gut übersteht. Und dann der Beste soll gewinnen. Und die beste Mannschaft wird ja dann im Juni auch zum großen Finale nach Aschersleben fahren. Dafür wünsche ich euch heute allen viel Erfolg.
1: Nach der Begrüßung und der Einweisung kämpften 8 Grundschulen aus der Region mit viel Leidenschaft um den Einzug ins Finale.

0: Am Ende sicherte sich die Thorgarten Grundschule aus Eisleben zum zweiten Mal in Folge den Turniersieg und fährt damit am 10. Juni zum Finale nach Aschersleben. Ein großes Dankeschön gilt am Ende auch allen Helfern, Lehrern und den MSV Eisleben für die tolle Organisation. Nach diesem gelungenen Turniertag blicken alle Beteiligten hochmotiviert nach vorn. Die Vorfreude auf den Stadtwerke-Cup im nächsten Jahr ist jedenfalls jetzt schon riesig.
1: Das war's für heute. Ich hoffe, es war interessant für Sie. Und Sie schalten noch das nächste Mal wieder ein, wenn es heißt Sport bleibt punktum.

Wunderbare Klänge war das Motto des schon 19. Spaziergangs auf dem Lutherweg in Eisleben. So lockte er wieder zahlreiche Besucher in die Lutherstadt. Traditionell beginnt dieses Ereignis immer am letzten Sonntag im August. 2024 war es am 25. August soweit. Gestartet wurde in der St. Petri-Pauli-Kirche mit einem Gottesdienst. Danach sang der Chor der Eisleber Spatzen.

Vor Ort konnten sich alle erst einmal stärken mit Kaffee und Kuchen. Draußen wartete schon der Fanfarenzug der BOSG Aufbau Eisleben für den gemeinsamen Aufbruch Richtung Lotters Geburtshaus.

0: Hier ergriff Mirko Gutjahr, der Leiter der Museen in Eisleben und Mansfeld, das Wort.
1: Heute auf dem Lutherweg-Spaziergang haben wir das Thema die wunderbare Welt der Klänge. Und das ist natürlich auch ein Thema für Martin Luther gewesen. Logischerweise, er hat sich ja dankenswerterweise fast über alles ausgelassen. Aber der Klang ist tatsächlich etwas, was ihm sehr am Herzen liegt. Er sagt, Gottes Reich ist ein Hörreich, kein Sehreich. Denn die Augen führen nicht zum Christum, sondern allein die Ohren tun's. Was meint er damit? Nun, er meint, dass natürlich der Klang etwas Wertvolles ist. Etwas, wo man auch sein Ohr leihen muss, um ihn zu hören. Man muss genau hinhören, um die Dinge zu ergreifen. Wenn man die Augen zumacht, macht sie wieder auf, dann sieht man meistens das, was man vorher auch gesehen hat. Die Sachen sind nicht weg. Ich rate Ihnen übrigens, das nicht im Straßenverkehr auszuprobieren. Aber wenn Sie die Ohren verschließen, dann geht Ihnen der Klang. Der Klang ist sofort wieder weg. Das ist etwas, was Kostbares, was man festhalten muss, was man sozusagen aktiv hören muss. Und so ist es natürlich auch wichtig für Luther, deswegen setzt sich natürlich immer ganz stark ein, dass die Gotteshäuser besonders gute Akustik haben, dass sie Harmonie haben. Harmonie, ganz wichtiges Wort natürlich auch für Luther, denn der Wohlklang ist natürlich auch bei der Sprache ganz wichtig. Mit der Sprache erreichen sie die Herzen der Menschen. Sie können gute Dinge mit den Worten sagen, aber leider wissen wir das natürlich auch bei Luther. Mit Sprache können sie auch ganz fürchterliche Dinge machen. Sie können Lügen verbreiten, sie können Hass, sie können sogar zum Krieg aufstacheln, etwas, was natürlich ganz aktuell auch wieder heute ist. Deswegen, was ich Ihnen noch mit auf den Weg geben will, verbreiten Sie heute Wohlklang, verbreiten Sie bitte keine Missklänge, auch wenn sich das in dieser Welt heute ganz oft von anderen anbietet, dass das viele Menschen machen, tun Sie es nicht, sondern gerade heute an diesem Tag bitte an den Wohlklang denken. Denken Sie an die Worte der Liebe, denken Sie an die Worte des Mitgefühls. Das möchte ich Ihnen noch ans Herz legen.
2: Zwischen hohen grünen Lilien sieht man eine kleine Stadt. Lange Strahlen werft die Sonne, lässt da glänzen jedes Blatt. Schimmert auf hohen Dämmen, Glocken läuten Bett und Brett. Und auf Straßen und in Jassen stehen die Leute in Sonntagskleid. Kein geringerer als Hans Christian Andersen schwärmte 1831 von Eisleben. Ehrlich, solche Gedichte klingen wie Musik in meinen Ohren, aber am schönsten klingt doch immer noch die Heimatsprache. Ja, in Eisleben sind wir, Glockenhammer und schön angeputzte Leute stehen hier auch rum. Und ich soll euch nicht die Pflegendäne beibringen, sondern erklären, was die Glocke so geschlagen hat. Es gibt die Fehlerarten von Glocken, von Gärtenglocken mal abgesehen. Heimatglocken, was immer das auch ist, Hochzeitsglocken und arme Sinterglocken, von manchen ist das das Gleiche. Feuerwehrglocken und Bimmelbahnglocken, auf der Wiese im Gingerkarussell immer noch der Traum der kleinen Fenster. Ladenglocken und Gassenglocken, naja, das ist ein Eisleben, sind so Auslaufmodelle, aber da soll man lieber mal nicht an die große Glocke hängen.

0: wunderbare Welt der Klänge. Wir haben ja hier in Eisleben die Ohrenweiden, wo so alle zwei Stunden kommen aus einigen Rohren Flüstertöne. Das Problem war, die Ohrenweiden sind irgendwann nicht mehr richtig funktionstüchtig gewesen. Aber ich habe Leuten hören, es wurden einige Rohre repariert. Jetzt ist es auch kurz nach vier. Ich lade Sie ein, wer möchte mal das ein oder andere Rohr zu probieren. Also vorgestern habe ich aus mindestens einem Rohr ein Luther-Zitat flüstern hören. Also die Einladung, die Ohrenweiden zu erkunden. Ich kann für nichts garantieren, aber es sind vielleicht die ein oder anderen akustischen Überraschungen zu hören.
1: An der Eisleber Synagoge sprach der seit einigen Monaten amtierende Vorsitzende Bernd Gentkow zu den Anwesenden.
2: 1850 geweiht, 1938 leider zwangsweise verkauft an die Stadt. Wir sind dabei, das Gebäude zu sanieren. Die Rückseite ist vor 2 Jahren fertiggestellt worden, die Frontseite noch dank der Rohbau und auch das Dach. Und zurzeit beantragen wir gerade Fördergelder und Investitionsgelder für die Sanierung der Innenräume. Wann immer Sie mal Zeit haben und bei uns geöffnet ist, schauen Sie mit rein. Einige Teile des sehr schönen Gebetssaals sind noch erhalten. Die Decke ist sehr schön. Die wird auch separat saniert werden. Und wer jetzt Zeit und Lust hat, kann gern auch mal reinschauen. Aber ich weiß, Sie haben noch einen langen Weg vor sich. Und wir freuen uns über jeden Besucher und natürlich auch über jede kleine Spende, wenn irgendwann mal Zeit ist dafür.

0: Vielleicht kennen das einige, aber vielleicht haben es einige noch nie wahrgenommen, wo ein bisschen was dazu steht. Was es mit dem Glockentor auf sich hat, das hatte eben die Frau Hülschenreuther schon erzählt. Wer weiß es noch? Wer hat aufgepasst? Was war der Sinn des Glockentores?
1: Wenn jemand später nach Hause gekommen ist, sozusagen, wurde er dann reingelassen.
2: Ja, also,
0: auch die zu spät gekommenen, die hat in dem Fall nicht das Leben bestraft, sondern da wurde noch Einlass gegeben. Genau, ne? das war sozusagen die Türklingel für den Einlass in die Stadt. Also vom Glockentor ist nicht mehr viel da, der Name Glockenstraße und eben dieses kleine Schild.

0: ein herzliches Willkommen zum 19. Spaziergang hier auf dem Lutherweg. Ich bedanke mich bei Ihnen, dass Sie heute zu uns gekommen sind. Ich freue mich, dass so viele der Einladung gefolgt sind, hier gemeinsam mit uns die einzelnen Stationen zu entdecken. Wunderbare Welt der Klänge. Ich glaube, wir haben heute schon vieles gehört. Wir haben die Sprache gehabt, wir haben das Glockenläuten gehabt, wir haben eine hervorragende Darbietung des Chores gehabt und wir haben auch noch einen Chor, so viel darf ich schon verraten, oben am Luther Sterbehaus. Und ich denke, es ist alles gut vorbereitet. Einen herzlichen Dank nochmal an Herrn Omoneit und sein Team, an Frau Messerschmidt, an meine Kollegin und natürlich an alle vielen fleißigen Helfer, die das hier organisiert haben. Wie jedes Jahr, das letzte Augustwochenende ist fest in der Hand des Lutherwegspaziergangs. Ich freue mich auch, dass viele Gäste zum ersten Mal heute hier sind, dass sich auch rumgesprochen hat, dass man sagt, da müsst ihr hin, das ist ein fester Termin und dass wir hier gemeinsam bei bestem Wetter, vor 3 Tagen waren wir noch ein bisschen bang, hatte ich eher Regen erwartet, aber wie das so ist, wenn man auf Reisen ist, dann scheint die Sonne. Seien Sie herzlich willkommen, seien Sie neugierig, stellen Sie Fragen und vielleicht auch bei der einen oder anderen Station, dann nicht das letzte Mal, Herr Genko hat es ja gerade schon gesagt, kommen Sie gern wieder, schauen Sie, wann Öffnungszeiten sind, schauen Sie es in Ruhe an, fragen Sie nach, das wäre einfach mein Wunsch. Das ist heute so ein bisschen anheizen, das Detail kann man sich sowieso heute nicht genau anschauen, aber später vielleicht mal zu einem separaten Besuch. Und ich wünsche Ihnen ganz viel Spaß, bleiben Sie vor allem gesund und jetzt machen wir ein schönes Foto und wie gesagt, wir gehen noch bis hoch nach St. Annen, da gibt es auch noch vieles zu sehen. An der alten Bergschule halten wir noch an, Luther Sterbehaus und natürlich die Kulisse vom Rathaus gefällt mir insbesondere. Sonst schaue ich raus, heute darf ich mal drauf schauen. Von daher hat sich das schon gelohnt. In diesem Sinne, alles Gute, viel Spaß.
1: Auf dem Markt vor dem Lutherdenkmal, wie bei jedem Spaziergang, das obligatorische Gruppenfoto mit allen Beteiligten.

Die nächste Station war die St. Andreaskirche. Hier konnten die Spaziergängerinnen und Spaziergänger ein kleines Orgelkonzert erleben.

Es geht ja heute um die Welt der Klänge. So klingt Eisleben. Und hier an dieser Station können Sie hören, wie der Ortsteil von Eisleben Volkstedt klingt. Der Frauenchor Volkstedt unter der Leitung von Anne-Rose Penziora wird also ein paar Lieder hier für Sie singen. Die Liedauswahl haben wir einmal dem Ort des Geschehens, dem Sterbehausmuseum, angepasst. Wir haben gerade schon ein religiöses Lied gehört und es kommt nochmal ein religiöses Lied. Und die anderen Lieder sind lebensbejahende, frohe Lieder und vor allen Dingen auch Heimatlieder. Denn es geht ja um unsere Heimatstadt.

Der nächste Stopp war an der alten Bergschule gleich gegenüber vom Knappenbrunnen. Und hier gab es ein kleines Quiz für die Teilnehmer. Sie bekamen verschiedene Glockenklänge aus der Lutherstadt Eisleben sowie den Ortsteilen vorgespielt. Auf einem Blatt mussten die Lösungen nach Nummer sortiert eingetragen werden. Die Auflösung gab es dann an der letzten Station. Doch zuvor ging es noch Richtung Stadtterrassen. Dort gab der Eisleber vom Fahrenzug noch einmal sein Bestes bei einem kleinen Platzkonzert.

Die letzte Station war auf dem Annenkirchplatz. Hier spielte Gregor Majewski mit Band und fürs leibliche Wohl war auch bestens gesorgt.

0: Eingeladen zum 19. Spaziergang auf dem Lutherweg hatten übrigens die Lutherstadt Eisleben, der Evangelische Kirchenkreis, die Luthermuseen, die Stadtinformation und die Lebenshöfe Mansfelder Land.
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0: Hallo und herzlich willkommen, liebe Zuschauerinnen und Zuschauer bei Punktum, Ihrem regionalen Fernsehprogramm am heutigen Dienstag nach Pfingsten. Ja, und jetzt hat sozusagen das Lotterleben für die nächsten Monate erstmal ein Ende. Denn das war es erstmal mit Feiertagen, denn sowohl der 3. Oktober als auch der Reformationstag fallen ja auf den Samstag, sodass der nächste dann erst der 25. Dezember ist, ein Freitag, auch schon der zweite Weihnachtsfeiertag ist an einem Nichtwerktag. Naja, so ist es eben manchmal. Was gab's in den letzten Tagen zu vermelden? Leider natürlich wieder, wie so oft bei schönem Wetter und im Frühjahr, Motorradunfälle. Am Donnerstagnachmittag kam es auf der Kreisstraße zwischen Breitenstein und Stolberg ein Motorradfahrer zu Fall und verletzte sich dabei schwer. Im Kurvenbereich verlor der 58-jährige Belgier nach Angaben eines unmittelbar hinter ihm fahrenden Zeugen aufgrund von Fahrbahnunebenheiten die Kontrolle über das Motorrad und kam nach rechts von der Fahrbahn ab. In der weiteren Folge überschlug sich der Fahrer mit dem Motorrad. Zur medizinischen Behandlung wurde er durch den Rettungsdienst in eine Klinik gebracht. Das Fahrzeug musste durch ein Abschleppunternehmen geborgen werden. Auf der Landstraße zwischen Wippra und Sangerhausen kam am Samstag gegen 18 Uhr ein Gradfahrer von einer Fahrbahn ab und stürzte. Der 19-Jährige kam schwer verletzt in ein Krankenhaus. Das Motorrad barg ebenfalls der Abschleppdienst. Die Wippratalstiegwanderung in diesem Jahr findet am Sonntag, den 19. Juli, unter dem Motto auf den Höhen rund um Wippra statt und geht über 12 Kilometer. Die Tour dauert voraussichtlich mit Info- und Erklärstationen ca. 5 Stunden. Die Anreise findet mit der Wipperliese ab Bendorf 929 statt. Die genaue Strecke ist derzeit in Planung. Für die Teilnahme ist eine Startgebühr von 30 Euro zu entrichten. Darin ist ein Imbiss enthalten, die Fahrkarte der Wipperliese, die Führung. Die Teilnahme ist auf 25 Personen beschränkt. Anmeldung und weitere Infos unter www.mansfelder-bergwerksbahn.de oder unter Telefon 034 772 2764-0. Am Sonntag, den 21. Juni, lädt das Theater Eisleben zum Konzert im Grünen ein. Ab 15 Uhr präsentieren die Salon Philharmonika im stimmungsvollen Ambiente des Theatergartens ein Klassikprogramm der etwas anderen Art. Tickets sind an der Theaterkasse in der Bucherstraße und der Abendkasse sowie online unter theater-eisleben.de oder telefonisch unter Eisleben 60 20 70 erhältlich.
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0: Der Vorlesestadtwettstreit um die begehrte Lesekrone der dritten Klassen fand am 20. Mai in der Stadtbibliothek Hettstedt statt. Mitarbeiterin Anne Bittmann begrüßte die Anwesenden und stellte auch die Jury vor.
1: Ich sage nochmal allen Kindern, die heute da sind, allen Schülern und allen Elternteilen, allen LehrerInnen, allen Gästen von uns in der Jury. Wir haben heute einen Ehrengast, das ist der Herr Tallich. Wir haben heute die Frau Taurat, eine ehrenamtliche Leserin von uns, und Frau Zenklarek, unsere bundesweit Dienstleistende, da. Also wir sind heute versammelt, um euch zuzuhören. Ihr seid die Besten aus den Schulen, aus 7 Grundschulen, aus Hettstedt und Umgebung. Und ich finde total schön, dass heute 7 Schulen wirklich hier bei uns sein können. Also wir haben die Grundschule Eingetal Hoharz aus Welmsleben da. Wir haben die Grundschule Groß-Irna da. Wir haben Mansfeld als Grundschule. Dann in Sandersleben die Geschwister Scholl Grundschule. Hettstedt, die evangelische Grundschule, die Novalis Grundschule und die Grundschule am Markt. Und ja, ihr seid alle da. Und ich würde sagen, wir beginnen mit einem kleinen Zitat noch. Und zwar, ich habe mir angeschaut, dass ja die Pippi Langstrumpf, die wurde ja geschrieben von, ja, ja, du kannst mich gut.
2: Doch nicht,
1: wer hat eine Ahnung, ja.
2: Astrid Lindgren.
1: Astrid Lindgren, genau, ich denke, das wusstet ihr bestimmt auch alle. Und sie hat einmal gesagt, das Wichtigste ist, dass Kinder Bücher lesen, dass ein Kind mit seinem Buch allein sein kann. Okay, wir sind heute zusammen, ist auch gut. Dagegen sind Filme, Fernsehen und Video eine oberflächliche Erfahrung. Und ich finde das schön, dass sie das einmal so erwähnt hat. Natürlich sind auch Filme und ja, Fernsehen und Video ganz schöne Sachen, aber Lesen, das ist doch was ganz Tolles.
0: Am Start dann die talentiertesten Leser von 7 Grundschulen aus Hettstedt und Umgebung, die gegeneinander antraten, um Jury und Publikum mit ihren Geschichten zu verzaubern. Dabei lasen sie zunächst ein kleines Stück aus einem selbst ausgesuchten Text. In der zweiten Runde war das zu Lesende vorgegeben. Das Siegerkind würde sich dabei für den Kreislesewettbewerb im Mansfeld-Museum im Humboldt-Schloss am 10. Juni qualifizieren. Keine leichte Entscheidung für die Jury, aber am Ende kam Karl Simonis von der evangelischen Grundschule Hettstedt auf den 3. Platz. Der 2. Platz wurde zweimal vergeben an Annika Nette von der Grundschule Groß-Irna und Fria Maria Wölfer von der Grundschule Mansfeld. Siegerin in diesem Vorlesewettbewerb auf Stadtebene Charlotte Gottschalk von der Grundschule am Markt in Hettstedt. Herzlichen Glückwunsch! Und ihr hören wir zum Abschluss noch ein wenig zu und wünschen ihr viel Erfolg am 10. Juni im Mansfeld-Museum zum Kreiswettbewerb.
3: 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Alle ließen sich erschöpft ins Gras fallen. Nur Leander verstand die ganze Aufregung nicht. Es war doch nur ein Fettsack mit Fell, brummelte er. Als er jedoch sah, dass Henry zitterte, fügte er gnädig hinzu, ein ziemlich großer Fettsack allerdings. Da begann Rabat auf einmal zu lachen. 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
0: 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Am 26. Juli um 17 Uhr beginnt ein Orgelkonzert

0: mit Kirchenmusikdirektor Thomas Ennenbach in der Marktkirche St. Andreas in der Lutherstadt Eisleben. Thema Giganten des Barocks, Bach und Händel sowie Verehrer. Der Eintritt kostet 10 Euro im Vorverkauf. Schüler bis 18 Jahre brauchen nichts bezahlen. Am 27. Juni wird in der Zeit von 9.30 Uhr bis 18 Uhr zum Tag der Berg- und Hüttenleute an den Schmidtschacht Helbra eingeladen. Mit dem Comedy-Programm Dicke Luft und kein Verkehr 4, Frauentausch, gastieren Künstler des bekannten Klacktheaters im Hof der Mansfelder Gewerke in Bendorf. Termin ist der 6. Juni, Einlass ab 17 Uhr, Beginn 18 Uhr, Eintritt 25 Euro. Der Kartenverkauf ist unter der eingeblendeten Telefonnummer möglich. 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
1: Der DAX notierte am Dienstagmorgen bei 25.338,92 Punkten, der TecDAX bei 4.086,96 Zählern und der Euro war in US-Dollar 16,30 wert.
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1: In der Nacht zum Mittwoch durchziehen Wolkenfelder die Region. Es bleibt niederschlagsfrei. Die Luft kühlt auf 15 bis 11 Grad ab, der Wind weht schwach bis mäßig und dreht vom West auf Nordwest. Am Mittwoch wird neben wenigen Quellwolken viel Sonnenschein erwartet. Es bleibt trocken. Die Luft ist etwas kühler, mit Höchstwerten zwischen 22 und 25 Grad. Der Wind weht mäßig, mitunter starkböig aus Nordwest. In der Nacht zum Donnerstag wird es wolkig, teils auch stark bewölkt und niederschlagsfrei. Die Tiefstwerte sinken auf 9 bis 5 Grad, anfangs weht der Wind mäßig, im weiteren Verlauf schwach aus Nordwest. Am Donnerstag ist es heiter bis wolkig und trocken. Die Tageshöchstwerte erreichen 21 bis 23 Grad, der Wind weht schwach bis mäßig aus Nordwest. In der Nacht zum Freitag ist es gering bewölkt und niederschlagsfrei. Die Tiefstwerte sinken auf 10 bis 4 Grad, dabei weht schwacher Wind. Am Freitag wird erneut viel Sonnenschein erwartet. Bei allenfalls vorüberziehenden Schleierbewölkung erwärmt sich die Luft auf 27 bis 29 Grad. Der Wind weht schwach bis mäßig aus Süd bis Südwest.
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1: Um 11 Uhr waren es 25 Grad, die Luftfeuchtigkeit betrug 47% und der Luftdruck 1027 Hektopascal.
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0: In Punktspielen gab es kaum Ausfälle und auch die Ergebnisübermittlung lief reibungslos. Der Kreispokal hat sich, so ist mein Eindruck, auch ganz gut etabliert. Auch hier gab es wenig Ausfälle im Vergleich zu den Vorjahren. Geprägt war das Jahr allerdings von der Suche nach neuen Vorstandsmitgliedern. Nachdem es zum Anfang auch nicht danach aussah, dass es in Mansfeld-Süd dort weitergeht, da uns seit der letzten Wahl 3 Mitglieder des Vorstands verließen, haben wir uns dann aber dank der außerordentlichen Versammlung nochmal gefangen. Und uns ist gelungen, Sportfreunde und eine Sportfreundin für das Ehrenamt zu begeistern. Ich muss ehrlich sagen, dass es so schwer wird, einen neuen Präsidenten zu finden, nachdem ich meinen Rücktritt bekannt gab, hätte ich nicht gedacht. Denn Präsident ist ja eigentlich der Posten, den jeder gerne macht. Und deswegen verstehe ich es nicht. Und ich will auch weiter nicht darauf eingehen, auf irgendwelche anderen Dinge noch heute. Das soll es von mir gewesen sein. Das soll auch meine letzte Rede hier im Sportleiden gewesen sein. Ich hoffe, ihr haltet mich in guter Erinnerung und wünsche euch und allen Tischtennisspielern und Spielerinnen und ihren Familien maximale sportliche Erfolge.
1: In einer emotionalen Rede ließ er die vergangenen Jahre Revue passieren und betonte, wie viel Herzblut in der Verbandsarbeit steckt. Für seinen unermüdlichen Einsatz gab es am Ende tiefen Dank und ein Abschiedspräsent vom Kreisverband.
2: Wir wollen dir viel Gesundheit wünschen, ein schönes Leben in deiner neuen Heimat. Und Jörg hatte die goldene Idee und hat gesagt, wir haben ja einen Kollegen hier vom Sportverein Gelbrad, den Heinrich Killes, der sich sehr intensiv mit Gin beschäftigt und Whisky und mit solchen netten Sachen. Und da haben wir gedacht, dann wollen wir dir ganz persönlich etwas mitgeben, dass du in einer ruhigen Minute
3: trinken kannst.
2: Wie gesagt, schönen Dank für die Zusammenarbeit. Wir waren sehr oft einer Meinung, manchmal nicht. Das Gute ist aber daran, wir haben uns nie gestritten und immer gut miteinander gearbeitet. Dafür vielen, vielen Dank.
1: Danach ging es an die harten Fakten des Abends. Auf der Tagesordnung standen einige Änderungen der Satzung und Neubeschlüsse. Die Delegierten konnten mit Ja, Nein oder einer Enthaltung abstimmen. Jede Änderung und jeder Antrag brauchte eine strikte Zweidrittelmehrheit der anwesenden Stimmberechtigten. So wurde es intensiv und lange diskutiert, denn Einstimmigkeit gab es nicht bei jeder Abstimmung. Auf der Tagesordnung stand auch die Neuwahl des Vorstands bzw. des Präsidenten. Zum neuen Präsidenten wurde Andi Seibt aus Bennungen gewählt. An seiner Seite stehen künftig die Vizepräsidenten Ralf Hess und Oliver Wendt. Komplettiert wird das neue Präsidium durch Sportwart Toni Franke und Jugendwartin Lara Maria Gämes. Auch der neu gewählte Präsident durfte sich über ein Willkommenspräsent freuen.
2: Dankeschön.
1: Zum Abschluss gab es noch ein Bild des Altpräsidenten und des neuen Präsidenten für die Zeitung.
4: Mit viel Leidenschaft, Ehrgeiz und einer großen Portion Mut vertrat Bernd Kolberg den KV Mansfelder Land bei den diesjährigen German Masters im Ringen in Warnemünde. Und wenn es am Ende sportlich nicht für einen Sieg reichte, war allein die Teilnahme ein starkes Zeichen für die Begeisterung am Ringkampfsport und ein besonderer Moment für den Verein. Nach über 30 Jahren kehrte Bernd noch einmal selbst auf die Turniermatten zurück. Viele Jahre stand er für die Eisleber in der Männermannschaft auf der Matte. Später zog er des Berufs wegen nach Baden-Württemberg. Nach seiner Rückkehr in der Heimat engagiert er sich heute vor allem als Kampfrichter für den Ringsport. Doch mit seinem 50. Geburtstag reifte der Wunsch, es noch einmal selbst sich zu beweisen. Und dieser Schritt verdient höchsten Respekt. Besonders im zweiten Kampf zeigte Bernd, dass der Ring nie verlernt hat. Lange lag er in Führung, kämpfte konzentriert. Erst eine kleine Unachtsamkeit brachte ihn in eine gefährliche Lage. Kurz vor einer Schulterniederlage kämpfte er sich mit großem Willen zurück in die Bauchlage. Den Rückstand konnte er in der verbleibenden Zeit zwar nicht mehr aufholen, doch genau dieser Kampf zeigte seinen Ehrgeiz und seine Kämpfermentalität. Auch wenn die weiteren Begegnungen gegen starke Gegner verloren gingen, stand bei diesem Turnier etwas anderes im Vordergrund, der persönliche Erfolg, noch einmal den Schritt auf die nationale Bühne zu wagen. Der Landesringerverband Sachsen-Anhalt präsentierte sich insgesamt stark. Athleten von SC Germania Artern e.V., Ringerclub Dessau, MSV 90 Ringen und Ringen Rot-Weiß Wernigerode sorgten für zahlreiche gute Platzierungen. Auch die delegierten anatinischen Kampfrichter zeigten sichere Händchen bei den Situationsbewertungen. Besonders beeindruckend, Wernigerode

0: Er gewann sogar die Mannschaftswertung vor dem starken Ringer aus Greiz. Die German Masters waren von den Sportfreunden des SV Warnemünde 1949 e.V. hervorragend organisiert und machten einmal mehr Werbung für den Veteranensport. Und vielleicht war dieser Start ja nicht der letzte Auftritt von Bernd Kohlberg auf der Matte. Spätestens im kommenden Jahr in Greiz wird man sehen, ob der Ehrgeiz erneut geweckt wird. Auch in Eisleben fand ein Stadtwerkturnier für den Fußballnachwuchs statt.
1: In der Lutherstadt Eisleben luden die Stadtwerke gemeinsam mit dem MSV Eisleben zur Vorrunde des Stadtwerke-Cups 2026 ein, wo trotz durchwachsener Prognose bei bestem Fußballwetter gespielt wurde. Einmal musste dieses schon verschoben werden, aber diesmal hatte es geklappt. Begrüßt wurden die Anwesenden vom Geschäftsführer der Stadtwerke Lutherstadt Eisleben, Ronny Strebe.
2: Ich freue mich, dass wir alle Grundschulen so zahlreich hier auch vertreten haben. Ja, wir haben die Grundschulen aus Eisleben dabei, wir haben die Grundschulen aus dem Seegebiet Mansfelder Land dabei, wir haben die Schulen aus Mansfelder Grund dabei, wir haben aber auch die Schule aus Gerbstedt mit dabei. Also insofern breit vertreten aus unserer Region und das freut uns natürlich besonders. Ja, heute freuen wir uns mal über das Wetter. Ja, es wurde ja eigentlich schlechter angesagt. Jetzt scheint die Sonne. Also insofern denke ich beste Voraussetzungen und wir wollen nachher auch pünktlich starten. Ich wünsche euch schon mal ein gutes Turnier. Bleibt alle fair. Bleibt vor allem auch gesund. Ja, dass er dann heute auch alles gut übersteht und dann der Beste soll gewinnen und die beste Mannschaft wird ja dann im Juni auch zum großen Finale nach Aschersleben fahren. Dafür wünsche ich euch heute allen viel Erfolg.
1: Nach der Begrüßung und der Einweisung kämpften 8 Grundschulen aus der Region mit viel Leidenschaft um den Einzug ins Finale.

Am Ende sicherte sich die Thorgarten Grundschule aus Eisleben zum zweiten Mal in Folge den Turniersieg und fährt damit am 10. Juni zum Finale nach Aschersleben. Ein großes Dankeschön gilt am Ende auch allen Helfern.

0: von Lehrern und den MSV Eisleben für die tolle Organisation. Nach diesem gelungenen Turniertag blicken alle Beteiligten hochmotiviert nach vorn. Die Vorfreude auf den Stadtwerke-Cup im nächsten Jahr ist jedenfalls jetzt schon riesig.
1: Das war's für heute. Ich hoffe, es war interessant für Sie. Und Sie schalten auch das nächste Mal wieder ein, wenn es heißt Sport bleibt punktum.

Wunderbare Klänge war das Motto des schon 19. Spaziergangs auf dem Lutherweg in Eisleben. So lockte er wieder zahlreiche Besucher in die Lutherstadt. Traditionell beginnt dieses Ereignis immer am letzten Sonntag im August. 2024 war es am 25. August soweit. Gestartet wurde in der St. Petri-Pauli-Kirche mit einem Gottesdienst. Danach sang der Chor der Eisleber Spatzen.

fort, konnten sich alle erst einmal stärken mit Kaffee und Kuchen. Draußen wartete schon der Fanfarenzug der BOSG auf Paar Eisleben für den gemeinsamen Aufbruch Richtung Lotters Geburtshaus.

0: Hier ergriff Mirko Gutjahr, der Leiter der Museen in Eisleben und Mansfeld, das Wort.
1: Heute auf dem Lutherweg-Spaziergang haben wir das Thema die wunderbare Welt der Klänge. Und das ist natürlich auch ein Thema für Martin Luther gewesen. Logischerweise, er hat sich ja dankenswerterweise fast über alles ausgelassen. Aber der Klang ist tatsächlich etwas, was ihm sehr am Herzen liegt. Er sagt, Gottes Reich ist ein Hörreich, kein Sehreich. Denn die Augen führen nicht zum Christum, sondern allein die Ohren tun's. Was meint er damit? Nun, er meint, dass natürlich der Klang etwas Wertvolles ist. Etwas, wo man auch sein Ohr leihen muss, um ihn zu hören. Man muss genau hinhören, um die Dinge zu ergreifen. Wenn man die Augen zumacht, macht sie wieder auf, dann sieht man meistens das, was man vorher auch gesehen hat. Die Sachen sind nicht weg. Ich rate Ihnen übrigens, das nicht im Straßenverkehr auszuprobieren. Aber wenn Sie die Ohren verschließen, dann entgeht Ihnen der Klang. Der Klang ist sofort wieder weg. Das ist etwas, was Kostbares, was man festhalten muss, was man sozusagen aktiv hören muss. Und so ist es natürlich auch wichtig für Luther, deswegen setzt sich natürlich immer ganz stark ein, dass die Gotteshäuser besonders gute Akustik haben, dass sie Harmonie haben. Harmonie, ganz wichtiges Wort natürlich auch für Luther, denn der Wohlklang ist natürlich auch bei der Sprache ganz wichtig. Mit der Sprache erreichen sie die Herzen der Menschen. Sie können gute Dinge mit den Worten sagen, aber leider wissen wir, dass

0: Natürlich auch bei Luther, mit Sprache können sie auch ganz fürchterliche Dinge machen. Sie können Lügen verbreiten, sie können Hass, sie können sogar zum Krieg aufstacheln, etwas, was natürlich ganz aktuell auch wieder heute ist. Deswegen, was ich Ihnen noch mit auf den Weg geben will, verbreiten Sie heute Wohlklang, verbreiten Sie bitte keine Missklänge, auch wenn sich das in dieser Welt heute ganz oft von anderen anbietet, dass das viele Menschen machen, tun Sie es nicht, sondern gerade heute an diesem Tag bitte an den Wohlklang denken. Denken Sie an die Worte der Liebe, denken Sie an die Worte des Mitgefühls. Das möchte ich Ihnen noch ans Herz legen.
1: Zwischen hohen grünen Wiesen sieht man eine kleine Stadt. Lange Strahlen werft es seine Nester, glänzen jedes Blatt. Schimmert auf hohen Dämmen, Glocken leiten Bett und Brett. Und auf Straßen und in Jassen stehen die Leid in Sonntagskleid. Kein geringerer als Hans-Christian Andersen schwärmte 1831 von Eisleben. Ehrlich, solche Gedichte klingen wie Musik in meinen Ohren, aber am schönsten klingt doch immer noch die Heimatsprache. Hier in Eisleben sind wir, Glockenhammer und schön angeputzte Leute stehen hier auch rum. Und ich soll euch nicht die Fleten denen beibringen, sondern erklären, was die Glocke so geschlagen hat. Es gibt die viele Arten von Glocken, von Gärchenglocken mal abgesehen. Heimatglocken, was immer das auch ist, Hochzeitsglocken und arme Sinterglocken, von manchen ist das das Gleiche. Feuerwehrglocken und Bimmelbahnglocken, auf der Wiese im Gingerkarussell immer noch der Traum der kleinen Fenster. Ladenglocken und Gassenglocken, naja, das ist ein Eisleben, sind so Auslaufmodelle, aber da soll man lieber mal nicht an die große Glocke hängen.

0: wunderbare Welt der Klänge. Wir haben ja hier in Eisleben die Ohrenweiden, wozu zurzeit so alle zwei Stunden kommen aus einigen Rohren Flüstertöne. Das Problem war, die Ohrenweiden sind irgendwann nicht mehr richtig funktionstüchtig gewesen. Aber ich habe Leuten hören, es wurden einige Rohre repariert. Jetzt ist es auch kurz nach vier. Ich lade Sie ein, wer möchte mal das ein oder andere Rohr zu probieren. Also vorgestern habe ich aus mindestens einem Rohr ein Luther-Zitat flüstern hören. Also die Einladung, die Ohrenweiden zu erkunden. Ich kann für nichts garantieren, aber es sind vielleicht die ein oder anderen akustischen Überraschungen zu hören.
1: An der Eisleber Synagoge sprach der seit einigen Monaten amtierende Vorsitzende Bernd Gentkow zu den Anwesenden.
2: 1850 geweiht, 1938 leider zwangsweise verkauft an die Stadt. Wir sind dabei, das Gebäude zu sanieren. Die Rückseite ist vor zwei Jahren fertiggestellt worden, die Frontseite noch dank der Wobau und auch das Dach. Und zurzeit beantragen wir gerade Fördergelder und Investitionsgelder für die Sanierung der Innenräume. Wann immer Sie mal Zeit haben und bei uns geöffnet ist, schauen Sie mit rein. Einige Teile des sehr schönen Gebetssaals sind noch erhalten. Die Decke ist sehr schön. Die wird auch separat saniert werden. Und wer jetzt Zeit und Lust hat, kann gern auch mal reinschauen. Aber ich weiß, wir haben noch einen langen Weg vor sich. Und wir freuen uns über jeden Besucher und natürlich auch über jede kleine Spende, wenn irgendwann mal Zeit ist dafür.

0: Vielleicht kennen das einige, aber vielleicht haben es einige noch nie wahrgenommen, wo ein bisschen was dazu steht. Was es mit dem Glockentor auf sich hat, das hatte eben die Frau Hülschenreuther schon erzählt. Wer weiß es noch? Wer hat aufgepasst? Was war der Sinn des Glockentores?
1: Wenn jemand später nach Hause gekommen ist, sozusagen, wurde er dann reingelassen.
2: Ja, das steht aus der Kneipe kam.

Genau, also auch die zu spät gekommenen, die hat in dem Fall nicht das Leben bestraft, sondern ne, die, da wurde noch Einlass gegeben. Genau, ne, das war sozusagen die Türklingel für den Einlass in die Stadt. Also vom Glockentor ist nicht mehr viel da, der Name Glockenstraße und eben dieses kleine Schild.

0: ein herzliches Willkommen zum 19. Spaziergang hier auf dem Lutherweg. Ich bedanke mich bei Ihnen, dass Sie heute zu uns gekommen sind. Ich freue mich, dass so viele der Einladung gefolgt sind, hier gemeinsam mit uns die einzelnen Stationen zu entdecken. Wunderbare Welt der Klänge. Ich glaube, wir haben heute schon vieles gehört. Wir haben die Sprache gehabt, wir haben das Glockenläuten gehabt, wir haben eine hervorragende Darbietung des Chores gehabt und wir haben auch noch einen Chor, so viel darf ich schon verraten, oben am Luther Sterbehaus. Und ich denke, es ist alles gut vorbereitet. Einen herzlichen Dank nochmal an Herrn Omoneit und sein Team, an Frau Messerschmidt, an meine Kollegin und natürlich an alle vielen fleißigen Helfer, die das hier organisiert haben. Wie jedes Jahr, das letzte Augustwochenende ist fest in der Hand des Lutherwegspaziergangs. Ich freue mich auch, dass viele Gäste zum ersten Mal heute hier sind, dass sich auch rumgesprochen hat, dass man sagt, da müsst ihr hin, das ist ein fester Termin und dass wir hier gemeinsam bei bestem Wetter, vor 3 Tagen waren wir noch ein bisschen bang, hatte ich eher Regen erwartet, aber wie das so ist, wenn man auf Reisen ist, dann scheint die Sonne. Seien Sie herzlich willkommen, seien Sie neugierig, stellen Sie Fragen und vielleicht auch bei der einen oder anderen Station, dann nicht das letzte Mal, Herr Genko hat es ja gerade schon gesagt, kommen Sie gern wieder, schauen Sie, wann Öffnungszeiten sind, schauen Sie es in Ruhe an, fragen Sie nach, das wäre einfach mein Wunsch, das ist heute so ein bisschen anheizen, das Detail kann man sich sowieso heute nicht genau anschauen, aber später vielleicht mal zu einem separaten Besuch. Und ich wünsche Ihnen ganz viel Spaß, bleiben Sie vor allem gesund und jetzt machen wir ein schönes Foto und wie gesagt, wir gehen noch bis hoch nach St. Annen, da gibt es auch noch vieles zu sehen. An der alten Bergschule halten wir noch an, Luther Sterbehaus und natürlich die Kulisse vom Rathaus gefällt mir insbesondere. Sonst schaue ich raus, heute darf ich mal drauf schauen. Von daher hat sich das schon gelohnt. In diesem Sinne, alles Gute, viel Spaß.
1: Auf dem Markt vor dem Lutherdenkmal, wie bei jedem Spaziergang, das obligatorische Gruppenfoto mit allen Beteiligten.

Es geht ja heute um die Welt der Klänge. So klingt Eisleben. Und hier an dieser Station können Sie hören, wie der Ortsteil von Eisleben Volkstedt klingt. Der Frauenchor Volkstedt unter der Leitung von Anne-Rose Kenziora wird also ein paar Lieder hier für Sie singen. Die Liedauswahl haben wir einmal dem Ort des Geschehens, dem Sterbehausmuseum, angepasst. Wir haben gerade schon ein religiöses Lied gehört und es kommt nochmal ein religiöses Lied. Und die anderen Lieder sind lebensbejahende, frohe Lieder und vor allen Dingen auch Heimatlieder. Denn es geht ja um unsere Heimatstadt.

Der nächste Stopp war an der alten Bergschule gleich gegenüber vom Knappenbrunnen. Und hier gab es ein kleines Quiz für die Teilnehmer. Sie bekamen verschiedene Glockenklänge aus der Lutherstadt Eisleben sowie den Ortsteilen vorgespielt. Auf einem Blatt mussten die Lösungen nach Nummer sortiert eingetragen werden. Die Auflösung gab es dann an der letzten Station. Doch zuvor ging es noch Richtung Stadtterrassen. Dort gab der Eisleber vom Fahrenzug noch einmal sein Bestes bei einem kleinen Platzkonzert.

Die letzte Station war auf dem Annenkirchplatz. Hier spielte Gregor Majewski mit Band und fürs leibliche Wohl war auch bestens gesorgt.

0: Eingeladen zum 19. Spaziergang auf dem Lutherweg hatten übrigens die Lutherstadt Eisleben, der Evangelische Kirchenkreis, die Luthermuseen, die Stadtinformation und die Lebenshöfe Mansfelder Land.
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0: Hallo und herzlich willkommen, liebe Zuschauerinnen und Zuschauer bei Punktum, Ihrem regionalen Fernsehprogramm am heutigen Dienstag nach Pfingsten. Ja, und jetzt hat sozusagen das Lotterleben für die nächsten Monate erstmal ein Ende. Denn das war es erstmal mit Feiertagen, denn sowohl der 3. Oktober als auch der Reformationstag fallen ja auf den Samstag, sodass der nächste dann erst der 25. Dezember ist, ein Freitag, auch schon der zweite Weihnachtsfeiertag ist an einem Nichtwerktag. Naja, so ist es eben manchmal. Was gab's in den letzten Tagen zu vermelden? Leider natürlich wieder, wie so oft bei schönem Wetter und im Frühjahr, Motorradunfälle. Am Donnerstagnachmittag kam es auf der Kreisstraße zwischen Breitenstein und Stolberg ein Motorradfahrer zu Fall und verletzte sich dabei schwer. Im Kurvenbereich verlor der 58-jährige Belgier nach Angaben eines unmittelbar hinter ihm fahrenden Zeugen aufgrund von Fahrbahnunebenheiten die Kontrolle über das Motorrad und kam nach rechts von der Fahrbahn ab. In der weiteren Folge überschlug sich der Fahrer mit dem Motorrad. Zur medizinischen Behandlung wurde er durch den Rettungsdienst in eine Klinik gebracht. Das Fahrzeug musste durch ein Abschleppunternehmen geborgen werden. Auf der Landstraße zwischen Wippra und Sangerhausen kam am Samstag gegen 18 Uhr ein Gradfahrer von einer Fahrbahn ab und stürzte. Der 19-Jährige kam schwer verletzt in ein Krankenhaus, das Motorrad barg ebenfalls der Abschleppdienst. Die Wippratalstiegwanderung in diesem Jahr findet am Sonntag, den 19. Juli, unter dem Motto auf den Höhen rund um Wippra statt und geht über 12 Kilometer. Die Tour dauert voraussichtlich mit Info und Erklärstationen ca. 5 Stunden an. Die Anreise findet mit der Wipperlisa ab Bendorf 929 statt. Die genaue Strecke ist derzeit in Planung. Für die Teilnahme ist eine Startgebühr von 30 Euro zu entrichten. Darin ist ein Imbiss enthalten, die Fahrkarte der Wipperlisa, die Führung. Die Teilnahme ist auf 25 Personen beschränkt. Anmeldung und weitere Infos unter www.mansfelder-bergwerksbahn.de oder unter Telefon 034 772 2764. Am Sonntag, den 21. Juni, lädt das Theater Eisleben zum Konzert im Grünen ein. Ab 15 Uhr präsentieren die Salonphilharmoniker im stimmungsvollen Ambiente des Theatergartens ein Klassikprogramm der etwas anderen Art. Tickets sind an der Theaterkasse in der Bucherstraße und der Abendkasse sowie online unter theater-eisleben.de oder telefonisch unter Eisleben 60 20 70 erhältlich.
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0: Der Vorlesestadtwettstreit um die begehrte Lesekrone der dritten Klassen fand am 20. Mai in der Stadtbibliothek Hettstedt statt. Mitarbeiterin Anne Bittmann begrüßte die Anwesenden und stellte auch die Jury vor.
1: Ich sage nochmal allen Kindern, die heute da sind, allen Schülern und allen Elternteilen, allen LehrerInnen, allen Gästen von uns in der Jury. Wir haben heute einen Ehrengast, das ist der Herr Tallisch. Wir haben heute die Frau Taurat, eine ehrenamtliche Leserin von uns, und Frau Zenklarek, unsere bundesweite Dienstleistende, da. Alle, wir sind heute versammelt, um euch zuzuhören. Ihr seid die Besten aus den Schulen, aus 7 Grundschulen, aus Hettstedt und Umgebung. Und ich finde total schön, dass heute 7 Schulen wirklich hier bei uns sein können. Also wir haben die Grundschule Eingetal Hoharz aus Welpsleben da. Wir haben die Grundschule Großirna da. Wir haben Mansfeld als Grundschule. Dann in Sandersleben die Geschwister Scholl Grundschule. Hettstedt, die evangelische Grundschule, die Novalis Grundschule und die Grundschule am Markt. Und ja, ihr seid alle da. Und ich würde sagen, wir beginnen mit einem kleinen Zitat noch. Und zwar, ich habe mir angeschaut, dass ja die Pippi Langstrumpf, die wurde ja geschrieben von, ja, ja, du kannst dich gut, doch nicht, wer hat eine Ahnung, ja, Astrid Lindgren, genau, ich denke, das wusstet ihr bestimmt auch alle, und sie hat einmal gesagt, das Wichtigste ist, dass Kinder Bücher lesen, dass ein Kind mit seinem Buch allein sein kann, okay, wir sind heute zusammen, ist auch gut, dagegen sind Filme, Fernsehen und Video eine oberflächliche Erfahrung. Und ich finde das schön, dass sie das einmal so erwähnt hat. Natürlich sind auch Filme und ja, Fernsehen und Video ganz schöne Sachen, aber Lesen, das ist doch was ganz Tolles.
0: Am Start dann die talentiertesten Leser von 7 Grundschulen aus Hettstedt und Umgebung, die gegeneinander antraten, um Jury und Publikum mit ihren Geschichten zu verzaubern. Dabei lasen sie zunächst ein kleines Stück aus einem selbst ausgesuchten Text. In der zweiten Runde war das zu Lesende vorgegeben. Das Siegerkind würde sich dabei für den Kreislesewettbewerb im Mansfeld-Museum im Humboldt-Schloss am 10. Juni qualifizieren. Keine leichte Entscheidung für die Jury, aber am Ende kam Karl Simonis von der evangelischen Grundschule Hettstedt auf den 3. Platz. Der 2. Platz wurde 2-mal vergeben an Annika Nette von der Grundschule Großörner und Fria Maria Wölfer von der Grundschule Mansfeld. Siegerin in diesem Vorlesewettbewerb auf Stadtebene Charlotte Gottschalk von der Grundschule am Markt in Hettstedt. Herzlichen Glückwunsch. Und ihr hören wir zum Abschluss noch ein wenig zu und wünschen ihr viel Erfolg am 10. Juni im Mansfeld-Museum zum Kreiswettbewerb.
2: Kurze Strecke finde ich besser, keuchte Karajan. Alle ließen sich erschöpft ins Gras fallen. Nur Leander verstand die ganze Aufregung nicht. Es war doch nur ein Fettsack mit Fell, brummelte er. Als er jedoch sah, dass Henry zitterte, fügte er gnädig hinzu, ein ziemlich großer Fettsack allerdings. Da begann Rabat auf einmal zu lachen. Wir sind vielleicht Spürnasen, kicherte er. Hat denn keiner gemerkt, dass uns jemand gefolgt ist? Und dann hörten es auch die anderen. Da war ein Kläffen. Ein kleiner Hund galoppierte auf die Gruppe zu.
0: 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Am 26. Juli um 17 Uhr beginnt ein Orgelkonzert mit Kirchenmusikdirektor Thomas Ennenbach in der Marktkirche St. Andreas in der Lutherstadt Eisleben. Thema Giganten des Barocks, Bach und Händel sowie Verehrer. Der Eintritt kostet 10 Euro im Vorverkauf. Schüler bis 18 Jahre brauchen nichts bezahlen. Am 27. Juni wird in der Zeit von 9.30 Uhr bis 18 Uhr zum Tag der Berg- und Hüttenleute an den Schmidtschacht Helbra eingeladen. Mit dem Comedy-Programm Dicke Luft und kein Verkehr 4, Frauentausch, gastieren Künstler des bekannten Klacktheaters im Hof der Mansfelder Gewerke in Bendorf. Termin ist der 6. Juni, Einlass ab 17 Uhr, Beginn 18 Uhr, Eintritt 25 Euro. Der Kartenverkauf ist unter der eingeblendeten Telefonnummer möglich. 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
3: Der DAX notierte am Dienstagmorgen bei 25.338,92 Punkten, der TecDAX bei 4.086,96 Zählern und der Euro war in US-Dollar 16,30 wert.
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3: In der Nacht zum Mittwoch durchziehen Wolkenfelder die Region. Es bleibt niederschlagsfrei. Die Luft kühlt auf 15 bis 11 Grad ab. Der Wind weht schwach bis mäßig und dreht vom West auf Nordwest. Am Mittwoch wird neben wenigen Quellwolken viel Sonnenschein erwartet. Es bleibt trocken. Die Luft ist etwas kühler, mit Höchstwerten zwischen 22 und 25 Grad. Der Wind weht mäßig, mitunter starkböig aus Nordwest. In der Nacht zum Donnerstag wird es wolkig, teils auch stark bewölkt und niederschlagsfrei. Die Tiefstwerte sinken auf 9 bis 5 Grad, anfangs weht der Wind mäßig, im weiteren Verlauf schwach aus Nordwest. Am Donnerstag ist es heiter bis wolkig und trocken. Die Tageshöchstwerte erreichen 21 bis 23 Grad, der Wind weht schwach bis mäßig aus Nordwest. In der Nacht zum Freitag ist es gering bewölkt und niederschlagsfrei. Die Tiefstwerte sinken auf 10 bis 4 Grad, dabei weht schwacher Wind. Am Freitag wird erneut viel Sonnenschein erwartet. Bei allenfalls vorüberziehenden Schleierbewölkung erwärmt sich die Luft auf 27 bis 29 Grad. Der Wind weht schwach bis mäßig aus Süd bis Südwest.
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3: Um 11 Uhr waren es 25 Grad, die Luftfeuchtigkeit betrug 47% und der Luftdruck 1027 Hektopascal.
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3: Im Anschluss sehen Sie Sport bei Punktum, am Mittwoch Querfahrt Spezial sowie die 2000er im Auge der Punktum-Kamera und am Donnerstag zu Gast Heidemarie Pelleder von der Frauenselbsthilfe Krebs.
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0: Hallo und herzlich willkommen, liebe Sportfreunde. In Riestedt fand unlängst die Jahresmitgliederversammlung des Kreistischtennisverbandes statt.
1: Die Vereinsvertreter des Tischtenniskreisverbandes Mansfeld-Südharz kamen zu ihrer Mitglieder- und Wahlversammlung am 19. Mai in der Sportgaststätte des Alemannia Riestedt zusammen. Bevor es an diesem Abend um die Zukunft ging, blickte die Versammlung auf eine Ära zurück. Der langjährige Präsident Bernd Urbich ergriff das Wort.
2: Sportlich gesehen verlief das Spiel ja ohne größere Probleme.

0: Ganz klar hätte ich nicht gedacht. Denn Präsident ist eigentlich, das wussten denn jeder gerne macht. Und das wusste ich es nicht. Und ich will auch weiter nicht darauf eingehen, auf irgendwelche anderen Dinge noch heute. Das soll es von mir gewesen sein. Das soll auch meine letzte Rede hier im Sportleiden gewesen sein. Ich hoffe, mich in guter Erinnerung und wünsche euch und allen Tischtennisspielern und Spielerinnen und ihren Familien maximale sportliche Erfolge.
1: In einer emotionalen Rede ließ er die vergangenen Jahre Revue passieren und betonte, wie viel Herzblut in der Verbandsarbeit steckt. Für seinen unermüdlichen Einsatz gab es am Ende tiefen Dank und ein Abschiedspräsent vom Kreisverband.
2: Wir wollen dir auch viel Gesundheit wünschen, ein schönes Leben in deiner neuen Heimat. Und Jörg hatte die goldene Idee und hat gesagt, wir haben ja einen Kollegen hier vom Sportverein Gelbra, den Heinrich Killes, der sich sehr intensiv mit Gin beschäftigt und Whisky und mit solchen netten Sachen. Und da haben wir gedacht, dann wollen wir dir ganz persönlich etwas mitgeben, dass du in einer ruhigen Minute genießt. Wie gesagt, schönen Dank für die Zusammenarbeit. Wir waren sehr oft einer Meinung, manchmal nicht. Das Gute ist aber daran, wir haben uns nie gestritten und immer gut miteinander gearbeitet. Dafür vielen, vielen Dank.
1: Danach ging es an die harten Fakten des Abends. Auf der Tagesordnung standen einige Änderungen der Satzung und Neubeschlüsse. Die Delegierten konnten mit Ja, Nein oder einer Enthaltung abstimmen. Jede Änderung und jeder Antrag brauchte eine strikte Zweidrittelmehrheit der anwesenden Stimmberechtigten. So wurde es intensiv und lange diskutiert, denn Einstimmigkeit gab es nicht bei jeder Abstimmung. Auf der Tagesordnung stand auch die Neuwahl des Vorstands bzw. des Präsidenten. Zum neuen Präsidenten wurde Andi Seibt aus Bennungen gewählt. An seiner Seite stehen künftig die Vizepräsidenten Ralf Hess und Oliver Wendt. Komplettiert wird das neue Präsidium durch Sportwart Toni Franke und Jugendwartin Lara Maria Gämes. Auch der neu gewählte Präsident durfte sich über ein Willkommenspräsent freuen. Zum Abschluss gab es noch ein Bild des Altpräsidenten und des neuen Präsidenten für die Zeitung.
3: Mit viel Leidenschaft, Ehrgeiz und einer großen Portion Mut vertrat Bernd Kolberg den KV Mansfelder Land bei den diesjährigen German Masters im Ringen in Warnemünde. Auch wenn es am Ende sportlich nicht für einen Sieg reichte, war allein die Teilnahme ein starkes Zeichen für die Begeisterung am Ringkampfsport und ein besonderer Moment für den Verein. Nach über 30 Jahren kehrte Bernd noch einmal selbst auf die Turniermatten zurück. Viele Jahre stand er für die Eisleber in der Männermannschaft auf der Matte. Später zog er des Berufswegen nach Baden-Württemberg. Nach seiner Rückkehr in der Heimat engagiert er sich heute vor allem als Kampfrichter für den Ringsport. Doch mit seinem 50. Geburtstag reifte der Wunsch, es noch einmal selbst sich zu beweisen. Und dieser Schritt verdient höchsten Respekt. Besonders im zweiten Kampf zeigte Bernd, dass der Ring nie verlernt hat. Lange lag er in Führung und kämpfte konzentriert. Erst eine kleine Unachtsamkeit brachte ihn in eine gefährliche Lage. Kurz vor einer Schulterniederlage kämpfte er sich mit großem Willen zurück in die Bauchlage. Den Rückstand konnte er in der verbleibenden Zeit zwar nicht mehr aufholen, doch genau dieser Kampf zeigte seinen Ehrgeiz und seine Kämpfermentalität. Auch wenn die weiteren Begegnungen gegen starke Gegner verloren gingen, stand bei diesem Turnier etwas anderes im Vordergrund, der persönliche Erfolg, noch einmal den Schritt auf die nationale Bühne zu wagen. Der Landesringerverband Sachsen-Anhalt präsentierte sich insgesamt stark. Athleten von SC Germania Aachen e.V., Ringerclub Dessau, MSV 90 Ringen und Ringen Rot-Weiß Wernigerode sorgten für zahlreiche gute Platzierungen. Auch die delegierten anhaltinischen Kampfrichter zeigten sichere Händchen bei den Situationsbewertungen. Besonders beeindruckend, Wernigerode gewann sogar die Mannschaftswertung vor den starken Ringern aus Greiz. Die German Masters waren von den Sportfreunden des SV Warnemünde 1949 e.V. hervorragend organisiert und machten einmal mehr Werbung für den Veteranensport. Und vielleicht war dieser Start ja nicht der letzte Auftritt von Bernd Kolberg auf der Matte. Spätestens im kommenden Jahr in Greiz wird man sehen, ob der Ehrgeiz erneut geweckt wird. Auch in Eisleben fand ein Stadtwerkturnier für den Fußballnachwuchs statt.
1: In der Lutherstadt Eisleben luden die Stadtwerke gemeinsam mit dem MSV Eisleben zur Vorrunde des Stadtwerke-Cups 2026 ein, wo trotz durchwachsener Prognose bei bestem Fußballwetter gespielt wurde. Einmal musste dieses schon verschoben werden. aber diesmal hat er es

0: geklappt. Begrüßt wurden die Anwesenden vom Geschäftsführer der Stadtwerke Lutherstadt Eisleben, Ronny Strebe.
1: Ich freue mich, dass wir alle Grundschulen so zahlreich hier auch vertreten haben. Ja, wir haben die Grundschulen aus Eisleben dabei, wir haben die Grundschulen aus dem Seegebiet Mansfelder Land dabei, wir haben die Schulen aus Mansfelder Grund dabei, wir haben aber auch die Schule aus Gerbstedt mit dabei. Also insofern breit vertreten aus unserer Region und das freut uns natürlich besonders. Ja, heute freuen wir uns mal über das Wetter. Ja, es wurde ja eigentlich schlechter angesagt, jetzt scheint die Sonne, also insofern denke ich beste Voraussetzungen und wir wollen nachher auch pünktlich starten. Ich wünsche euch schon mal ein gutes Turnier. Bleibt alle fair, bleibt vor allem auch gesund, ja, dass er dann heute auch alles gut übersteht und dann der Beste soll gewinnen und die beste Mannschaft wird ja dann im Juni auch zum großen Finale nach Aschersleben fahren. Dafür wünsche ich euch heute allen viel Erfolg.
0: Nach der Begrüßung und der Einweisung kämpften 8 Grundschulen aus der Region mit viel Leidenschaft um den Einzug ins Finale.

0: Am Ende sicherte sich die Thorgarten Grundschule aus Eisleben zum zweiten Mal in Folge den Turniersieg und fährt damit am 10. Juni zum Finale nach Aschersleben. Ein großes Dankeschön gilt am Ende auch allen Helfern, Lehrern und den MSV Eisleben für die tolle Organisation. Nach diesem gelungenen Turniertag blicken alle Beteiligten hochmotiviert nach vorn. Die Vorfreude auf den Stadtwerke-Cup im nächsten Jahr ist jedenfalls jetzt schon riesig.
1: Das war's für heute. Ich hoffe, es war interessant für Sie. Und Sie schalten noch das nächste Mal wieder ein, wenn es heißt Sport bleibt punktum.

Wunderbare Klänge war das Motto des schon 19. Spaziergangs auf dem Lutherweg in Eisleben. So lockte er wieder zahlreiche Besucher in die Lutherstadt. Traditionell beginnt dieses Ereignis immer am letzten Sonntag im August. 2024 war es am 25. August soweit. Gestartet wurde in der St. Petri-Pauli-Kirche mit einem Gottesdienst. Danach sang der Chor der Eisleber Spatzen.

Fort konnten sich alle erst einmal stärken mit Kaffee und Kuchen. Draußen wartete schon der Fanfarenzug der BOSG auf Bad Eisleben für den gemeinsamen Aufbruch Richtung Lotters Geburtshaus.

0: Hier ergriff Mirko Gutjahr, der Leiter der Museen in Eisleben und Mansfeld, das Wort.
1: Heute auf dem Lutherweg-Spaziergang haben wir das Thema die wunderbare Welt der Klänge. Und das ist natürlich auch ein Thema für Martin Luther gewesen. Logischerweise hat sich ja dankenswerterweise fast über alles ausgelassen. Aber der Klang ist tatsächlich etwas, was ihm sehr am Herzen liegt. Er sagt, Gottes Reich ist ein Hörreich, kein Sehreich. Denn die Augen führen nicht zum Christum, sondern allein die Ohren tun's. Was meint er damit? Nun, er meint, dass natürlich der Klang etwas Wertvolles ist. Etwas, wo man auch sein Ohr leihen muss, um ihn zu hören. Man muss genau hinhören, um die Dinge zu ergreifen. Wenn man die Augen zumacht, macht sie wieder auf, dann sieht man meistens das, was man vorher auch gesehen hat. Die Sachen sind nicht weg. Ich rate Ihnen übrigens, das nicht im Straßenverkehr auszuprobieren. Aber wenn Sie die Ohren verschließen, dann entgeht Ihnen der Klang. Der Klang ist sofort wieder weg. Das ist etwas, was Kostbares, was man festhalten muss, was man sozusagen aktiv hören muss. Und so ist es natürlich auch wichtig für Luther, deswegen setze ich natürlich immer ganz stark ein, dass die Gotteshäuser besonders gute Akustik haben, dass sie Harmonie haben. Harmonie, ganz wichtiges Wort natürlich auch für Luther, denn der Wohlklang ist natürlich auch bei der Sprache ganz wichtig. Mit der Sprache erreichen sie die Herzen der Menschen. Sie können gute Dinge mit den Worten sagen, aber leider wissen wir das natürlich auch bei Luther. Mit Sprache können sie auch ganz fürchterliche Dinge machen. Sie können Lügen verbreiten, sie können Hass, sie können sogar zum Krieg aufstacheln, etwas, was natürlich ganz aktuell auch wieder heute ist. Deswegen, was ich Ihnen noch mit auf den Weg geben will, verbreiten Sie heute Wohlklang, verbreiten Sie bitte keine Missklänge, auch wenn sich das in dieser Welt heute ganz oft von anderen anbietet, dass das viele Menschen machen, tun Sie es nicht, sondern gerade heute an diesem Tag bitte an den Wohlklang denken. Denken Sie an die Worte der Liebe, denken Sie an die Worte des Mitgefühls. Das möchte ich Ihnen noch ans Herz legen.
2: Zwischen hohen grünen Wiesen sieht man eine kleine Stadt. Lange Strahlen werft es seine Lüster, glänzen jedes Blatt. Schimmert auf hohen Dämmen, Glocken läuten Bett und Brett. Und auf Straßen und in Jassen stehen die Leute in Sonntags.

lädt. Kein geringerer als Hans-Christian Andersen schwärmte 1831 von Eislehm. Ehrlich, solche Gedichte klingen wie Musik in meinen Ohren, aber am schönsten klingt doch immer noch der Heimatsprache. Hier in Eislehm sind wir, Glockenhammer und schön angeputzte Leute stehen hier auch rum. Und ich soll euch nicht die Fledendäne beibringen, sondern erklären, was die Glocke so geschlagen hat. Es gibt die Fehlerarten von Glocken, von Gärchenglocken mal abgesehen. Heimatglocken, was immer das auch ist, Hochzeitsglocken und arme Sinterglocken, von manchen ist das das Gleiche. Feuerwehrglocken und Bimmelbahnglocken, auf der Wiese im Gingerkarussell immer noch der Traum der kleinen Fenster. Ladenglocken und Gassenglocken, naja, das ist ein Eislehm, sind so Auslaufmodelle, aber da soll man lieber mal nicht an die große Glocke hängen.

0: wunderbare Welt der Klänge. Wir haben hier in Eisleben die Ohrenweiden, wozu so alle zwei Stunden kommen aus einigen Rohren Flüstertöne. Das Problem war, die Ohrenweiden sind irgendwann nicht mehr richtig funktionstüchtig gewesen. Aber ich habe Leuten hören, es wurden einige Rohre repariert. Jetzt ist es auch kurz nach vier. Ich lade Sie ein, wer möchte mal das ein oder andere Rohr zu probieren. Also vorgestern habe ich aus mindestens einem Rohr ein Luther-Zitat flüstern hören. Also die Einladung, die Ohrenweiden zu erkunden. Ich kann für nichts garantieren, aber es sind vielleicht die ein oder anderen akustischen Überraschungen zu hören.
1: An der Eisleber Synagoge sprach der seit einigen Monaten amtierende Vorsitzende Bernd Gentko zu den Anwesenden.
2: 1850 geweiht, 1938 leider zwangsweise verkauft an die Stadt. Wir sind dabei, das Gebäude zu sanieren. Die Rückseite ist vor 2 Jahren fertiggestellt worden, die Frontseite noch dank der Wobau und auch das Dach. Und zurzeit beantragen wir gerade Fördergelder und Investitionsgelder für die Sanierung der Innenräume. Wann immer Sie mal Zeit haben und bei uns geöffnet ist, schauen Sie mit rein. Einige Teile des sehr schönen Gebetssaals sind noch erhalten. Die Decke ist sehr schön. Die wird auch separat saniert werden. Und wer jetzt Zeit und Lust hat, kann gern auch mal reinschauen. Aber ich weiß, Sie haben noch einen langen Weg vor sich. Und wir freuen uns über jeden Besucher und natürlich auch über jede kleine Spende, wenn irgendwann mal Zeit ist dafür.

0: Vielleicht kennen das einige, aber vielleicht haben es einige noch nie wahrgenommen, wo ein bisschen was dazu steht. Was es mit dem Glockentor auf sich hat, das hatte eben die Frau Hülschenreuther schon erzählt. Wer weiß es noch? Wer hat aufgepasst? Was war der Sinn des Glockentores?
1: Wenn jemand später nach Hause gekommen ist, sozusagen, wurde er dann reingelassen.
2: Ja, also, aus der Kneipe kam und auch
0: die zu spät gekommenen, die hat in dem Fall nicht das Leben bestraft, sondern die, da wurde noch Einlass gegeben. Genau, ne? Das war sozusagen die Türklinge für den Einlass in die Stadt. Also vom Glockentor ist nicht mehr viel da, der Name Glockenstraße und eben dieses kleine Schild.

0: Ein herzliches Willkommen zum 19. Spaziergang hier auf dem Lutherweg. Ich bedanke mich bei Ihnen, dass Sie heute zu uns gekommen sind. Ich freue mich, dass so viele der Einladung gefolgt sind, hier gemeinsam mit uns die einzelnen Stationen zu entdecken. Wunderbare Welt der Klänge. Ich glaube, wir haben heute schon vieles gehört. Wir haben die Sprache gehabt, wir haben das Glockenläuten gehabt, wir haben eine hervorragende Darbietung des Chores gehabt und wir haben auch noch einen Chor, so viel darf ich schon verraten, oben am Luther-Sterbehaus. Und ich denke, es ist alles gut vorbereitet. Einen herzlichen Dank nochmal an Herrn Ormoneit und sein Team, an Frau Messerschmidt, an meine Kollegin und natürlich an alle vielen fleißigen Helfer, die das hier organisiert haben. Wie jedes Jahr, das letzte Augustwochenende ist fest in der Hand des Lutherwegspaziergangs. Ich freue mich auch, dass viele Gäste zum ersten Mal heute hier sind, dass sich auch rumgesprochen hat, dass man sagt, da müsst ihr hin, das ist ein fester Termin und dass wir hier gemeinsam bei bestem Wetter. Vor 3 Tagen waren wir noch ein bisschen bang, hatte ich eher Regen erwartet, aber wie das so ist, wenn man auf Reisen ist, dann scheint die Sonne. Seien Sie herzlich willkommen, seien Sie neugierig, stellen Sie Fragen und vielleicht auch bei der einen oder anderen Station, dann nicht das letzte Mal. Herr Genko hat es ja gerade schon gesagt, kommen Sie gern wieder, schauen Sie, wann Öffnungszeiten sind, schauen Sie es in Ruhe an. Fragen Sie nach, das wäre einfach mein Wunsch. Das ist heute so ein bisschen anheizen. Das Detail kann man sich sowieso heute nicht genau anschauen, aber später vielleicht mal zu einem separaten Besuch. Und ich wünsche Ihnen ganz viel Spaß. Bleiben Sie vor allem gesund und jetzt machen wir ein schönes Foto. Und wie gesagt, wir gehen noch bis hoch nach St. Annen. Da gibt es auch noch vieles zu sehen. An der alten Bergschule halten wir noch an, Luther-Sterbehaus und natürlich die Kulisse vom Rathaus gefällt mir insbesondere. Sonst schaue ich raus. Heute darf ich mal drauf schauen. Von daher hat sich das schon gelohnt. In diesem Sinne, alles Gute, viel Spaß.
1: Auf dem Markt vor dem Lutherdenkmal, wie bei jedem Spaziergang, das obligatorische Gruppenfoto mit allen Beteiligten.

Die nächste Station war die St. Andreaskirche. Hier konnten die Spaziergängerinnen und Spaziergänger ein kleines Orgelkonzert erleben.

Es geht ja heute um die Welt der Klänge. So klingt Eisleben. Und hier an dieser Station können Sie hören, wie der Ortsteil von Eisleben Volkstedt klingt. Der Frauenchor Volkstedt unter der Leitung von Anne-Rose Kenz-Jorra wird also ein paar Lieder hier für Sie singen. Die Liedauswahl haben wir einmal dem Ort des Geschehens, dem Sterbehausmuseum, angepasst. Wir haben gerade schon ein religiöses Lied gehört und es kommt nochmal ein religiöses Lied. Und die anderen Lieder sind lebensbejahende, frohe Lieder und vor allen Dingen auch Heimatlieder. Denn es geht ja um unsere Heimatstadt.

Der nächste Stopp war an der alten Bergschule gleich gegenüber vom Knappenbrunnen. Und hier gab es ein kleines Quiz für die Teilnehmer. Sie bekamen verschiedene Glockenklänge aus der Lutherstadt Eisleben sowie den Ortsteilen vorgespielt. Auf einem Blatt mussten die Lösungen nach Nummer sortiert eingetragen werden. Die Auflösung gab es dann an der letzten Station. Doch zuvor ging es noch Richtung Stadtterrassen. Dort gab der Eisleber vom Fahrenzug noch einmal sein Bestes bei einem kleinen Platzkonzert.

Die letzte Station war auf dem Annenkirchplatz. Hier spielte Gregor Majewski mit Band und fürs leibliche Wohl war auch bestens gesorgt.

0: Eingeladen zum 19. Spaziergang auf dem Lutherweg hatten übrigens die Lutherstadt Eisleben, der Evangelische Kirchenkreis, die Luthermuseen, die Stadtinformation und die Lebenshöfe Mansfelder Land.
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0: Hallo und herzlich willkommen, liebe Zuschauerinnen und Zuschauer bei Punktum, Ihrem regionalen Fernsehprogramm am heutigen Dienstag nach Pfingsten. Ja, und jetzt hat sozusagen das Lotterleben für die nächsten Monate erstmal ein Ende. Denn das war es erstmal mit Feiertagen, denn sowohl der 3. Oktober als auch der Reformationstag fallen ja auf den Samstag, sodass der nächste dann erst der 25. Dezember ist, ein Freitag, auch schon der zweite Weihnachtsfeiertag ist an einem Nichtwerktag. Naja, so ist es eben manchmal. Was gab's in den letzten Tagen zu vermelden? Leider natürlich wieder, wie so oft bei schönem Wetter und im Frühjahr, Motorradunfälle. Am Donnerstagnachmittag kam es auf der Kreisstraße zwischen Breitenstein und Stolberg ein Motorradfahrer zu Fall und verletzt sich dabei schwer. Im Kurvenbereich verlor der 58-jährige Belgier nach Angaben eines unmittelbar hinter ihm fahrenden Zeugen aufgrund von Fahrbahnunebenheiten die Kontrolle über das Motorrad und kam nach rechts von der Fahrbahn ab. In der weiteren Folge überschlug sich der Fahrer mit dem Motorrad. Zur medizinischen Behandlung wurde er durch den Rettungsdienst in eine Klinik gebracht. Das Fahrzeug musste durch ein Abschleppunternehmen geborgen werden. Auf der Landstraße zwischen Wippra und Sangerhausen kam am Samstag gegen 18 Uhr ein Kradfahrer von einer Fahrbahn ab und stürzte. Der 19-Jährige kam schwer verletzt in ein Krankenhaus. Das Motorrad barg ebenfalls der Abschleppdienst. Die Wippratalstiegwanderung in diesem Jahr findet am Sonntag, den 19. Juli, unter dem Motto auf den Höhen rund um Wippra statt und geht über 12 Kilometer. Die Tour dauert voraussichtlich mit Info- und Erklärstationen ca. 5 Stunden. Die Anreise findet mit der Wipperliese ab Bendorf 929 statt. Die genaue Strecke ist derzeit in Planung. Für die Teilnahme ist eine Startgebühr von 30 Euro zu entrichten. Darin ist ein Imbiss enthalten, die Fahrkarte der Wipperliese, die Führung. Die Teilnahme ist auf 25 Personen beschränkt. Anmeldung und weitere Infos unter www.mansfelder-bergwerksbahn.de oder unter Telefon 034 772 2740. Am Sonntag, den 21. Juni, lädt das Theater Eisleben zum Konzert im Grünen ein. Ab 15 Uhr präsentieren die Salonphilharmoniker im stimmungsvollen Ambiente des Theatergartens ein Klassikprogramm der etwas anderen Art. Tickets sind an der Theaterkasse in der Bucherstraße und der Abendkasse sowie online unter theater-eisleben.de oder telefonisch unter Eisleben 60 20 70 erhältlich.
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0: Der Vorlesestadtwettstreit um die begehrte Lesekrone der dritten Klassen fand am 20. Mai in der Stadtbibliothek Hettstedt statt. Mitarbeiterin Anne Bittmann begrüßte die Anwesenden und stellte auch die Jury vor.
1: Ich sage nochmal allen Kindern, die heute da sind, allen Schülern und allen Elternteilen, allen LehrerInnen, allen Gästen von uns in der Jury. Wir haben heute einen Ehrengast, das ist der Herr Talisch. Wir haben heute die Frau Taurat, eine ehrenamtliche Leserin von uns, und Frau Zeklarek, unsere bundesweit Dienstleistende, da. Alle wir sind heute versammelt, um euch zuzuhören. Ihr seid die Besten aus den Schulen, aus 7 Grundschulen, aus Hettstedt und Umgebung. Und ich finde total schön, dass heute 7 Schulen wirklich hier bei uns sein können. Also wir haben die Grundschule Eigental Hoharz aus Welmsleben da. Wir haben die Grundschule Großörna da. Wir haben Mansfeld als Grundschule. Dann in Sandersleben die Geschwister Scholl Grundschule. Hettstedt, die evangelische Grundschule, die Novalis Grundschule und die Grundschule am Markt. Und ja, ihr seid alle da. Und ich würde sagen, wir beginnen mit einem kleinen Zitat noch. Und zwar, ich habe mir angeschaut, dass ja die Pippi Langstrumpf, die wurde ja geschrieben von, ja, ja, du kannst mich gut, doch nicht, wer hat eine Ahnung, ja, Astrid Lindgren, genau, ich denke, das wusstet ihr bestimmt auch alle, und sie hat einmal gesagt, das Wichtigste ist, dass Kinder Bücher lesen, dass ein Kind mit seinem Buch allein sein kann, okay, wir sind heute zusammen, ist auch gut, dagegen sind Filme, Fernsehen und Video eine oberflächliche Erfahrung. Und ich finde das schön, dass sie das einmal so erwähnt hat. Natürlich sind auch Filme und ja, Fernsehen und Video ganz schöne Sachen, aber Lesen, das ist doch was ganz Tolles.
0: Am Start dann die talentiertesten Leser von 7 Grundschulen aus Hettstedt und Umgebung, die gegeneinander antraten, um Jury und Publikum mit ihren Geschichten zu verzaubern. Dabei lasen sie zunächst ein kleines Stück aus einem selbst ausgesuchten Text. In der zweiten Runde war das zu Lesende vorgegeben. Das Siegerkind würde sich dabei für den Kreislesewettbewerb im Mansfeld-Museum im Humboldt-Schloss am 10. Juni qualifizieren. Keine leichte Entscheidung für die Jury, aber am Ende kam Karl Simones von der evangelischen Grundschule Hettstedt auf den 3. Platz. Der 2. Platz wurde zweimal vergeben an Annika Nette von der Grundschule Großörna und Fria Maria Wölfer von der Grundschule Mansfeld. Siegerin in diesem Vorlesewettbewerb auf Stadtebene Charlotte Gottschalk von der Grundschule am Markt in Hettstedt. Herzlichen Glückwunsch. Und ihr hören wir zum Abschluss noch ein wenig zu und wünschen ihr viel Erfolg am 10. Juni im Mansfeld-Museum zum Kreiswettbewerb.
2: Kurze Strecke finde ich besser, keuchte Karajan. Alle ließen sich erschöpft ins Gras fallen. Nur Leander verstand die ganze Aufregung nicht. Es war doch nur ein Fettsack mit Fell, brummelte er. Als er jedoch sah, dass Henry zitterte, fügte er gnädig hinzu, ein ziemlich großer Fettsack allerdings. Da begann Rabat auf einmal zu lachen. Wir sind vielleicht Spürnasen, kicherte er. Hat denn keiner gemerkt, dass uns jemand gefolgt ist? Und dann hörten es auch die anderen. Da war ein Kläffen. Ein kleiner Hund galoppierte auf die Gruppe zu.
0: 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Am 26. Juli um 17 Uhr beginnt ein Orgelkonzert mit Kirchenmusikdirektor Thomas Ennenbach in der Marktkirche St. Andreas in der Lutherstadt Eisleben. Thema Giganten des Barocks, Bach und Händel sowie Verehrer. Der Eintritt kostet 10 Euro im Vorverkauf. Schüler bis 18 Jahre brauchen nichts bezahlen. Am 27. Juni wird in der Zeit von 9.30 Uhr bis 18 Uhr zum Tag der Berg- und Hüttenleute an den Schmidtschacht Helbra eingeladen. Mit dem Comedy-Programm Dicke Luft und kein Verkehr 4, Frauentausch, gastieren Künstler des bekannten Klacktheaters im Hof der Mansfelder Gewerke in Bendorf. Termin ist der 6. Juni, Einlass ab 17 Uhr, Beginn 18 Uhr, Eintritt 25 Euro. Der Kartenverkauf ist unter der eingeblendeten Telefonnummer möglich. 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
3: Der DAX notierte am Dienstagmorgen bei 25.338,92 Punkten, der TecDAX bei 4.086,96 Zählern und der Euro war in US-Dollar 16,30 wert.
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3: In der Nacht zum Mittwoch durchziehen Wolkenfelder die Region. Es bleibt niederschlagsfrei. Die Luft kühlt auf 15 bis 11 Grad ab. Der Wind weht schwach bis mäßig und dreht vom West auf Nordwest. Am Mittwoch wird neben wenigen Quellwolken viel Sonnenschein erwartet. Es bleibt trocken. Die Luft ist etwas kühler, mit Höchstwerten zwischen 22 und 25 Grad. Der Wind weht mäßig, mitunter starkböig aus Nordwest. In der Nacht zum Donnerstag wird es wolkig, teils auch stark bewölkt und niederschlagsfrei. Die Tiefstwerte sinken auf 9 bis 5 Grad, anfangs weht der Wind mäßig, im weiteren Verlauf schwach aus Nordwest. Am Donnerstag ist es heiter bis wolkig und trocken. Die Tageshöchstwerte erreichen 21 bis 23 Grad, der Wind weht schwach bis mäßig aus Nordwest. In der Nacht zum Freitag ist es gering bewölkt und niederschlagsfrei. Die Tiefstwerte sinken auf 10 bis 4 Grad, dabei weht schwacher Wind. Am Freitag wird erneut viel Sonnenschein erwartet. Bei allenfalls vorüberziehenden Schleierbewölkung erwärmt sich die Luft auf 27 bis 29 Grad. Der Wind weht schwach bis mäßig aus Süd bis Südwest.
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3: Um 11 Uhr waren es 25 Grad, die Luftfeuchtigkeit betrug 47% und der Luftdruck 1027 Hektopascal.
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3: Im Anschluss sehen Sie Sport bei Punktum, am Mittwoch Querfort Spezial sowie die 2000er im Auge der Punktum-Kamera und am Donnerstag zu Gast Heidemarie Pelleder von der Frauenselbsthilfe Krebs.
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0: Hallo und herzlich willkommen, liebe Sportfreunde. In Riestedt fand unlängst die Jahresmitgliederversammlung des Kreistischtennisverbandes statt.
1: Die Vereinsvertreter des Tischtenniskreisverbandes Mansfeld-Südharz kamen zu ihrer Mitglieder- und Wahlversammlung am 19. Mai in der Sportgaststätte des Alemannia Riestedt zusammen. Bevor es an diesem Abend um die Zukunft ging, blickte die Versammlung auf eine Ära zurück. Der langjährige Präsident Bernd Urbich ergriff das Wort.
2: Sportlich gesehen verlief das Spiel ja ohne größere Probleme. In Punktspielen gab es kaum Ausfälle und auch die Ergebnisübermittlung lief reibungslos. Der Kreispokal hat sich, so ist mein Eindruck, auch ganz gut etabliert. Auch hier gab es wenig Ausfälle im Vergleich zu den Vorjahren. Geprägt war das Jahr allerdings von der Suche nach neuen Vorstandsmitgliedern. Nachdem es zum Anfang auch nicht danach aussah, dass es in Mansfeld-Südharz weitergeht, da uns seit der letzten Wahl 3 Mitglieder des Vorstands verließen, haben wir uns dann aber dank der außerordentlichen Versammlung nochmal gefangen. Und es ist uns gelungen, Sportfreunde und eine Sportfreundin für das Ehrenamt zu begeistern. Und ich muss ehrlich sagen, dass es so schwer wird, einen neuen Präsidenten zu finden, nachdem ich meinen Rücktritt

0: Heimat. Und Jörg hatte die goldene Idee und hat gesagt, wir haben ja einen Kollegen hier vom Sportverein Gelbrad, den Heinrich Gilles, der sich sehr intensiv mit Gin beschäftigt und Whisky und mit solchen netten Sachen. Und da haben wir gedacht, dann wollen wir dir ganz persönlich etwas mitgeben, dass du in einer ruhigen Minute
1: trinken kannst.
0: Wie gesagt, schönen Dank für die Zusammenarbeit. Wir waren sehr oft einer Meinung, manchmal nicht. Das Gute ist aber daran, wir haben uns nie gestritten und immer gut miteinander gearbeitet. Dafür vielen, vielen Dank.
2: Danach ging es an die harten Fakten des Abends. Auf der Tagesordnung standen einige Änderungen der Satzung und Neubeschlüsse. Die Delegierten konnten mit Ja, Nein oder einer Enthaltung abstimmen. Jede Änderung und jeder Antrag brauchte eine strikte Zweidrittelmehrheit der anwesenden Stimmberechtigten. So wurde es intensiv und lange diskutiert. Denn Einstimmigkeit gab es nicht bei jeder Abstimmung. Auf der Tagesordnung stand auch die Neuwahl des Vorstands bzw. des Präsidenten. Zum neuen Präsidenten wurde Andi Seibt aus Bennungen gewählt. An seiner Seite stehen künftig die Vizepräsidenten Ralf Hess und Oliver Wendt. Komplettiert wird das neue Präsidium durch Sportwart Toni Franke und Jugendwartin Lara Maria Gämes. Auch der neu gewählte Präsident durfte sich über ein Willkommenspräsent freuen.
3: Dankeschön.
2: Zum Abschluss gab es noch ein Bild des Altpräsidenten und des neuen Präsidenten für die Zeitung.
4: Mit viel Leidenschaft, Ehrgeiz und einer großen Portion Mut vertrat Bernd Kolberg den KV Mansfelder Land bei den diesjährigen German Masters im Ringen in Warnemünde. Auch wenn es am Ende sportlich nicht für einen Sieg reichte, war allein die Teilnahme ein starkes Zeichen für die Begeisterung am Ringkampfsport und ein besonderer Moment für den Verein. Nach über 30 Jahren kehrte Bernd noch einmal selbst auf die Turniermatten zurück. Viele Jahre stand er für die Eisleber in der Männermannschaft auf der Matte. Später zog er des Berufs wegen nach Baden-Württemberg. Nach seiner Rückkehr in der Heimat engagiert er sich heute vor allem als Kampfrichter für den Ringsport. Doch mit seinem 50. Geburtstag reifte der Wunsch, es noch einmal selbst sich zu beweisen. Und dieser Schritt verdient höchsten Respekt. Besonders im zweiten Kampf zeigte Bernd, dass das Ringen nie verlernt hat. Lange lag er in Führung und kämpfte konzentriert. Erst eine kleine Unachtsamkeit brachte ihn in eine gefährliche Lage. Kurz vor einer Schulterniederlage kämpfte er sich mit großem Willen zurück in die Bauchlage. Den Rückstand konnte er in der verbleibenden Zeit zwar nicht mehr aufholen, doch genau dieser Kampf zeigte seinen Ehrgeiz und seine Kämpfermentalität. Auch wenn die weiteren Begegnungen gegen starke Gegner verloren gingen, stand bei diesem Turnier etwas anderes im Vordergrund, der persönliche Erfolg, noch einmal den Schritt auf die nationale Bühne zu wagen. Der Landesringerverband Sachsen-Anhalt präsentierte sich insgesamt stark. Athleten von SC Germania Artern e.V., Ringerclub Dessau, MSV 90 Ringen und Ringen Rot-Weiß Wernigerode sorgten für zahlreiche gute Platzierungen. Auch die delegierten anatinischen Kampfrichter zeigten sichere Händchen bei den Situationsbewertungen. Besonders beeindruckend, Wernigerode gewann sogar die Mannschaftswertung vor den starken Ringern aus Greiz. Die German Masters waren von den Sportfreunden des SV Warnemünde 1949 e.V. hervorragend organisiert und machten einmal mehr Werbung für den Veteranensport. Und vielleicht war dieser Start ja nicht der letzte Auftritt von Bernd Kolberg auf der Matte. Spätestens im kommenden Jahr in Greiz wird man sehen, ob der Ehrgeiz erneut geweckt wird. Auch in Eisleben fand ein Stadtwerkturnier für den Fußballnachwuchs statt.
2: In der Lutherstadt Eisleben luden die Stadtwerke gemeinsam mit dem MSV Eisleben zur Vorrunde des Stadtwerke-Cups 2026 ein, wo trotz durchwachsener Prognose bei bestem Fußballwetter gespielt wurde. Einmal musste dieses schon verschoben werden, aber diesmal hatte es geklappt. Begrüßt wurden die Anwesenden vom Geschäftsführer der Stadtwerke Lutherstadt Eisleben, Ronny Strebe.
5: Ich freue mich, dass wir alle Grundschulen so zahlreich hier auch vertreten haben. Ja, wir haben die Grundschulen aus Eisleben dabei, wir haben die Grundschulen aus dem Seegebiet Mansfelder Land dabei, wir haben die Schulen aus Mansfelder Grund dabei, wir haben aber auch die Schule aus Gerbstedt mit dabei. Also insofern breit vertreten aus unserer Region und das freut uns natürlich besonders. Ja, heute freuen wir uns mal über das Wetter. Ja, es wurde ja eigentlich schlechter angesagt. Jetzt scheint die Sonne. Also insofern, denke ich, beste Voraussetzungen. Und wir wollen nachher auch pünktlich starten. Ich wünsche euch schon mal ein gutes Turnier. Bleibt alle fair. Bleibt vor allem auch gesund. Ja, dass ihr dann heute auch alles

0: übersteht und dann der Beste soll gewinnen und die beste Mannschaft wird ja dann im Juni auch zum großen Finale nach Aschersleben fahren. Dafür wünsche ich euch heute allen viel Erfolg.
1: Nach der Begrüßung und der Einweisung kämpften 8 Grundschulen aus der Region mit viel Leidenschaft um den Einzug ins Finale.

0: Am Ende sicherte sich die Thorgarten-Grundschule aus Eisleben zum zweiten Mal in Folge den Turniersieg und fährt damit am 10. Juni zum Finale nach Aschersleben. Ein großes Dankeschön gilt am Ende auch allen Helfern, Lehrern und den MSV Eisleben für die tolle Organisation. Nach diesem gelungenen Turniertag blicken alle Beteiligten hochmotiviert nach vorn. Die Vorfreude auf den Stadtwerke Cup im nächsten Jahr ist jedenfalls jetzt schon riesig.
1: Das war's für heute. Ich hoffe, es war interessant für Sie. Und Sie schalten noch das nächste Mal wieder ein, wenn es heißt Sport bleibt Punkt um.

Wunderbare Klänge war das Motto des schon 19. Spaziergangs auf dem Lutherweg in Eisleben. So lockte er wieder zahlreiche Besucher in die Lutherstadt. Traditionell beginnt dieses Ereignis immer am letzten Sonntag im August. 2024 war es am 25. August soweit. Gestartet wurde in der St. Petri-Pauli-Kirche mit einem Gottesdienst. Danach sang der Chor der Eisleber Spatzen.

Fort konnten sich alle erst einmal stärken mit Kaffee und Kuchen. Draußen wartete schon der Fanfarenzug der BOSG Aufbau Eisleben für den gemeinsamen Aufbruch Richtung Lotters Geburtshaus.

0: Hier ergriff Mirko Gutjahr, der Leiter der Museen in Eisleben und Mansfeld, das Wort.
1: Heute auf dem Lutherweg-Spaziergang haben wir das Thema die wunderbare Welt der Klänge. Und das ist natürlich auch ein Thema für Martin Luther gewesen. Logischerweise, er hat sich ja dankenswerterweise fast über alles ausgelassen. Aber der Klang ist tatsächlich etwas, was ihm sehr am Herzen liegt. Er sagt, Gottes Reich ist ein Hörreich, kein Sehreich. Denn die Augen führen nicht zum Christum, sondern allein die Ohren tun's. Was meint er damit? Nun, er meint, dass natürlich der Klang etwas Wertvolles ist. Etwas, wo man auch sein Ohr leihen muss, um ihn zu hören. Man muss genau hinhören, um die Dinge zu ergreifen. Wenn man die Augen zumacht, macht sie wieder auf, dann sieht man meistens das, was man vorher auch gesehen hat. Die Sachen sind nicht weg. Ich rate Ihnen übrigens, das nicht im Straßenverkehr auszuprobieren. Aber wenn Sie die Ohren verschließen, dann geht Ihnen der Klang. Der Klang ist sofort wieder weg. Das ist etwas, was Kostbares, was man festhalten muss, was man sozusagen aktiv hören muss. Und so ist es natürlich auch wichtig für Luther, deswegen setzt sich natürlich immer ganz stark ein, dass die Gotteshäuser besonders gute Akustik haben, dass sie Harmonie haben. Harmonie, ganz wichtiges Wort natürlich auch für Luther, denn der Wohlklang ist natürlich auch bei der Sprache ganz wichtig. Mit der Sprache erreichen sie die Herzen der Menschen. Sie können gute Dinge mit den Worten sagen, aber leider wissen wir das natürlich auch bei Luther. Mit Sprache können sie auch ganz fürchterliche Dinge machen. Sie können Lügen verbreiten, sie können Hass, sie können sogar zum Krieg aufstacheln, etwas, was natürlich ganz aktuell auch wieder heute ist. Deswegen, was ich Ihnen noch mit auf den Weg geben will, verbreiten Sie heute Wohlklang, verbreiten Sie bitte keine Missklänge, auch wenn sich das in dieser Welt heute ganz oft von anderen anbietet, dass das viele Menschen machen, tun Sie es nicht, sondern gerade heute an diesem Tag bitte an den Wohlklang denken. Denken Sie an die Worte der Liebe, denken Sie an die Worte des Mitgefühls. Das möchte ich Ihnen noch ans Herz legen.
2: Zwischen hohen grünen Lilien sieht man eine kleine Stadt. Lange Strahlen werft es seine Nester, glänzen jedes Blatt, schimmert auf dem hohen Damm, Glocken leiten Bett und Brett, und auf Straßen und in Jassen stehen die Leid in Sonntagskleid. Kein geringerer als Hans Christian Andersen schwärmte 1831 vor von Eisleben. Ehrlich, solche Gedichte klingen wie Musik in meinen Ohren, aber am schönsten klingt doch immer noch die Heimatsprache. Hier in Eisleben sind wir, Glockenhammer und schön angeputzte Leute stehen ja auch rum. Und ich soll euch nicht die Pflegendäne beibringen, sondern erklären, was die Glocke so geschlagen hat. Es gibt hier viele Arten von Glocken, von Gärchenglocken mal abgesehen. Heimatglocken, was immer das auch ist, Hochzeitsglocken und arme Sinterglocken, von manchen ist das Gleiche, Feuerwehrglocken und Bimmelbahnglocken auf der Wiese im Gingerkarussell.

immer noch der Traum der kleinen Fenster. Ladenglocken und Gassenglocken, naja, das ist ein Eislehm, sind so Auslaufmodelle, aber da soll man lieber mal nicht an die große Glocke hängen.

0: wunderbare Welt der Klänge. Wir haben hier in Eisleben die Ohrenweiden, wo so alle zwei Stunden kommen aus einigen Rohren Flüstertöne. Das Problem war, die Ohrenweiden sind irgendwann nicht mehr richtig funktionstüchtig gewesen. Aber ich habe Leuten hören, es wurden einige Rohre repariert. Jetzt ist es auch kurz nach vier. Ich lade Sie ein, wer möchte mal das ein oder andere Rohr zu probieren. Also vorgestern habe ich aus mindestens einem Rohr ein Luther-Zitat flüstern hören. Also die Einladung, die Ohrenweiden zu erkunden. Ich kann für nichts garantieren, aber es sind vielleicht die ein oder anderen akustischen Überraschungen zu hören.
1: An der Eisleber Synagoge sprach der seit einigen Monaten amtierende Vorsitzende Bernd Gentkow zu den Anwesenden.
2: 1850 geweiht, 1938 leider zwangsweise verkauft an die Stadt. Wir sind dabei, das Gebäude zu sanieren. Die Rückseite ist vor 2 Jahren fertiggestellt worden, die Frontseite noch dank der Wobau und auch das Dach. Und zurzeit beantragen wir gerade Fördergelder und Investitionsgelder für die Sanierung der Innenräume. Wann immer Sie mal Zeit haben und bei uns geöffnet ist, schauen Sie mit rein. Einige Teile des sehr schönen Gebetssaals sind noch erhalten. Die Decke ist sehr schön. Die wird auch separat saniert werden. Und wer jetzt Zeit und Lust hat, kann gern auch mal reinschauen. Aber ich weiß, Sie haben noch einen langen Weg vor sich. Und wir freuen uns über jeden Besucher und natürlich auch über jede kleine Spende, wenn irgendwann mal Zeit ist dafür.

0: vielleicht kennen das einige, aber vielleicht haben es einige noch nie wahrgenommen, wo ein bisschen was dazu steht. Was es mit dem Glockentor auf sich hat, das hatte eben die Frau Hülschenreuther schon erzählt. Wer weiß es noch? Wer hat aufgepasst? Was war der Sinn des Glockentores?
1: Wenn jemand später nach Hause gekommen ist, sozusagen, wurde er dann reingelassen.
2: Das steht auf der Kneipe,
0: kam genau. Also auch die zu spät gekommenen, die hat in dem Fall nicht das Leben bestraft, sondern da wurde noch Einlass gegeben. Genau, ne? Das war sozusagen die Türklinge für den Einlass in die Stadt. Also vom Glockentor ist nicht mehr viel da, der Name Glockenstraße und eben dieses kleine Schild.

Ein herzliches Willkommen zum 19. Spaziergang hier auf dem Lutherweg. Ich bedanke mich bei Ihnen, dass Sie heute zu uns gekommen sind. Ich freue mich, dass so viele der Einladung gefolgt sind, hier gemeinsam mit uns die einzelnen Stationen zu entdecken. Wunderbare Welt der Klänge. Ich glaube, wir haben heute schon vieles gehört. Wir haben die Sprache gehabt, wir haben das Glockenläuten gehabt, wir haben eine hervorragende Darbietung des Chores gehabt und wir haben auch noch einen Chor, so viel darf ich schon verraten, oben am Luther-Sterbehaus. Und ich denke, es ist alles gut vorbereitet. Einen herzlichen Dank nochmal an Herrn Ormoneit und sein Team, an Frau Messerschmidt, an meine Kollegin und natürlich an alle vielen fleißigen Helfer, die das hier organisiert haben. Wie jedes Jahr, das letzte Augustwochenende ist fest.

0: in der Hand des Lutherweg-Spaziergangs. Ich freue mich auch, dass viele Gäste zum ersten Mal heute hier sind, dass sich auch rumgesprochen hat, dass man sagt, da müsst ihr hin, das ist ein fester Termin und dass wir hier gemeinsam bei bestem Wetter, vor 3 Tagen waren wir noch ein bisschen bang, hatte ich eher Regen erwartet, aber wie das so ist, wenn man auf Reisen ist, dann scheint die Sonne. Seien Sie herzlich willkommen, seien Sie neugierig, stellen Sie Fragen und vielleicht auch bei der einen oder anderen Station, dann nicht das letzte Mal. Herr Genko hat es ja gerade schon gesagt, kommen Sie gern wieder, schauen Sie, wann Öffnungszeiten sind, schauen Sie es in Ruhe an, fragen Sie nach, das wäre einfach mein Wunsch. Das ist heute so ein bisschen anheizen, das Detail kann man sich sowieso heute nicht genau anschauen, aber später vielleicht mal zu einem separaten Besuch. Und ich wünsche Ihnen ganz viel Spaß, bleiben Sie vor allem gesund und jetzt machen wir ein schönes Foto. Und wie gesagt, wir gehen noch bis hoch nach St. Annen, da gibt es auch noch vieles zu sehen. An der alten Bergschule halten wir noch an, Luther Sterbehaus und natürlich die Kulisse vom Rathaus gefällt mir insbesondere. Sonst schaue ich raus, heute darf ich mal drauf schauen. Von daher hat sich das schon gelohnt. In diesem Sinne, alles Gute, viel Spaß.
1: Auf dem Markt vor dem Lutherdenkmal, wie bei jedem Spaziergang, das obligatorische Gruppenfoto mit allen Beteiligten.

Die nächste Station war die St. Andreaskirche. Hier konnten die Spaziergängerinnen und Spaziergänger ein kleines Orgelkonzert erleben.

Es geht ja heute um die Welt der Klänge. So klingt Eisleben. Und hier an dieser Station können Sie hören, wie der Ortsteil von Eisleben Volkstedt klingt. Der Frauenchor Volkstedt unter der Leitung von Anne-Rose Penziora wird also ein paar Lieder hier für Sie singen. Die Liedauswahl haben wir einmal dem Ort des Geschehens, dem Sterbehausmuseum, angepasst. Wir haben gerade schon ein religiöses Lied gehört und es kommt nochmal ein religiöses Lied. Und die anderen Lieder sind lebensbejahende, frohe.

Der nächste Stopp war an der alten Bergschule gleich gegenüber vom Knappenbrunnen. Und hier gab es ein kleines Quiz für die Teilnehmer. Sie bekamen verschiedene Glockenklänge aus der Lutherstadt Eisleben sowie den Ortsteilen vorgespielt. Auf einem Blatt mussten die Lösungen nach Nummer sortiert eingetragen werden. Die Auflösung gab es dann an der letzten Station. Doch zuvor ging es noch Richtung Stadtterrassen. Dort gab der Eisleber Fanfarenzug noch einmal sein Bestes bei einem kleinen Platzkonzert.

Die letzte Station war auf dem Annenkirchplatz. Hier spielte Gregor Majewski mit Band und fürs leibliche Wohl war auch bestens gesorgt.

0: Eingeladen zum 19. Spaziergang auf dem Lutherweg hatten übrigens die Lutherstadt Eisleben, der Evangelische Kirchenkreis, die Luthermuseen, die Stadtinformation und die Lebenshöfe Mansfelder Land.
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0: Hallo und herzlich willkommen, liebe Zuschauerinnen und Zuschauer bei Punktum, Ihrem regionalen Fernsehprogramm am heutigen Dienstag nach Pfingsten. Ja, und jetzt hat sozusagen das Lotterleben für die nächsten Monate erstmal ein Ende. Denn das war es erstmal mit Feiertagen, denn sowohl der 3. Oktober als auch der Reformationstag fallen ja auf den Samstag, sodass der nächste dann erst der 25. Dezember ist, ein Freitag, auch schon der zweite Weihnachtsfeiertag ist an einem Nichtwerktag. Naja, so ist es eben manchmal. Was gab's in den letzten Tagen zu vermelden? Leider natürlich wieder, wie so oft bei schönem Wetter und im Frühjahr, Motorradunfälle. Am Donnerstagnachmittag kam es auf der Kreisstraße zwischen Breitenstein und Stolberg ein Motorradfahrer zu Fall und verletzt sich dabei schwer. Im Kurvenbereich verlor der 58-jährige Belgier nach Angaben eines unmittelbar hinter ihm fahrenden Zeugen aufgrund von Fahrbahnunebenheiten die Kontrolle über das Motorrad und kam nach rechts von der Fahrbahn ab. In der weiteren Folge überschlug sich der Fahrer mit dem Motorrad. Zur medizinischen Behandlung wurde er durch den Rettungsdienst in eine Klinik gebracht. Das Fahrzeug musste durch ein Abschleppunternehmen geborgen werden. Auf der Landstraße zwischen Wippra und Sangerhausen kam am Samstag gegen 18 Uhr ein Gradfahrer von einer Fahrbahn ab und stürzte. Der 19-Jährige kam schwer verletzt in ein Krankenhaus. Das Motorrad barg ebenfalls der Abschleppdienst. Die Wippertalstiegwanderung in diesem Jahr findet am Sonntag, den 19. Juli, unter dem Motto auf den Höhen rund um Wippra statt und geht über 12 Kilometer. Die Tour dauert voraussichtlich mit Info- und Erklärstationen ca. 5 Stunden. Die Anreise findet mit der Wipperliese ab Bendorf 929 statt. Die genaue Strecke ist derzeit in Planung. Für die Teilnahme ist eine Startgebühr von 30 Euro zu entrichten. Darin ist ein Imbiss enthalten, die Fahrkarte der Wipperliese, die Führung. Die Teilnahme ist auf 25 Personen beschränkt. Anmeldung und weitere Infos unter www.mansfelder-bergwerksbahn.de oder unter Telefon 034-772-27640. Am Sonntag, den 21. Juni, lädt das Theater Eisleben zum Konzert im Grünen ein. Ab 15 Uhr präsentieren die Salonphilharmonika im stimmungsvollen Ambiente des Theatergartens ein Klassikprogramm der etwas anderen Art. Tickets sind an der Theaterkasse in der Bucherstraße und der Abendkasse sowie online unter theater-eisleben.de oder telefonisch unter Eisleben 60 20 70 erhältlich.
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0: Der Vorlesestadtwettstreit um die begehrte Lesekrone der dritten Klassen fand am 20. Mai in der Stadtbibliothek Hettstedt statt. Mitarbeiterin Anne Bittmann begrüßte die Anwesenden und stellte auch die Jury vor.
1: Ich sage nochmal allen Kindern, die heute da sind, allen Schülern und allen Elternteilen, allen LehrerInnen, allen Gästen von uns in der Jury. Wir haben heute einen Ehrengast, das ist der Herr Tallisch. Wir haben heute die Frau Taurat, eine ehrenamtliche Leserin von uns, und Frau Zeklarek, unsere bundesweite Dienstleistende, da. Alle wir sind heute versammelt, um euch zuzuhören. Ihr seid die Besten aus den Schulen, aus 7 Grundschulen, aus Hettstedt und Umgebung. Und ich finde total schön, dass heute 7 Schulen wirklich hier bei uns sein können. Also wir haben die Grundschule Einetal Hoharz aus Welpsleben da. Wir haben die Grundschule Großörner da. Wir haben Mansfeld als Grundschule. Dann in Sandersleben die Geschwister Scholl Grundschule. Hettstedt, die evangelische Grundschule, die Novalis Grundschule und die Grundschule am Markt. Und ja, ihr seid alle da. Und ich würde sagen, wir beginnen mit einem kleinen Zitat noch. Und zwar, ich habe mir angeschaut, dass ja die Pippi Langstrumpf, die wurde ja geschrieben von, ja, ja, du kannst nicht gut, doch nicht, wer hat eine Ahnung, ja, Astrid Lindgren, genau, ich denke, das wusstet ihr bestimmt auch alle, und sie hat einmal gesagt, das Wichtigste ist, dass Kinder Bücher lesen, dass ein Kind mit seinem Buch allein sein

0: okay, wir sind heute zusammen, ist auch gut. Dagegen sind Filme, Fernsehen und Video eine oberflächliche Erfahrung. Und ich finde das schön, dass sie das einmal so erwähnt hat. Natürlich sind auch Filme und ja, Fernsehen und Video ganz schöne Sachen, aber Lesen, das ist doch was ganz Tolles.
1: Am Start dann die talentiertesten Leser von 7 Grundschulen aus Hettstedt und Umgebung, die gegeneinander antraten, um Jury und Publikum mit ihren Geschichten zu verzaubern. Dabei lasen sie zunächst ein kleines Stück aus einem selbst ausgesuchten Text. In der zweiten Runde war das zu Lesende vorgegeben. Das Siegerkind würde sich dabei für den Kreislesewettbewerb im Mansfeld-Museum im Humboldt-Schloss am 10. Juni qualifizieren. Keine leichte Entscheidung für die Jury, aber am Ende kam Karl Simonis von der evangelischen Grundschule Hettstedt auf den 3. Platz. Der 2. Platz wurde 2-mal vergeben an Annika Nette von der Grundschule Großörna und Fria Maria Wölfer von der Grundschule Mansfeld. Siegerin in diesem Vorlesewettbewerb auf Stadtebene Charlotte Gottschalk von der Grundschule am Markt in Hettstedt. Herzlichen Glückwunsch! Und ihr hören wir zum Abschluss noch ein wenig zu und wünschen ihr viel Erfolg am 10. Juni im Mansfeld-Museum zum Kreiswettbewerb.
2: Kurze Strecke finde ich besser, keuchte Karajan. Alle ließen sich erschöpft ins Gras fallen. Nur Leander verstand die ganze Aufregung nicht. Es war doch nur ein Fettsack mit Fell, brummelte er. Als er jedoch sah, dass Henry zitterte, fügte er gnädig hinzu, ein ziemlich großer Fettsack allerdings. Da begann Rabat auf einmal zu lachen. Wir sind vielleicht Spürnasen, kicherte er. Hat denn keiner gemerkt, dass uns jemand gefolgt ist? Und dann hörten es auch die anderen. Da war ein Kläffen. Ein kleiner Hund galoppierte auf die Gruppe zu.
1: 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Am 26. Juli um 17 Uhr beginnt ein Orgelkonzert mit Kirchenmusikdirektor Thomas Ennenbach in der Marktkirche St. Andreas in der Lutherstadt Eisleben. Thema Giganten des Barocks, Bach und Händel sowie Verehrer. Der Eintritt kostet 10 Euro im Vorverkauf. Schüler bis 18 Jahre brauchen nichts bezahlen. Am 27. Juni wird in der Zeit von 9.30 Uhr bis 18 Uhr zum Tag der Berg- und Hüttenleute an den Schmidtschacht Helbra eingeladen. Mit dem Comedy-Programm Dicke Luft und kein Verkehr 4, Frauentausch, gastieren Künstler des bekannten Klacktheaters im Hof der Mansfelder Gewerke in Bendorf. Termin ist der 6. Juni, Einlass ab 17 Uhr, Beginn 18 Uhr, Eintritt 25 Euro, der Kartenverkauf ist unter der eingeblendeten Telefonnummer möglich. 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
3: Der DAX notierte am Dienstagmorgen bei 25.338,92 Punkten, der TecDAX bei 4.086,96 Zählern und der Euro war in US-Dollar 16,30 wert.
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3: In der Nacht zum Mittwoch durchziehen Wolkenfelder die Region. Es bleibt niederschlagsfrei. Die Luft kühlt auf 15 bis 11 Grad ab. Der Wind weht schwach bis mäßig und dreht vom West auf Nordwest. Am Mittwoch wird neben wenigen Quellwolken viel Sonnenschein erwartet. Es bleibt trocken. Die Luft ist etwas kühler, mit Höchstwerten zwischen 22 und 25 Grad. Der Wind weht mäßig, mitunter stark böig aus Nordwest. In der Nacht zum Donnerstag wird es wolkig, teils auch stark bewölkt und niederschlagsfrei. Die Tiefstwerte sinken auf 9 bis 5 Grad, anfangs weht der Wind mäßig, im weiteren Verlauf schwach aus Nordwest. Am Donnerstag ist es heiter bis wolkig und trocken. Die Tageshöchstwerte erreichen 21 bis 23 Grad, der Wind weht schwach bis mäßig aus Nordwest. In der Nacht zum Freitag ist es gering bewölkt und niederschlagsfrei. Die Tiefstwerte sinken auf 10 bis 4 Grad, dabei weht schwacher Wind. Am Freitag wird erneut viel Sonnenschein erwartet. Bei allenfalls vorüberziehenden Schleierbewölkung erwärmt sich die Luft auf 27 bis 29 Grad.

0: Grad. Der Wind weht schwach bis mäßig aus Süd bis Südwest.
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0: Um 11 Uhr waren es 25 Grad, die Luftfeuchtigkeit betrug 47% und der Luftdruck 1027 Hektopascal.
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0: Hallo und herzlich willkommen, liebe Sportfreunde. In Riestedt fand unlängst die Jahresmitgliederversammlung des Kreistischtennisverbandes statt.
1: Die Vereinsvertreter des Tischtenniskreisverbandes Mansfeld-Südharz kamen zu ihrer Mitglieder- und Wahlversammlung am 19. Mai in der Sportgaststätte des Alemannia Riestedt zusammen. Bevor es an diesem Abend um die Zukunft ging, blickte die Versammlung auf eine Ära zurück. Der langjährige Präsident Bernd Urbich ergriff das Wort.
2: Sportlich gesehen verlief das Spiel ja ohne größere Probleme. In Punktspielen gab es kaum Ausfälle und auch die Ergebnisübermittlung lief reibungslos. Der Kreispokal hat sich, so ist mein Eindruck, auch ganz gut etabliert. Auch hier gab es wenig Ausfälle im Vergleich zu den Vorjahren. Geprägt war das Jahr allerdings von der Suche nach neuen Vorstandsmitgliedern. Nachdem es zum Anfang gar nicht danach aussah, dass es in Mansfeld-Südharz weitergeht, da uns seit der letzten Wahl 3 Mitglieder des Vorstands verließen, haben wir uns dann aber dank der außerordentlichen Versammlung nochmal gefangen. Und uns ist gelungen, Sportfreunde und eine Sportfreundin für das Ehrenamt zu begeistern. Ich muss ehrlich sagen, dass es so schwer wird, einen neuen Präsidenten zu finden, nachdem ich meinen Rücktritt bekannt gab, hätte ich nicht gedacht. Denn Präsident ist ja eigentlich der Posten, den jeder gerne macht. Und das verstehe ich nicht. Und ich will auch weiter nicht darauf eingehen, auf irgendwelche anderen Dinge noch heute. Das soll es von mir gewesen sein. Das soll auch meine letzte Rede hier im Sportleiden gewesen sein. Ich hoffe, ihr haltet mich in guter Erinnerung und wünsche euch und allen Tischtennisspielern und Spielerinnen und ihren Familien maximale sportliche Erfolge.
1: In einer emotionalen Rede ließ er die vergangenen Jahre Revue passieren und betonte, wie viel Herzblut in der Verbandsarbeit steckt. Für seinen unermüdlichen Einsatz gab es am Ende tiefen Dank und ein Abschiedspräsent vom Kreisverband.
3: Wir wollen dir viel Gesundheit wünschen, ein schönes Leben in deiner neuen Heimat.

0: Bundestag brauchte eine strikte Zweidrittelmehrheit der anwesenden Stimmberechtigten. So wurde es intensiv und lange diskutiert. Denn Einstimmigkeit gab es nicht bei jeder Abstimmung. Auf der Tagesordnung stand auch die Neuwahl des Vorstands bzw. des Präsidenten. Zum neuen Präsidenten wurde Andi Seibt aus Bennungen gewählt. An seiner Seite stehen künftig die Vizepräsidenten Ralf Hess und Oliver Wendt. Komplettiert wird das neue Präsidium durch Sportwart Toni Franke und Jugendwartin Lara Maria Gämes. Auch der neu gewählte Präsident durfte sich über ein Willkommenspräsent freuen. Zum Abschluss gab es noch ein Bild des Altpräsidenten und des neuen Präsidenten für die Zeitung.
1: Mit viel Leidenschaft, Ehrgeiz und einer großen Portion Mut vertrat Bernd Kolberg den KV Mansfelder Land bei den diesjährigen German Masters im Ringen in Warnemünde. Auch wenn es am Ende sportlich nicht für einen Sieg reichte, war allein die Teilnahme ein starkes Zeichen für die Begeisterung am Ringkampfsport und ein besonderer Moment für den Verein. Nach über 30 Jahren kehrte Bernd noch einmal selbst auf die Turniermatten zurück. Viele Jahre stand er für die Eisleber in der Männermannschaft auf der Matte. Später zog er des Berufs wegen nach Baden-Württemberg. Nach seiner Rückkehr in der Heimat engagiert er sich heute vor allem als Kampfrichter für den Ringsport. Doch mit seinem 50. Geburtstag reifte der Wunsch, es noch einmal selbst sich zu beweisen. Und dieser Schritt verdient höchsten Respekt. Besonders im zweiten Kampf zeigte Bernd, dass das Ringen nie verlernt hat. Lange lag er in Führung, kämpfte konzentriert. Erst eine kleine Unachtsamkeit brachte ihn in eine gefährliche Lage. Kurz vor einer Schulterniederlage kämpfte er sich mit großem Willen zurück in die Bauchlage. Den Rückstand konnte er in der verbleibenden Zeit zwar nicht mehr aufholen, doch genau dieser Kampf zeigte seinen Ehrgeiz und seine Kämpfermentalität. Auch wenn die weiteren Begegnungen gegen starke Gegner verloren gingen, stand bei diesem Turnier etwas anderes im Vordergrund, der persönliche Erfolg, noch einmal den Schritt auf die nationale Bühne zu wagen. Der Landesringerverband Sachsen-Anhalt präsentierte sich insgesamt stark. Athleten von SC Germania Artern e.V., Ringerclub Dessau, MSV 90 Ringen und Ringen Rot-Weiß Wernigerode sorgten für zahlreiche gute Platzierungen. Auch die delegierten anatinischen Kampfrichter zeigten sichere Händchen bei den Situationsbewertungen. Besonders beeindruckend, Wernigerode gewann sogar die Mannschaftswertung vor den starken Ringern aus Greiz. Die German Masters waren von den Sportfreunden des SV Warnemünde 1949 e.V. hervorragend organisiert und machten einmal mehr Werbung für den Veteranensport. Und vielleicht war dieser Start ja nicht der letzte Auftritt von Bernd Kolberg auf der Matte. Spätestens im kommenden Jahr in Greiz wird man sehen, ob der Ehrgeiz erneut geweckt wird. Auch in Eisleben fand ein Stadtwerkturnier für den Fußballnachwuchs statt.
0: In der Lutherstadt Eisleben luden die Stadtwerke gemeinsam mit dem MSV Eisleben zur Vorrunde des Stadtwerke-Cups 2026 ein, wo trotz durchwachsener Prognose bei bestem Fußballwetter gespielt wurde. Einmal musste dieses schon verschoben werden, aber diesmal hatte es geklappt. Begrüßt wurden die Anwesenden vom Geschäftsführer der Stadtwerke Lutherstadt Eisleben, Ronny Strebe.
2: Ich freue mich, dass wir alle Grundschulen so zahlreich hier auch vertreten haben. Ja, wir haben die Grundschulen aus Eisleben dabei, wir haben die Grundschulen aus dem Seegebiet Mansfelder Land dabei, wir haben die Schulen aus Mansfelder Grund dabei, wir haben aber auch die Schule aus Gerbstedt mit dabei. Also insofern breit vertreten aus unserer Region und das freut uns natürlich besonders. Ja, heute freuen wir uns mal über das Wetter. Ja, es wurde ja eigentlich schlechter angesagt, jetzt scheint die Sonne. Also insofern denke ich beste Voraussetzungen und wir wollen nachher auch pünktlich starten. Ich wünsche euch schon mal ein gutes Turnier, bleibt alle fair. Bleibt vor allem auch gesund, ja, dass er dann heute auch alles gut übersteht und dann der Beste soll gewinnen und die beste Mannschaft wird ja dann im Juni auch zum großen Finale nach Aschersleben fahren. Dafür wünsche ich euch heute allen viel Erfolg.
0: Nach der Begrüßung und der Einweisung kämpften 8 Grundschulen aus der Region mit viel Leidenschaft um den Einzug ins Finale.

0: Am Ende sicherte sich die Thorgarten-Grundschule aus Eisleben zum zweiten Mal in Folge den Turniersieg und fährt damit am 10. Juni zum Finale nach Aschersleben. Ein großes Dankeschön gilt am Ende auch allen Helfern, Lehrern und den MSV Eisleben für die tolle Organisation. Nach diesem gelungenen Turniertag blicken alle Beteiligten hochmotiviert nach vorn. Die Vorfreude auf den Stadtwerke Cup im nächsten Jahr ist jedenfalls jetzt schon riesig.
1: Das war's für heute. Ich hoffe, es war interessant für Sie. Und Sie schalten auch das nächste Mal wieder ein, wenn es heißt Sport bleibt Punkt um.

Wunderbare Klänge war das Motto des schon 19. Spaziergangs auf dem Lutherweg in Eisleben. So lockte er wieder zahlreiche Besucher in die Lutherstadt. Traditionell beginnt dieses Ereignis immer am letzten Sonntag im August. 2024 war es am 25. August soweit. Gestartet wurde in der St. Petri-Pauli-Kirche mit einem Gottesdienst. Danach sang der Chor der Eisleber Spatzen.

fort, konnten sich alle erst einmal stärken mit Kaffee und Kuchen. Draußen wartete schon der Fanfarenzug der BOSG auf Paar Eisleben für den gemeinsamen Aufbruch Richtung Lotters Geburtshaus.

0: Hier ergriff Mirko Gutjahr, der Leiter der Museen in Eisleben und Mansfeld, das Wort.
1: Heute auf dem Lutherweg-Spaziergang haben wir das Thema die wunderbare Welt der Klänge. Und das ist natürlich auch ein Thema für Martin Luther gewesen. Logischerweise, er hat sich ja dankenswerterweise fast über alles ausgelassen. Aber der Klang ist tatsächlich etwas, was ihm sehr am Herzen liegt. Er sagt, Gottes Reich ist ein Hörreich, kein Sehreich. Denn die Augen führen nicht zum Christum, sondern allein die Ohren tun's. Was meint er damit? Nun, er meint, dass natürlich der Klang etwas Wertvolles ist. Etwas, wo man auch sein Ohr leihen muss, um ihn zu hören. Man muss genau hinhören, um die Dinge zu ergreifen. Wenn man die Augen zumacht, macht sie wieder auf, dann sieht man meistens das, was man vorher auch gesehen hat. Die Sachen sind nicht weg. Ich rate Ihnen übrigens, das nicht im Straßenverkehr auszuprobieren. Aber wenn Sie die Ohren verschließen, dann geht Ihnen der Klang. Der Klang ist sofort wieder weg. Das ist etwas, was Kostbares, was man festhalten muss, was man sozusagen aktiv hören muss. Und so ist es natürlich auch wichtig für Luther, deswegen setzt sich natürlich immer ganz stark ein, dass die Gotteshäuser besonders gute Akustik haben, dass sie Harmonie haben. Harmonie, ganz wichtiges Wort natürlich auch für Luther, denn der Wohlklang ist natürlich auch bei der Sprache ganz wichtig. Mit der Sprache erreichen sie die Herzen der Menschen. Sie können gute Dinge mit den Worten sagen, aber leider wissen wir das natürlich auch bei Luther. Mit Sprache können sie auch ganz fürchterliche Dinge machen. Sie können Lügen verbreiten, sie können Hass, sie können sogar zum Krieg aufstacheln, etwas, was natürlich ganz aktuell auch wieder heute ist. Deswegen, was ich Ihnen noch mit auf den Weg geben will, verbreiten Sie heute Wohlklang, verbreiten Sie bitte keine Missklänge, auch wenn sich das in dieser Welt heute ganz oft von anderen anbietet, dass das viele Menschen machen, tun Sie es nicht, sondern gerade heute an diesem Tag bitte an den Wohlklang denken. Denken Sie an die Worte der Liebe, denken Sie an die Worte des Mitgefühls. Das möchte ich Ihnen noch ans Herz legen.
2: Zwischen hohen grünen Wiesen sieht man eine kleine Stadt. Lange Strahlen werft es seine Lüfter, glänzen jedes Blatt, schimmert auf dem hohen Damm, Glocken leiten Bett und Brett, und auf Straßen und in Jassen stehen die Leid in Sonntagskleid. Kein geringerer als Hans Christian Andersen schwärmte 1831 vor von Eisleben. Ehrlich, solche Gedichte klingen wie Musik in meinen Ohren, aber am schönsten klingt doch immer noch die Heimatsprache. Ja, in Eisleben sind wir, Glockenhammer und schön angeputzte Leute stehen ja auch rum. Und ich sag euch, nicht die Pflegen denen beibringen, sondern erklären, was die Glocke so geschlagen hat. Es gibt hier viele Arten von Glocken, von Gärtenglocken mal abgesehen. Heimatglocken, was immer das auch ist, Hochzeitsglocken und arme Sinterglocken, von manchen ist das Gleiche, Feuerwehrglocken und Bimmelbahnglocken, auf der Wiese im Gingerkarussell immer noch der Traum der kleinen Fenster, Ladenglocken und Gassenglocken, naja, das ist ein Eisleben, sind so Auslaufmodelle, aber da soll man lieber mal nicht an die große Glocke hängen.

wunderbare Welt der Klänge. Wir haben hier in Eisleben die Ohrenweiden, wozu zurzeit so alle zwei Stunden kommen aus einigen Rohren Flüstertöne. Das Problem war, die Ohrenweiden sind

0: sind irgendwann nicht mehr richtig funktionstüchtig gewesen. Aber ich habe Leuten hören, es wurden einige Rohre repariert. Jetzt ist es auch kurz nach 4. Ich lade Sie ein, wer möchte mal das ein oder andere Rohr zu probieren. Also vorgestern habe ich aus mindestens einem Rohr ein Luther-Zitat flüstern hören. Also die Einladung, die Ohrenweiten zu erkunden. Ich kann für nichts garantieren, aber es sind vielleicht die ein oder anderen akustischen Überraschungen zu hören.
1: An der Eisleber Synagoge sprach der seit einigen Monaten amtierende Vorsitzende Bernd Gentko zu den Anwesenden.
2: 1850 geweiht, 1938 leider zwangsweise verkauft an die Stadt. Wir sind dabei, das Gebäude zu sanieren. Die Rückseite ist vor 2 Jahren fertiggestellt worden, die Frontseite noch dank der Bobau und auch das Dach. Und zurzeit beantragen wir gerade Fördergelder und Investitionsgelder für die Sanierung der Innenräume. Wann immer Sie mal Zeit haben und bei uns geöffnet ist, schauen Sie mit rein. Einige Teile des sehr schönen Gebetssaals sind noch erhalten. Die Decke ist sehr schön. Die wird auch separat saniert werden. Und wer jetzt Zeit und Lust hat, kann gern auch mal reinschauen. Aber ich weiß, Sie haben noch einen langen Weg vor sich. Und wir freuen uns über jeden Besucher und natürlich auch über jede kleine Spende, wenn irgendwann mal Zeit ist dafür.

Vielleicht kennen das einige, aber vielleicht haben es einige noch nie wahrgenommen, wo ein bisschen was dazu steht. Was es mit dem Glockentor auf sich hat, das hatte eben die Frau Hülschenreuther schon erzählt. Wer weiß es noch? Wer hat aufgepasst? Was war der Sinn des Glockentores? Also auch die zu spät gekommenen, die hat in dem Fall nicht das Leben bestraft, sondern ja. Da wurde noch Einlass gegeben. Genau, ne? Das war sozusagen die Türklingel für den Einlass in die Stadt. Also vom Glockentor ist nicht mehr viel da, der Name Glockenstraße und eben dieses kleine Schild.

0: Ein herzliches Willkommen zum 19. Spaziergang hier auf dem Lutherweg. Ich bedanke mich bei Ihnen, dass Sie heute zu uns gekommen sind. Ich freue mich, dass so viele der Einladung gefolgt sind, hier gemeinsam mit uns die einzelnen Stationen zu entdecken. Wunderbare Welt der Klänge. Ich glaube, wir haben heute schon vieles gehört. Wir haben die Sprache gehabt, wir haben das Glockenläuten gehabt, wir haben eine hervorragende Darbietung des Chores gehabt und wir haben auch noch einen Chor, so viel darf ich schon verraten, oben am Luther Sterbehaus, und ich denke, es ist alles gut vorbereitet. Einen herzlichen Dank nochmal an Herrn Ormoneit und sein Team, an Frau Messerschmidt, an meine Kollegin und natürlich an alle vielen fleißigen Helfer, die das hier organisiert haben. Wie jedes Jahr, das letzte Augustwochenende ist fest in der Hand des Lutherwegspaziergangs. Ich freue mich auch, dass viele Gäste zum ersten Mal heute hier sind, dass sich auch rumgesprochen hat, dass man sagt, da müsst ihr hin, das ist ein fester Termin und dass wir hier gemeinsam bei bestem Wetter, vor 3 Tagen waren wir noch ein bisschen bang, hatte ich eher Regen erwartet, aber wie das so ist, wenn man auf Reisen ist, dann scheint die Sonne. Seien Sie herzlich willkommen, seien Sie neugierig, stellen Sie Fragen und vielleicht auch bei der einen oder anderen Station, dann nicht das letzte Mal, Herr Genko hat es ja gerade schon gesagt, kommen Sie gern wieder, schauen Sie, wann Öffnungszeiten sind, schauen Sie es in Ruhe an, fragen Sie nach, das wäre einfach mein Wunsch, das ist heute so ein bisschen anheizen, das Detail kann man sich sowieso heute nicht genau anschauen, aber später vielleicht mal zu einem separaten Besuch. Und ich wünsche Ihnen ganz viel Spaß, bleiben Sie vor allem gesund und jetzt machen wir ein schönes Foto und wie gesagt, wir gehen noch bis hoch nach St. Annen, da gibt es auch noch vieles zu sehen. An der alten Bergschule halten wir noch an, Luther Sterbehaus und natürlich die Kulisse vom Rathaus gefällt mir insbesondere. Sonst schaue ich raus, heute darf ich mal drauf schauen. Von daher hat sich das schon gelohnt. In diesem Sinne, alles Gute, viel Spaß.
1: Auf dem Markt vor dem Lutherdenkmal, wie bei jedem Spaziergang, das obligatorische Gruppenfoto mit allen Beteiligten.

Die nächste Station war die St. Andreaskirche. Hier konnten die Spaziergängerinnen und Spaziergänger ein kleines Orgelkonzert erleben.

Es geht ja heute um die Welt der Klänge. So klingt Eisleben. Und hier an dieser Station können Sie hören, wie der Ortsteil von Eisleben Volkstedt klingt. Der Frauenchor Volkstedt unter der Leitung von Anne-Rose Penziora wird also ein paar Lieder hier für Sie singen. Die Liedauswahl haben wir einmal dem Ort des Geschehens, dem Sterbehausmuseum, angepasst. Wir haben gerade schon ein religiöses Lied gehört und es kommt nochmal ein religiöses Lied. Und die anderen Lieder sind lebensbejahende, frohe Lieder und vor allen Dingen auch Heimatlieder. Denn es geht ja um unsere Heimatstadt. Ja.

Der nächste Stopp war an der alten Bergschule gleich gegenüber vom Knappenbrunnen. Und hier gab es ein kleines Quiz für die Teilnehmer. Sie bekamen verschiedene Glockenklänge aus der Lutherstadt Eisleben sowie den Ortsteilen vorgespielt. Auf einem Blatt mussten die Lösungen nach Nummer sortiert eingetragen werden. Die Auflösung gab es dann an der letzten Station. Doch zuvor ging es noch Richtung Stadtterrassen. Dort gab der Eisleber vom Fahrenzug noch einmal sein Bestes bei einem kleinen Platzkonzert.

Die letzte Station war auf dem Annenkirchplatz. Hier spielte Gregor Majewski mit Band und fürs leibliche Wohl war auch bestens gesorgt.

0: Eingeladen zum 19. Spaziergang auf dem Lutherweg hatten übrigens die Lutherstadt Eisleben, der Evangelische Kirchenkreis, die Luthermuseen, die Stadtinformation und die Lebenshöfe Mansfelder Land.
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Hallo und herzlich willkommen, liebe Zuschauerinnen und Zuschauer bei Punktum, Ihrem regionalen Fernsehprogramm am heutigen Dienstag nach Pfingsten. Ja, und jetzt hat sozusagen das Lotterleben für die nächsten Monate erstmal ein Ende. Denn das war es erstmal mit Feiertagen, denn sowohl der 3. Oktober als auch der Reformationstag fallen ja auf den Samstag, sodass der nächste dann erst der 25. Dezember ist, ein Freitag, auch schon der zweite Weihnachtsfeiertag ist an einem Nichtwerktag. Naja, so ist es eben manchmal. Was gab's in den letzten Tagen zu vermelden? Leider natürlich wieder, wie so oft bei schönem Wetter und im Frühjahr, Motorradunfälle. Am Donnerstagnachmittag kam es auf der Kreisstraße zwischen Breitenstein und Stolberg ein Motorradfahrer zu Fall und verletzt sich dabei schwer. Im Kurvenbereich verlor der 58-jährige Belgier nach Angaben eines unmittelbar hinter ihm fahrenden Zeugen aufgrund von Fahrbahnunebenheiten die Kontrolle über das Motorrad und kam nach rechts von der Fahrbahn ab. In der weiteren Folge überschlug sich der Fahrer mit dem Motorrad. Zur medizinischen Behandlung wurde er durch den Rettungsdienst in eine Klinik gebracht. Das Fahrzeug musste durch ein Abschleppunternehmen geborgen werden. Auf der Landstraße zwischen Wippra und Sangerhausen kam am Samstag gegen 18 Uhr ein Gradfahrer von einer Fahrbahn ab und stürzte. Der 19-Jährige kam schwer verletzt in ein Krankenhaus, das Motorrad barg ebenfalls der Abschleppdienst. Die Wippratalstiegwanderung in diesem Jahr findet am Sonntag, den 19. Juli, unter dem Motto auf den Höhen rund um Wippra statt und geht über 12 Kilometer. Die Tour dauert voraussichtlich mit Info und Erklärstation.

0: In ca. 5 Stunden. Die Anreise findet mit der Wipperlisa ab Bendorf 929 statt. Die genaue Strecke ist derzeit in Planung. Für die Teilnahme ist eine Startgebühr von 30 Euro zu entrichten. Darin ist ein Imbiss enthalten, die Fahrkarte der Wipperlisa, die Führung. Die Teilnahme ist auf 25 Personen beschränkt. Anmeldung und weitere Infos unter www.mansfelder-bergwerksbahn.de oder unter Telefon 034 772 2764-0. Am Sonntag, den 21. Juni, lädt das Theater Eisleben zum Konzert im Grünen ein. Ab 15 Uhr präsentieren die Salonphilharmoniker im stimmungsvollen Ambiente des Theatergartens ein Klassikprogramm der etwas anderen Art. Tickets sind an der Theaterkasse in der Bucherstraße und der Abendkasse sowie online unter theater-eisleben.de oder telefonisch unter Eisleben 60 20 70 erhältlich.
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0: Der Vorlesestadtwettstreit um die begehrte Lesekrone der dritten Klassen fand am 20. Mai in der Stadtbibliothek Hettstedt statt. Mitarbeiterin Anne Bittmann begrüßte die Anwesenden und stellte auch die Jury vor.
1: Ich sage nochmal allen Kindern, die heute da sind, allen Schülern und allen Elternteilen, allen LehrerInnen, allen Gästen von uns in der Jury. Wir haben heute einen Ehrengast, das ist der Herr Tallich. Wir haben heute die Frau Taurat, eine ehrenamtliche Leserin von uns, und Frau Zeklarek, unsere bundesweite Dienstleistende, da. Alle wir sind heute versammelt, um euch zuzuhören. Ihr seid die Besten aus den Schulen, aus 7 Grundschulen, aus Hettstedt und Umgebung. Und ich finde total schön, dass heute 7 Schulen wirklich hier bei uns sein können. Also wir haben die Grundschule Einetal Hoharz aus Welpsleben da. Wir haben die Grundschule Großörna da. Wir haben Mansfeld als Grundschule. Dann in Sandersleben Geschwister Scholl Grundschule. Hettstedt, die evangelische Grundschule, die normale Grundschule und die Grundschule am Markt. Und ja, ihr seid alle da. Und ich würde sagen, wir beginnen mit ein kleines Zitat noch. Und zwar, ich habe mir angeschaut, dass ja die Pippi Langstrumpf, die wurde ja geschrieben von... Ja, du kannst dich gut. Doch nicht, wer hat eine Ahnung? Ja. Astrid Lindgren, genau. Ich denke, das wusstet ihr bestimmt auch alle. Und sie hat einmal gesagt, das Wichtigste ist, dass Kinder Bücher lesen, dass ein Kind mit seinem Buch allein sein kann. Okay, wir sind heute zusammen, ist auch gut. Dagegen sind Filme, Fernsehen und Video eine oberflächliche Erfahrung. Und ich finde das schön, dass sie das einmal so erwähnt hat. Natürlich sind auch Filme und ja, Fernsehen und Video ganz schöne Sachen, aber Lesen, das ist doch was ganz Tolles.
0: Am Start dann die talentiertesten Leser von 7 Grundschulen aus Hettstedt und Umgebung, die gegeneinander antraten, um Jury und Publikum mit ihren Geschichten zu verzaubern. Dabei lasen sie zunächst ein kleines Stück aus einem selbst ausgesuchten Text. In der zweiten Runde war das zu Lesende vorgegeben. Das Siegerkind würde sich dabei für den Kreislesewettbewerb im Mansfeld-Museum im Humboldt-Schloss am 10. Juni

0: klassifizieren. Keine leichte Entscheidung für die Jury, aber am Ende kam Karl Simonis von der evangelischen Grundschule Hettstedt auf den dritten Platz. Der zweite Platz wurde zweimal vergeben an Annika Nette von der Grundschule Groß Örna und Fria Maria Wölfer von der Grundschule Mansfeld. Siegerin in diesem Vorlesewettbewerb auf Stadtebene Charlotte Gottschalk von der Grundschule am Markt in Hettstedt. Herzlichen Glückwunsch. Und ihr hören wir zum Abschluss noch ein wenig zu und wünschen ihr viel Erfolg am 10. Juni im Mansfeld-Museum zum Kreiswettbewerb.
1: Kurze Strecke finde ich besser, keuchte Karajan. Alle ließen sich erschöpft ins Gras fallen. Nur Leander verstand die ganze Aufregung nicht. Es war doch nur ein Fettsack mit Fell, brummelte er. Als er jedoch sah, dass Henry zitterte, fügte er gnädig hinzu, ein ziemlich großer Fettsack allerdings. Da begann Rabat auf einmal zu lachen. Wir sind vielleicht Spürnasen, kicherte er. Hat denn keiner gemerkt, dass uns jemand gefolgt ist? Und dann hörten es auch die anderen. Da war ein Kläffen. Ein kleiner Hund galoppierte auf die Gruppe zu.
0: 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Am 26. Juli um 17 Uhr beginnt ein Orgelkonzert mit Kirchenmusikdirektor Thomas Ennenbach in der Marktkirche St. Andreas in der Lutherstadt Eisleben. Thema Giganten des Barocks, Bach und Händel sowie Verehrer. Der Eintritt kostet 10 Euro im Vorverkauf. Schüler bis 18 Jahre brauchen nichts bezahlen. Am 27. Juni wird in der Zeit von 9.30 Uhr bis 18 Uhr zum Tag der Berg- und Hüttenleute an den Schmidtschacht Helbra eingeladen. Mit dem Comedy-Programm Dicke Luft und kein Verkehr 4, Frauentausch, gastieren Künstler des bekannten Klacktheaters im Hof der Mansfelder Gewerke in Bendorf. Termin ist der 6. Juni, Einlass ab 17 Uhr, Beginn 18 Uhr, Eintritt 25 Euro. Der Kartenverkauf ist unter der eingeblendeten Telefonnummer möglich. 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
2: Der DAX notierte am Dienstagmorgen bei 25.338,92 Punkten, der TecDAX bei 4.086,96 Zählern und der Euro war in US-Dollar 16,30 wert.
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2: In der Nacht zum Mittwoch durchziehen Wolkenfelder die Region. Es bleibt niederschlagsfrei. Die Luft kühlt auf 15 bis 11 Grad ab. Der Wind weht schwach bis mäßig und dreht vom West auf Nordwest. Am Mittwoch wird neben wenigen Quellwolken viel Sonnenschein erwartet. Es bleibt trocken. Die Luft ist etwas kühler, mit Höchstwerten zwischen 22 und 25 Grad. Der Wind weht mäßig, mitunter starkböig aus Nordwest. In der Nacht zum Donnerstag wird es wolkig, teils auch stark bewölkt und niederschlagsfrei. Die Tiefstwerte sinken auf 9 bis 5 Grad, anfangs weht der Wind mäßig, im weiteren Verlauf schwach aus Nordwest. Am Donnerstag ist es heiter bis wolkig und trocken. Die Tageshöchstwerte erreichen 21 bis 23 Grad, der Wind weht schwach bis mäßig aus Nordwest. In der Nacht zum Freitag ist es gering bewölkt und niederschlagsfrei. Die Tiefstwerte sinken auf 10 bis 4 Grad, dabei weht schwacher Wind. Am Freitag wird erneut viel Sonnenschein erwartet. Bei allenfalls vorüberziehenden Schleierbewölkung erwärmt sich die Luft auf 27 bis 29 Grad. Der Wind weht schwach bis mäßig aus Süd bis Südwest.
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2: Um 11 Uhr waren es 25 Grad, die Luftfeuchtigkeit betrug 47% und der Luftdruck 1027 Hektopascal.
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2: Im Anschluss sehen Sie Sport bei Punktum, am Mittwoch Querfort Spezial sowie die 2000er im Auge der Punktum-Kamera und am Donnerstag zu Gast Heidemarie Pelleder von der Frauenselbsthilfe Krebs.
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0: Hallo und herzlich willkommen, liebe Sportfreunde. In Riestedt fand unlängst die Jahresmitgliederversammlung des Kreistischtennisverbandes statt.
1: Die Vereinsvertreter des Tischtenniskreisverbandes Mansfeld-Südharz kamen zu ihrer Mitglieder- und Wahlversammlung am 19. Mai in der Sportgaststätte des Alemannia Riestedt zusammen. Bevor es an diesem Abend um die Zukunft ging, blickte die Versammlung auf eine Ära zurück. Der langjährige Präsident Bernd Urbich ergriff das Wort.
2: Sportlich gesehen verlief das Spiel ja ohne größere Probleme. In Punktspielen gab es kaum Ausfälle und auch die Ergebnisübermittlung lief reibungslos. Der Kreispokal hat sich, so ist mein Eindruck, auch ganz gut etabliert. Auch hier gab es wenig Ausfälle im Vergleich zu den Vorjahren. Geprägt war das Jahr allerdings von der Suche nach neuen Vorstandsmitgliedern. Nachdem es zum Anfang auch nicht danach aussah, dass es in Mansfeld-Südharz weitergeht, da uns seit der letzten Wahl drei Mitglieder des Vorstands verließen, haben wir uns dann aber dank der außerordentlichen Versammlung nochmal gefangen. Und es ist uns gelungen, Sportfreunde und eine Sportfreundin für das Ehrenamt zu begeistern. Und ich muss ehrlich sagen, dass es so schwer wird, einen neuen Präsidenten zu finden, nachdem ich meinen Rücktritt bekannt gab, hätte ich nicht gedacht. Denn Präsident ist ja eigentlich der Posten, den jeder gerne macht. Und das verstehe ich es nicht. Und ich will auch weiter nicht darauf eingehen, auf irgendwelche anderen Dinge noch heute. Das soll es von mir gewesen sein. Das soll auch meine letzte Rede hier im Sportleiden gewesen sein. Ich hoffe, ihr haltet mich in guter Erinnerung und wünsche euch und allen Tischtennisspielern und Spielerinnen und ihren Familien maximale sportliche Erfolge.
1: In einer emotionalen Rede ließ er die vergangenen Jahre Revue passieren und betonte, wie viel Herzblut in der Verbandsarbeit steckt. Für seinen unermüdlichen Einsatz gab es am Ende tiefen Dank und ein Abschiedspräsent vom Kreisverband.
3: Wir wollen dir viel Gesundheit wünschen, ein schönes Leben in deiner neuen Heimat. Und Jörg hatte die goldene Idee und hat gesagt, wir haben ja einen Kollegen hier vom Sportverein Gelbrad, den Heinrich Gilles, der sich sehr intensiv mit Gin beschäftigt und Whisky und mit solchen netten Sachen. Und da haben wir gedacht, dann wollen wir dir ganz persönlich etwas mitgeben, dass du in einer ruhigen Minute genießt. Wie gesagt, schönen Dank für die Zusammenarbeit. Wir waren sehr oft einer Meinung, manchmal nicht. Das Gute ist aber daran, wir haben uns nie gestritten und immer gut miteinander gearbeitet. Dafür vielen, vielen Dank.
1: Danach ging es an die harten Fakten des Abends. Auf der Tagesordnung standen einige Änderungen der Satzung und Neubeschlüsse. Die Delegierten konnten mit Ja, Nein oder einer Enthaltung abstimmen. Jede Änderung und jede

0: Hut vertrat Bernd Kolberg den KV Mansfelder Land bei den diesjährigen German Masters im Ringen in Warnemünde. Auch wenn es am Ende sportlich nicht für einen Sieg reichte, war allein die Teilnahme ein starkes Zeichen für die Begeisterung am Ringkampfsport und ein besonderer Moment für den Verein. Nach über 30 Jahren kehrte Bernd noch einmal selbst auf die Turniermatten zurück. Viele Jahre stand er für die Eisleber in der Männermannschaft auf der Matte. Später zog er des Berufswegen nach Baden-Württemberg. Nach seiner Rückkehr in der Heimat engagiert er sich heute vor allem als Kampfrichter für den Ringsport. Doch mit seinem 50. Geburtstag reifte der Wunsch, es noch einmal selbst sich zu beweisen. Und dieser Schritt verdient höchsten Respekt. Besonders im zweiten Kampf zeigte Bernd, dass der Ring nie verlernt hat. Lange lag er in Führung und kämpfte konzentriert. Erst eine kleine Unachtsamkeit brachte ihn in eine gefährliche Lage. Kurz vor einer Schulterniederlage kämpfte er sich mit großem Willen zurück in die Bauchlage. Den Rückstand konnte er in der verbleibenden Zeit zwar nicht mehr aufholen, doch genau dieser Kampf zeigte seinen Ehrgeiz und seine Kämpfermentalität. Auch wenn die weiteren Begegnungen gegen starke Gegner verloren gingen, stand bei diesem Turnier etwas anderes im Vordergrund, der persönliche Erfolg, noch einmal den Schritt auf die nationale Bühne zu wagen. Der Landesringerverband Sachsen-Anhalt präsentierte sich insgesamt stark. Athleten von SC Germania Artern e.V., Ringerclub Dessau, MSV 90 Ringen und Ringen Rot-Weiß Wernigerode sorgten für zahlreiche gute Platzierungen. Auch die delegierten anatinischen Kampfrichter zeigten sichere Händchen bei den Situationsbewertungen. Besonders beeindruckend, Wernigerode gewann sogar die Mannschaftswertung vor den starken Ringern aus Greiz. Die German Masters waren von den Sportfreunden des SV Warnemünde 1949 e.V. hervorragend organisiert und machten einmal mehr Werbung für den Veteranensport. Und vielleicht war dieser Start ja nicht der letzte Auftritt von Bernd Kolberg auf der Matte. Spätestens im kommenden Jahr in Greiz wird man sehen, ob der Ehrgeiz erneut geweckt wird. Auch in Eisleben fand ein Stadtwerkturnier für den Fußballnachwuchs statt.
1: In der Lutherstadt Eisleben luden die Stadtwerke gemeinsam mit dem MSV Eisleben zur Vorrunde des Stadtwerke-Cups 2026 ein, wo trotz durchwachsener Prognose bei bestem Fußballwetter gespielt wurde. Einmal musste dieses schon verschoben werden, aber diesmal hatte es geklappt. Begrüßt wurden die Anwesenden vom Geschäftsführer der Stadtwerke Lutherstadt Eisleben, Ronny Strebe.
2: Ich freue mich, dass wir alle Grundschulen so zahlreich hier auch vertreten haben. Ja, wir haben die Grundschulen aus Eisleben dabei, wir haben die Grundschulen aus dem Seegebiet Mansfelder Land dabei, wir haben die Schulen aus Mansfelder Grund dabei, wir haben aber auch die Schule aus Gerbstedt mit dabei. Also insofern breit vertreten aus unserer Region und das freut uns natürlich besonders. Ja, heute freuen wir uns mal über das Wetter. Ja, es wurde ja eigentlich schlechter angesagt. Jetzt scheint die Sonne. Also insofern denke ich beste Voraussetzungen und wir wollen nachher auch pünktlich starten. Ich wünsche euch schon mal ein gutes Turnier. Bleibt alle fair. Bleibt vor allem auch gesund. Ja, dass er dann heute auch alles gut übersteht und dann der Beste soll gewinnen und die beste Mannschaft wird ja dann im Juni auch zum großen Finale nach Aschersleben fahren. Dafür wünsche ich euch heute allen viel Erfolg.
1: Nach der Begrüßung und der Einweisung kämpften 8 Grundschulen aus der Region mit viel Leidenschaft um den Einzug ins Finale.

0: Am Ende sicherte sich die Torgarten-Grundschule aus Eisleben zum zweiten Mal in Folge den Turniersieg und fährt damit am 10. Juni zum Finale nach Aschersleben. Ein großes Dankeschön gilt am Ende auch allen Helfern, Lehrern und den MSV Eisleben für die tolle Organisation. Nach diesem gelungenen Turniertag blicken alle Beteiligten hochmotiviert nach vorn. Die Vorfreude auf den Stadtwerke-Cup im nächsten Jahr ist jedenfalls jetzt schon riesig.
1: Das war's für heute. Ich hoffe, es war interessant für Sie. Und Sie schalten noch das nächste Mal wieder ein, wenn es heißt Sport bei Punkt um.

Wunderbare Klänge war das Motto des schon 19. Spaziergangs auf dem Lutherweg in Eisleben. So lockte er wieder zahlreiche Besucher in die Lutherstadt. Traditionell beginnt dieses Ereignis immer am letzten Sonntag im August. 2024 war es am 25. August soweit. Gestartet wurde in der St. Petri-Pauli-Kirche mit einem Gottesdienst. Danach sang der Chor der Eisleber Spatzen.

Vor Ort konnten sich alle erst einmal stärken mit Kaffee und Kuchen. Draußen wartete schon der Fanfarenzug der BOSG Aufbau Eisleben für den gemeinsamen Aufbruch Richtung Lotters Geburtshaus.

0: Hier ergriff Mirko Gutjahr, der Leiter der Museen in Eisleben und Mansfeld, das Wort.
1: Heute auf dem Lutherweg-Spaziergang haben wir das Thema die wunderbare Welt der Klänge. Und das ist natürlich auch ein Thema für Martin Luther gewesen, logischerweise. Er hat sich ja dankenswerterweise fast über alles ausgelassen. Aber der Klang ist tatsächlich etwas, was ihm sehr am Herzen liegt. Er sagt, Gottes Reich ist ein Hörreich, kein Sehreich. Denn die Augen führen nicht zum Christum, sondern allein die Ohren tun's. Was meint er damit? Nun, er meint, dass natürlich der Klang etwas Wertvolles ist. Etwas, wo man auch sein Ohr leihen muss, um ihn zu hören. Man muss genau hinhören, um die Dinge zu ergreifen. Wenn man die Augen zumacht, macht sie wieder auf, dann sieht man meistens das, was man vorher auch gesehen hat. Die Sachen sind nicht weg. Ich rate Ihnen übrigens, das nicht im Straßenverkehr auszuprobieren. Aber wenn Sie die Ohren verschließen, dann entgeht Ihnen der Klang. Der Klang ist sofort wieder weg. Das ist etwas, was Kostbares, was man festhalten muss, was man sozusagen aktiv hören muss. Und so ist es natürlich auch wichtig für Luther, deswegen setze ich natürlich immer ganz stark ein, dass die Gotteshäuser besonders gute Akustik haben, dass sie Harmonie haben. Harmonie, ganz wichtiges Wort natürlich auch für Luther, denn der Wohlklang ist natürlich auch bei der Sprache ganz wichtig. Mit der Sprache erreichen sie die Herzen der Menschen. Sie können gute Dinge mit den Worten sagen, aber leider wissen wir das natürlich auch bei Luther. Mit Sprache können sie auch ganz fürchterliche Dinge machen. Sie können Lügen verbreiten, sie können Hass, sie können sogar zum Krieg aufstacheln, etwas, was natürlich ganz aktuell auch wieder heute ist. Deswegen, was ich Ihnen noch mit auf den Weg geben will, verbreiten Sie heute Wohlklang, verbreiten Sie bitte keine Missklänge, auch wenn sich das in dieser Welt heute ganz oft von anderen anbietet, dass das viele Menschen machen, tun Sie es nicht, sondern gerade heute an diesem Tag bitte an den Wohlklang denken. Denken Sie an die Worte der Liebe, denken Sie an die Worte des Mitgefühls. Das möchte ich Ihnen noch ans Herz legen.
2: Zwischen hohen grünen Wiesen sieht man eine kleine Stadt. Lange Strahlen werft es seine Lüster, glänzen jedes Blatt. Schimmert auf dem hohen Damm, Glocken leiten Bett und Brett. Und auf Straßen und in Jassen stehen die Leid in Sonntagskleid. Kein geringerer als Hans Christian Andersen schwärmte 1831 vor von Eisleben. Ehrlich, solche Gedichte klingen wie Musik in meinen Ohren, aber am schönsten klingt doch immer noch die Heimatsprache. Ja, in Eisleben sind wir, Glockenhammer und schön angeputzte Leute stehen ja auch rum. Und ich sag euch, nicht die Pflegen denen beibringen, sondern erklären, was die Glocke so geschlagen hat. Es gibt die Fehlerarten von Glocken, von Gärchenglocken mal abgesehen. Heimatglocken, was immer das auch ist. Hochzeitsglocken und arme Sinterglocken, von manchen ist das Gleiche. Feuerwehrglocken und Bimmelbahnglocken, auf der Wiese im Gingerkarussell immer noch der Traum der kleinen Fenster. Ladenglocken und Gassenglocken, naja, das ist ein Eisleben, sind so Auslaufmodelle, aber da soll man lieber mal nicht an die große Glocke hängen.

0: wunderbare Welt der Klänge. Wir haben hier in Eisleben die Ohrenweiden, wo zurzeit so alle zwei Stunden kommen aus einigen Rohren Flüstertöne. Das Problem war, die Ohrenweiden sind irgendwann nicht mehr richtig funktionstüchtig gewesen. Aber ich habe Leuten hören, es wurden einige Rohre repariert. Jetzt ist es auch kurz nach vier. Ich lade Sie ein, wer möchte mal das ein oder andere Rohr zu probieren. Also vorgestern habe ich aus mindestens einem Rohr ein Luther-Zitat flüstern hören. Also die Einladung, die Ohrenweiden zu erkunden. Ich kann für nichts garantieren, aber es sind vielleicht die ein oder anderen akustischen Überraschungen zu hören.
1: An der Eisleber Synagoge sprach der seit einigen Monaten amtierende Vorsitzende Bernd Gentko zu den Anwesenden.
2: 1850 geweiht, 1938 leider zwangsweise verkauft an die Stadt. Wir sind dabei, das Gebäude zu sanieren. Die Rückseite ist vor 2 Jahren fertiggestellt worden, die Frontseite noch dank der Wohnbau und auch das Dach. Und zurzeit beantragen wir gerade Fördergelder.

und Investitionsgeldern für die Sanierung der Innenräume. Wann immer Sie mal Zeit haben und bei uns geöffnet ist, schauen Sie mit rein. Einige Teile des sehr schönen Gebetssaals sind noch erhalten. Die Decke ist sehr schön. Die wird auch separat saniert werden. Und wer jetzt Zeit und Lust hat, kann gerne auch mal reinschauen. Aber ich weiß, Sie haben noch einen langen Weg vor sich. Und wir freuen uns über jeden Besucher und natürlich auch über jede kleine Spende, wenn irgendwann mal Zeit ist dafür.

0: Vielleicht kennen das einige, aber vielleicht haben es einige noch nie wahrgenommen, wo ein bisschen was dazu steht. Was es mit dem Glockentor auf sich hat, das hatte eben die Frau Hülschenreuther schon erzählt. Wer weiß es noch? Wer hat aufgepasst? Was war der Sinn des Glockentores?
1: Wenn er gekommen ist, wurde er dann reingelassen. Wenn jemand später nach Hause gekommen ist, sozusagen, wurde er dann reingelassen.
2: Ja, aus der Kneipe kam und auch
0: Also auch die zu spät gekommenen, die hat in dem Fall nicht das Leben bestraft, sondern ja. Die, da wurde noch Einlass gegeben. Genau, ne? Das war sozusagen die Türklingel für den Einlass in die Stadt. Also vom Glockentor ist nicht mehr viel da, der Name Glockenstraße und eben dieses kleine Schild.

0: Ein herzliches Willkommen zum 19. Spaziergang hier auf dem Lutherweg. Ich bedanke mich bei Ihnen, dass Sie heute zu uns gekommen sind. Ich freue mich, dass so viele der Einladung gefolgt sind, hier gemeinsam mit uns die einzelnen Stationen zu entdecken. Wunderbare Welt der Klänge. Ich glaube, wir haben heute schon vieles gehört. Wir haben die Sprache gehabt, wir haben das Glockenläuten gehabt, wir haben eine hervorragende Darbietung des Chores gehabt und wir haben auch noch einen Chor, so viel darf ich schon verraten, oben am Luther Sterbehaus. Und ich denke, es ist alles gut vorbereitet. Einen herzlichen Dank nochmal an Herrn Omoneit und sein Team, an Frau Messerschmidt, an meine Kollegin und natürlich an alle vielen fleißigen Helfer, die das hier organisiert haben. Wie jedes Jahr, das letzte Augustwochenende ist fest in der Hand des Lutherwegspaziergangs. Ich freue mich auch, dass viele Gäste zum ersten Mal heute hier sind, dass es sich auch rumgesprochen hat, dass man sagt, da müsst ihr hin, das ist ein fester Termin und dass wir hier gemeinsam bei bestem Wetter, vor 3 Tagen waren wir noch ein bisschen bang, hatte ich eher Regen erwartet, aber wie das so ist, wenn man auf Reisen ist, dann scheint die Sonne. Seien Sie herzlich willkommen, seien Sie neugierig, stellen Sie Fragen und vielleicht auch bei der einen oder anderen Station, dann nicht das letzte Mal, Herr Genko hat es ja gerade schon gesagt, kommen Sie gern wieder, schauen Sie, wann Öffnungszeiten sind, schauen Sie es in Ruhe an, fragen Sie nach, das wäre einfach mein Wunsch, das ist heute so ein bisschen anheizen, das Detail kann man sich sowieso heute nicht genau anschauen, aber später vielleicht mal zu einem separaten Besuch. Und ich wünsche Ihnen ganz viel Spaß, bleiben Sie vor allem gesund und jetzt machen wir ein schönes Foto und wie gesagt, wir gehen noch bis hoch nach St. Annen, da gibt es auch noch vieles zu sehen. An der alten Bergschule halten wir noch an, Luther Sterbehaus und natürlich die Kulisse vom Rathaus gefällt mir insbesondere. Sonst schaue ich raus, heute darf ich mal drauf schauen. Von daher hat sich das schon gelohnt. In diesem Sinne, alles Gute, viel Spaß.
1: Auf dem Markt vor dem Lutherdenkmal, wie bei jedem Spaziergang, das obligatorische Gruppenfoto mit allen Beteiligten.

Die nächste Station war die St. Andreaskirche. Hier konnten die Spaziergängerinnen und Spaziergänger ein kleines Orgelkonzert erleben.

Es geht ja heute um die Welt der Klänge. So klingt Eisleben. Und hier an dieser Station können Sie hören, wie der Ortsteil von Eisleben Volkstedt klingt. Der Frauenchor Volkstedt unter der Leitung von Anne-Rose Kenziora wird also ein paar Lieder hier für Sie singen. Die Liedauswahl haben wir einmal dem Ort des Geschehens, dem Sterbehausmuseum, angepasst. Wir haben gerade schon ein religiöses Lied gehört und es kommt nochmal ein religiöses Lied. Und die anderen Lieder sind lebensbejahende, frohe Lieder und vor allen Dingen auch Heimatlieder. Denn es geht ja um unsere Heimatstadt.

Der nächste Stopp war an der alten Bergschule gleich gegenüber vom Knappenbrunnen. Und hier gab es ein kleines Quiz für die Teilnehmer. Sie bekamen verschiedene Glockenklänge aus der Lutherstadt Eisleben sowie den Ortsteilen vorgespielt. Auf einem Blatt mussten die Lösungen nach Nummer sortiert eingetragen werden. Die Auflösung gab es dann an der letzten Station. Doch zuvor ging es noch Richtung Stadtterrassen. Dort gab der Eisleber vom Fahrenzug noch einmal sein Bestes bei einem kleinen Platzkonzert.

Die letzte Station war auf dem Annenkirchplatz. Hier spielte Gregor Majewski mit Band und fürs leibliche Wohl war auch bestens gesorgt.

0: Eingeladen zum 19. Spaziergang auf dem Lutherweg hatten übrigens die Lutherstadt Eisleben, der Evangelische Kirchenkreis, die Luthermuseen, die Stadtinformation und die Lebenshöfe Mansfelder Land.
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Hallo und herzlich willkommen, liebe Zuschauerinnen und Zuschauer bei Punktum, Ihrem regionalen Fernsehprogramm am heutigen Dienstag nach Pfingsten. Ja, und jetzt hat sozusagen das Lotterleben für die nächsten Monate erstmal ein Ende. Denn das war es erstmal mit Feiertagen, denn sowohl der 3. Oktober als auch der Reformationstag fallen ja auf den Samstag, sodass der nächste dann erst der 25. Dezember ist, ein Freitag, auch schon der zweite Weihnachtsfeiertag ist an einem Nichtwerktag. Naja, so ist es eben manchmal. Was gab's in den letzten Tagen zu vermelden? Leider natürlich wieder, wie so oft bei schönem Wetter und im Frühjahr, Motorradunfälle. Am Donnerstagnachmittag kam es auf der Kreisstraße zwischen Breitenstein und Stolberg ein Motorradfahrer zu Fall und verletzte sich dabei schwer. Im Kurvenbereich verlor der 58-jährige Belgier nach Angaben eines unmittelbar hinter ihm fahrenden Zeugen aufgrund von Fahrbahnunebenheiten die Kontrolle über das Motorrad und kam nach rechts von der Fahrbahn ab. In der weiteren Folge überschlug sich der Fahrer mit dem Motorrad. Zur medizinischen Behandlung wurde er durch den Rettungsdienst in eine Klinik gebracht. Das Fahrzeug musste durch ein Abschleppunternehmen geborgen werden. Auf der Landstraße zwischen Wippra und Sangerhausen kam am Samstag gegen 18 Uhr ein Gradfahrer von einer Fahrbahn ab und stürzte. Der 19-Jährige kam schwer verletzt in ein Krankenhaus, das Motorrad barg ebenfalls der Abschleppdienst. Die Wippratalstiegwanderung in diesem Jahr findet am Sonntag, den 19. Juli, unter dem Motto auf den Höhen rund um Wippra statt und geht über 12 Kilometer. Die Tour dauert voraussichtlich mit Info und Erklärstationen ca. 5 Stunden an. Die Anreise findet mit der Wipperlisa ab Bendorf 929 statt. Die genaue Strecke ist derzeit in Planung. Für die Teilnahme ist eine Startgebühr von 30 Euro zu entrichten. Darin ist ein Imbiss enthalten, die Fahrkarte der Wipperlisa, die Führung. Die Teilnahme ist auf 25 Personen beschränkt. Anmeldung und weitere Infos unter www.mansfelder-bergwerksbahn.de oder unter Telefon 034 772 2764. Am Sonntag, den 21. Juni, lädt das Theater Eisleben zum Konzert im Grünen ein. Ab 15 Uhr präsentieren die Salon Philharmonika im stimmungsvollen Ambiente des Theatergartens ein Klassikprogramm der etwas anderen Art. Tickets sind an der Theaterkasse in der Bucherstraße und der Abendkasse sowie online unter theater-eisleben.de oder telefonisch unter Eisleben 60 20 70 erhältlich.

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0: Der Vorlesestadtwettstreit um die begehrte Lesekrone der dritten Klassen fand am 20. Mai in der Stadtbibliothek Hettstedt statt. Mitarbeiterin Anne Bittmann begrüßte die Anwesenden und stellte auch die Jury vor.
1: Ich sage nochmal allen Kindern, die heute da sind, allen Schülern und allen Elternteilen, allen LehrerInnen, allen Gästen von uns in der Jury. Wir haben heute einen Ehrengast, das ist der Herr Tallich. Wir haben heute die Frau Taurat, eine ehrenamtliche Leserin von uns, und Frau Zeklarek, unsere bundesweite Dienstleistende, da. Alle wir sind heute versammelt, um euch zuzuhören. Ihr seid die Besten aus den Schulen, aus 7 Grundschulen, aus Hettstedt und Umgebung. Und ich finde total schön, dass heute 7 Schulen wirklich hier bei uns sein können. Also wir haben Grundschule Eigental Hoharz aus Welpsleben da. Wir haben die Grundschule Groß-Irna da. Wir haben Mansfeld als Grundschule. Dann in Sandersleben die Geschwister Scholl Grundschule. Hettstedt, die evangelische Grundschule, die normale Grundschule und die Grundschule am Markt. Und ja, ihr seid alle da. Und ich würde sagen, wir beginnen mit ein kleines Zitat noch. Und zwar, ich habe mir angeschaut, dass ja die Pippi Langstrumpf, die wurde ja geschrieben von. Ja, du kannst mich gut. Doch nicht, wer hat eine Ahnung? Ja. Astrid Lindgren, genau. Ich denke, das wusstet ihr bestimmt auch alle. Und sie hat einmal gesagt, das Wichtigste ist, dass Kinder Bücher lesen, dass ein Kind mit seinem Buch allein sein kann. Okay, wir sind heute zusammen, ist auch gut. Dagegen sind Filme, Fernsehen und Video eine oberflächliche Erfahrung. Und ich finde das schön, dass sie das einmal so erwähnt hat. Natürlich sind auch Filme und ja, Fernsehen und Video ganz schöne Sachen, aber Lesen, das ist doch was ganz Tolles.
0: Am Start dann die talentiertesten Leser von 7 Grundschulen aus Hettstedt und Umgebung, die gegeneinander antraten, um Jury und Publikum mit ihren Geschichten zu verzaubern. Dabei lasen sie zunächst ein kleines Stück aus einem selbst ausgesuchten Text. In der zweiten Runde war das zu Lesende vorgegeben. Das Siegerkind würde sich dabei für den Kreislesewettbewerb im Mansfeld-Museum im Humboldt-Schloss am 10. Juni qualifizieren. Keine leichte Entscheidung für die Jury, aber am Ende kam Karl Simonis von der evangelischen Grundschule Hettstedt auf den dritten Platz. Der zweite Platz wurde zweimal vergeben an Annika Nette von der Grundschule Groß-Irna und Fria Maria Wölfer von der Grundschule Mansfeld. Siegerin in diesem Vorlesewettbewerb auf Stadtebene Charlotte Gottschalk von der Grundschule am Markt in Hettstedt. Herzlichen Glückwunsch! Und ihr hören wir zum Abschluss noch ein wenig zu und wünschen ihr viel Erfolg am 10. Juni im Mansfeld-Museum zum Kreiswettbewerb.
2: Kurze Strecke finde ich besser, keuchte Karajan. Alle ließen sich erschöpft ins Gras fallen. Nur Leander verstand die ganze Aufregung nicht. Es war doch nur ein Fettsack mit Fell, brummelte er. Als er jedoch sah, dass Henry zitterte, fügte er gnädig hinzu, ein ziemlich großer Fettsack allerdings. Da begann Rabat auf einmal zu lachen. Wir sind vielleicht Spürnasen, kicherte er. Hat denn keiner gemerkt, dass uns jemand gefolgt ist? Und dann hörten es auch die anderen. Da war ein Kläffen. Ein kleiner Hund galoppierte auf die Gruppe zu.
0: 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Am 26. Juli um 17 Uhr beginnt ein Orgelkonzert mit Kirchenmusikdirektor Thomas Ennenbach in der Marktkirche St. Andreas in der Lutherstadt Eisleben. Thema: Giganten des Barocks, Bach und Händel sowie Verehrer. Der Eintritt kostet 10 Euro im Vorverkauf. Schüler bis 18 Jahre brauchen nichts bezahlen. Am 27. Juni wird in der Zeit von 9:30 Uhr bis 18 Uhr zum Tag der Berg- und Hüttenleute an den Schmidtschacht Helbra eingeladen. Mit dem Comedy-Programm Dicke Luft und kein Verkehr 4, Frauentausch, gastieren Künstler des bekannten Klacktheaters im Hof der Mansfelder Gewerke in Bendorf. Termin ist der 6. Juni, Einlass ab 17 Uhr, Beginn 18 Uhr, Eintritt 25 Euro. Der Kartenverkauf ist unter der eingeblendeten Telefonnummer möglich. 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
3: Der DAX notierte am Dienstagmorgen bei 25.338,92 Punkten, der TecDAX bei 4.086,96 Zählern und der Euro war in US-Dollar 16,30 wert.
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3: In der Nacht zum Mittwoch durchziehen Wolkenfelder die Region. Es bleibt niederschlagsfrei. Die Luft kühlt auf 15 bis 11 Grad ab. Der Wind weht schwach bis mäßig und dreht vom West auf Nordwest. Am Mittwoch wird neben wenigen Quellwolken viel Sonnenschein erwartet. Es bleibt trocken. Die Luft ist etwas kühler, mit Höchstwerten zwischen 22 und 25 Grad. Der Wind weht mäßig, mitunter starkböig aus Nordwest. In der Nacht zum Donnerstag wird es wolkig, teils auch stark bewölkt und niederschlagsfrei. Die Tiefstwerte sinken auf 9 bis 5 Grad, anfangs weht der Wind mäßig, im weiteren Verlauf schwach aus Nordwest. Am Donnerstag ist es heiter bis wolkig und trocken. Die Tageshöchstwerte erreichen 21 bis 23 Grad, der Wind weht schwach bis mäßig aus Nordwest. In der Nacht zum Freitag ist es gering bewölkt und niederschlagsfrei. Die Tiefstwerte sinken auf 10 bis 4 Grad, dabei weht schwacher Wind. Am Freitag wird erneut viel Sonnenschein erwartet. Bei allenfalls vorüberziehenden Schleierbewölkung erwärmt sich die Luft auf 27 bis 29 Grad. Der Wind weht schwach bis mäßig aus Süd bis Südwest.
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3: Um 11 Uhr waren es 25 Grad, die Luftfeuchtigkeit betrug 47% und der Luftdruck 1027 Hektopascal.
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3: Im Anschluss sehen Sie Sport bei Punktum, am Mittwoch Querfort Spezial sowie die 2000er im Auge der Punktum-Kamera und am Donnerstag zu Gast Heidemarie Pelleder von der Frauenselbsthilfe Krebs.
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0: Hallo und herzlich willkommen, liebe Sportfreunde. In Riestedt fand unlängst die Jahresmitgliederversammlung des Kreistischtennisverbandes statt.
1: Die Vereinsvertreter des Tischtenniskreisverbandes Mansfeld-Südharz kamen zu ihrer Mitglieder- und Wahlversammlung am 19. Mai in der Sportgaststätte des Alemannia Riestedt zusammen. Bevor es an diesem Abend um die Zukunft ging, blickte die Versammlung auf eine Ära zurück. Der langjährige Präsident Bernd Urbich ergriff das Wort.
2: Sportlich gesehen verlief das Spiel ja ohne größere Probleme. In Punktspielen gab es kaum Ausfälle und auch die Ergebnisübermittlung lief reibungslos. Der Kreispokal hat sich, so ist mein Eindruck, auch ganz gut etabliert. Auch hier gab es wenig Ausfälle im Vergleich zu den Vorjahren. Geprägt war das Jahr allerdings von der Suche nach neuen Vorstandsmitgliedern. Nachdem es zum Anfang auch nicht danach aussah, dass es in Mansfeld-Südharz weiterhielt, da uns ja das letzte Mal drei Mitglieder des Vorstands verließen, haben wir uns dann aber dank der außerordentlichen Versammlung nochmal gefangen. Und uns ist gelungen, Sportfreunde und eine Sportfreundin für das Ehrenamt zu begeistern. Ich muss ehrlich sagen, dass es so schwer wird, einen neuen Präsidenten zu finden, nachdem ich meinen Rücktritt bekannt gab, hätte ich nicht gedacht. Denn Präsident ist ja eigentlich der Posten, den jeder gerne macht. Und das verstehe ich nicht. Und ich will auch weiter nicht darauf eingehen, auf irgendwelche anderen Dinge noch heute. Soll es von mir gewesen sein? Das soll auch meine letzte Rede hier im Sportleiden gewesen sein. Ich hoffe, ihr haltet mich in guter Erinnerung und wünsche euch und allen Tischtennisspielern und Spielerinnen und ihren Familien maximale sportliche Erfolge.
1: In einer emotionalen Rede ließ er die vergangenen Jahre Revue passieren und betonte, wie viel Herzblut in der Verbandsarbeit steckt. Für seinen unermüdlichen Einsatz gab es am Ende tiefen Dank und ein Abschiedspräsent vom Kreisverband.
3: Wir wollen dir viel Gesundheit wünschen, ein schönes Leben in deiner neuen Heimat. Und Jörg hatte die goldene Idee und hat gesagt, wir haben ja einen Kollegen hier vom Sportverein Gelbrad, den Heinrich Killes, der sich sehr intensiv mit Gin beschäftigt und Whisky und mit solchen netten Sachen. Und da haben wir gedacht, dann wollen wir dir ganz persönlich etwas mitgeben, dass du in einer ruhigen Minute genießt. Wie gesagt, schönen Dank für die Zusammenarbeit. Wir waren sehr oft einer Meinung, manchmal nicht. Das Gute ist aber daran, wir haben uns nie gestritten und immer gut miteinander gearbeitet. Dafür vielen, vielen Dank.
1: Danach ging es an die harten Fakten des Abends. Auf der Tagesordnung standen einige Änderungen der Satzung und Neubeschlüsse. Die Delegierten konnten mit Ja, Nein oder einer Enthaltung abstimmen. Jede Änderung und jeder Antrag brauchte eine strikte Zweidrittelmehrheit der anwesenden Stimmberechtigten. So wurde es intensiv und lange diskutiert, denn Einstimmigkeit gab es nicht bei jeder Abstimmung. Auf der Tagesordnung stand auch die Neuwahl des Vorstands bzw. des Präsidenten. Zum neuen Präsidenten wurde Andi Seibt aus Bennungen gewählt. An seiner Seite stehen künftig die Vizepräsidenten Ralf Hess und Oliver Wendt. Komplettiert wird das neue Präsidium durch Sportwart Toni Franke und Jugendwartin Lara Maria Gämes. Auch der neu gewählte Präsident durfte sich über ein Willkommenspräsent freuen. Zum Abschluss gab es noch ein Bild des Altpräsidenten und des neuen Präsidenten für die Zeitung.
0: Mit viel Leidenschaft, Ehrgeiz und einer großen

0: Rückstand konnte er in der verbleibenden Zeit zwar nicht mehr aufholen, doch genau dieser Kampf zeigte seinen Ehrgeiz und seine Kämpfermentalität. Auch wenn die weiteren Begegnungen gegen starke Gegner verloren gingen, stand bei diesem Turnier etwas anderes im Vordergrund, der persönliche Erfolg, noch einmal den Schritt auf die nationale Bühne zu wagen. Der Landesringerverband Sachsen-Anhalt präsentierte sich insgesamt stark. Athleten von SC Germania Aachen e.V., Ringerclub Dessau, MSV 90 Ringen und Ringen Rot-Weiß Wernigerode sorgten für zahlreiche gute Platzierungen. Auch die delegierten anatinischen Kampfrichter zeigten sichere Händchen bei den Situationsbewertungen. Besonders beeindruckend, Wernigerode gewann sogar die Mannschaftswertung vor den starken Ringern aus Greiz. Die German Masters waren von den Sportfreunden des SV Warnemünde 1949 e.V. hervorragend organisiert und machten einmal mehr Werbung für den Veteranensport. Und vielleicht war dieser Start ja nicht der letzte Auftritt von Bernd Kohlberg auf der Matte. Spätestens im kommenden Jahr in Greiz wird man sehen, ob der Ehrgeiz erneut geweckt wird. Auch in Eisleben fand ein Stadtwerkturnier für den Fußballnachwuchs statt.
1: In der Lutherstadt Eisleben luden die Stadtwerke gemeinsam mit dem MSV Eisleben zur Vorrunde des Stadtwerke Cups 2026 ein, wo trotz durchwachsener Prognose bei bestem Fußballwetter gespielt wurde. Einmal musste dieses schon verschoben werden, aber diesmal hatte es geklappt. Begrüßt wurden die Anwesenden vom Geschäftsführer der Stadtwerke Lutherstadt Eisleben, Ronny Strebe.
2: Ich freue mich, dass wir alle Grundschulen so zahlreich hier auch vertreten haben. Ja, wir haben die Grundschulen aus Eisleben dabei, wir haben die Grundschulen aus dem Seegebiet Mansfelder Land dabei, wir haben die Schulen aus Mansfelder Grund dabei, wir haben aber auch die Schule aus Gerbstedt mit dabei. Also insofern breit vertreten aus unserer Region und das freut uns natürlich besonders. Ja, heute freuen wir uns mal über das Wetter. Ja, es wurde ja eigentlich schlechter angesagt. Jetzt scheint die Sonne. Also insofern denke ich beste Voraussetzungen und wir wollen nachher auch pünktlich starten. Ich wünsche euch schon mal ein gutes Turnier. Bleibt alle fair. Bleibt vor allem auch gesund. Ja, dass er dann heute auch alles gut übersteht und dann der Beste soll gewinnen und die beste Mannschaft wird ja dann im Juni auch zum großen Finale nach Aschersleben fahren. Dafür wünsche ich euch heute allen viel Erfolg.
1: Nach der Begrüßung und der Einweisung kämpften 8 Grundschulen aus der Region mit viel Leidenschaft um den Einzug ins Finale.

0: Am Ende sicherte sich die Thorgarten-Grundschule aus Eisleben zum zweiten Mal in Folge den Turniersieg und fährt damit am 10. Juni zum Finale nach Aschersleben. Ein großes Dankeschön gilt am Ende auch allen Helfern, Lehrern und den MSV Eisleben für die tolle Organisation. Nach diesem gelungenen Turniertag blicken alle Beteiligten hochmotiviert nach vorn. Die Vorfreude auf den Stadtwerke Cup im nächsten Jahr ist jedenfalls jetzt schon riesig.
1: Das war's für heute. Ich hoffe, es war interessant für Sie. Und Sie schalten noch das nächste Mal wieder ein, wenn es heißt Sport bei Punkt um.

Wunderbare Klänge war das Motto des schon 19. Spaziergangs auf dem Lutherweg in Eisleben. So lockte er wieder zahlreiche Besucher in die Lutherstadt. Traditionell beginnt dieses Ereignis immer am letzten Sonntag im August. 2024 war es am 25. August soweit. Gestartet wurde in der St. Petri-Pauli-Kirche mit einem Gottesdienst. Danach sang der Chor der Eisleber Spatzen.

Fort konnten sich alle erst einmal stärken mit Kaffee und Kuchen. Draußen wartete schon der Fanfarenzug der BOSG auf Bad Eisleben für den gemeinsamen Aufbruch Richtung Lotters Geburtshaus.

0: Hier ergriff Mirko Gutjahr, der Leiter der Museen in Eisleben und Mansfeld, das Wort.
1: Heute auf dem Lutherweg-Spaziergang haben wir das Thema die wunderbare Welt der Klänge. Und das ist natürlich auch ein Thema für Martin Luther gewesen, logischerweise. Er hat sich ja dankenswerterweise fast über alles ausgelassen. Aber der Klang ist tatsächlich etwas, was ihm sehr am Herzen liegt. Er sagt, Gottes Reich ist ein Hörreich, kein Sehreich. Denn die Augen führen nicht zum Christum, sondern allein die Ohren tun's. Was meint er damit? Nun, er meint, dass natürlich der Klang etwas Wertvolles ist. Etwas, wo man auch sein Ohr leihen muss, um ihn zu hören. Man muss genau hinhören, um die Dinge zu ergreifen. Wenn man die Augen zumacht,

0: macht sie wieder auf, dann sieht man meistens das, was man vorher auch gesehen hat. Die Sachen sind nicht weg. Ich rate Ihnen übrigens, das nicht im Straßenverkehr auszuprobieren. Aber wenn Sie die Ohren verschließen, dann geht Ihnen der Klang. Der Klang ist sofort wieder weg. Das ist etwas, was Kostbares, was man festhalten muss, was man sozusagen aktiv hören muss. Und so ist es natürlich auch wichtig für Luther, deswegen setzt sich natürlich immer ganz stark ein, dass die Gotteshäuser besonders gute Akustik haben, dass sie Harmonie haben. Harmonie, ganz wichtiges Wort natürlich auch für Luther, denn der Wohlklang ist natürlich auch bei der Sprache ganz wichtig. Mit der Sprache erreichen sie die Herzen der Menschen. Sie können gute Dinge mit den Worten sagen, aber leider wissen wir das natürlich auch bei Luther. Mit Sprache können sie auch ganz fürchterliche Dinge machen. Sie können Lügen verbreiten, sie können Hass, sie können sogar zum Krieg aufstacheln, etwas, was natürlich ganz aktuell auch wieder heute ist. Deswegen, was ich Ihnen noch mit auf den Weg geben will, verbreiten Sie heute Wohlklang, verbreiten Sie bitte keine Missklänge, auch wenn sich das in dieser Welt heute ganz oft von anderen anbietet, dass das viele Menschen machen, tun Sie es nicht, sondern gerade heute an diesem Tag bitte an den Wohlklang denken. Denken Sie an die Worte der Liebe, denken Sie an die Worte des Mitgefühls. Das möchte ich Ihnen noch ans Herz legen.
1: Zwischen hohen grünen Lilien sieht man eine kleine Stadt. Lange Strahlen werft es seine Lüster, glänzen jedes Blatt. Schimmert auf hohen Dämmen, Glocken leiten Bett und Brett. Und auf Straßen und in Jassen stehen die Leid in Sonntagskleid. Kein geringerer als Hans Christian Andersen schwärmte 1831 vor von Eisleben. Ehrlich, solche Gedichte klingen wie Musik in meinen Ohren, aber am schönsten klingt doch immer noch die Heimatsprache. Ja, in Eisleben sind wir, Glockenhammer und schön angeputzte Leute stehen ja auch rum. Und ich sag euch, nicht die Pflegen denen beibringen, sondern erklären, was die Glocke so geschlagen hat. Es gibt hier viele Arten von Glocken, von Gärtenglocken mal abgesehen. Heimatglocken, was immer das auch ist, Hochzeitsglocken und arme Sinterglocken, von manchen ist das Gleiche. Feuerwehrglocken und Bimmelbahnglocken, auf der Wiese im Gingerkarussell immer noch der Traum der kleinen Fenster. Ladenglocken und Gassenglocken, naja, das ist ein Eisleben, sind so Auslaufmodelle, aber da soll man lieber mal nicht an die große Glocke hängen.

0: wunderbare Welt der Klänge. Wir haben hier in Eisleben die Ohrenweiden, wozu zurzeit so alle zwei Stunden kommen aus einigen Rohren Flüstertöne. Das Problem war, die Ohrenweiden sind irgendwann nicht mehr richtig funktionstüchtig gewesen. Aber ich habe Leuten hören, es wurden einige Rohre repariert. Jetzt ist es auch kurz nach vier. Ich lade Sie ein, wer möchte mal das ein oder andere Rohr zu probieren. Also vorgestern habe ich aus mindestens einem Rohr ein Luther-Zitat flüstern hören. Also die Einladung, die Ohrenweiden zu erkunden. Ich kann für nichts garantieren, aber es sind vielleicht die ein oder anderen akustischen Überraschungen zu hören.
1: An der Eisleber Synagoge sprach der seit einigen Monaten amtierende Vorsitzende Bernd Gentko zu den Anwesenden.
2: 1850 geweiht, 1938 leider zwangsweise verkauft an die Stadt. Wir sind dabei, das Gebäude zu sanieren. Die Rückseite ist vor 2 Jahren fertiggestellt worden, die Frontseite noch dank der Wobau und auch das Dach. Und zurzeit beantragen wir gerade Fördergelder und Investitionsgelder für die Sanierung der Innenräume. Wann immer Sie mal Zeit haben und bei uns geöffnet ist, schauen Sie mit rein. Einige Teile des sehr schönen Gebetssaals sind noch erhalten. Die Decke ist sehr schön. Die wird auch separat saniert werden. Und wer jetzt Zeit und Lust hat, kann gern auch mal reinschauen. Aber ich weiß, Sie haben noch einen langen Weg vor sich. Und wir freuen uns über jeden Besucher und natürlich auch über jede kleine Spende, wenn irgendwann mal Zeit ist dafür.

0: Vielleicht kennen das einige, aber vielleicht haben es einige noch nie wahrgenommen, wo ein bisschen was dazu steht. Was es mit dem Glockentor auf sich hat, das hatte eben die Frau Hülschenreuther schon erzählt. Wer weiß es noch? Wer hat aufgepasst? Was war der Sinn des Glockentores?
1: Wenn jemand später nach Hause gekommen ist, sozusagen, wurde er dann reingelassen.
2: Ja, nicht einfach
0: Also auch die zu spät gekommenen, die hat in dem Fall nicht das Leben bestraft, sondern da wurde noch Einlass gegeben. Genau, ne? Das war sozusagen die Türklinge für den Einlass in die Stadt. Also vom Glockentor ist nicht mehr viel da, der Name Glockenstraße und eben dieses kleine Schild.

0: Ein herzliches Willkommen zum 19. Spaziergang hier auf dem Lutherweg. Ich bedanke mich bei Ihnen, dass Sie heute zu uns gekommen sind. Ich freue mich, dass so viele der Einladung gefolgt sind, hier gemeinsam mit uns die einzelnen Stationen zu entdecken. Wunderbare Welt der Klänge. Ich glaube, wir haben heute schon vieles gehört. Wir haben die Sprache gehabt, wir haben das Glockenläuten gehabt, wir haben eine hervorragende Darbietung des Chores gehabt und wir haben auch noch einen Chor, so viel darf ich schon verraten, oben am Luther-Sterbehaus. Und ich denke, es ist alles gut vorbereitet. Einen herzlichen Dank nochmal an Herrn Omoneit und sein Team, an Frau Messerschmidt, an meine Kollegin und natürlich an alle vielen fleißigen Helfer, die das hier organisiert haben. Wie jedes Jahr, das letzte Augustwochenende ist fest in der Hand des Lutherwegspaziergangs. Ich freue mich auch, dass viele Gäste zum ersten Mal heute hier sind, dass sich auch rumgesprochen hat, dass man sagt, da müsst ihr hin, das ist ein fester Termin und dass wir hier gemeinsam bei bestem Wetter. Vor 3 Tagen waren wir noch ein bisschen bang, hatte ich eher Regen erwartet, aber wie das so ist, wenn man auf Reisen ist, dann scheint die Sonne. Seien Sie herzlich willkommen, seien Sie neugierig, stellen Sie Fragen und vielleicht auch bei der einen oder anderen Station, dann nicht das letzte Mal. Herr Genko hat es ja gerade schon gesagt, kommen Sie gern wieder, schauen Sie, wann Öffnungszeiten sind, schauen Sie es in Ruhe an, fragen Sie nach, das wäre einfach mein Wunsch. Das ist heute so ein bisschen anheizen. Das Detail kann man sich sowieso heute nicht genau anschauen, aber später vielleicht mal zu einem separaten Besuch. Und ich wünsche Ihnen ganz viel Spaß. Bleiben Sie vor allem gesund und jetzt machen wir ein schönes Foto. Und wie gesagt, wir gehen noch bis hoch nach St. Annen. Da gibt es auch noch vieles zu sehen. An der alten Bergschule halten wir noch an, Luther-Sterbehaus und natürlich die Kulisse vom Rathaus gefällt mir insbesondere. Sonst schaue ich raus. Heute darf ich mal drauf schauen. Von daher hat sich das schon gelohnt. In diesem Sinne, alles Gute, viel Spaß.
1: Auf dem Markt vor dem Lutherdenkmal, wie bei jedem Spaziergang, das obligatorische Gruppenfoto mit allen Beteiligten.

Die nächste Station war die St. Andreaskirche. Hier konnten die Spaziergängerinnen und Spaziergänger ein kleines Orgelkonzert erleben.

Weiter ging es durch den Vikariatsgarten zu Luthers Sterbehaus, wo der Volksstädter Frauenchor die Gäste musikalisch unterhielt.

Es geht ja heute um die Welt der Klänge. So klingt Eisleben. Und hier an dieser Station können Sie hören, wie der Ortsteil von Eisleben Volkstedt klingt. Der Frauenchor Volkstedt unter der Leitung von Anne-Rose Kenz-Jorra wird also ein paar Lieder hier für Sie singen. Die Liedauswahl haben wir einmal dem Ort des Geschehens, dem Sterbehausmuseum, angepasst. Wir haben gerade schon ein religiöses Lied gehört und es kommt nochmal ein religiöses Lied. Und die anderen Lieder sind lebensbejahende, frohe Lieder und vor allen Dingen auch Heimatlieder. Denn es geht ja um unsere Heimatstadt.

Der nächste Stopp war an der alten Bergschule gleich gegenüber vom Knappenbrunnen. Und hier gab es ein kleines Quiz für die Teilnehmer. Sie bekamen verschiedene Glockenklänge aus der Lutherstadt

Eisleben sowie den Ortsteilen vorgespielt. Auf einem Blatt mussten die Lösungen nach Nummer sortiert eingetragen werden. Die Auflösung gab es dann an der letzten Station. Doch zuvor ging es noch Richtung Stadtterrassen. Dort gab der Eisleber vom Fahrenzug noch einmal sein Bestes bei einem kleinen Platzkonzert.

Die letzte Station war auf dem Annenkirchplatz. Hier spielte Gregor Majewski mit Band und fürs leibliche Wohl war auch bestens gesorgt.

0: Eingeladen zum 19. Spaziergang auf dem Lutherweg hatten übrigens die Lutherstadt Eisleben, der Evangelische Kirchenkreis, die Luthermuseen, die Stadtinformation und die Lebenshöfe Mansfelder Land.
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0: Hallo und herzlich willkommen, liebe Zuschauerinnen und Zuschauer bei Punktum, Ihrem regionalen Fernsehprogramm am heutigen Dienstag nach Pfingsten. Ja, und jetzt hat sozusagen das Lotterleben für die nächsten Monate erstmal ein Ende. Denn das war es erstmal mit Feiertagen, denn sowohl der 3. Oktober als auch der Reformationstag fallen ja auf den Samstag, sodass der nächste dann erst der 25. Dezember ist, ein Freitag, auch schon der zweite Weihnachtsfeiertag ist an einem Nichtwerktag. Naja, so ist es eben manchmal. Was gab's in den letzten Tagen zu vermelden? Leider natürlich wieder, wie so oft bei schönem Wetter und im Frühjahr, Motorradunfälle. Am Donnerstagnachmittag kam es auf der Kreisstraße zwischen Breitenstein und Stolberg ein Motorradfahrer zu Fall und verletzte sich dabei schwer. Im Kurvenbereich verlor der 58-jährige Belgier nach Angaben eines unmittelbar hinter ihm fahrenden Zeugen aufgrund von Fahrbahnunebenheiten die Kontrolle über das Motorrad und kam nach rechts von der Fahrbahn ab. In der weiteren Folge überschlug sich der Fahrer mit dem Motorrad. Zur medizinischen Behandlung wurde er durch den Rettungsdienst in eine Klinik gebracht. Das Fahrzeug musste durch ein Abschleppunternehmen geborgen werden. Auf der Landstraße zwischen Wippra und Sangerhausen kam am Samstag gegen 18 Uhr ein Gradfahrer von einer Fahrbahn ab und stürzte. Der 19-Jährige kam schwer verletzt in ein Krankenhaus. Das Motorrad barg ebenfalls der Abschleppdienst. Die Wippratalstiegwanderung in diesem Jahr findet am Sonntag, den 19. Juli, unter dem Motto auf den Höhen rund um Wippra statt und geht über 12 Kilometer. Die Tour dauert voraussichtlich mit Info- und Erklärstationen ca. 5 Stunden. Die Anreise findet mit der Wipperlisa ab Bendorf 929 statt. Die genaue Strecke ist derzeit in Planung. Für die Teilnahme ist eine Startgebühr von 30 Euro zu entrichten. Darin ist ein Imbiss enthalten, die Fahrkarte der Wipperlisa, die Führung. Die Teilnahme ist auf 25 Personen beschränkt. Anmeldung und weitere Infos unter www.mansfelder-bergwerksbahn.de oder unter Telefon 034 772 2740. Am Sonntag, den 21. Juni, lädt das Theater Eisleben zum Konzert im Grünen ein. Ab 15 Uhr präsentieren die Salonphilharmoniker im stimmungsvollen Ambiente des Theatergartens ein Klassikprogramm der etwas anderen Art. Tickets sind an der Theaterkasse in der Bucherstraße und der Abendkasse sowie online unter theater-eisleben.de oder telefonisch unter Eisleben 60 20 70 erhältlich.
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0: Der Vorlesestadtwettstreit um die begehrte Lesekrone der dritten Klassen fand am 20. Mai in der Stadtbibliothek Hettstedt statt. Mitarbeiterin Anne Bittmann begrüßte die Anwesenden und stellte auch die Jury vor.
1: Ich sage nochmal allen Kindern, die heute da sind, allen Schülern und allen Elternteilen, allen LehrerInnen, allen Gästen von uns in der Jury. Wir haben heute einen Ehrengast, das ist der Herr Tallich. Wir haben heute die Frau Taurat, eine ehrenamtliche Leserin von uns, und Frau Zenklarek, unsere bundesfreie Dienstleistende, da. Alle wir sind heute versammelt, um euch zuzuhören. Ihr seid die Besten aus den Schulen, aus 7 Grundschulen, aus Hettstedt und Umgebung. Und ich finde total schön, dass heute 7 Schulen wirklich hier bei uns sein können. Also wir haben die Grundschule Eingetal Hoharz aus Welpsleben da. Wir haben die Grundschule Groß-Irna da. Wir haben Mansfeld als Grundschule. Dann in Sandersleben die Geschwister Scholl Grundschule. Hettstedt, die evangelische Grundschule, die Novalis Grundschule und die Grundschule am Markt. Und ja, ihr seid alle da. Und ich würde sagen, wir beginnen mit einem kleinen Zitat noch. Und zwar, ich habe mir angeschaut, dass ja die Pippi Langstrumpf, die wurde ja geschrieben von, ja, ja, du kannst mich gut, doch nicht, wer hat eine Ahnung, ja, Astrid Lindgren, genau, ich denke, das wusstet ihr bestimmt auch alle, und sie hat einmal gesagt, das Wichtigste ist, dass Kinder Bücher lesen, dass ein Kind mit seinem Buch allein sein kann, okay, wir sind heute zusammen, ist auch gut, dagegen sind Filme, Fernsehen und Video eine oberflächliche Erfahrung. Und ich finde das schön, dass sie das einmal so erwähnt hat. Natürlich sind auch Filme und ja, Fernsehen und Video ganz schöne Sachen, aber Lesen, das ist doch was ganz Tolles.
0: Am Start dann die talentiertesten Leser von 7 Grundschulen aus Hettstedt und Umgebung, die gegeneinander antraten, um Jury und Publikum mit ihren Geschichten zu verzaubern. Dabei lasen sie zunächst ein kleines Stück aus einem selbst ausgesuchten Text. In der zweiten Runde war das zu Lesende vorgegeben. Das Siegerkind würde sich dabei für den Kreislesewettbewerb im Mansfeld-Museum im Humboldt-Schloss am 10. Juni qualifizieren. Keine leichte Entscheidung für die Jury, aber am Ende kam Karl Simonis von der evangelischen Grundschule Hettstedt auf den 3. Platz. Der 2. Platz wurde zweimal vergeben an Annika Nette von der Grundschule Groß-Irna und Fria Maria Wölfer von der Grundschule Mansfeld. Siegerin in diesem Vorlesewettbewerb auf Stadtebene Charlotte Gottschalk von der Grundschule am Markt in Hettstedt. Herzlichen Glückwunsch. Und ihr hören wir zum Abschluss noch ein wenig zu und wünschen ihr viel Erfolg am 10. Juni im Mansfeld-Museum zum Kreiswettbewerb.
2: Kurze Strecke finde ich besser, keuchte Karajan. Alle ließen sich erschöpft ins Gras fallen. Nur Leander verstand die ganze Aufregung nicht. Es war doch nur ein Fettsack mit Fell, brummelte er. Als er jedoch sah, dass Henry zitterte, fügte er gnädig hinzu, ein ziemlich großer Fettsack allerdings. Da begann Rabat auf einmal zu lachen. Wir sind vielleicht Spürnasen, kicherte er. Hat denn keiner gemerkt, dass uns jemand gefolgt ist? Und dann hörten es auch die anderen. Da war ein Kläffen. Ein kleiner Hund galoppierte auf die Gruppe zu.
0: 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Am 26. Juli um 17 Uhr beginnt ein Orgelkonzert mit Kirchenmusikdirektor Thomas Ennenbach in der Marktkirche St. Andreas in der Lutherstadt Eisleben. Thema Giganten des Barocks, Bach und Händel sowie Verehrung.

0: Lehrer. Der Eintritt kostet 10 Euro im Vorverkauf. Schüler bis 18 Jahre brauchen nichts bezahlen. Am 27. Juni wird in der Zeit von 9:30 Uhr bis 18 Uhr zum Tag der Berg- und Hüttenleute an den Schmidtschacht Helbra eingeladen. Mit dem Comedy-Programm Dicke Luft und kein Verkehr 4, Frauentausch, gastieren Künstler des bekannten Klacktheaters im Hof der Mansfelder Gewerke in Bendorf. Termin ist der 6. Juni, Einlass ab 17 Uhr, Beginn 18 Uhr, Eintritt 25 Euro. Der Kartenverkauf ist unter der eingeblendeten Telefonnummer möglich. 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
1: Der DAX notierte am Dienstagmorgen bei 25.338,92 Punkten, der TecDAX DAX bei 4.086,96 Zählern und der Euro war in US-Dollar 16,30 wert.
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1: In der Nacht zum Mittwoch durchziehen Wolkenfelder die Region. Es bleibt niederschlagsfrei. Die Luft kühlt auf 15 bis 11 Grad ab. Der Wind weht schwach bis mäßig und dreht vom West auf Nordwest. Am Mittwoch wird neben wenigen Quellwolken viel Sonnenschein erwartet. Es bleibt trocken. Die Luft ist etwas kühler, mit Höchstwerten zwischen 22 und 25 Grad. Der Wind weht mäßig, mitunter starkböig aus Nordwest. In der Nacht zum Donnerstag wird es wolkig, teils auch stark bewölkt und niederschlagsfrei. Die Tiefstwerte sinken auf 9 bis 5 Grad, anfangs weht der Wind mäßig, im weiteren Verlauf schwach aus Nordwest. Am Donnerstag ist es heiter bis wolkig und trocken. Die Tageshöchstwerte erreichen 21 bis 23 Grad, der Wind weht schwach bis mäßig aus Nordwest. In der Nacht zum Freitag ist es gering bewölkt und niederschlagsfrei. Die Tiefstwerte sinken auf 10 bis 4 Grad, dabei weht schwacher Wind. Am Freitag wird erneut viel Sonnenschein erwartet. Bei allenfalls vorüberziehenden Schleierbewölkung erwärmt sich die Luft auf 27 bis 29 Grad. Der Wind weht schwach bis mäßig aus Süd bis Südwest.
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1: Um 11 Uhr waren es 25 Grad, die Luftfeuchtigkeit betrug 47% und der Luftdruck 1027 Hektopascal.
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0: Hallo und herzlich willkommen, liebe Sportfreunde. In Riestedt fand unlängst die Jahresmitgliederversammlung des Kreistischtennisverbandes statt.
1: Die Vereinsvertreter des Tischtenniskreisverbandes Mansfeld-Südharz kamen zu ihrer Mitglieder- und Wahlversammlung am 19. Mai in der Sportgaststätte des Alemannia Riestedt zusammen. Bevor es an diesem Abend um die Zukunft ging, blickte die Versammlung auf eine Ära zurück. Der langjährige Präsident Bernd Urbich ergriff das Wort.
2: Sportlich gesehen verlief das Spiel ja ohne größere Probleme. In Punktspielen gab es kaum Ausfälle und auch die Ergebnisübermittlung lief reibungslos. Der Kreispokal hat sich, so ist mein Eindruck, auch ganz gut etabliert. Auch hier gab es wenig Ausfälle im Vergleich zu den Vorjahren. Geprägt war das Jahr allerdings von der Suche nach neuen Vorstandsmitgliedern. Nachdem es zum Anfang auch nicht danach aussah, dass es in Mansfeld-Südharz weitergeht, da uns seit der letzten Wahl drei Mitglieder des Vorstands verließen, haben wir uns dann aber dank der außerordentlichen Versammlung nochmal gefangen. Und uns ist gelungen, Sportfreunde und eine Sportfreundin für das Ehrenamt zu begeistern. Ich muss ehrlich sagen, dass es so schwer wird, einen neuen Präsidenten zu finden, nachdem ich meinen Rücktritt bekannt gab, hätte ich nicht gedacht. Denn Präsident ist ja eigentlich der Posten, den jeder gerne macht. Und deswegen verstehe ich es nicht. Und ich will auch weiter nicht darauf eingehen, auf irgendwelche anderen Dinge noch heute. Das soll es von mir gewesen sein. Das soll auch meine letzte Rede hier im Sportleiden gewesen sein. Ich hoffe, ihr haltet mich in guter Erinnerung und wünsche euch und allen Tischtennisspielern und Spielerinnen und ihren Familien maximale sportliche Erfolge.
1: In einer emotionalen Rede ließ er die vergangenen Jahre Revue passieren und betonte, wie viel Herzblut in der Verbandsarbeit steckt. Für seinen unermüdlichen Einsatz gab es am Ende tiefen Dank und ein Abschiedspräsent vom Kreisverband.
3: Wir wollen dir viel Gesundheit wünschen, ein schönes Leben in deiner neuen Heimat. Und Jörg hatte die goldene Idee und hat gesagt, wir haben ja einen Kollegen hier vom Sportverein Gelbrad, den Heinrich Killes, der sich sehr intensiv mit Gin beschäftigt und Whisky und mit solchen netten Sachen. Und da haben wir gedacht, dann wollen wir dir ganz persönlich etwas mitgeben, dass du in einer ruhigen Minute
4: Genieße trinken kannst.
3: Wie gesagt, schönen Dank für die Zusammenarbeit. Wir waren sehr oft einer Meinung, manchmal nicht. Das Gute ist aber daran, wir haben uns nie gestritten und immer gut miteinander gearbeitet. Dafür vielen, vielen Dank.
1: Danach ging es an die harten Fakten des Abends. Auf der Tagesordnung standen einige Änderungen der Satzung und Neubeschlüsse. Die Delegierten konnten mit Ja, Nein oder einer Enthaltung abstimmen. Jede Änderung und jeder Antrag brauchte eine strikte Zweidrittelmehrheit der anwesenden Stimmberechtigten. So wurde es intensiv und lange diskutiert, denn Einstimmigkeit gab es nicht bei jeder Abstimmung. Auf der Tagesordnung stand auch die Neuwahl des Vorstands bzw. des Präsidenten. Zum neuen Präsidenten wurde Andi Seibt aus Bennungen gewählt. An seiner Seite stehen künftig die Vizepräsidenten Ralf Hess und Oliver Wendt. Komplettiert wird das neue Präsidium durch Sportwart Toni Franke und Jugendwartin Lara Maria Gämes. Auch der neu gewählte Präsident durfte sich über ein Willkommenspräsent freuen.
5: Dankeschön.
1: Zum Abschluss gab es noch ein Bild des Altpräsidenten und des neuen Präsidenten für die Zeitung.
0: Mit viel Leidenschaft, Ehrgeiz und einer großen Portion Mut vertrat Bernd Kolberg den KV Mansfelder Land bei den diesjährigen German Masters im Ringen in Warnemünde. Auch wenn es am Ende sportlich nicht für einen Sieg reichte, war allein die Teilnahme ein starkes Zeichen für die Begeisterung am Ringkampfsport und ein besonderer Moment für den Verein. Nach über 30 Jahren kehrte Bernd noch einmal selbst auf die Turniermatten zurück. Viele Jahre stand er für die Eisleber in der Männermannschaft auf der Matte. Später zog er des Berufs wegen nach Baden-Württemberg. Nach seiner Rückkehr in der Heimat engagiert er sich heute vor allem als Kampfrichter für den Ringsport. Doch mit seinem 50. Geburtstag reifte der Wunsch, es noch einmal selbst sich zu beweisen. Und dieser Schritt verdient höchsten Respekt. Besonders im zweiten Kampf zeigte Bernd, dass das Ringen nie verlernt hat. Lange lag er in Führung, kämpfte konzentriert. Erst eine kleine Unachtsamkeit brachte ihn in eine gefährliche Lage. Kurz vor einer Schulterniederlage kämpfte er sich mit großem Willen zurück in die Bauchlage.

0: Und vielleicht war dieser Start ja nicht der letzte Auftritt von Bernd Kohlberg auf der Matte. Spätestens im kommenden Jahr in Greiz wird man sehen, ob der Ehrgeiz erneut geweckt wird. Auch in Eisleben fand ein Stadtwerkturnier für den Fußballnachwuchs statt.
1: In der Lutherstadt Eisleben luden die Stadtwerke gemeinsam mit dem MSV Eisleben zur Vorrunde des Stadtwerke-Cups 2026 ein, wo trotz durchwachsener Prognose bei bestem Fußballwetter gespielt wurde. Einmal musste dieses schon verschoben werden, aber diesmal hatte es geklappt. Begrüßt wurden die Anwesenden vom Geschäftsführer der Stadtwerke Lutherstadt Eisleben, Ronny Strebe.
2: Ich freue mich, dass wir alle Grundschulen so zahlreich hier auch vertreten haben. Ja, wir haben die Grundschulen aus Eisleben dabei, wir haben die Grundschulen aus dem Seegebiet Mansfelder Land dabei, wir haben die Schulen aus Mansfelder Grund dabei, wir haben aber auch die Schule aus Gerbstedt mit dabei. Also insofern breit vertreten aus unserer Region und das freut uns natürlich besonders. Ja, heute freuen wir uns mal über das Wetter. Ja, es wurde ja eigentlich schlechter angesagt. Jetzt scheint die Sonne. Also insofern denke ich beste Voraussetzungen und wir wollen nachher auch pünktlich starten. Ich wünsche euch schon mal ein gutes Turnier. Bleibt alle fair. Bleibt vor allem auch gesund. Ja, dass er dann heute auch alles gut übersteht und dann der Beste soll gewinnen und die beste Mannschaft wird ja dann im Juni auch zum großen Finale nach Aschersleben fahren. Dafür wünsche ich euch heute allen viel Erfolg.
1: Nach der Begrüßung und der Einweisung kämpften 8 Grundschulen aus der Region mit viel Leidenschaft um den Einzug ins Finale.

Am Ende sicherte sich die Torgarten-Grundschule aus Eisleben zum zweiten Mal in Folge den Turniersieg und fährt damit am 10. Juni zum Finale nach Aschersleben. Ein großes Dankeschön gilt am Ende auch allen Helfern, Lehrern und den MSV Eisleben für die tolle Organisation. Nach diesem gelungenen Turniertag blicken alle Beteiligten hochmotiviert nach vorn. Die Vorfreude auf den Stadtwerke Cup im nächsten

0: Ja, ist jedenfalls jetzt schon riesig.
1: Das war's für heute. Ich hoffe, es war interessant für Sie. Und Sie schalten noch das nächste Mal wieder ein, wenn es heißt Sport bleibt punktum.

Wunderbare Klänge war das Motto des schon 19. Spaziergangs auf dem Lutherweg in Eisleben. So lockte er wieder zahlreiche Besucher in die Lutherstadt. Traditionell beginnt dieses Ereignis immer am letzten Sonntag im August. 2024 war es am 25. August soweit. Gestartet wurde in der St. Petri-Pauli-Kirche mit einem Gottesdienst. Danach sang der Chor der Eisleber Spatzen.

Fort konnten sich alle erst einmal stärken mit Kaffee und Kuchen. Draußen wartete schon der Fanfarenzug der BOSG auf Paar Eisleben für den gemeinsamen Aufbruch Richtung Lotters Geburtshaus.

0: Hier ergriff Mirko Gutjahr, der Leiter der Museen in Eisleben und Mansfeld, das Wort.
1: Heute auf dem Lutherweg-Spaziergang haben wir das Thema die wunderbare Welt der Klänge. Und das ist natürlich auch ein Thema für Martin Luther gewesen, logischerweise. Er hat sich ja dankenswerterweise fast über alles ausgelassen. Aber der Klang ist tatsächlich etwas, was ihm sehr am Herzen liegt. Er sagt, Gottes Reich ist ein Hörreich, kein Sehreich. Denn die Augen führen nicht zum Christum, sondern allein die Ohren tun's. Was meint er damit? Nun, er meint, dass natürlich der Klang etwas Wertvolles ist. Etwas, wo man auch sein Ohr leihen muss, um ihn zu hören. Man muss genau hinhören, um die Dinge zu ergreifen. Wenn man die Augen zumacht, macht sie wieder auf, dann sieht man meistens das, was man vorher auch gesehen hat. Die Sachen sind nicht weg. Ich rate Ihnen übrigens, das nicht im Straßenverkehr auszuprobieren. Aber wenn Sie die Ohren verschließen, dann entgeht Ihnen der Klang. Der Klang ist sofort wieder weg. Das ist etwas, was Kostbares, was man festhalten muss, was man sozusagen aktiv hören muss. Und so ist es natürlich auch wichtig für Luther, deswegen setzt sich natürlich immer ganz stark ein, dass die Gotteshäuser besonders gute Akustik haben, dass sie Harmonie haben. Harmonie, ganz wichtiges Wort natürlich auch für Luther, denn der Wohlklang ist natürlich auch bei der Sprache ganz wichtig. Mit der Sprache erreichen sie die Herzen der Menschen. Sie können gute Dinge mit den Worten sagen, aber leider wissen wir das natürlich auch bei Luther. Mit Sprache können sie auch ganz fürchterliche Dinge machen. Sie können Lügen verbreiten, sie können Hass, sie können sogar zum Krieg aufstacheln, etwas, was natürlich ganz aktuell auch wieder heute ist. Deswegen, was ich noch mit auf

0: den Weg geben will. Verbreiten Sie heute Wohlklang, verbreiten Sie bitte keine Missklänge, auch wenn sich das in dieser Welt heute ganz oft von anderen anbietet, dass das viele Menschen machen, tun Sie es nicht, sondern gerade heute an diesem Tag bitte an den Wohlklang denken. Denken Sie an die Worte der Liebe, denken Sie an die Worte des Mitgefühls, das möchte ich Ihnen noch ans Herz legen.
1: Zwischen hohen grünen Linien sieht man eine kleine Stadt. Lange Strahlen werft es seine Nester, glänzen jedes Blatt. Schimmert auf hohen Dämmen, Glocken leiten Bett und Brett. Und auf Straßen und in Jassen stehen die Leid in Sonntagskleid. Kein geringerer als Hans-Christian Andersen schwärmte 1831 vor von Eislehm. Ehrlich, solche Gedichte klingen wie Musik in meinen Ohren, aber am schönsten klingt doch immer noch die Heimatsprache. Hier in Eislehm sind wir, Glockenhammer und schön angeputzte Leute stehen ja auch rum. Und ich soll euch die Fleten, nicht die Fleten denen beibringen, sondern erklären, was die Glocke so geschlagen hat. Es gibt die viele Arten von Glocken, von Gärtenglocken mal abgesehen. Heimatglocken, was immer das auch ist, Hochzeitsglocken und arme Sinterglocken, von manchen ist das das Gleiche. Feuerwehrglocken und Bimmelbahnglocken, auf der Wiese im Gingerkarussell immer noch der Traum der kleinen Fenster. Ladenglocken und Gassenglocken, naja, das ist ein Eislehm, sind so Auslaufmodelle, aber da soll man lieber mal nicht an die große Glocke hängen.

0: wunderbare Welt der Klänge. Wir haben hier in Eisleben die Ohrenweiden, wozu zurzeit so alle zwei Stunden kommen aus einigen Rohren Flüstertöne. Das Problem war, die Ohrenweiden sind irgendwann nicht mehr richtig funktionstüchtig gewesen. Aber ich habe Leuten hören, es wurden einige Rohre repariert. Jetzt ist es auch kurz nach vier. Ich lade Sie ein, wer möchte mal das ein oder andere Rohr zu probieren. Also vorgestern habe ich aus mindestens einem Rohr ein Luther-Zitat flüstern hören. Also die Einladung, die Ohrenweiden zu erkunden. Ich kann für nichts garantieren, aber es sind vielleicht die ein oder anderen akustischen Überraschungen zu hören.
1: An der Eisleber Synagoge sprach der seit einigen Monaten amtierende Vorsitzende Bernd Gentko zu den Anwesenden.
2: 1850 geweiht, 1938 leider zwangsweise verkauft an die Stadt. Wir sind dabei, das Gebäude zu sanieren. Die Rückseite ist vor 2 Jahren fertiggestellt worden, die Frontseite noch dank der Wobau und auch das Dach. Und zurzeit beantragen wir gerade Fördergelder und Investitionsgelder für die Sanierung der Innenräume. Wann immer Sie mal Zeit haben und bei uns geöffnet ist, schauen Sie mit rein. Einige Teile des sehr schönen Gebetssaals sind noch erhalten. Die Decke ist sehr schön. Die wird auch separat saniert werden. Und wer jetzt Zeit und Lust hat, kann gern auch mal reinschauen. Aber ich weiß, Sie haben noch einen langen Weg vor sich. Und wir freuen uns über jeden Besucher und natürlich auch über jede kleine Spende, wenn irgendwann mal Zeit ist dafür.

0: Vielleicht kennen das einige, aber vielleicht haben es einige noch nie wahrgenommen, wo ein bisschen was dazu steht. Was es mit dem Glockentor auf sich hat, das hatte eben die Frau Hülschenreuther schon erzählt. Wer weiß es noch? Wer hat aufgepasst? Was war der Sinn des Glockentores?
1: Wenn jemand später nach Hause gekommen ist, sozusagen, wurde er dann reingelassen.
2: Ja, steht das
0: Kneipe, also auch die zu spät gekommenen, die hat in dem Fall nicht das Leben bestraft, sondern da wurde noch Einlass gegeben. Genau, ne? Das war sozusagen die Türklingel.

0: ein herzliches Willkommen zum 19. Spaziergang hier auf dem Lutherweg. Ich bedanke mich bei Ihnen, dass Sie heute zu uns gekommen sind. Ich freue mich, dass so viele der Einladung gefolgt sind, hier gemeinsam mit uns die einzelnen Stationen zu entdecken. Wunderbare Welt der Klänge. Ich glaube, wir haben heute schon vieles gehört. Wir haben die Sprache gehabt, wir haben das Glockenläuten gehabt, wir haben eine hervorragende Darbietung des Chores gehabt und wir haben auch noch einen Chor, so viel darf ich schon verraten, oben am Luther Sterbehaus. Und ich denke, es ist alles gut vorbereitet. Einen herzlichen Dank nochmal an Herrn Ormoneit und sein Team, an Frau Messerschmidt, an meine Kollegin und natürlich an alle vielen fleißigen Helfer, die das hier organisiert haben. Wie jedes Jahr, das letzte Augustwochenende ist fest in der Hand des Lutherwegspaziergangs. Ich freue mich auch, dass viele Gäste zum ersten Mal heute hier sind, dass sich auch rumgesprochen hat, dass man sagt, da müsst ihr hin, das ist ein fester Termin und dass wir hier gemeinsam bei bestem Wetter, vor 3 Tagen waren wir noch ein bisschen bang, hatte ich eher Regen erwartet, aber wie das so ist, wenn man auf Reisen ist, dann scheint die Sonne. Seien Sie herzlich willkommen, seien Sie neugierig, stellen Sie Fragen und vielleicht auch bei der einen oder anderen Station, dann nicht das letzte Mal, Herr Genko hat es ja gerade schon gesagt, kommen Sie gern wieder, schauen Sie, wann Öffnungszeiten sind, schauen Sie es in Ruhe an, fragen Sie nach, das wäre einfach mein Wunsch, das ist heute so ein bisschen anheizen, das Detail kann man sich sowieso heute nicht genau anschauen, aber später vielleicht mal zu einem separaten Besuch. Und ich wünsche Ihnen ganz viel Spaß, bleiben Sie vor allem gesund und jetzt machen wir ein schönes Foto und wie gesagt, wir gehen noch bis hoch nach St. Annen, da gibt es auch noch vieles zu sehen. An der alten Bergschule halten wir noch an, Luther Sterbehaus und natürlich die Kulisse vom Rathaus gefällt mir insbesondere. Sonst schaue ich raus, heute darf ich mal drauf schauen. Von daher hat sich das schon gelohnt. In diesem Sinne, alles Gute, viel Spaß.
1: Auf dem Markt vor dem Lutherdenkmal, wie bei jedem Spaziergang, das obligatorische Gruppenfoto mit allen Beteiligten.

Die nächste Station war die St. Andreaskirche. Hier konnten die Spaziergängerinnen und Spaziergänger ein kleines Orgelkonzert erleben.

Es geht ja heute um die Welt der Klänge. So klingt Eisleben. Und hier an dieser Station können Sie hören, wie der Ortsteil von Eisleben Volkstedt klingt. Der Frauenchor Volkstedt unter der Leitung von Anne-Rose Kenz-Jorra wird also ein paar Lieder hier für Sie singen. Die Liedauswahl haben wir einmal dem Ort des Geschehens, dem Sterbehausmuseum, angepasst. Wir haben gerade schon ein religiöses Lied gehört und es kommt nochmal ein religiöses Lied. Und die anderen Lieder sind lebensbejahende, frohe Lieder und vor allen Dingen auch Heimatlieder. Denn es geht ja um unsere Heimat.

Der nächste Stopp war an der alten Bergschule gleich gegenüber vom Knappenbrunnen. Und hier gab es ein kleines Quiz für die Teilnehmer. Sie bekamen verschiedene Glockenklänge aus der Lutherstadt Eisleben sowie den Ortsteilen vorgespielt. Auf einem Blatt mussten die Lösungen nach Nummer sortiert eingetragen werden. Die Auflösung gab es dann an der letzten Station. Doch zuvor ging es noch Richtung Stadtterrassen. Dort gab der Eisleber vom Fahrenzug noch einmal sein Bestes bei einem kleinen Platzkonzert.

Die letzte Station war auf dem Annenkirchplatz. Hier spielte Gregor Majewski mit Band und fürs leibliche Wohl war auch bestens gesorgt.

0: Eingeladen zum 19. Spaziergang auf dem Lutherweg hatten übrigens die Lutherstadt Eisleben, der Evangelische Kirchenkreis, die Luthermuseen, die Stadtinformation und die Lebenshöfe Mansfelder Land.
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0: Hallo und herzlich willkommen, liebe Zuschauerinnen und Zuschauer bei Punktum, Ihrem regionalen Fernsehprogramm am heutigen Dienstag nach Pfingsten. Ja, und jetzt hat sozusagen das Lotterleben für die nächsten Monate erstmal ein Ende. Denn das war es erstmal mit Feiertagen, denn sowohl der 3. Oktober als auch der Reformationstag fallen ja auf den Samstag, sodass der nächste dann erst der 25. Dezember ist, ein Freitag, auch schon der zweite Weihnachtsfeiertag ist an einem Nichtwerktag. Naja, so ist es eben manchmal. Was gab es in den letzten Tagen zu vermelden? Leider natürlich wieder, wie so oft bei schönem Wetter und im Frühjahr, Motorradunfälle. Am Donnerstagnachmittag kam es auf der Kreisstraße zwischen Breitenstein und Stolberg ein Motorradfahrer zu Fall und verletzte sich dabei schwer. Im Kurvenbereich verlor der 58-jährige Belgier nach Angaben eines unmittelbar hinter ihm fahrenden Zeugen aufgrund von Fahrbahnunebenheiten die Kontrolle über das Motorrad und kam nach rechts von der Fahrbahn ab. In der weiteren Folge überschlug sich der Fahrer mit dem Motorrad. Zur medizinischen Behandlung wurde er durch den Rettungsdienst in eine Klinik gebracht. Das Fahrzeug musste durch ein Abschleppunternehmen geborgen werden. Auf der Landstraße zwischen Wippra und Sangerhausen kam am Samstag gegen 18 Uhr ein Kradfahrer von einer Fahrbahn ab und stürzte. Der 19-Jährige kam schwer verletzt in ein Krankenhaus. Das Motorrad barg ebenfalls der Abschleppdienst. Die Wippratalstiegwanderung in diesem Jahr findet am Sonntag, den 19. Juli, unter dem Motto auf den Höhen rund um Wippra statt und geht über 12 Kilometer. Die Tour dauert voraussichtlich mit Info- und Erklärstationen ca. 5 Stunden. Die Anreise findet mit der Wipperliese ab Bendorf 929 statt. Die genaue Strecke ist derzeit in Planung. Für die Teilnahme ist eine Startgebühr von 30 Euro zu entrichten. Darin ist ein Imbiss enthalten, die Fahrkarte der Wipperliese, die Führung. Die Teilnahme ist auf 25 Personen beschränkt. Anmeldung und weitere Infos unter www.mansfelder-bergwerksbahn.de oder unter Telefon 034 772 2764. Am Sonntag, den 21. Juni, lädt das Theater Eisleben zum Konzert im Grünen ein. Ab 15 Uhr präsentieren die Salonphilharmoniker im stimmungsvollen Ambiente des Theatergartens ein Klassikprogramm der etwas anderen Art. Tickets sind an der Theaterkasse in der Bucherstraße und der Abendkasse sowie online unter theater-eisleben.de oder telefonisch unter Eisleben 60 20 70 erhältlich.
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Der Vorlesestadtwettstreit um die begehrte Lesekrone der dritten Klassen fand am 20. Mai in der Stadtbibliothek Hettstedt statt.

0: Mitarbeiterin Anne Bittmann begrüßte die Anwesenden und stellte auch die Jury vor.
1: Ich sage nochmal allen Kindern, die heute da sind, allen Schülern und allen Elternteilen, allen LehrerInnen, allen Gästen von uns in der Jury. Wir haben heute einen Ehrengast, das ist der Herr Tallich. Wir haben heute die Frau Taurat, eine ehrenamtliche Leserin von uns, und Frau Zeklarek, unsere Bundesfreiwilligendienstleistende, da. Alle, wir sind heute versammelt, um euch zuzuhören. Ihr seid die Besten aus den Schulen, aus 7 Grundschulen, aus Hettstedt und Umgebung. Und ich finde total schön, dass heute 7 Schulen wirklich hier bei uns sein können. Also wir haben die Grundschule Eingetal Hoharz aus Welmsleben da. Wir haben die Grundschule Groß-Irna da. Wir haben Mansfeld als Grundschule, dann in Sandersleben die Geschwister Scholl Grundschule, Hettstedt die evangelische Grundschule, die Novalis Grundschule und die Grundschule am Markt. Und ja, ihr seid alle da, und ich würde sagen, wir beginnen mit einem kleinen Zitat noch. Und zwar, ich habe mir angeschaut, dass ja die Pippi Langstrumpf, die wurde ja geschrieben von... Ja, ja, du kannst dich gut. Doch nicht, wer hat eine Ahnung? Ja.
2: Astrid Lindgren,
1: genau. Ich denke, das wusstet ihr bestimmt auch alle. Und sie hat einmal gesagt, das Wichtigste ist, dass Kinder Bücher lesen, dass ein Kind mit seinem Buch allein sein kann. Okay, wir sind heute zusammen, ist auch gut. Dagegen sind Filme, Fernsehen und Video eine oberflächliche Erfahrung. Und ich finde das schön, dass sie das einmal so erwähnt hat. Natürlich sind auch Filme und ja, Fernsehen und Video ganz schöne Sachen, aber Lesen, das ist doch was ganz Tolles.
0: Am Start dann die talentiertesten Leser von 7 Grundschulen aus Hettstedt und Umgebung, die gegeneinander antraten, um Jury und Publikum mit ihren Geschichten zu verzaubern. Dabei lasen sie zunächst ein kleines Stück aus einem selbst ausgesuchten Text. In der zweiten Runde war das zu Lesende vorgegeben. Das Siegerkind würde sich dabei für den Kreislesewettbewerb im Mansfeld-Museum im Humboldt-Schloss am 10. Juni qualifizieren. Keine leichte Entscheidung für die Jury, aber am Ende kam Karl Simonis von der evangelischen Grundschule Hettstedt auf den 3. Platz. Der 2. Platz wurde 2-mal vergeben an Annika Nette von der Grundschule Groß-Irna und Fria Maria Wölfer von der Grundschule Mansfeld. Siegerin in diesem Vorlesewettbewerb auf Stadtebene Charlotte Gottschalk von der Grundschule am Markt in Hettstedt. Herzlichen Glückwunsch! Und ihr hören wir zum Abschluss noch ein wenig zu und wünschen ihr viel Erfolg am 10. Juni im Mansfeld-Museum zum Kreiswettbewerb.
3: Kurze Strecke finde ich besser, keuchte Karajan. Alle ließen sich erschöpft ins Gras fallen. Nur Leander verstand die ganze Aufregung nicht. Es war doch nur ein Fettsack mit Fell, brummelte er. Als er jedoch sah, dass Henry zitterte, fügte er gnädig hinzu, ein ziemlich großer Fettsack allerdings. Da begann Rabat auf einmal zu lachen. Wir sind vielleicht Spürnasen, kicherte er. Hat denn keiner gemerkt, dass uns jemand gefolgt ist? Und dann hörten es auch die anderen. Da war ein Kläffen. Ein kleiner Hund galoppierte auf die Gruppe zu.
0: 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Am 26. Juli um 17 Uhr beginnt ein Orgelkonzert mit Kirchenmusikdirektor Thomas Ennenbach in der Marktkirche St. Andreas in der Lutherstadt Eisleben. Thema Giganten des Barocks, Bach und Händel sowie Verehrer. Der Eintritt kostet 10 Euro im Vorverkauf. Schüler bis 18 Jahre brauchen nichts bezahlen. Am 27. Juni wird in der Zeit von 9.30 Uhr bis 18 Uhr zum Tag der Berg- und Hüttenleute an den Schmidtschacht Helbra eingeladen. Mit dem Comedy-Programm Dicke Luft und kein Verkehr 4, Frauentausch, gastieren Künstler des bekannten Klacktheaters im Hof der Mansfelder Gewerke in Bendorf. Termin ist der 6. Juni, Einlass ab 17 Uhr, Beginn 18 Uhr, Eintritt 25 Euro, der Kartenverkauf ist unter der eingeblendeten Telefonnummer möglich. 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
4: Der DAX notierte am Dienstagmorgen bei 25.000.

0: 1338,92 Punkten. Der TecDAX bei 4086,96 Zählern. Und der Euro war in US-Dollar 16,30 wert.
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0: In der Nacht zum Mittwoch durchziehen Wolkenfelder die Region. Es bleibt niederschlagsfrei. Die Luft kühlt auf 15 bis 11 Grad ab, der Wind weht schwach bis mäßig und dreht vom West auf Nordwest. Am Mittwoch wird neben wenigen Quellwolken viel Sonnenschein erwartet. Es bleibt trocken. Die Luft ist etwas kühler, mit Höchstwerten zwischen 22 und 25 Grad. Der Wind weht mäßig, mitunter starkböig aus Nordwest. In der Nacht zum Donnerstag wird es wolkig, teils auch stark bewölkt und niederschlagsfrei. Die Tiefstwerte sinken auf 9 bis 5 Grad, anfangs weht der Wind mäßig, im weiteren Verlauf schwach aus Nordwest. Am Donnerstag ist es heiter bis wolkig und trocken. Die Tageshöchstwerte erreichen 21 bis 23 Grad, der Wind weht schwach bis mäßig aus Nordwest. In der Nacht zum Freitag ist es gering bewölkt und niederschlagsfrei. Die Tiefstwerte sinken auf 10 bis 4 Grad, dabei weht schwacher Wind. Am Freitag wird erneut viel Sonnenschein erwartet. Bei allenfalls vorüberziehenden Schleierbewölkung erwärmt sich die Luft auf 27 bis 29 Grad. Der Wind weht schwach bis mäßig aus Süd bis Südwest.
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0: Um 11 Uhr waren es 25 Grad, die Luftfeuchtigkeit betrug 47% und der Luftdruck 1027 Hektopascal.
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0: Hallo und herzlich willkommen, liebe Sportfreunde. In Riestedt fand unlängst die Jahresmitgliederversammlung des Kreistischtennisverbandes statt.
1: Die Vereinsvertreter des Tischtenniskreisverbandes Mansfeld-Südharz kamen zu ihrer Mitglieder- und Wahlversammlung am 19. Mai in der Sportgaststätte des Alemannia Riestedt zusammen. Bevor es an diesem Abend um die Zukunft ging, blickte die Versammlung auf eine Ära zurück. Der langjährige Präsident Bernd Urbich ergriff das Wort.
2: Sportlich gesehen verlief das Spiel ja ohne größere Probleme. In Punktspielen gab es kaum Ausfälle und auch die Ergebnisübermittlung lief reibungslos. Der Kreispokal hat sich, so ist mein Eindruck, auch ganz gut etabliert. Auch hier gab es wenig Ausfälle im Vergleich zu den Vorjahren. Geprägt war das Jahr allerdings von der Suche nach neuen Vorstandsmitgliedern. Nachdem es zum Anfang auch nicht danach aussah, dass es in Mansfeld-Südharz weitergeht, da uns seit der letzten Wahl drei Mitglieder des Vorstands verließen, haben wir uns dann aber dank der außerordentlichen Versammlung nochmal gefangen. Und es ist uns gelungen, Sportfreunde und eine Sportfreundin für das Ehrenamt zu begeistern. Ich muss ehrlich sagen, dass es so schwer wird, einen neuen Präsidenten zu finden, nachdem ich meinen Rücktritt bekannt gab, hätte ich nicht gedacht. Denn Präsident ist ja eigentlich der Posten, den jeder gerne macht. Und das verstehe ich nicht. Und ich will auch weiter nicht darauf eingehen, auf irgendwelche anderen Dinge noch heute. Das soll es von mir gewesen sein. Das soll auch meine letzte Rede hier im Sportleiden gewesen sein. Ich hoffe, ihr haltet mich in guter Erinnerung und wünsche euch und allen Tischtennisspielern und Spielerinnen und ihren Familien maximale sportliche Erfolge.
1: In einer emotionalen Rede ließ er die vergangenen Jahre Revue passieren und betonte, wie viel Herzblut in der Verbandsarbeit steckt. Für seinen unermüdlichen Einsatz gab es am Ende tiefen Dank und ein Abschiedspräsent vom Kreisverband.
3: Wir wollen dir viel Gesundheit wünschen, ein schönes Leben in deiner neuen Heimat. Und Jörg hatte die goldene Idee und hat gesagt, wir haben ja einen Kollegen hier vom Sportverein Gelbrad, den Heinrich Gilles, der sich sehr intensiv mit Gin beschäftigt und Whisky und mit solchen netten Sachen. Und da haben wir gedacht, dann wollen wir dir ganz persönlich etwas mitgeben, dass du in einer ruhigen Minute
2: trinken kannst.
3: Wie gesagt, schönen Dank für die Zusammenarbeit. Wir waren sehr oft einer Meinung, manchmal nicht. Das Gute ist aber daran, wir haben uns nie gestritten und immer gut miteinander gearbeitet. Dafür vielen, vielen Dank.
1: Danach ging es an die harten Fakten des Abends. Auf der Tagesordnung standen einige Änderungen der Satzung und Neubeschlüsse. Die Delegierten konnten mit Ja, Nein oder einer Enthaltung abstimmen. Jede Änderung und jeder Antrag brauchte eine strikte Zweidrittelmehrheit der anwesenden Stimmberechtigten. So wurde es intensiv und lange diskutiert, denn Einstimmigkeit gab es nicht bei jeder Abstimmung. Auf der Tagesordnung stand auch die Neuwahl des Vorstands bzw. des Präsidenten. Zum neuen Präsidenten wurde Andi Seibt aus Bennungen gewählt. An seiner Seite stehen künftig die Vizepräsidenten Ralf Hess und Oliver Wendt. Komplettiert wird das neue Präsidium durch Sportwart Toni Franke und Jugendwartin Lara Maria Gämes. Auch der neu gewählte Präsident durfte sich über ein Willkommenspräsent freuen. Zum Abschluss gab es noch ein Bild des Altpräsidenten und des neuen Präsidenten für die Zeitung.
0: Mit viel Leidenschaft, Ehrgeiz und einer großen Portion Mut vertrat Bernd Kolberg den KV Mansfelder Land bei den diesjährigen German Masters im Ringen in Warnemünde. Auch wenn es am Ende sportlich nicht für einen Sieg reichte, war allein die Teilnahme ein starkes Zeichen für die Begeisterung am Ringkampfsport und ein besonderer Moment für den Verein. Nach über 30 Jahren kehrte Bernd noch einmal selbst auf die Turniermatten zurück. Viele Jahre stand er für die Eisleber in der Männermannschaft auf der Matte. Später zog er des Berufs wegen nach Baden-Württemberg. Nach seiner Rückkehr in der Heimat engagiert er sich heute vor allem als Kampfrichter für den Ringsport. Doch mit seinem 50. Geburtstag reifte der Wunsch, es noch einmal selbst sich zu beweisen. Und dieser Schritt verdient höchsten Respekt. Besonders im zweiten Kampf zeigte Bernd, dass der Ring nie verlernt hat. Lange lag er in Führung, kämpfte konzentriert. Erst eine kleine Unachtsamkeit brachte ihn in eine gefährliche Lage. Kurz vor einer Schulterniederlage kämpfte er sich mit großem Willen zurück in die Bauchlage. Den Rückstand konnte er in der verbleibenden Zeit zwar nicht mehr aufholen, doch genau dieser Kampf zeigte seinen Ehrgeiz und seine Kämpfermentalität. Auch wenn die weiteren Begegnungen gegen starke Gegner verloren gingen, stand bei diesem Turnier etwas anderes im Vordergrund, der persönliche Erfolg, noch einmal den Schritt auf die nationale Bühne zu wagen. Der Landesringerverband Sachsen-Anhalt präsentierte sich insgesamt stark. Athleten von SC Germania Artern e.V., Ringerclub Dessau, MSV 90 Ringen und Ringen Rot-Weiß Wernigerode sorgten für zahlreiche gute Platzierungen. Auch die delegierten anatinischen Kampfrichter zeigten sichere Händchen bei den Situationsbewertungen. Besonders beeindruckend, Wernigerode gewann sogar die Mannschaftswertung vor den starken Ringern aus Greiz. Die German Masters waren von den Sportfreunden des SV Warnemünde 1949 e.V. hervorragend organisiert und machten einmal mehr Werbung für den Veteranen.

0: Wir haben die Schulen aus Mansfelder Grund dabei. Wir haben aber auch die Schule aus Gerbstedt mit dabei. Also insofern breit vertreten aus unserer Region und das freut uns natürlich besonders. Ja, heute freuen wir uns mal über das Wetter. Ja, es wurde ja eigentlich schlechter angesagt. Jetzt scheint die Sonne. Also insofern denke ich beste Voraussetzungen und wir wollen nachher auch pünktlich starten. Ich wünsche euch schon mal ein gutes Turnier. Bleibt alle fair. Bleibt vor allem auch gesund, ja, dass er dann heute auch alles gut übersteht und dann der Beste soll gewinnen und die beste Mannschaft wird ja dann im Juni auch zum großen Finale nach Aschersleben fahren. Dafür wünsche ich euch heute allen viel Erfolg.
1: Nach der Begrüßung und der Einweisung kämpften 8 Grundschulen aus der Region mit viel Leidenschaft um den Einzug ins Finale.

0: Am Ende sicherte sich die Torgarten-Grundschule aus Eisleben zum zweiten Mal in Folge den Turniersieg und fährt damit am 10. Juni zum Finale nach Aschersleben. Ein großes Dankeschön gilt am Ende auch allen Helfern, Lehrern und den MSV Eisleben für die tolle Organisation. Nach diesem gelungenen Turniertag blicken alle Beteiligten hochmotiviert nach vorn. Die Vorfreude auf den Stadtwerke-Cup im nächsten Jahr ist jedenfalls jetzt schon riesig.
1: Das war's für heute. Ich hoffe, es war interessant für Sie. Und Sie schalten noch das nächste Mal wieder ein, wenn es heißt Sport bleibt Punkt um.

Wunderbare Klänge war das Motto des schon 19. Spaziergangs auf dem Lutherweg in Eisleben. So lockte er wieder zahlreiche Besucher in die Lutherstadt.

Traditionell beginnt dieses Ereignis immer am letzten Sonntag im August. 2024 war es am 25. August soweit. Gestartet wurde in der St. Petri-Pauli-Kirche mit einem Gottesdienst. Danach sang der Chor der Eisleber Spatzen.

Vor Ort konnten sich alle erst einmal stärken mit Kaffee und Kuchen. Draußen wartete schon der Fanfarenzug der BOSG Aufbau Eisleben für den gemeinsamen Aufbruch Richtung Lotters Geburtshaus.

0: Hier ergriff Mirko Gutjahr, der Leiter der Museen in Eisleben und Mansfeld, das Wort.
1: Heute auf dem Lutherweg-Spaziergang haben wir das Thema die wunderbare Welt der Klänge. Und das ist natürlich auch ein Thema für Martin Luther gewesen. Logischerweise, er hat sich ja dankenswerterweise fast über alles ausgelassen. Aber der Klang ist tatsächlich etwas, was ihm sehr am Herzen liegt. Er sagt, Gottes Reich ist ein Hörreich, kein Sehreich. Denn die Augen führen nicht zum Christum, sondern allein die Ohren tun's. Was meint er damit? Nun, er meint, dass natürlich der Klang etwas Wertvolles ist. Etwas, wo man auch sein Ohr leihen muss, um ihn zu hören. Man muss genau hinhören, um die Dinge zu ergreifen. Wenn man die Augen zumacht, macht sie wieder auf, dann sieht man meistens das, was man vorher auch gesehen hat. Die Sachen sind nicht weg. Ich rate Ihnen übrigens, das nicht im Straßenverkehr auszuprobieren. Aber wenn Sie die Ohren verschließen, dann entgeht Ihnen der Klang. Der Klang ist sofort wieder weg. Das ist etwas, was Kostbares, was man festhalten muss, was man sozusagen aktiv hören muss. Und so ist es natürlich auch wichtig für Luther, deswegen setzt sich natürlich immer ganz stark ein, dass die Gotteshäuser besonders gute Akustik haben, dass sie Harmonie haben. Harmonie, ganz wichtiges Wort natürlich auch für Luther, denn der Wohlklang ist natürlich auch bei der Sprache ganz wichtig. Mit der Sprache erreichen sie die Herzen der Menschen. Sie können gute Dinge mit den Worten sagen, aber leider wissen wir das natürlich auch bei Luther. Mit Sprache können sie auch ganz fürchterliche Dinge machen. Sie können Lügen verbreiten, sie können Hass, sie können sogar zum Krieg aufstacheln, etwas, was natürlich ganz aktuell auch wieder heute ist. Deswegen, was ich Ihnen noch mit auf den Weg geben will, verbreiten Sie heute Wohlklang, verbreiten Sie bitte keine Missklänge, auch wenn sich das in dieser Welt heute ganz oft von anderen anbietet, dass das viele Menschen machen, tun Sie es nicht, sondern gerade heute an diesem Tag bitte an den Wohlklang denken. Denken Sie an die Worte der Liebe, denken Sie an die Worte des Mitgefühls. Das möchte ich Ihnen noch ans Herz legen.
2: Zwischen hohen grünen Wiesen sieht man eine kleine Stadt. Lange Strahlen werft es seine Lüster, glänzen jedes Blatt. Schimmert auf dem hohen Damm, Glocken leiten Bett und Brett. Und auf Straßen und in Jassen stehen die Leute in Sonntagskleid. Kein geringerer als Hans Christian Andersen schwärmte 1831 von Eisleben. Ehrlich, solche Gedichte klingen wie Musik in meinen Ohren, aber am schönsten klingt doch immer noch die Heimatsprache. Ja, in Eisleben sind wir, Glockenhammer und schön angeputzte Leute stehen ja auch rum. Und ich soll euch nicht die Pflegen denen beibringen, sondern erklären, was die Glocke so geschlagen hat. Es gibt die vielen Arten von Glocken, von Gärtenglocken mal abgesehen. Heimatglocken, was immer das auch ist, Hochzeitsglocken und arme Sinterglocken, von manchen ist das das Gleiche. Feuerwehrglocken und Bimmelbahnglocken, auf der Wiese im Gingerkarussell immer noch der Traum der kleinen Fenster. Ladenglocken und Gassenglocken, naja, das ist ein Eisleben, sind so Auslaufmodelle, aber da soll man lieber mal nicht an die große Glocke hängen.

0: wunderbare Welt der Klänge. Wir haben hier in Eisleben die Ohrenweiden, wo so alle zwei Stunden kommen aus einigen Rohren Flüstertöne. Das Problem war, die Ohrenweiden sind irgendwann nicht mehr richtig funktionstüchtig gewesen. Aber ich habe Leuten hören, es wurden einige Rohre repariert. Jetzt ist es auch kurz nach vier. Ich lade Sie ein, wer möchte mal das ein oder andere Rohr zu probieren. Also vorgestern habe ich aus mindestens einem Rohr ein Luther-Zitat flüstern hören. Also die Einladung, die Ohrenweiten zu erkunden. Ich kann für nichts garantieren, aber es sind vielleicht die ein oder anderen akustischen Überraschungen zu hören.
1: An der Eisleber Synagoge sprach der seit einigen Monaten amtierende Vorsitzende Bernd Gentkow zu den Anwesenden.
2: 1850 geweiht, 1938 leider zwangsweise verkauft an die Stadt. Wir sind dabei, das Gebäude zu sanieren. Die Rückseite ist vor 2 Jahren fertiggestellt worden, die Frontseite noch dank der Bobau und auch das Dach. Und zurzeit beantragen wir gerade Fördergelder und Investitionsgelder für die Sanierung der Innenräume. Wann immer Sie mal Zeit haben und bei uns geöffnet ist, schauen Sie mit rein. Einige Teile des sehr schönen Gebetssaals sind noch erhalten. Die Decke ist sehr schön. Die wird auch separat saniert werden. Und wer jetzt Zeit und Lust hat, kann gern auch mal reinschauen. Aber ich weiß, Sie haben noch einen langen Weg vor sich. Und wir freuen uns über jeden Besucher und natürlich auch über jede kleine Spende, wenn irgendwann mal Zeit ist dafür.

0: Vielleicht kennen das einige, aber vielleicht haben es einige noch nie wahrgenommen, wo ein bisschen was dazu steht. Was es mit dem Glockentor auf sich hat, das hatte eben die Frau Hülschenreuther schon erzählt. Wer weiß es noch? Wer hat aufgepasst? Was war der Sinn des Glockentores?
1: Wenn jemand später nach Hause gekommen ist, sozusagen, wurde er dann reingelassen.
2: Ja, also
0: auch die zu spät gekommenen, die hat in dem Fall nicht das Leben bestraft, sondern da wurde noch Einlass gegeben. Genau, ne? das war sozusagen die Türklingel für den Einlass in die Stadt. Also vom Glockentor ist nicht mehr viel da, der Name Glockenstraße und eben dieses kleine Schild.

0: Ein herzliches Willkommen zum 19. Spaziergang hier auf dem Lutherweg. Ich bedanke mich bei Ihnen, dass Sie heute zu uns gekommen sind. Ich freue mich, dass so viele der Einladung gefolgt sind, hier gemeinsam mit uns die einzelnen Stationen zu entdecken. Wunderbare Welt der Klänge. Ich glaube, wir haben heute schon vieles gehört. Wir haben die Sprache gehabt, wir haben das Glockenläuten gehabt, wir haben eine hervorragende Darbietung des Chores gehabt und wir haben auch noch einen Chor, so viel darf ich schon verraten, oben am Luther-Sterbehaus. Und ich denke, es ist alles gut vorbereitet. Einen herzlichen Dank nochmal an Herrn Ormoneit und sein Team, an Frau Messerschmidt, an meine Kollegin und natürlich an alle vielen fleißigen Helfer, die das hier organisiert haben. Wie jedes Jahr, das letzte Augustwochenende ist fest in der Hand des Lutherwegspaziergangs. Ich freue mich auch, dass viele Gäste zum ersten Mal heute hier sind, dass sich auch rumgesprochen hat, dass man sagt, da müsst ihr hin, das ist ein fester Termin und dass wir hier gemeinsam bei bestem Wetter. Vor 3 Tagen waren wir noch ein bisschen bang, hatte ich eher Regen erwartet, aber wie das so ist, wenn man auf Reisen ist, dann scheint die Sonne. Seien Sie herzlich willkommen, seien Sie neugierig, stellen Sie Fragen und vielleicht auch bei der einen oder anderen Station, dann nicht das letzte Mal. Herr Genko hat es ja gerade schon gesagt, kommen Sie gern wieder, schauen Sie, wann Öffnungszeiten sind, schauen Sie es in Ruhe an, fragen Sie nach, das wäre einfach mein Wunsch. Das ist heute so ein bisschen anheizen. Das Detail kann man sich sowieso heute nicht genau anschauen, aber später vielleicht mal zu einem separaten Besuch. Und ich wünsche Ihnen ganz viel Spaß. Bleiben Sie vor allem gesund und jetzt machen wir ein schönes Foto. Und wie gesagt, wir gehen noch bis hoch nach St. Annen. Da gibt es auch noch vieles zu sehen. An der alten Bergschule halten wir noch an, Luther-Sterbehaus und natürlich die Kulisse vom Rathaus gefällt mir insbesondere. Sonst schaue ich raus. Heute darf ich mal drauf schauen. Von daher hat sich das schon gelohnt. In diesem Sinne, alles Gute, viel Spaß.
1: Auf dem Markt vor dem Lutherdenkmal, wie bei jedem Spaziergang, das obligatorische Gruppenfoto mit allen Beteiligten.

Die nächste Station war die St. Andreaskirche. Hier konnten die Spaziergängerinnen und Spaziergänger ein kleines Orgelkonzert erleben.

Weiter ging es durch den Vikariatsgarten zu Luthers Sterbehaus, wo der Volksstädter Frauenchor die Gäste musikalisch unterhielt.

Es geht ja heute um die Welt der Klänge. So klingt Eisleben. Und hier an dieser Station können Sie hören, wie der Ortsteil von Eisleben Volkstedt klingt. Der Frauenchor Volkstedt unter der Leitung von Anne-Rose Penziora wird also ein paar Lieder hier für Sie singen. Die Liedauswahl haben wir einmal dem Ort des Geschehens, dem Sterbehausmuseum, angepasst. Wir haben gerade schon ein religiöses Lied gehört und es kommt nochmal ein religiöses Lied. Und die anderen Lieder sind lebensbejahende, frohe Lieder und vor allen Dingen auch Heimatlieder. Denn es geht ja um unsere Heimatstadt. Ja.

Der nächste Stopp war an der alten Bergschule gleich gegenüber vom Knappenbrunnen. Und hier gab es ein kleines Quiz für die Teilnehmer. Sie bekamen verschiedene Glockenklänge aus der Lutherstadt Eisleben sowie den Ortsteilen vorgespielt. Auf einem Blatt mussten die Lösungen nach Nummer sortiert eingetragen werden. Die Auflösung gab es dann an der letzten Station. Doch zuvor ging es noch Richtung Stadtterrassen. Dort gab der Eisleber vom Fahrenzug noch einmal sein Bestes bei einem kleinen Platzkonzert.

Die letzte Station war auf dem Annenkirchplatz. Hier spielte Gregor Majewski mit Band und fürs leibliche Wohl war auch bestens gesorgt.

0: Eingeladen zum 19. Spaziergang auf dem Lutherweg hatten übrigens die Lutherstadt Eisleben, der Evangelische Kirchenkreis, die Luthermuseen, die Stadtinformation und die Lebenshöfe Mansfelder Land.
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0: Hallo und herzlich willkommen, liebe Zuschauerinnen und Zuschauer bei Punktum, Ihrem regionalen Fernsehprogramm am heutigen Dienstag nach Pfingsten. Ja, und jetzt hat sozusagen das Lotterleben für die nächsten Monate erstmal ein Ende. Denn das war es erstmal mit Feiertagen, denn sowohl der 3. Oktober als auch der Reformationstag fallen ja auf den Samstag, sodass der nächste dann erst der 25. Dezember ist, ein Freitag, auch schon der zweite Weihnachtsfeiertag ist an einem Nichtwerktag. Naja, so ist es eben manchmal. Was gab's in den letzten Tagen zu vermelden? Leider natürlich wieder, wie so oft bei schönem Wetter und im Frühjahr, Motorradunfälle. Am Donnerstagnachmittag kam es auf der Kreisstraße zwischen Breitenstein und Stolberg ein Motorradfahrer zu Fall und verletzt sich dabei schwer. Im Kurvenbereich verlor der 58-jährige Belgier nach Angaben eines unmittelbar hinter ihm fahrenden Zeugen aufgrund von Fahrbahnunebenheiten die Kontrolle über das Motorrad und kam nach rechts von der Fahrbahn ab. In der weiteren Folge überschlug sich der Fahrer mit dem Motorrad. Zur medizinischen Behandlung wurde er durch den Rettungsdienst in eine Klinik gebracht. Das Fahrzeug musste durch ein Abschleppunternehmen geborgen werden. Auf der Landstraße zwischen Wippra und Sangerhausen kam am Samstag gegen 18 Uhr ein Gradfahrer von einer Fahrbahn ab und stürzte. Der 19-Jährige kam schwer verletzt in ein Krankenhaus, das Motorrad barg ebenfalls der Abschleppdienst. Die Wippratalstiegwanderung in diesem Jahr findet am Sonntag, den 19. Juli, unter dem Motto auf den Höhen rund um Wippra statt und geht über 12 Kilometer. Die Tour dauert voraussichtlich mit Info- und Erklärstationen ca. 5 Stunden. Die Anreise findet mit der Wipperliese ab Bendorf 929 statt. Die genaue Strecke ist derzeit in Planung. Für die Teilnahme ist eine Startgebühr von 30 Euro zu entrichten. Darin ist ein Imbiss enthalten, die Fahrkarte, der Wipperliese, die Führung. Die Teilnahme ist auf 25 Personen beschränkt. Anmeldung und weitere Infos unter www.mansfelder-bergwerksbahn.de oder unter Telefon 034 772 27640. Am Sonntag, den 21. Juni, lädt das Theater Eisleben zum Konzert im Grünen ein. Ab 15 Uhr präsentieren die Salonphilharmonika im stimmungsvollen Ambiente des Theatergartens ein Klassikprogramm der etwas anderen Art. Tickets sind an der Theaterkasse in der Bucherstraße und der Abendkasse sowie online unter theater-eisleben.de oder telefonisch unter Eisleben 60 20 70 erhältlich.
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0: Der Vorlesestadtwettstreit um die begehrte Lesekrone der dritten Klassen fand am 20. Mai in der Stadtbibliothek Hettstedt statt. Mitarbeiterin Anne Bittmann begrüßte die Anwesenden und stellte auch die Jury vor.
1: Ich sage nochmal allen Kindern, die heute da sind, allen Schülern und allen Elternteilen, allen LehrerInnen, allen Gästen von uns in der Jury. Wir haben heute einen Ehrengast, das ist der Herr Tallich. Wir haben heute die Frau Taurat, eine ehrenamtliche Leserin von uns, und Frau Zeklarek, unsere bundesweite Dienstleistende, da. Alle wir sind heute versammelt, um euch zuzuhören. Ihr seid die Besten aus den Schulen, aus 7 Grundschulen, aus Hettstedt und Umgebung. Und ich finde total schön, dass heute 7 Schulen wirklich hier bei uns sein können. Also wir haben die Grundschule Einetal Hoharz aus Welpsleben da. Wir haben die Grundschule Groß-Irna da. Wir haben Mansfeld als Grundschule. Dann in Sandersleben Geschwister Scholl Grundschule. Hettstedt, die evangelische

0: Grundschule, die normale Grundschule und die Grundschule am Markt. Und ja, ihr seid alle da und ich würde sagen, wir beginnen mit einem kleinen Zitat noch. Und zwar, ich habe mir angeschaut, dass ja die Pippi Langstrumpf, die wurde ja geschrieben von... Ja, du kannst dich gut. Doch nicht, wer hat eine Ahnung? Ja. Astrid Lindgren, genau. Ich denke, das wusstet ihr bestimmt auch alle. Und sie hat einmal gesagt, das Wichtigste ist, dass Kinder Bücher lesen, dass ein Kind mit seinem Buch allein sein kann. Okay, wir sind heute zusammen, ist auch gut. Dagegen sind Filme, Fernsehen und Video eine oberflächliche Erfahrung. Und ich finde das schön, dass sie das einmal so erwähnt hat. Natürlich sind auch Filme und ja, Fernsehen und Video ganz schöne Sachen, aber Lesen, das ist doch was ganz Tolles.
1: Am Start dann die talentiertesten Leser von 7 Grundschulen aus Hettstedt und Umgebung, die gegeneinander antraten, um Jury und Publikum mit ihren Geschichten zu verzaubern. Dabei lasen sie zunächst ein kleines Stück aus einem selbst ausgesuchten Text. In der zweiten Runde war das zu Lesende vorgegeben. Das Siegerkind würde sich dabei für den Kreislesewettbewerb im Mansfeld-Museum im Humboldt-Schloss am 10. Juni qualifizieren. Keine leichte Entscheidung für die Jury, aber am Ende kam Karl Simonis von der evangelischen Grundschule Hettstedt auf den 3. Platz. Der 2. Platz wurde 2-mal vergeben an Annika Nette von der Grundschule Groß Örna und Fria Maria Wölfer von der Grundschule Mansfeld. Siegerin in diesem Vorlesewettbewerb auf Stadtebene Charlotte Gottschalk von der Grundschule am Markt in Hettstedt. Herzlichen Glückwunsch! Und ihr hören wir zum Abschluss noch ein wenig zu und wünschen ihr viel Erfolg am 10. Juni im Mansfeld-Museum zum Kreiswettbewerb.
2: 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Alle ließen sich erschöpft ins Gras fallen. Nur Leander verstand die ganze Aufregung nicht. Es war doch nur ein Fettsack mit Fell, brummelte er. Als er jedoch sah, dass Henry zitterte, fügte er gnädig hinzu, ein ziemlich großer Fettsack allerdings. Da begann Rabat auf einmal zu lachen. Wir sind vielleicht Spürnasen, kichert er. Hat denn keiner gemerkt, dass uns jemand gefolgt ist? Und dann hörten es auch die anderen. Da war ein Kläffen. Ein kleiner Hund galoppierte auf die Gruppe zu.
1: 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Am 26. Juli um 17 Uhr beginnt ein Orgelkonzert mit Kirchenmusikdirektor Thomas Ennenbach in der Marktkirche St. Andreas in der Lutherstadt Eisleben. Thema Giganten des Barocks, Bach und Händel sowie Verehrer. Der Eintritt kostet 10 Euro im Vorverkauf. Schüler bis 18 Jahre brauchen nichts bezahlen. Am 27. Juni wird in der Zeit von 9.30 Uhr bis 18 Uhr zum Tag der Berg- und Hüttenleute an den Schmidtschacht Helbra eingeladen. Mit dem Comedy-Programm Dicke Luft und kein Verkehr 4, Frauentausch, gastieren Künstler des bekannten Klacktheaters im Hof der Mansfelder Gewerke in Bendorf. Termin ist der 6. Juni, Einlass ab 17 Uhr, Beginn 18 Uhr, Eintritt 25 Euro, der Kartenverkauf ist unter der eingeblendeten Telefonnummer möglich. 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
3: Der DAX notierte am Dienstagmorgen bei 25.338,92 Punkten, der TecDAX bei 4.086,96 Zählern und der Euro war in US-Dollar 16,30 wert.
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3: In der Nacht zum Mittwoch durchziehen Wolkenfelder die Region. Es bleibt niederschlagsfrei. Die Luft kühlt auf 15 bis 11 Grad ab. Der Wind weht schwach bis mäßig und dreht vom West auf Nordwest. Am Mittwoch wird neben wenigen Quellwolken viel Sonnenschein erwartet. Es bleibt trocken. Die Luft ist etwas kühler, mit Höchstwerten zwischen 22 und 25 Grad. Der Wind weht mäßig, mitunter starkböig aus Nordwest. In der Nacht zum Donnerstag wird es wolkig, teils auch stark bewölkt und niederschlagsfrei.

0: Tiefstwerte sinken auf 9 bis 5 Grad, anfangs weht der Wind mäßig, im weiteren Verlauf schwach aus Nordwest. Am Donnerstag ist es heiter bis wolkig und trocken. Die Tageshöchstwerte erreichen 21 bis 23 Grad, der Wind weht schwach bis mäßig aus Nordwest. In der Nacht zum Freitag ist es gering bewölkt und niederschlagsfrei. Die Tiefstwerte sinken auf 10 bis 4 Grad, dabei weht schwacher Wind. Am Freitag wird erneut viel Sonnenschein erwartet. Bei allenfalls vorüberziehenden Schleierbewölkung erwärmt sich die Luft auf 27 bis 29 Grad. Der Wind weht schwach bis mäßig aus Süd bis Südwest.
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0: Um 11 Uhr waren es 25 Grad, die Luftfeuchtigkeit betrug 47% und der Luftdruck 1027 Hektopascal.
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0: Hallo und herzlich willkommen, liebe Sportfreunde. In Riestedt fand unlängst die Jahresmitgliederversammlung des Kreistischtennisverbandes statt.
1: Die Vereinsvertreter des Tischtenniskreisverbandes Mansfeld-Südharz kamen zu ihrer Mitglieder- und Wahlversammlung am 19. Mai in der Sportgaststätte des Alemannia Riestedt zusammen. Bevor es an diesem Abend um die Zukunft ging, blickte die Versammlung auf eine Ära zurück. Der langjährige Präsident Bernd Urbich ergriff das Wort.
2: Sportlich gesehen verlief das Spiel ja ohne größere Probleme. In Punktspielen gab es kaum Ausfälle und auch die Ergebnisübermittlung lief reibungslos. Der Kreispokal hat sich, so ist mein Eindruck, auch ganz gut etabliert. Auch hier gab es wenig Ausfälle im Vergleich zu den Vorjahren. Geprägt war das Jahr allerdings von der Suche nach neuen Vorstandsmitgliedern. Nachdem es zum Anfang auch nicht danach aussah, dass es in Mansfeld-Südharz weitergeht, da uns seit der letzten Wahl drei Mitglieder des Vorstands verließen, haben wir uns dann aber dank der außerordentlichen Versammlung nochmal gefangen. Und uns ist gelungen, Sportfreunde und eine Sportfreundin für das Ehrenamt zu begeistern. Ich muss ehrlich sagen, dass es so schwer wird, einen neuen Präsidenten zu finden, nachdem ich meinen Rücktritt bekannt gab, hätte ich nicht gedacht. Denn Präsident ist ja eigentlich der Posten, den jeder gerne macht. Und deswegen verstehe ich es nicht. Und ich will auch weiter nicht darauf eingehen, auf irgendwelche anderen Dinge noch heute. Das soll es von mir gewesen sein. Das soll auch meine letzte Rede hier im Sportleiden gewesen sein. Ich hoffe, ihr haltet mich in guter Erinnerung und wünsche euch und allen Tischtennisspielern und Spielerinnen und ihren Familien maximale sportliche Erfolge.
1: In einer emotionalen Rede ließ er die vergangenen Jahre Revue passieren und betonte, wie viel Herzblut in der Verbandsarbeit steckt. Für seinen unermüdlichen Einsatz gab es am Ende tiefen Dank und ein Abschiedspräsent vom Kreisverband.
3: Wir wollen dir viel Gesundheit wünschen, ein schönes Leben in deiner neuen Heimat. Und Jörg hatte die goldene Idee und hat gesagt, wir haben ja einen Kollegen hier vom Sportverein Gelbrad, den Heinrich Gilles, der sich sehr intensiv mit Gin beschäftigt und Whisky und mit solchen netten Sachen. Und da haben wir gedacht, dann wollen wir dir ganz persönlich etwas mitgeben, dass du in einer ruhigen Minute
4: Gin trinken kannst.
3: Wie gesagt, schönen Dank für die Zusammenarbeit. Wir waren sehr oft einer Meinung, manchmal nicht. Das Gute ist aber daran, wir haben uns nie gestritten und immer gut miteinander gearbeitet. Dafür vielen, vielen Dank.
1: Danach ging es an die harten Fakten des Abends. Auf der Tagesordnung standen einige Änderungen der Satzung und Neubeschlüsse. Die Delegierten konnten mit Ja, Nein oder einer Enthaltung abstimmen. Jede Änderung und jeder Antrag brauchte eine strikte Zweidrittelmehrheit der anwesenden Stimmberechtigten. So wurde es intensiv und lange diskutiert, denn Einstimmigkeit gab es nicht bei jeder Abstimmung. Auf der Tagesordnung stand auch die Neuwahl des Vorstands bzw. des Präsidenten. Zum neuen Präsidenten wurde Andi Seibt aus Bennungen gewählt. An seiner Seite stehen künftig die Vizepräsidenten Ralf Hess und Oliver Wendt. Komplettiert wird das neue Präsidium durch Sportwart Toni Franke und Jugendwartin Lara Maria Gämes. Auch der neu gewählte Präsident durfte sich über ein Willkommenspräsent freuen. Zum Abschluss gab es noch ein Bild des Altpräsidenten und des neuen Präsidenten für die Zeitung.
0: Mit viel Leidenschaft, Ehrgeiz und einer großen Portion Mut vertrat Bernd Kolberg den KV Mansfelder Land bei den diesjährigen German Masters im Ringen in Warnemünde. Auch wenn es am Ende sportlich nicht für einen Sieg reichte, war allein die Teilnahme ein starkes Zeichen für die Begeisterung am Ringkampfsport und ein besonderer Moment für den Verein. Nach über 30 Jahren kehrte Bernd noch einmal selbst auf die Turniermatten zurück. Viele Jahre stand er für die Eisleber in der Männermannschaft auf der Matte. Später zog er des Berufs wegen nach Baden-Württemberg. Nach seiner Rückkehr in der Heimat engagiert er sich heute vor allem als Kampfrichter für den Ringsport. Doch mit seinem 50. Geburtstag reifte der Wunsch, es noch einmal selbst sich zu beweisen. Und dieser Schritt verdient höchsten Respekt. Besonders im zweiten Kampf zeigte Bernd, dass das Ringen nie verlernt hat. Lange lag er in Führung, kämpfte konzentriert. Erst eine kleine Unachtsamkeit brachte ihn in eine gefährliche Lage. Kurz vor einer Schulterniederlage kämpfte er sich mit großem Willen zurück in die Bauchlage. Den Rückstand konnte er in der verbleibenden Zeit zwar nicht mehr aufholen, doch genau dieser Kampf zeigte seinen Ehrgeiz und seine Kämpfermentalität. Auch wenn die weiteren Begegnungen gegen starke Gegner verloren gingen, stand bei diesem Turnier etwas anderes im Vordergrund, der persönliche Erfolg, noch einmal den Schritt auf die nationale Bühne zu wagen. Der Landesringerverband Sachsen-Anhalt präsentierte sich insgesamt stark. Athleten von SC Germania Artern e.V., Ringerclub Dessau, MSV 90 Ringen und Ringen Rot-Weiß Wernigerode sorgten für zahlreiche gute Platzierungen. Auch die delegierten anhaltinischen Kampfrichter zeigten sichere Händchen bei den Situationsbewertungen. Besonders beeindruckend, Wernigerode gewann sogar die Mannschaftswertung vor den starken Ringern aus Greiz. Die German Masters waren von den Sportfreunden des SV Warnemünde 1949 e.V. hervorragend organisiert und machten einmal mehr Werbung für den Veteranensport. Und vielleicht war dieser Start ja nicht der letzte Auftritt von Bernd Kohlberg auf der Matte. Spätestens im kommenden Jahr in Greiz wird man sehen, ob der Ehrgeiz erneut geweckt wird. Auch in Eisleben fand ein Stadtwerkturnier für den Fußballnachwuchs statt.
1: In der Lutherstadt Eisleben luden die Stadtwerke gemeinsam mit dem MSV Eisleben zur Vorrunde des Stadtwerke-Cups 2026 ein, wo trotz durchwachsener Prognose bei bestem Fußballwetter gespielt wurde. Einmal musste dieses schon verschoben werden, aber diesmal hatte es geklappt. Begrüßt wurden die Anwesenden vom Geschäftsführer der Stadtwerke Lutherstadt Eisleben, Ronny Strebe.
4: Ich freue mich, dass wir alle Grundschulen so zahlreich hier auch vertreten haben. Ja, wir haben die Grundschulen aus Eisleben dabei, wir haben die Grundschulen aus dem Seegebiet Mansfelder Land dabei.

Nach der Begrüßung und der Einweisung kämpften 8 Grundschulen aus der Region mit viel Leidenschaft um den Einzug ins Finale.

0: Am Ende sicherte sich die Torgarten-Grundschule aus Eisleben zum zweiten Mal in Folge den Turniersieg und fährt damit am 10. Juni zum Finale nach Aschersleben. Ein großes Dankeschön gilt am Ende auch allen Helfern, Lehrern und den MSV Eisleben für die tolle Organisation. Nach diesem gelungenen Turniertag blicken alle Beteiligten hochmotiviert nach vorn. Die Vorfreude auf den Stadtwerke-Cup im nächsten Jahr ist jedenfalls jetzt schon riesig.
1: Das war's für heute. Ich hoffe, es war interessant für Sie. Und Sie schalten noch das nächste Mal wieder ein, wenn es heißt Sport bei Punkt um.

Wunderbare Klänge war das Motto des schon 19. Spaziergangs auf dem Lutherweg in Eisleben. So lockte er wieder zahlreiche Besucher in die Lutherstadt. Traditionell beginnt dieses Ereignis immer am letzten Sonntag im August. 2024 war es am 25. August soweit. Gestartet wurde in der St. Petri-Pauli-Kirche mit einem Gottesdienst. Danach sang der Chor der Eisleber Spatzen.

Vor Ort konnten sich alle erst einmal stärken mit Kaffee und Kuchen. Draußen wartete schon der Fanfarenzug der BOSG Aufbau Eisleben für den gemeinsamen Aufbruch Richtung Lotters Geburtshaus.

0: Hier ergriff Mirko Gutjahr, der Leiter der Museen in Eisleben und Mansfeld, das Wort.
1: Heute auf dem Lutherweg-Spaziergang haben wir das Thema die wunderbare Welt der Klänge. Und das ist natürlich auch ein Thema für Martin Luther gewesen. Logischerweise, er hat sich ja dankenswerterweise fast über alles ausgelassen. Aber der Klang ist tatsächlich etwas, was ihm sehr am Herzen liegt. Er sagt, Gottes Reich ist ein Hörreich, kein Sehreich. Denn die Augen führen nicht zum Christum, sondern allein die Ohren tun's. Was meint er damit? Nun, er meint, dass natürlich der Klang etwas Wertvolles ist. Etwas, wo man auch sein Ohr leihen muss, um ihn zu hören. Man muss genau hinhören, um die Dinge zu ergreifen. Wenn man die Augen zumacht, macht sie wieder auf, dann sieht man meistens das, was man vorher auch gesehen hat. Die Sachen sind nicht weg. Ich rate Ihnen übrigens, das nicht im Straßenverkehr auszuprobieren. Aber wenn Sie die Ohren verschließen, dann geht Ihnen der Klang. Der Klang ist sofort wieder weg. Das ist etwas, was Kostbares, was man festhalten muss, was man sozusagen aktiv hören muss. Und so ist es natürlich auch wichtig für Luther, deswegen setzt sich natürlich immer ganz stark ein, dass die Gotteshäuser besonders gute Akustik haben, dass sie Harmonie haben. Harmonie, ganz wichtiges Wort natürlich auch für Luther, denn der Wohlklang ist natürlich auch bei der Sprache ganz wichtig. Mit der Sprache erreichen sie die Herzen der Menschen. Sie können gute Dinge mit den Worten sagen, aber leider wissen wir das natürlich auch bei Luther. Mit Sprache können sie auch ganz fürchterliche Dinge machen. Sie können Lügen verbreiten, sie können Hass, sie können sogar zum Krieg aufstacheln, etwas, was natürlich ganz aktuell auch wieder heute ist. Deswegen, was ich Ihnen noch mit auf den Weg geben will, verbreiten Sie heute Wohlklang, verbreiten Sie bitte keine Missklänge, auch wenn sich das in dieser Welt heute ganz oft von anderen anbietet, dass das viele Menschen machen, tun Sie es nicht, sondern gerade heute an diesem Tag bitte an den Wohlklang denken. Denken Sie an die Worte der Liebe, denken Sie an die Worte des Mitgefühls. Das möchte ich Ihnen noch ans Herz legen.
2: Zwischen hohen grünen Lilien sieht man eine kleine Stadt. Lange Strahlen werft es seine Lüfter, glänzen jedes Blatt. Schimmert auf dem hohen Damm, Glocken leiten Bett und Brett. Und auf Straßen und in Jassen stehen die Leid in Sonntagskleid. Kein geringerer als Hans Christian Andersen schwärmte 1831 vor von Eisleben. Ehrlich, solche Gedichte klingen wie Musik in meinen Ohren, aber am schönsten klingt doch immer noch die Heimatsprache. Ja, in Eisleben sind wir, Glockenhammer und schön angeputzte Leute stehen ja auch rum. Und ich sag euch, nicht die Pflegen denen beibringen, sondern erklären, was die Glocke so geschlagen hat. Es gibt die Fehlerarten von Glocken, von Gärchenglocken mal abgesehen. Heimatglocken, was immer das auch ist, Hochzeitsglocken und arme Sinterglocken, von manchen ist das Gleiche. Feuerwehrglocken und Bimmelbahnglocken, auf der Wiese im Gingerkarussell immer noch der Traum der kleinen Fenster. Ladenglocken und Gassenglocken, naja, das ist ein Eisleben, sind so Auslaufmodelle, aber da soll man lieber mal nicht an die große Glocke hängen.

0: wunderbare Welt der Klänge. Wir haben ja hier in Eisleben die Ohrenweiden, wo so alle zwei Stunden kommen aus einigen Rohren Flüstertöne. Das Problem war, die Ohrenweiden sind irgendwann nicht mehr richtig funktionstüchtig gewesen. Aber ich habe Leuten hören, es wurden einige Rohre repariert. Jetzt ist es auch kurz nach vier. Ich lade Sie ein, wer möchte mal das eine oder andere Rohr zu probieren. Also vorgestern habe ich aus mindestens einem Rohr ein Luther-Zitat flüstern hören. Also die Einladung, die Ohrenweiten zu erkunden. Ich kann für nichts garantieren, aber es sind vielleicht die ein oder anderen akustischen Überraschungen zu hören.
1: An der Eisleber Synagoge sprach der seit einigen Monaten amtierende Vorsitzende Bernd Gentko zu den Anwesenden.
2: 1850 geweiht, 1938 leider zwangsweise verkauft an die Stadt. Wir sind dabei, das Gebäude zu sanieren. Die Rückseite ist vor zwei Jahren fertiggestellt worden, die Frontseite noch dank der Bobau und auch das Dach. Und zurzeit beantragen wir gerade Fördergelder und Investitionsgelder für die Sanierung der Innenräume. Wann immer Sie mal Zeit haben und bei uns geöffnet ist, schauen Sie mit rein. Einige Teile des sehr schönen Gebetssaals sind noch erhalten. Die Decke ist sehr schön. Die wird auch separat saniert werden. Und wer jetzt Zeit und Lust hat, kann gerne auch mal reinschauen. Aber ich weiß, Sie haben noch einen langen Weg vor sich. Und wir freuen uns über jeden Besucher und natürlich auch über jede kleine Spende, wenn irgendwann mal Zeit ist dafür.

0: Vielleicht kennen das einige, aber vielleicht haben es einige noch nie wahrgenommen, wo ein bisschen was dazu steht. Was es mit dem Glockentor auf sich hat, das hatte eben die Frau Hülschenreuther schon erzählt. Wer weiß es noch? Wer hat aufgepasst? Was war der Sinn des Glockentores?
1: Wenn jemand später nach Hause gekommen ist, sozusagen, wurde er dann reingelassen.
2: Ja, das aus der Kneipe kam.
0: Also auch die zu spät gekommenen, die hat in dem Fall nicht das Leben bestraft, sondern ja. Da wurde noch Einlass gegeben. Genau, ne? Das war sozusagen die Türklingel für den Einlass in die Stadt. Also vom Glockentor ist nicht mehr viel da, der Name Glockenstraße und eben dieses kleine Schild.

Ein herzliches Willkommen zum 19. Spaziergang hier auf dem Lutherweg. Ich bedanke mich bei Ihnen, dass Sie heute zu uns gekommen sind. Ich freue mich, dass so viele der Einladung gefolgt sind, hier gemeinsam mit uns die einzelnen Stationen zu entdecken. Wunderbare Welt der Klänge. Ich glaube, wir haben heute schon vieles gehört. Wir haben die Sprache gehabt, wir haben das Glockenläuten gehabt, wir haben eine hervorragende Darbietung des Chores gehabt und wir haben auch noch einen Chor, so viel darf ich schon verraten, oben am Luther Sterbehaus. Und ich denke, es ist alles gut vorbereitet. Einen herzlichen Dank nochmal an Herrn Ormoneit und sein Team, an Frau Messerschmidt, an meine Kollegin und natürlich an alle vielen fleißigen Helfer, die das hier organisiert haben. Wie jedes Jahr, das letzte Augustwochenende ist fest in der Hand des Lutherwegspaziergangs. Ich freue mich auch, dass viele Gäste zum ersten Mal heute hier sind, dass sich auch rumgesprochen hat, dass man sagt, da müsst ihr hin, das ist ein fester Termin und dass wir hier gemeinsam bei bestem Wetter, vor 3 Tagen waren wir noch ein bisschen bang, hatte ich Regen

0: erwartet, aber wie das so ist, wenn man auf Reisen ist, dann scheint die Sonne. Seien Sie herzlich willkommen, seien Sie neugierig, stellen Sie Fragen und vielleicht auch bei der einen oder anderen Station, dann nicht das letzte Mal. Herr Genko hat es ja gerade schon gesagt, kommen Sie gern wieder, schauen Sie, wann Öffnungszeiten sind, schauen Sie es in Ruhe an, fragen Sie nach, das wäre einfach mein Wunsch. Das ist heute so ein bisschen anheizen, das Detail kann man sich sowieso heute nicht genau anschauen, aber später vielleicht mal zu einem separaten Besuch. Und ich wünsche Ihnen ganz viel Spaß, bleiben Sie vor allem gesund und jetzt machen wir ein schönes Foto. Und wie gesagt, wir gehen noch bis hoch nach St. Annen, da gibt es auch noch vieles zu sehen. An der alten Bergschule halten wir noch an, Luther Sterbehaus und natürlich die Kulisse vom Rathaus gefällt mir insbesondere. Sonst schaue ich raus, heute darf ich mal drauf schauen. Von daher hat sich das schon gelohnt. In diesem Sinne, alles Gute, viel Spaß.
1: Auf dem Markt vor dem Lutherdenkmal, wie bei jedem Spaziergang, das obligatorische Gruppenfoto mit allen Beteiligten.

Die nächste Station war die St. Andreaskirche. Hier konnten die Spaziergängerinnen und Spaziergänger ein kleines Orgelkonzert erleben.

Es geht ja heute um die Welt der Klänge. So klingt Eisleben. Und hier an dieser Station können Sie hören, wie der Ortsteil von Eisleben Volkstedt klingt. Der Frauenchor Volkstedt unter der Leitung von Anne-Rose Kenziora wird also ein paar Lieder hier für Sie singen. Die Liedauswahl haben wir einmal dem Ort des Geschehens, dem Sterbehausmuseum, angepasst. Wir haben gerade schon ein religiöses Lied gehört und es kommt nochmal ein religiöses Lied. Und die anderen Lieder sind lebensbejahende, frohe Lieder und vor allen Dingen auch Heimatlieder. Denn es geht ja um unsere Heimatstadt.

Der nächste Stopp war an der alten Bergschule gleich gegenüber vom Knappenbrunnen. Und hier gab es ein kleines Quiz für die Teilnehmer. Sie bekamen verschiedene Glockenklänge aus der Lutherstadt Eisleben sowie den Ortsteilen vorgespielt. Auf einem Blatt mussten die Lösungen nach Nummer sortiert eingetragen werden. Die Auflösung gab es dann an der letzten Station. Doch zuvor ging es noch Richtung Stadtterrassen. Dort gab der Eisleber vom Fahrenzug noch einmal sein Bestes bei einem kleinen Platzkonzert.

Die letzte Station war auf dem Annenkirchplatz. Hier spielte Gregor Majewski mit Band und fürs leibliche Wohl war auch bestens gesorgt.

0: Eingeladen zum 19. Spaziergang auf dem Lutherweg hatten übrigens die Lutherstadt Eisleben, der Evangelische Kirchenkreis, die Luthermuseen, die Stadtinformation und die Lebenshöfe Mansfelder Land.
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Hallo und herzlich willkommen, liebe Zuschauerinnen und Zuschauer bei Punktum, Ihrem regionalen Fernsehprogramm am heutigen Dienstag nach Pfingsten. Ja, und jetzt hat sozusagen das Lotterleben für die nächsten Monate erstmal ein Ende. Denn das war es erstmal mit Feiertagen, denn sowohl der 3. Oktober als auch der Reformationstag fallen ja auf den Samstag, sodass der nächste dann erst der 25. Dezember ist, ein Freitag, auch schon der zweite Weihnachtsfeiertag ist an einem Nichtwerktag. Naja, so ist es eben manchmal. Was gab's in den letzten Tagen zu vermelden? Leider natürlich wieder, wie so oft bei schönem Wetter und im Frühjahr, Motorradunfälle. Am Donnerstagnachmittag kam es auf der Kreisstraße zwischen Breitenstein und Stolberg ein Motorradfahrer zu Fall und verletzte sich dabei schwer. Im Kurvenbereich verlor der 58-jährige Belgier nach Angaben eines unmittelbar hinter ihm fahrenden Zeugen aufgrund von Fahrbahnunebenheiten die Kontrolle über das Motorrad und kam nach rechts von der Fahrbahn ab. In der weiteren Folge über

0: schlug sich der Fahrer mit dem Motorrad. Zur medizinischen Behandlung wurde er durch den Rettungsdienst in eine Klinik gebracht. Das Fahrzeug musste durch ein Abschleppunternehmen geborgen werden. Auf der Landstraße zwischen Wippra und Sangerhausen kam am Samstag gegen 18 Uhr ein Kradfahrer von einer Fahrbahn ab und stürzte. Der 19-Jährige kam schwer verletzt in ein Krankenhaus, das Motorrad barg ebenfalls der Abschleppdienst. Die Wippratalstiegwanderung in diesem Jahr findet am Sonntag, den 19. Juli, unter dem Motto auf den Höhen rund um Wippra statt und geht über 12 Kilometer. Die Tour dauert voraussichtlich mit Info- und Erklärstationen ca. 5 Stunden. Die Anreise findet mit der Wipperliese ab Bendorf 929 statt. Die genaue Strecke ist derzeit in Planung. Für die Teilnahme ist eine Startgebühr von 30 Euro zu entrichten. Darin ist ein Imbiss enthalten, die Fahrkarte, der Wipperliese, die Führung. Die Teilnahme ist auf 25 Personen beschränkt. Anmeldung und weitere Infos unter www.mansfelder-bergwerksbahn.de oder unter Telefon 034-772-27640. Am Sonntag, den 21. Juni, lädt das Theater Eisleben zum Konzert im Grünen ein. Ab 15 Uhr präsentieren die Salonphilharmonika im stimmungsvollen Ambiente des Theatergartens ein Klassikprogramm der etwas anderen Art. Tickets sind an der Theaterkasse in der Bucherstraße und der Abendkasse sowie online unter theater-eisleben.de oder telefonisch unter Eisleben 60 20 70 erhältlich.
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0: Der Vorlesestadtwettstreit um die begehrte Lesekrone der dritten Klassen fand am 20. Mai in der Stadtbibliothek Hettstedt statt. Mitarbeiterin Anne Bittmann begrüßte die Anwesenden und stellte auch die Jury vor.
1: Ich sage nochmal allen Kindern, die heute da sind, allen Schülern und allen Elternteilen, allen LehrerInnen, allen Gästen von uns in der Jury. Wir haben heute einen Ehrengast, das ist der Herr Tallich. Wir haben heute die Frau Taurat, eine ehrenamtliche Leserin von uns, und Frau Zenklarek, unsere bundesweit Dienstleistende, da. Alle wir sind heute versammelt, um euch zuzuhören. Ihr seid die Besten aus den Schulen, aus 7 Grundschulen, aus Hettstedt und Umgebung. Und ich finde total schön, dass heute 7 Schulen wirklich hier bei uns sein können. Also wir haben Grundschule Eigental Hoharz aus Welpsleben da. Wir haben die Grundschule Groß-Irna da. Wir haben Mansfeld als Grundschule. Dann in Sandersleben die Geschwister Scholl Grundschule. Hettstedt, die evangelische Grundschule, die Novalis Grundschule und die Grundschule am Markt. Und ja, ihr seid alle da, und ich würde sagen, wir beginnen mit ein kleines Zitat noch. Und zwar, ich habe mir angeschaut, dass ja die Pippi Langstrumpf, die wurde ja geschrieben von. Ja, du kannst dich gut. Doch nicht, wer hat eine Ahnung? Ja. Astrid Lindgren, genau. Ich denke, das wusstet ihr bestimmt auch alle. Und sie hat einmal gesagt, das Wichtigste ist, dass Kinder Bücher lesen, dass ein Kind mit seinem Buch allein sein kann. Okay, wir sind heute zusammen, ist auch gut. Dagegen sind Filme, Fernsehen und Video eine oberflächliche Erfahrung. Und ich finde das schön, dass sie das einmal so erwähnt hat. Natürlich sind auch Filme und ja, Fernsehen und Video ganz schöne Sachen, aber Lesen, das ist doch was ganz Tolles.
0: Am Start dann die talentiertesten Leser von 7 Grundschulen aus Hettstedt und Umgebung, die gegeneinander antraten, um Jury und Publikum mit ihren Geschichten zu verzaubern. Dabei lasen sie zunächst ein kleines Stück aus einem selbst ausgesuchten Text. In der zweiten Runde war das zu Lesende vorgegeben. Das Siegerkind würde sich dabei für den Kreislesewettbewerb im Mansfeld-Museum im Humboldt-Schloss am 10. Juni qualifizieren. Keine leichte Entscheidung für die Jury, aber am Ende kam Karl Simones von der evangelischen Grundschule Hettstedt auf den dritten Platz. Der zweite Platz wurde zweimal vergeben an Annika Nette von der Grundschule Groß-Irna und Fria Maria Wölfer von der Grundschule Mansfeld. Siegerin in diesem Vorlesewettbewerb auf Stadtebene Charlotte Gottschalk von der Grundschule am Markt in Hettstedt. Herzlichen Glückwunsch! Und ihr hören wir zum Abschluss noch ein wenig zu und wünschen ihr viel Erfolg am 10. Juni im Mansfeld-Museum zum Kreiswettbewerb.
2: Kurze Strecke finde ich besser, keuchte Karajan. Alle ließen sich erschöpft ins Gras fallen. Nur Leander verstand die ganze Aufregung nicht. Es war doch nur ein Fettsack mit Fell, brummelte er. Als er jedoch sah, dass Henry zitterte, fügte er gnädig hinzu, ein ziemlich großer Fettsack allerdings. Da begann Rabat auf einmal zu lachen. Wir sind vielleicht Spürnasen, kicherte er. Hat denn keiner gemerkt, dass uns jemand gefolgt ist? Und dann hörten es auch die anderen. Da war ein Kläffen. Ein kleiner Hund galoppierte auf die Gruppe zu.
0: 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Am 26. Juli um 17 Uhr beginnt ein Orgelkonzert mit Kirchenmusikdirektor Thomas Ennenbach in der Marktkirche St. Andreas in der Lutherstadt Eisleben. Thema Giganten des Barocks, Bach und Händel sowie Verehrer. Der Eintritt kostet 10 Euro im Vorverkauf. Schüler bis 18 Jahre brauchen nichts bezahlen. Am 27. Juni wird in der Zeit von 9:30 Uhr bis 18 Uhr zum Tag der Berg- und Hüttenleute an den Schmidtschacht Helbra eingeladen. Mit dem Comedy-Programm Dicke Luft und kein Verkehr 4, Frauentausch, gastieren Künstler des bekannten Klacktheaters im Hof der Mansfelder Gewerke in Bendorf. Termin ist der 6. Juni, Einlass ab 17 Uhr, Beginn 18 Uhr, Eintritt 25 Euro. Der Kartenverkauf ist unter der eingeblendeten Telefonnummer möglich. 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
3: Der DAX notierte am Dienstagmorgen bei 25.338,92 Punkten, der TecDAX bei 4.086,96 Zählern und der Euro war in US-Dollar 16,30 wert.
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3: In der Nacht zum Mittwoch durchziehen Wolkenfelder die Region. Es bleibt niederschlagsfrei. Die Luft kühlt auf 15 bis 11 Grad ab. Der Wind weht schwach bis mäßig und dreht vom West auf Nordwest. Am Mittwoch wird neben wenigen Quellwolken viel Sonnenschein erwartet. Es bleibt trocken. Die Luft ist etwas kühler, mit Höchstwerten zwischen 22 und 25 Grad. Der Wind weht mäßig, mitunter starkböig aus Nordwest. In der Nacht zum Donnerstag wird es wolkig, teils auch stark bewölkt und niederschlagsfrei. Die Tiefstwerte sinken auf 9 bis 5 Grad, anfangs weht der Wind mäßig, im weiteren Verlauf schwach aus Nordwest. Am Donnerstag ist es heiter bis wolkig und trocken. Die Tageshöchstwerte erreichen 21 bis 23 Grad, der Wind weht schwach bis mäßig aus Nordwest. In der Nacht zum Freitag ist es gering bewölkt und niederschlagsfrei. Die Tiefstwerte sinken auf 10 bis 4 Grad, dabei weht schwacher Wind. Am Freitag wird erneut viel Sonnenschein erwartet. Bei allenfalls vorüberziehenden Schleierbewölkung erwärmt sich die Luft auf 27 bis 29 Grad. Der Wind weht schwach bis mäßig aus Süd bis Südwest.
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3: Um 11 Uhr waren

0: Es 25 Grad, die Luftfeuchtigkeit betrug 47% und der Luftdruck 1027 Hektopascal.
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0: Hallo und herzlich willkommen, liebe Sportfreunde. In Riestedt fand unlängst die Jahresmitgliederversammlung des Kreistischtennisverbandes statt.
1: Die Vereinsvertreter des Tischtenniskreisverbandes Mansfeld-Südharz kamen zu ihrer Mitglieder- und Wahlversammlung am 19. Mai in der Sportgaststätte des Alemannia Riestedt zusammen. Bevor es an diesem Abend um die Zukunft ging, blickte die Versammlung auf eine Ära zurück. Der langjährige Präsident Bernd Urbich ergriff das Wort.
2: Sportlich gesehen verlief das Spiel ja ohne größere Probleme. In Punktspielen gab es kaum Ausfälle und auch die Ergebnisübermittlung lief reibungslos. Der Kreispokal hat sich, so ist mein Eindruck, auch ganz gut etabliert. Auch hier gab es wenig Ausfälle im Vergleich zu den Vorjahren. Geprägt war das Jahr allerdings von der Suche nach neuen Vorstandsmitgliedern. Nachdem es zum Anfang auch nicht danach aussah, dass es in Mansfeld-Südharz weiterhielt, da uns seit der letzten Wahl drei Mitglieder des Vorstands verließen, haben wir uns dann aber dank der außerordentlichen Versammlung nochmal gefangen. Und es ist uns gelungen, Sportfreunde und eine Sportfreundin für das Ehrenamt zu begeistern. Ich muss ehrlich sagen, dass es so schwer wird, einen neuen Präsidenten zu finden, nachdem ich meinen Rücktritt bekannt gab, hätte ich nicht gedacht. Denn Präsident ist ja eigentlich der Posten, den jeder gerne macht. Und deswegen verstehe ich es nicht. Und ich will auch weiter nicht darauf eingehen, auf irgendwelche anderen Dinge noch heute. Das soll es von mir gewesen sein. Das soll auch meine letzte Rede hier im Sportleiden gewesen sein. Ich hoffe, ihr haltet mich in guter Erinnerung und wünsche euch und allen Tischtennisspielern und Spielerinnen und ihren Familien maximale sportliche Erfolge.
1: In einer emotionalen Rede ließ er die vergangenen Jahre Revue passieren und betonte, wie viel Herzblut in der Verbandsarbeit steckt. Für seinen unermüdlichen Einsatz gab es am Ende tiefen Dank und ein Abschiedspräsent vom Kreisverband.
3: Ich wollte dir viel Gesundheit wünschen, ein schönes Leben in deiner neuen Heimat. Und Jörg hatte die goldene Idee und hat gesagt, wir haben ja einen Kollegen hier vom Sportverein Gelbrad, den Heinrich Gilles, der sich sehr intensiv mit Gin beschäftigt. Und
4: Whisky.

0: Whisky und mit solchen netten Sachen. Und da haben wir gedacht, dann wollen wir dir ganz persönlich etwas mitgeben, dass du in einer ruhigen Minute
1: genießt.
0: Wie gesagt, schönen Dank für die Zusammenarbeit. Wir waren sehr oft einer Meinung, manchmal nicht. Das Gute ist aber daran, wir haben uns nie gestritten und immer gut miteinander gearbeitet. Dafür vielen, vielen Dank.
2: Danach ging es an die harten Fakten des Abends. Auf der Tagesordnung standen einige Änderungen der Satzung und Neubeschlüsse. Die Delegierten konnten mit Ja, Nein oder einer Enthaltung abstimmen. Jede Änderung und jeder Antrag brauchte eine strikte Zweidrittelmehrheit der anwesenden Stimmberechtigten. So wurde es intensiv und lange diskutiert, denn Einstimmigkeit gab es nicht bei jeder Abstimmung. Auf der Tagesordnung stand auch die Neuwahl des Vorstands bzw. des Präsidenten. Zum neuen Präsidenten wurde Andi Seibt aus Bennungen gewählt. An seiner Seite stehen künftig die Vizepräsidenten Ralf Hess und Oliver Wendt. Komplettiert wird das neue Präsidium durch Sportwart Toni Franke und Jugendwartin Lara Maria Gämes. Auch der neu gewählte Präsident durfte sich über ein Willkommenspräsent freuen. Zum Abschluss gab es noch ein Bild des Altpräsidenten und des neuen Präsidenten für die Zeitung.
3: Mit viel Leidenschaft, Ehrgeiz und einer großen Portion Mut vertrat Bernd Kolberg den KV Mansfelder Land bei den diesjährigen German Masters im Ringen in Warnemünde. Auch wenn es am Ende sportlich nicht für einen Sieg reichte, war allein die Teilnahme ein starkes Zeichen für die Begeisterung am Ringkampfsport und ein besonderer Moment für den Verein. Nach über 30 Jahren kehrte Bernd noch einmal selbst auf die Turniermatten zurück. Viele Jahre stand er für die Eisleber in der Männermannschaft auf der Matte. Später zog er des Berufswegen nach Baden-Württemberg. Nach seiner Rückkehr in der Heimat engagiert er sich heute vor allem als Kampfrichter für den Ringsport. Doch mit seinem 50. Geburtstag reifte der Wunsch, es noch einmal selbst sich zu beweisen. Und dieser Schritt verdient höchsten Respekt. Besonders im zweiten Kampf zeigte Bernd, dass der Ring nie verlernt hat. Lange lag er in Führung, kämpfte konzentriert. Erst eine kleine Unachtsamkeit brachte ihn in eine gefährliche Lage. Kurz vor einer Schulterniederlage kämpfte er sich mit großem Willen zurück in die Bauchlage. Den Rückstand konnte er in der verbleibenden Zeit zwar nicht mehr aufholen, doch genau dieser Kampf zeigte seinen Ehrgeiz und seine Kämpfermentalität. Auch wenn die weiteren Begegnungen gegen starke Gegner verloren gingen, stand bei diesem Turnier etwas anderes im Vordergrund, der persönliche Erfolg, noch einmal den Schritt auf die nationale Bühne zu wagen. Der Landesringerverband Sachsen-Anhalt präsentierte sich insgesamt stark. Athleten von SC Germania Artern e.V., Ringerclub Dessau, MSV 90 Ringen und Ringen Rot-Weiß Wernigerode sorgten für zahlreiche gute Platzierungen. Auch die delegierten anhaltinischen Kampfrichter zeigten sichere Händchen bei den Situationsbewertungen. Besonders beeindruckend, Wernigerode gewann sogar die Mannschaftswertung vor den starken Ringern aus Greiz. Die German Masters waren von den Sportfreunden des SV Warnemünde 1949 e.V. hervorragend organisiert und machten einmal mehr Werbung für den Veteranensport. Und vielleicht war dieser Start ja nicht der letzte Auftritt von Bernd Kolberg auf der Matte. Spätestens im kommenden Jahr in Greiz wird man sehen, ob der Ehrgeiz erneut geweckt wird. Auch in Eisleben fand ein Stadtwerkturnier für den Fußballnachwuchs statt.
2: In der Lutherstadt Eisleben luden die Stadtwerke gemeinsam mit dem MSV Eisleben zur Vorrunde des Stadtwerke-Cups 2026 ein, wo trotz durchwachsener Prognose bei bestem Fußballwetter gespielt wurde. Einmal musste dieses schon verschoben werden, aber diesmal hatte es geklappt. Begrüßt wurden die Anwesenden vom Geschäftsführer der Stadtwerke Lutherstadt Eisleben, Ronny Strebe.
4: Ich freue mich, dass wir alle Grundschulen so zahlreich hier auch vertreten haben. Ja, wir haben die Grundschulen aus Eisleben dabei, wir haben die Grundschulen aus dem Seegebiet Mansfelder Land dabei, wir haben die Schulen aus Mansfelder Grund dabei, wir haben aber auch die Schule aus Gerbstedt mit dabei. Also insofern breit vertreten aus unserer Region und das freut uns natürlich besonders. Ja, heute freuen wir uns mal über das Wetter. Ja, es wurde ja eigentlich schlechter angesagt. Jetzt scheint die Sonne. Also insofern denke ich beste Voraussetzungen und wir wollen nachher auch pünktlich starten. Ich wünsche euch schon mal ein gutes Turnier. Bleibt alle fair. Bleibt vor allem auch gesund. Ja, dass er dann heute auch alles gut übersteht und dann der Beste soll gewinnen und die beste Mannschaft wird ja dann im Juni auch zum großen Finale nach Aschersleben fahren. Dafür wünsche ich euch heute allen viel Erfolg.

0: Am Ende sicherte sich die Thorgarten-Grundschule aus Eisleben zum zweiten Mal in Folge den Turniersieg und fährt damit am 10. Juni zum Finale nach Aschersleben. Ein großes Dankeschön gilt am Ende auch allen Helfern, Lehrern und den MSV Eisleben für die tolle Organisation. Nach diesem gelungenen Turniertag blicken alle Beteiligten hochmotiviert nach vorn. Die Vorfreude auf den Stadtwerke-Cup im nächsten Jahr ist jedenfalls jetzt schon riesig.
1: Das war's für heute. Ich hoffe, es war interessant für Sie. Und Sie schalten noch das nächste Mal wieder ein, wenn es heißt Sport bleibt Punkt um.

Wunderbare Klänge war das Motto des schon 19. Spaziergangs auf dem Lutherweg in Eisleben. So lockte er wieder zahlreiche Besucher in die Lutherstadt. Traditionell beginnt dieses Ereignis immer am letzten Sonntag im August. 2024 war es am 25. August soweit. Gestartet wurde in der St. Petri-Pauli-Kirche mit einem Gottesdienst. Danach sang der Chor der Eisleber Spatzen.

Fort konnten sich alle erst einmal stärken mit Kaffee und Kuchen. Draußen wartete schon der Fanfarenzug der BOSG auf Paar Eisleben für den gemeinsamen Aufbruch Richtung Lotters Geburtshaus.

0: Hier ergriff Mirko Gutjahr, der Leiter der Museen in Eisleben und Mansfeld, das Wort.
1: Heute auf dem Lutherweg-Spaziergang haben wir das Thema die wunderbare Welt der Klänge. Und das ist natürlich auch ein Thema für Martin Luther gewesen. Logischerweise, er hat sich ja dankenswerterweise fast über alles ausgelassen. Aber der Klang ist tatsächlich etwas, was ihm sehr am Herzen liegt. Er sagt, Gottes Reich ist ein Hörreich, kein Sehreich. Denn die Augen führen nicht zum Christum, sondern allein die Ohren tun's. Was meint er damit? Nun, er meint, dass natürlich der Klang etwas Wertvolles ist. Etwas, wo man auch sein Ohr leihen muss, um ihn zu hören. Man muss genau hinhören, um die Dinge zu ergreifen. Wenn man die Augen zumacht, macht sie wieder auf, dann sieht man meistens das, was man vorher auch gesehen hat. Die Sachen sind nicht weg. Ich rate Ihnen übrigens, das nicht im Straßenverkehr auszuprobieren. Aber wenn Sie die Ohren verschließen, dann geht Ihnen der Klang. Der Klang ist sofort wieder weg. Das ist etwas, was Kostbares, was man festhalten muss, was man sozusagen aktiv hören muss. Und so ist es natürlich auch wichtig für Luther, deswegen setzt sich natürlich immer ganz stark ein, dass die Gotteshäuser besonders gute Akustik haben, dass sie Harmonie haben. Harmonie, ganz wichtiges Wort natürlich auch für Luther, denn der Wohlklang ist natürlich auch bei der Sprache ganz wichtig. Mit der Sprache erreichen sie die Herzen der Menschen. Sie können gute Dinge mit den Worten sagen, aber leider wissen wir das natürlich auch bei Luther. Mit Sprache können sie auch ganz fürchterliche Dinge machen. Sie können Lügen verbreiten, sie können Hass, sie können sogar zum Krieg aufstacheln, etwas, was natürlich ganz aktuell auch wieder heute ist. Deswegen, was ich Ihnen noch mit auf den Weg geben will, verbreiten Sie heute Wohlklang, verbreiten Sie bitte keine Missklänge, auch wenn sich das in dieser Welt heute ganz oft von anderen anbietet, dass das viele Menschen machen, tun Sie es nicht, sondern gerade heute an diesem Tag bitte an den Wohlklang denken. Denken Sie an die Worte der Liebe, denken Sie an die Worte des Mitgefühls. Das möchte ich Ihnen noch ans Herz legen.
2: Zwischen hohen grünen Lilien sieht man eine kleine Stadt. Lange Strahlen werft es seine Nester, glänzen jedes Blatt. Schimmert auf hohen Dämmen, Glocken leiten Bett und Brett. Und auf Straßen und in Jassen stehen die Leid in Sonntagskleid. Kein geringerer als Hans Christian Andersen schwärmte 1831 vor von Eisleben. Ehrlich, solche Gedichte klingen wie Musik in meinen Ohren, aber am schönsten klingt doch immer noch die Heimatsprache. Hier in Eisleben sind wir, Glockenhammer und schön angeputzte Leute stehen ja auch rum. Und ich soll euch nicht die Fleten denen beibringen, sondern erklären, was die Glocke so geschlagen hat. Es gibt die viele Arten von Glocken, von Gärtenglocken mal abgesehen. Heimatglocken, was immer das auch ist, Hochzeitsglocken und arme Sinterglocken, von manchen ist das Gleiche. Feuerwehrglocken und Bimmelbahnglocken, auf der Wiese im Gingerkarussell immer noch der Traum der kleinen Fenster. Ladenglocken und Gassenglocken, naja, das ist ein Eisleben, sind so Auslaufmodelle, aber da soll man lieber mal nicht an die große Glocke hängen.

wunderbare Welt der Klänge. Wir haben hier in Eisleben die Ohrenweiden, wo so alle zwei Stunden kommen aus einigen Rohren Flüstertöne. Das Problem war, die Ohrenweiden sind irgendwann nicht mehr richtig funktionstüchtig gewesen. Aber ich habe Leuten hören, es wurden einige Rohre repariert. Jetzt ist es auch kurz nach vier. Ich lade Sie ein, wer möchte mal das eine oder andere Rohr zu probieren. Also vorgestern habe ich aus mindestens einem Rohr ein Luther-Zitat

0: Flüstern hören. Also die Einladung, die Ohrenweiten zu erkunden. Ich kann für nichts garantieren, aber es sind vielleicht die ein oder anderen akustischen Überraschungen zu hören.
1: An der Eisleber Synagoge sprach der seit einigen Monaten amtierende Vorsitzende Bernd Gentkow zu den Anwesenden.
2: 1850 geweiht, 1938 leider zwangsweise verkauft an die Stadt. Wir sind dabei, das Gebäude zu sanieren. Die Rückseite ist vor 2 Jahren fertiggestellt worden, die Frontseite noch dank der Bobau und auch das Dach. Und zurzeit beantragen wir gerade Fördergelder und Investitionsgelder für die Sanierung der Innenräume. Wann immer Sie mal Zeit haben und bei uns geöffnet ist, schauen Sie mit rein. Einige Teile des sehr schönen Gebetssaals sind noch erhalten. Die Decke ist sehr schön. Die wird auch separat saniert werden. Und wer jetzt Zeit und Lust hat, kann auch mal reinschauen. Aber ich weiß, Sie haben noch einen langen Weg vor sich. Und wir freuen uns über jeden Besucher und natürlich auch über jede kleine Spende, wenn irgendwann mal Zeit ist dafür.

Vielleicht kennen das einige, aber vielleicht haben es einige noch nie wahrgenommen, wo ein bisschen was dazu steht. Was es mit dem Glockentor auf sich hat, das hatte eben die Frau Hülschenreuther schon erzählt. Wer weiß es noch? Wer hat aufgepasst? Was war der Sinn des Glockentores? Also auch die zu spät gekommenen, die hat in dem Fall nicht das Leben bestraft, sondern ja. Da wurde noch Einlass gegeben. Genau, ne? Das war sozusagen die Türklingel für den Einlass in die Stadt. Also vom Glockentor ist nicht mehr viel da, der Name Glockenstraße und eben dieses kleine Schild.

0: Ein herzliches Willkommen zum 19. Spaziergang hier auf dem Lutherweg. Ich bedanke mich bei Ihnen, dass Sie heute zu uns gekommen sind. Ich freue mich, dass so viele der Einladung gefolgt sind, hier gemeinsam mit uns die einzelnen Stationen zu entdecken. Wunderbare Welt der Klänge. Ich glaube, wir haben heute schon vieles gehört. Wir haben die Sprache gehabt, wir haben das Glockenläuten gehabt, wir haben eine hervorragende Darbietung des Chores gehabt und wir haben auch noch einen Chor, so viel darf ich schon verraten, oben am Luther Sterbehaus, und ich denke, es ist alles gut vorbereitet. Einen herzlichen Dank nochmal an Herrn Ormoneit und sein Team, an Frau Messerschmidt, an meine Kollegin und natürlich an alle vielen fleißigen Helfer, die das hier organisiert haben. Wie jedes Jahr, das letzte Augustwochenende ist fest in der Hand des Lutherwegspaziergangs. Ich freue mich auch, dass viele Gäste zum ersten Mal heute hier sind, dass es sich auch rumgesprochen hat, dass man sagt, da müsst ihr hin, das ist ein fester Termin, und dass wir hier gemeinsam bei bestem Wetter, vor 3 Tagen waren wir noch ein bisschen bang, hatte ich eher Regen erwartet, aber wie das so ist, wenn man auf Reisen ist, dann scheint die Sonne. Seien Sie herzlich willkommen, seien Sie neugierig, stellen Sie Fragen und vielleicht auch bei der einen oder anderen Station dann nicht das letzte Mal. Herr Genko hat es ja gerade schon gesagt, kommen Sie gern wieder, schauen Sie, wann Öffnungszeiten sind, schauen Sie es in Ruhe an, fragen Sie nach, das wäre einfach mein Wunsch. Das ist heute so ein bisschen anheizen, das Detail kann man sich sowieso heute nicht genau anschauen, aber später vielleicht mal zu einem separaten Besuch. Und ich wünsche Ihnen ganz viel Spaß, bleiben Sie vor allem gesund, und jetzt machen wir ein schönes Foto, und wie gesagt, wir gehen noch bis hoch nach St. Annen, da gibt es auch noch vieles zu sehen. An der alten Bergschule halten wir noch an, Luther Sterbehaus, und natürlich die Kulisse vom Rathaus gefällt mir insbesondere. Sonst schaue ich raus, heute darf ich mal drauf schauen. Von daher hat sich das schon gelohnt. In diesem Sinne, alles Gute, viel Spaß.
1: Auf dem Markt vor dem Lutherdenkmal, wie bei jedem Spaziergang, das obligatorische Gruppenfoto mit allen Beteiligten.

Die nächste Station war die St. Andreaskirche. Hier konnten die Spaziergängerinnen und Spaziergänger ein kleines Orgelkonzert erleben.

Weiter ging es durch den Vikariatsgarten zu Luthers Sterbehaus, wo der Volksstädter Frauenchor die Gäste musikalisch unterhielt.

Es geht ja heute um die Welt der Klänge. So klingt Eisleben. Und hier an dieser Station können Sie hören, wie der Ortsteil von Eisleben Volkstedt klingt. Der Frauenchor Volkstedt unter der Leitung von Anne-Rose Penziora wird also ein paar Lieder hier für Sie singen. Die Liedauswahl haben wir einmal dem Ort des Geschehens, dem Sterbehausmuseum, angepasst. Wir haben gerade schon ein religiöses Lied gehört und es kommt nochmal ein religiöses Lied. Und die anderen Lieder sind lebensbejahende, frohe Lieder und vor allen Dingen auch Heimatlieder. Denn es geht ja um unsere Heimat.

Der nächste Stopp war an der alten Bergschule gleich gegenüber vom Knappenbrunnen. Und hier gab es ein kleines Quiz für die Teilnehmer. Sie bekamen verschiedene Glockenklänge aus der Lutherstadt Eisleben sowie den Ortsteilen vorgespielt. Auf einem Blatt mussten die Lösungen nach Nummer sortiert eingetragen werden. Die Auflösung gab es dann an der letzten Station. Doch zuvor ging es noch Richtung Stadtterrassen. Dort gab der Eisleber vom Fahrenzug noch einmal sein Bestes bei einem kleinen Platzkonzert.

Die letzte Station war auf dem Annenkirchplatz. Hier spielte Gregor Majewski mit Band und fürs leibliche Wohl war auch bestens gesorgt.

0: Eingeladen zum 19. Spaziergang auf dem Lutherweg hatten übrigens die Lutherstadt Eisleben, der Evangelische Kirchenkreis, die Luthermuseen, die Stadtinformation und die Lebenshöfe Mansfelder Land.
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Hallo und herzlich willkommen, liebe Zuschauerinnen und Zuschauer bei Punktum, Ihrem regionalen Fernsehprogramm am heutigen Mittwoch. Ja, das Fahren auf zwei Rädern ist wirklich eine gefährliche Sache. Ich hatte ja auch schon gestern einige Meldungen in dem Zusammenhang bringen müssen und es geht weiter. Der Fahrer eines Kraftrades, der Marke Suzuki, befuhr am 25. Mai 1437 die Kreisstraße in Richtung Rottleberode und überholte an einer unübersichtlichen Stelle. Dabei touchierte er das Heck eines ihm entgegenkommenden Motorrads der Marke Triumph. Beide Fahrzeugführer wurden durch den Rettungsdienst verletzt und in eine Klinik gebracht. Ein dritter Zweiradfahrer konnte nicht mehr rechtzeitig bremsen und fuhr gegen die auf dem Boden liegende Suzuki. Der Fahrer blieb dabei unverletzt. Zur Beseitigung auslaufender Betriebsstoffe wurde die Ölwehr angefordert. Die Kreisstraße blieb für ca. 3 Stunden voll gesperrt. Das Land Sachsen-Anhalt unterstützt im Jahr 2026 erneut den Erhalt bedeutender Kulturdenkmale im Land. Für den ersten Bauabschnitt zur Wiederherstellung der Einfriedungsmauer des Fahrgartens in der Eichendorfstraße in Gerbstedt stellt das Land Fördermittel in Höhe von 9.000 Euro bereit. Die Maßnahme umfasst insbesondere Fundamentierungs- und Maurerarbeiten an der historischen Einfriedungsmauer, die einen wichtigen Bestandteil des denkmalgeschützten Ensembles bildet. Die zuwendungsfähigen Gesamtausgaben belaufen sich auf rund 27.400 Euro, die anteilig durch Landesmittel sowie durch Eigenmittel des Eigentümers finanziert werden. Die Förderung erfolgt auf Grundlage des Denkmalschutzgesetzes des Landes Sachsen-Anhalt sowie der entsprechenden Förderrichtlinie für die Denkmalpflege. Ziel ist es, die historische Substanz zu bewahren und denkmalgerechte Sanierungen zu ermöglichen. Die Umsetzung des ersten Bauabschnittes ist bis Ende des Jahres 2026 vorgesehen. Ein besonderes Projekt feiert seinen ersten großen Meilenstein. Die in dieser Spielzeit neu initiierte Bürgerbühne am Theater Eisleben lädt am Sonntag, den 14. Juni, zu ihrer ersten Premiere ein. Unter der Leitung von Schauspieler Julius Christodoulou

0: Uloff und der Regieassistentin Charlotte Richter haben theaterbegeisterte Bürgerinnen und Bürger der Region in den vergangenen Monaten ein eigenes Stück erarbeitet, das nun mit viel Spielfreude und Humor auf die Bühne kommt. Das Ergebnis dieser intensiven Probenarbeit trägt den Titel »Beim nächsten Mal nehmen wir die Treppe«. Premiere, wie erwähnt, am 14. Juni um 15 Uhr und weitere Termine sind dann am 15. sowie am 16. Juni um 19.30 Uhr. Tickets wie immer an der Theaterkasse an der Bucherstraße oder der Abendkasse oder online unter theater-eisleben.de bzw. telefonisch unter 03475 60 20 70.
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0: Seit 10 Jahren bringt ein besonderes Projekt in Sachsen-Anhalt Kinder und Landwirtschaft zusammen. Bauernpaten heißt die Initiative von AOK und Landfrauenverband. Sie zeigt Grundschülern, wo Lebensmittel herkommen und warum gesunde Ernährung so wichtig ist. Ein Bauernhof ist für viele Kinder kein alltäglicher Ort. Doch genau hier beginnt heute der Unterricht direkt zwischen Stall, Feldern und Traktoren. Landwirtinnen und Landwirte übernehmen an diesem besonderen Tag als Bauernpaten die Rolle von Lehrern. Sie erklären den Kindern, wie Lebensmittel entstehen, anschaulich zum Anfassen und Mitmachen.
1: Also wir bauen unseren Rundgang auf dem Hof immer so auf, dass wir mit den tragenden Kühen anfangen, und wir nehmen auch wirklich ganz bewusst diese Begriffe wie tragend und das Kuhmaul, und wir sprechen es auch aus, die Kühe kacken und pullern, gibt Gelächter, genauso wie wir zu Anfang mit dem anderen Geruch fertig werden, alle paar Mal tief durchatmen und einfach auch mal beherzt ins Futter reinfassen, um zu merken, wo kommt der andere Geruch her. Dass sie das auch fühlen und riechen, also mit allen Sinnen Landwirtschaft erleben, ist ja eigentlich auch der Ansatz.
0: Ob im Stall, auf dem Acker oder im Hofbereich, die Kinder erleben hautnah, wie aufwendig die Produktion von Milch, Gemüse oder Getreide ist. Fragen stellen ist ausdrücklich erwünscht. Was für die Landwirtschaft Alltag ist, wird für die Schülerinnen und Schüler zum Erlebnis und bleibt oft lange im Gedächtnis.
2: Ja, im Bauernpatenprojekt sollen die Kinder Landwirtschaft zum einen natürlich live im Betrieb erleben. Sie sollen die Kuh im Kuhstall sehen. Sie sollen sehen, wo die Milch herkommt, die sie ja irgendwann zu Hause auf dem Tisch bekommt. Sie sollen sehen, was auf dem Acker passiert. Und sie sollen vor allen Dingen kennenlernen, wie gesunde Nahrungsmittel in Sachsen-Anhalt produziert werden, wann sie zu welcher Jahreszeit produziert werden, und dann auch wissen, wenn es auf den Tisch kommt, gegebenenfalls ja wissen, es ist aus ihrem Hof, aus dem Nachbarbetrieb.
0: Das Projekt hat ein klares Ziel: Kinder früh für gesunde Ernährung sensibilisieren. Denn Gewohnheiten aus dem Kindesalter werden meist ins Erwachsenenalter mitgenommen. Seit dem Start im Jahr 2016 wurden bereits mehr als 18.000 Kinder erreicht. Der direkte Kontakt zur Landwirtschaft soll ihnen helfen, deren Bedeutung zu verstehen und bewusster mit Lebensmitteln umzugehen.
2: Ich glaube, gerade in jungen Jahren kann man den Kindern und Schülern was beibringen, wie gesund was verarbeitet wird, dass nicht überall Zucker notwendig ist, auch vielleicht in kleineren Mengen, und dass wir das Thema Adipositas damit natürlich entgegenwirken und hoffen, dass es, das Projekt läuft ja jetzt seit 10 Jahren, auch den einen oder anderen Effekt dann zu Hause hat.
0: Rund 30 Betriebe beteiligen sich aktuell am Projekt. Organisiert wird es vom Landfrauenverband Sachsen-Anhalt, der Schulen und Bauernhöfe zusammenbringt. 10 Jahre Bauernpaten, das bedeutet tausende Kinder, die Landwirtschaft nicht nur aus Büchern kennen, sondern selbst erleben.
1: Als Landwirtin ist es mir besonders wichtig, dass Landwirtschaft in die Mitte der Gesellschaft gehört. Und wo kann man besser anfangen als mit Kindern, ihnen zu zeigen, hier, was wir machen, hat Sinn. Ist für die Region wichtig. Wir produzieren Lebensmittel, aber wir erhalten ja auch bestimmte Lebensräume. Denn Landwirte, die in einem Ort zu Hause sind, machen so viel mehr.
0: Und die Botschaft bleibt: Wer weiß, wo sein Essen herkommt, trifft oft bessere Entscheidungen. Jeden Tag. 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Am 26. Juli um 17 Uhr beginnt ein Orgelkonzert mit Kirchenmusikdirektor Thomas Ennenbach in der Marktkirche St. Andreas in der Lutherstadt Eisleben. Thema: Giganten des Barocks, Bach und Händel sowie Verehrer. Der Eintritt kostet 10 Euro im Vorverkauf. Schüler bis 18 Jahre brauchen nichts bezahlen. Am 27. Juni wird in der Zeit von 9:30 Uhr bis 18 Uhr zum Tag der Berg- und Hüttenleute an den Schmidtschacht Helbra eingeladen. Mit dem Comedy-Programm Dicke Luft und kein Verkehr 4, Frauentausch, gastieren Künstler des bekannten Klacktheaters im Hof der Mansfelder Gewerke in Bendorf. Termin ist der 6. Juni, Einlass ab 17 Uhr, Beginn 18 Uhr, Eintritt 25 Euro. Der Kartenverkauf ist unter der eingeblendeten Telefonnummer möglich. 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
3: Der DAX verbucht am Mittwochmorgen bei 25.272,94 Punkten, der TecDAX DAX bei 4.077,78 Zählern und der Euro war einen US-Dollar 16,39 wert.
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3: In der Nacht zum Donnerstag ist es meist gering bewölkt und niederschlagsfrei. Die Tiefstwerte sinken auf 9 bis 5 Grad. Der Wind weht anfangs mäßig, im weiteren Verlauf schwach aus Nordwest. Am Donnerstag ist es weitgehend heiter und trocken. Die Tageshöchstwerte erreichen 22 bis 24 Grad. Der Wind weht schwach bis mäßig aus Nordwest. In der Nacht zum Freitag ist es gering bewölkt und niederschlagsfrei. Die Tiefstemperatur sinkt auf 10 bis 5 Grad. Der Wind weht schwach aus unterschiedlichen Richtungen. Am Freitag wird zunächst viel Sonnenschein erwartet, bei allenfalls vorüberziehender Schleierbewölkung. Ab dem Mittag verdichtet sich vom Westen her die Bewölkung und am späten Abend setzen aus Richtung Harz erste Schauer ein. Die Luft erwärmt sich auf 28 bis 31 Grad, der Wind weht schwach bis mäßig aus Süd bis Südwest. In der Nacht zum Samstag wird es stark bewölkt bis bedeckt und es kommen Schauer und Gewitter auf. Die Luft kühlt auf 17 bis 14 Grad ab, der Wind weht schwach bis mäßig aus West. Am Samstag ziehen die Niederschläge nach Süden ab und nachfolgend gibt es einen Übergang zu wechselnder Bewölkung. Die Tageshöchstwerte erreichen 24 bis 27 Grad, der Wind weht mäßig aus Nordwest.
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3: Um 11 Uhr waren es 19 Grad, die Luftfeuchtigkeit betrug 37% und der Luftdruck 1024 Hektopascal.
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Quer vor der Kuh soll es heißen, das Projekt des scheidenden Brunnenherrns Dieter Lehmann, das am 19. Mai der Öffentlichkeit präsentiert wurde. Bevor er jedoch das Wort ergriff, waren die Kinder der Burgmusikschule an der Reihe.

0: Ja, also wir übergeben heute mein Objekt. Gott sei Dank haben wir das noch rechtzeitig fertig bekommen. Denn Pfingsten, meine Zeit läuft ab nächste Woche, ist vorbei mit Brunnherr, ein Jahr Brunnherr. Es war ein unglaubliches Jahr, wo ich unglaublich viel gelernt habe, sehr viele tolle Menschen kennengelernt habe, die meinen Horizont enorm erweitert haben. Es war eine wunderbare Zeit und hat mir persönlich viel gegeben und ich möchte ein wenig zurückgeben. Das ist also mein Brunnherr-Objekt für dieses Jahr. Da möchte ich mich natürlich bedanken bei denjenigen, die mir da enorm geholfen haben. Niemals hätte man von der Idee ohne den Handwerkern alle aus Querfurt was machen können.
1: Die Unterstützer sind auf einer Tafel festgehalten. Jeden von ihnen würdigte Herr Lehmann in seiner Ansprache. Auch bot er den Thaldorfer Pfingstburschen, obwohl seine Zeit als Brunnherr demnächst abläuft, weiterhin seine ganze Unterstützung an. Auch der Querfurter Bürgermeister Andreas Nette ergriff das Wort.
2: Ja, als Bürgermeister hat man Ziele, Ideen, Visionen. Erstmal das Grundsätzliche, dass unsere Schulstandorte erhalten bleiben, unsere Kindergartengebühren bezahlbar bleiben. Vision, dass vielleicht Gewerbegebiet Nord mit Firmen befüllt wird und wir viele Arbeitsplätze schaffen, wir irgendwelche Möglichkeiten finden, dem demografischen Wandel zu begegnen, die Stadtfinanzen zu ordnen. Und dann gibt es natürlich auch die kleinen Ideen. Die kleinen Ideen, die trotzdem einen riesengroßen Wert haben. Ein Beispiel, das konnten wir vor 2 Jahren einweihen, das ist unser Burgspielplatz, der mit unwahrscheinlich viel Engagement aus der Öffentlichkeit realisiert werden konnte und sich seitdem einer unwahrscheinlich großen Beliebtheit erfreut. Und ein weiteres Projekt, und jetzt bin ich bei dem Punkt, das ist dieses Kuh hier. Und die Idee für dieses Kuh, die ist mir im Urlaub gekommen. Es gibt ja diesen Canaletto-Blick in Dresden. Aber eigentlich ist bei mir der Groschen richtig gerutscht und das ist eigentlich ein Vorgriff auf das, was dann passieren sollte, als ich dich besucht habe in Kroatien, Dietrich. Ivinjerac. Da gibt es so ein Herz, auch als Bilderrahmen im Grunde genommen. Und da dachte ich mir, als man da so sitzt, in der Cafeteria, nicht bei Kaffee, aber vielleicht bei Bier. Sowas können wir auch. Sowas können wir auch in Querfurt hier brauchen. Und dann passierte eins. Dietrich wurde Brunnherr im vorigen Jahr. Und noch am Brunnherrentisch, was können wir machen? Ich sage, Dietrich, ich habe eine Idee. Ich weiß aber nicht, ob wir es hinkriegen. Aber du hast es geschafft. Heute stehen wir hier und aus der Idee ist Wirklichkeit geworden. Genauso wie du es gesagt hast, soll es in Zukunft im Grunde genommen Querfurt und unsere Burg ja in die Welt tragen und Werbung für unsere Stadt, für unsere Burg machen. An der Stelle, an alle, die das unterstützt haben, es war wirklich auch eine abenteuerliche Geschichte, bis wir heute hier stehen durften. Christian Lehmann von Hilstar, immer mal haben wir bei dir im Büro gesessen. Wir müssen da irgendwie gucken, wie wir das, welche Maße nehmen wir. An der TH Querfurt, wir waren ja selber vor Ort und haben noch mal mit dem Kollegen Heinze da gestanden und haben geschaut, wie können wir es, welche Maße machen wir, dass es passt. Und zum Schluss Firma Bernau natürlich auch. Vor allen Dingen kriegen wir den Winkel hin. Ich hatte immer so meine Zweifel, passt das am Ende auch, was hier konstruiert worden ist, damit letztendlich auch die Sichtachse stimmt und dann natürlich Steffen, der jetzt kurzfristig noch zum Schluss eingesprungen ist, auf die es auch immer Verlass und hier noch die Bank reinkonstruiert hat. Also an euch alle nochmal einen ganz, ganz großen Dank an alle, die das hier unterstützt haben. Ich habe die Hoffnung, dass es angenommen wird, dass es vor allen Dingen auch pfleglich behandelt wird. Ich denke mal auch ganz wichtig. In der Nacht wird es angestrahlt, das haben die Kollegen vom Bauhof noch kurzfristig realisiert in unterschiedlichen Farben. Von daher ist, denke ich, heute ein guter Tag für Querfurt bei bestem Wetter. An dich, Dietrich, nochmal einen ganz, ganz großen Dank. Und jetzt freuen wir uns noch aufs Abschlussstück unserer Burgmusikschule. Sebastian Freisleben als Direktor ist ja heute auch da. Ihr habt ja auch euren Sitz hier auf der Burg und macht immer viel Werbung für unsere Stadt. Und deswegen jetzt nochmal unsere Burgmusikschule. Ja, und dann würde ich alle einladen für ein erstes offizielles Foto an unserem neuen Fotopunkt, an unserem neuen Highlight für Querfurt.

0: Bevor dann das angesprochene erste offizielle Foto geschossen wurde, hatte Annette noch eine kleine Aufmerksamkeit für Herrn Lehmann.
1: Und ich habe mir gedacht, als kleine Besonderheit, weil es ist wirklich eine Rarität, denn es gibt nur 120 Stück davon und wir haben ja dieses Jahr noch ein Jubiläum, und zwar 120 Jahre Stadtbad. Lieber Dietrich, für dich eine Flasche der Sonderedition, 120 Jahre Stadtbad, Sekt von unserem eigenen Weinberg, als kleine Erinnerung, lass es dir schmecken. Da kannst du mit deiner Frau auf wirklich diese tolle Sache anstoßen.
0: Dann war es aber soweit. Alle, die mit der Errichtung dieses neuen Wahrzeichens von Querfurt zu tun hatten, posierten gemeinsam mit den Kindern der Burgmusikschule für das erste offizielle Foto an dieser markanten Stelle.

0: die sogenannten weichen Faktoren zu entwickeln. Einerseits sollen Maßnahmen bestimmt werden, die die Kinder- und Familienfreundlichkeit der Kommune erhöhen und zum anderen die Abwanderung verringern. Berücksichtigt wird dabei, dass in erster Linie nicht die Arbeitslosen abwandern, sondern Menschen, die sich ein besseres Arbeits- und Lebensumfeld woanders versprechen. Dafür wurden zunächst Gerbstädter Familien interviewt, um den Ist-Zustand festzustellen und gleichzeitig die Wünsche aufzunehmen, die die Infrastruktur ihrer Heimat betreffen. Während der Konferenz wurde nun mit vielen Beteiligten darüber diskutiert, wie sogenannte raumpartnerschaftliche Modelle entwickelt werden können. Das heißt, wie kann zum Beispiel Leben im ländlichen Raum mit Arbeit im Ballungsgebiet attraktiv verbunden werden. Bis 2007 soll ein konkreter Maßnahmenkoffer erarbeitet werden, der konkrete Vorschläge für die Zukunftssicherung der Stadt Gerbstedt enthält. Wie schlimm das Thema Abwanderung in Gerbstedt trotz mancher gegenläufiger Tendenz noch ist, zeigt das Beispiel, dass nur 3 Schüler einer Abschlussklasse von 23 in Gerbstedt und Umgebung eine Ausbildung fanden. Trotzdem meint Dr. Dienel vom Institut für Kooperationsmanagement und interdisziplinäre Forschung, Gerbstedt sei eine Perle und habe vergleichsweise gute Ausgangssituationen, ein tragfähiges Zukunftskonzept zu entwickeln.
1: In der Eisleber-Katharinen-Schule wird derzeit kräftig gebaut, damit die Schülerinnen und Schüler später optimale Lernbedingungen in dem unter Denkmalschutz stehenden Gebäude vorfinden, ist vorgesehen, im Schulgebäude die gesamte Heizung, Elektroinstallation und die Sanitäranlagen komplett zu erneuern. Um eine Ganztagsbeschulung sicherzustellen, werden außerdem Räume geschaffen, wo die Schülerinnen und Schüler ihre Hausaufgaben erledigen und spielen können. Auch 15 Klassenzimmer sowie Fluren und Treppenhäuser werden saniert. In der neu entstehenden Zweifeld-Sportanlage konnte jetzt bereits Richtfest gefeiert werden.
2: Diese Halle, in der wir stehen, alle haben, glaube ich, und das war unvermeidlich schon beim Hochkommen, einen ersten Blick in den unteren Bereich geworfen, ist etwas Besonderes. Etwas Besonderes deshalb, weil sie Bestandteil des Ganztagsschulprojektes Katharinenschule hier in der Lutherstadt Eisleben ist, für die der Landkreis auf Antragstellung insgesamt eine Summe von ca. 3,8 Millionen Euro an Mitteln zur Verfügung gestellt bekommt, von denen ca. 400.000 landkreiseigene Mittel sind. Alles andere sind Fördermittel. Ich bin deshalb, und will das hier ausdrücklich in Richtung Herrn Thorak sagen, sehr dankbar für die Unterstützung, die wir bei der Bearbeitung des Antrages gefunden und erhalten haben. Die Halle ist aber nicht nur des Geldes wegen was Besonderes. Es ist eine zweigeschossige Halle, ich kenne keine zweite dieser Art, im Landkreis Mansfelder Land. Und sie hat die Besonderheit, aber das ist wahrscheinlich immer der Reiz des Besonderen, dass sie auch einige zusätzliche Überlegungen notwendig gemacht hat, als die Gründungsarbeiten anfingen. Kein Mensch wusste, auch der Schulleiter Herr Utis sicherlich nicht, dass sich hier in diesem Bereich früher einmal eine Hausmülldeponie gefunden hat. Und das bedeutete, dass die Gründungsarbeiten sich schwieriger gestalteten als ursprünglich erwartet. Und wen wird es wundern, wo auch mehr Geld benötigt haben, als ursprünglich geplant war. Ein zweites kommt dazu, aber das getraue ich mich fast nicht zu sagen, als Faktor dafür, dass die Bauarbeiten etwas im Verzug sind. Die Tatsache nämlich, dass wir dieses Jahr einen außerordentlich langen Winter hatten. Sie alle kennen die Witze über die langen Winter, die jeder ins Feld führt. Ich meine aber bei Arbeiten, die im Wesentlichen im Freien ausgeführt werden, da bleibt tatsächlich die Feststellung, sie sind abhängig von der Witterungslage. Und insofern meine ich, haben wir auch dafür Verständnis. Was das Wesentliche ist, ist das Erreichen des Ziels, nämlich eine Sporthalle an dieser Stelle zu haben, die für das Ganztagsschulprojekt Katharinenschule hier in der Lutherstadt Eisleben eine zwingende Voraussetzung war, die für ca. 600 Schüler einmal das in Anführungsstrichen sportliche Domizil sein soll und die, das steht bei der heutigen Planung schon ziemlich fest, täglich so ab etwa 14 Uhr auch dem Freizeitsportbereich zur Verfügung stehen wird. Ich meine, das ist ein breiter Ausdruck dafür, dass Ihre Schule, Herr Utis, in der langjährigen Perspektivplanung des Landkreises Mansfelder Land eine ganz wichtige Rolle spielt. Und ich meine deshalb auch, dass diese Halle gar nicht schön genug werden kann.
1: Doch Landrat Hans-Peter Sommer nutzte auch die Gelegenheit, sich bei allen am Bau Beteiligten zu bedanken, insbesondere natürlich bei den bauausführenden Firmen. Den Richtspruch übernahm Herr Nürnberg von der Firma Habau.
3: Doch will ich allzu weit nicht schweifen, will rasch das volle Glas ergreifen. Denn leben sollen alle, die gebaut haben, diese Halle.

0: die Plänen und Riss entworfen haben, die Kellergründe ausgegraben. Sie sollen leben, wie es braucht, Turnwart, Bauherrn und Maurer auch. Die Turnerfahne weht im Winde, wettstreitend mit dem Grenzgebinde, des Main die Bänder flattern lässt, zu diesem frohen, heiteren Fest. Ich heb mein volles Glas empor und ruf dem ganzen Turnerchor und alle, die den Bau umgehen. Hoch sollt ihr alle leben. Und ganz besonders stets wie heute die Maurer und die Zimmerleute.
1: Die obligatorischen Nägel wurden von Herrn Schmidt als Vertreter der Elternschaft, Frau Stettler für die Stadt Eisleben sowie den Schulleiter Herrn Ottis und Landrat Hans-Peter Sommer ins Holz getrieben. Nach der Fertigstellung soll die untere Halle hauptsächlich für den Turnunterricht genutzt werden. In der oberen besteht bei einer Raumhöhe von 7 Metern die Möglichkeit, die unterschiedlichsten Ballsportarten auszuüben, wie Volleyball, Handball, Fußball, Federball und Basketball. Beim Frühlingsfest der Eisleber Grundschule Thomas Münzer gab es viel zu erleben. Die ganze Schule hatte sich sozusagen in einen Erlebnisspielplatz verwandelt. Fast alle Eltern und Schüler waren gekommen, um dabei zu sein. Nach der Begrüßung durch Rektorin Frau Seibicke stimmte der Schulchor mit Frühlingsweisen auf das Fest ein.

0: Im Jahre 2004 hat es begonnen, ganz banal als Hobbyturnier ausgeschieden. Damals hat den Pokal gewonnen der Gewerbeverein Hedstedt. Im Jahre 2005 war das Klinikum Sieger und nahm diesen Wanderpokal des Gewerbevereins mit nach Hause. Sie haben ihn heute wieder mitgebracht. Sie müssen ihn natürlich verteidigen. Im Jahre 2006 werden wir sehen, wer von den 12 heutigen Mannschaften als Sieger des Tages hervorgeht und somit ein Jahr lang den Wanderpokal sein eigen nennen darf. Dreimal im Besitz des Wanderpokals und er bleibt Dauerbesitz derjenigen Mannschaft. Ein Dankeschön möchte ich aussprechen, schon im Vorfeld auch einmal, dem FSV für die zur Verfügungstellung des Platzes hier in diesem wunderschönen Sportpark des FSV, dem Team der Schiedsrichter, die hier schon am Feldrand stehen, den beiden Platzverantwortlichen ein herzliches Dankeschön und natürlich allen, die hier so am Rand als fleißige Bienchen zugegen sind und dieses Turnier ermöglichen.
1: Auch in diesem Jahr war die Zahl der Anmeldungen hoch, jedoch wurde das Turnier auf 12 Mannschaften begrenzt. Großer Wert wurde dabei auf das Wort Hobbyturnier gelegt, deshalb gab es eine strenge aktiven Ausschlussregel. Gespielt wurde in 2 Staffeln zu je 6 Mannschaften, jeder gegen jeden, in einer Größe 6+1. So wurden die 4 Besten automatisch für das Viertelfinale qualifiziert. Es waren MKM, das Klinikum, die E1 Oldies und die Gastmannschaft aus Schkopau, Ineos.
2: Ja, also ich stamme hier eigentlich als Helbra, habe da in der Zeitung vor's Jahr gesehen, dass das Turnier stattfindet. Bei meiner Mutter war ich da zu Besuch, habe dann Willi Orga angerufen, die haben uns eingeladen. Ja, dann waren wir vor's Jahr dabei hier beim Turnier draußen. Wir waren vor 4 Wochen beim Hallenturnier dabei und jetzt sind wir auch wieder gerne hier. Und der Gewerbeverein, den laden wir dann ein zu unserem Ineos Cup. Der findet immer im Januar statt. Und wir freuen uns.
3: Wie setzt sich Ihre Mannschaft zusammen? Sind das auch Hobbyfußballer?
2: Das sind alles Hobbyfußballer, ja.

Nach einem spannenden Finale, wo es auch wie immer ein 9-Meter-Schießen gab, ging der Wanderpokal des Gewerbevereins Hettstedt in diesem Jahr an die Mannschaft von MKM. Bester Torschütze wurde Enrico Liebenbecker, bester Torwart Achim Straube. 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

Unter dem Motto Tempo, Tiere und Trapeze läuft das neue Programm des Circus Berolina eigens vom Direktor Bernhard Spindler nach dem Ergebnis einer Publikumsbefragung zusammengestellt. Zu den Highlights der Vorführung gehören eine Elefanten- und zwei Raubtierdressuren, die wohl weltgrößte Pferdedarbietung und zwei Braunbären, die sich ihre Flasche selbst abholen.

Doch auch die Artistik kommt bei Berolina nicht zu kurz. Darbietungen am Fangstuhl, Artistik am fliegenden Trapez sowie elegante Hand-auf-Hand-Akrobatik bereichern das Programm.

Der Giraffenbulle Akim. Nachdem ihn Giovanni Spindler mit viel Geduld an die Manege gewöhnt hat, ist er nun zusammen mit temperamentvollen Zebras in einer liebevollen Dressur zu erleben. Eine Weltneuheit, Zebra Hector läuft unter der Giraffe durch, als wäre es das Normalste der Welt. Übrigens, Akim wurde schnell zum Liebling der ganzen Zirkusfamilie.

Auch in Hettstedt wurde das Gastspiel des Hauptstadtzirkuses zu einem Erlebnis. Nicht zuletzt auch durch die noch live gespielte Musik, deren Sound der Show eine besondere Lebendigkeit verleiht.

0: Am 29. Mai fand eine Beratung zur Thematik nicht kompostierbare Gartenabfälle im Seidelsaal in der Querfurter Straße der Lutherstadt Eisleben statt. Die derzeitige Verbrennungsverordnung wurde im Februar dieses Jahres veröffentlicht. Gleichzeitig wurde auf die Absicht verwiesen, Erfahrungen und Grenzen des derzeitigen Verbrennverbotes zu diskutieren. In den vergangenen Monaten hat sich eine Vielzahl von Einzelpersonen, aber auch von Bürgern des Landkreises Mansfelder Land zu Wort gemeldet. Diesem Personenkreis sollte die Möglichkeit gegeben werden, Vorstellungen zu diskutieren und eigene konstruktive Vorschläge in die Diskussion einzubringen. Gemeinsam mit der Ministerin für Landwirtschaft und Umwelt, Petra Wernicke, und dem Landesamt für Umweltschutz sollten Erfahrungen aus dem Landkreis Quedlinburg und erste Ergebnisse der Grünabfallsammlung im Landkreis Mansfelder Land dargestellt und die Vorschläge der Städte, Gemeinden und Verbände diskutiert werden. In besonderem Maße nutzten Bürgermeister des Landkreises und Vertreter der Kleingärtner die Möglichkeit, sich zum Thema zu äußern. Die übergroße Mehrheit der Bürgermeister trat dafür ein, dass die Verbrennordnung Sache der Gemeinden bzw. Verwaltungsgemeinschaften wird und so vor Ort gezielt die lokalen Gegebenheiten berücksichtigt werden können. Das Verbrennen nicht kompostierbarer Gartenabfälle wird gerade in den ländlichen Gegenden gleichwohl als notwendig angesehen. Die Verbrennzeit soll dabei ausgedehnt werden, um Belastungen der Luft zu verteilen. Auch soll eine Arbeitsgruppe gebildet werden, die konkrete Vorschläge für eine künftige Verbrennordnung erarbeiten soll. Der Forderung, die aktuelle Festlegung sofort außer Kraft zu setzen, stellte sich Landrat Hans-Peter Sommer entgegen. Erst soll in diesem Jahr der Modellversuch kostenlose Grünschnittabholung statt Sperrmüll durchgeführt werden. Für den September ist die nächste Beratung zu diesem wahrlich heißen Thema angesetzt.
1: Die Arbeitsgruppe Weinstraße Mansfelder Seen veranstaltete im Rahmen ihres traditionellen Weinstraßenfestes bereits zum vierten Mal gemeinsam mit der Abteilung Leichtathletik des Hallensia Halle e.V. einen Weinstraßenlauf. Alle 7 am Süßen See gelegenen Gemeinden beteiligten sich sozusagen landkreisübergreifend daran.
2: Ich hoffe doch, dass alle ohne Verletzung ankommen in Zappenstorf und wie gesagt, wir haben heute auch schönes Wetter bestellt, nicht wie im vergangenen Jahr einen strömenden Regen. Der junge Mann hier wird dann fachgerecht mit der Pistole zeitgleich mit Höhenstedt den 5-Kilometer-Lauf den Start hier vollziehen. Achten Sie bitte auf den Knall und dann wünsche ich Ihnen recht viel Erfolg.
1: Während sich die 109 Teilnehmer des Hauptlaufes über 26 Kilometer auf die Strecke begaben, hatten die Zuschauer die Möglichkeit, genau wie beim Start des 10-Kilometer-Laufes in Höhenstedt, sich eines Gläschen Weins zu erquicken. Im Angebot war dabei selbstverständlich ausnahmslos Höhenstädter Wein.
3: Vereinbart sich jetzt der Weinstraßenlauf mit Weintrinken?
4: Ich hatte vorhin gerade hier junge Männer da, die am Weinstraßenlauf teilnehmen und sie haben gesagt, in Frankreich ist das total reell. Da

0: wird Wein und Weinstraße, oder nein, da wird Wein und Marathonlaufen oder überhaupt Sport verbunden. Also warum ist das nicht hier möglich? Wir machen es doch.
1: Auch Eislebens Bürgermeisterin Jutta Fischer und ihre Stellvertreterin Frau Stettler ließen sich gern zu einem Gläschen einladen.
2: Im Sinne der Weinstraße Mansfelder Seen recht herzlich heute zu unserem Weinstraßenfest.
3: Zum Wohl. Zum Wohl.
1: Auch wenn es beim Weinstraßenlauf nicht so vorrangig auf Sieg und Platz ankommt, war durch die Ausrichter auch für Pokale, Urkunden und Preise gesorgt. Neben dem eigentlichen Weinstraßenlauf gab es übrigens auch einen Nordic Walking Treff mit mehr als 80 Startern. Abgesichert wurde die Strecke von der Polizei und den Kameraden der Feuerwehr Seeburg.
0: Heute Weinstraßenlauf, das ist doch mal ein angenehmer Einsatz, oder?
4: Ja, das ist richtig.
0: Wie viele Kameraden von Ihnen sind draußen?
4: Wie viel sind wir? 10, 11.
0: Also doch eine ganze Menge, die hier beteiligt sind.
4: Ja, die ihre Freizeit opfern, um solche gesellschaftlichen Aktivitäten zu unterstützen.
0: Mhm. Und würden Sie auch selber mitlaufen, zum Beispiel bei G50 oder so?
4: Ich langsam spazieren gehen.
1: Der erste Läufer im Ziel benötigte gerade mal eine Stunde und 45 Minuten für die 24 Kilometer. Die 10 Kilometer Spitzenzeit betrug 34 Minuten.

0: Eigentlich sollten die unterschiedlichen kulturellen Bestrebungen der zahlreichen Wimmelburger Vereine mittels eines ersten gemeinsamen Festes gebündelt werden. Zahlreiche Veranstaltungen wurden geplant.
1: Wir reißen uns hier das berühmte Ding auf, was wir so nicht sagen wollen. Und die Resonanz von den Bürgern ist eigentlich sehr mangelhaft. Wir haben gestern Abend angefangen mit dem Fackelzug. Das Wetter hat zwar nicht gepasst und die Kapelle war vollzählig da. Das Spielmannszug von Blankenheim. Aber wie gesagt, es hatten nicht mal die einige Vereinsvorsitzende hatten nicht mal die Notwendigkeit gesehen, zu dem Fackelzug zu erscheinen.
2: Das ist natürlich traurig. Ja.
1: Das ist sehr traurig. Und die Resonanz von den von der Bevölkerung heute am 27., wo eigentlich der eigentliche Tag der Festerverein ist, ist genauso belämmert. Obwohl das Wetter, sagen wir in Anführungsstrichen, heute passt. Der Form, wie es jetzt gemacht wird, wird sich die Freiwillige Feuerwehr nicht wieder beteiligen.
2: Das kann ich Ihnen schon.
1: Das müssen wir uns nicht, nicht antun, das stimmt. Denn wir sind seit nach 14 Tagen, 3 Wochen sind wir schon in der Vorbereitung. Und es ist ja eigentlich auch, hängt nicht nur Freizeit an dem Dings dran, ja, was wir machen. Und eigentlich zu den Festervereinen. Ach so, ja.
2: Ja, die Vereine sind ja die eine Geschichte. Wie ist es denn mit den Gewerbetreibenden im Ort?
1: Ja, das ist auch so eine prekäre Sache. Wir hatten die Gewerbetreibenden im Ort schriftlich eingeladen. Es hat sich aber keine Resonanz gezeigt, bis auf einen, das ist die Bäckerei Müller. Die hat sich hier mit bereit erklärt, Kräppchen und Kuchen oder so und sowas zu verkaufen. Alles andere, bis aufs Autohaus Koschitzki, die uns das Fahrzeug vor unserer Übung zur Verfügung gestellt haben, ist die Resonanz schlecht.
0: Einige beteiligten sich aber doch aktiv am Tag der Vereine, zum Beispiel die Hundesportler und die Kaninchenzüchter.
2: Anderen Vereine machen sich rar, aber der Kaninchenzüchterverein ist vor Ort.
3: Ja, und wir tun ja auch jedes Jahr im August unsere Ausstellung machen. Und da uns die Gemeinde ja auch immer unterstützt, haben wir gesagt von vornherein, dass wir uns auf jeden Fall beteiligen, um auch den Menschen aus dem Ort unser Hobby näher zu bringen und vielleicht dadurch auch Nachwuchs zu gewinnen, wie es in allen Vereinen auch ist. Und wir haben hier Vertreter von verschiedenen Rassen ausgestellt, dass die Besucher überhaupt erstmal sehen, was gibt es für Farm, was gibt es für Kaninchen. Es sind auch welche zum Erwärmen, junge Tiere, die gekauft werden können. Zum Beispiel für die Jugend, wenn die erstmal ein Kaninchen haben, haben wir vielleicht die Hoffnung, dass sie sich doch später mal dann der Kaninchen.

0: Weinzucht widmen und dann wir eben Jungzüchter oder Nachwuchszüchter im Verein bekommen.
1: Neben der Ausstellung ihrer Technik und allen sonstigen Aufgaben hatte die Feuerwehr Wimmelburg, wie bereits erwähnt, auch eine Rettungsübung geplant. Dazu wurde ein Verletzter nach einem simulierten Unfall aus seinem PKW geborgen und versorgt.

0: Debatte laut, die Beteiligung ist ja nicht so groß. Was sagen Sie dazu? Wie können Sie Ihre Bürger noch animieren, mitzumachen?
1: Also eine Animation für einen Bürger kann eigentlich nur sein, die Vorbereitungen sind im Gange. Die Vorbereitungen wurden durch alle Vereine hier getroffen. In dem Sinne, die Vereine sind aus dem Ort und haben auch Anhänger. Und von daher müssten eigentlich auch die Bürger Bescheid wissen über unser Anliegen, hier ein Vereinsfest durchzuführen, das erste Vereinsfest in der Gemeinde Wimmerburg. Ja. Es ist schade, dass die Beteiligung noch nicht so groß ist. Ich denke aber mal, dass sich im Zuge des Nachmittags sich die ganze Sache noch ein bisschen entspannt und noch ein paar mehr Leute kommen. Ich möchte mich natürlich bei allen, die hier zu beigetragen haben, das vorzubereiten, zu bedanken bei den ganzen Vereinen im Ort. Ob es der Hundeverein ist, ob es der Kaninchenzuchtverein ist, der Tischtennisverein, die Volkssolidarität hat mit beigetragen, der Jugendclub hat mit beigetragen. Wie wir gerade gesehen haben, die Feuerwehr macht einen Großeinsatz hier für uns. Das ist ein ganz großes Lob an die Leute und auch an alle anderen, die noch beitragen, dass es kurzfristig stattfinden konnte. Wir haben zusätzlich noch von Herrn Kuttig den Hänger kurzfristig zur Verfügung gestellt bekommen. Da möchte ich mich auch nochmal bedanken. Und aus dem Grunde hoffe ich, dass noch eine ordentliche Beteiligung da ist. Ich hoffe, dass das Wetter noch hält und wir heute Abend noch ein bisschen Disco machen können.
0: Er kommt doch noch nicht hoch.

0: Hallo und herzlich willkommen, liebe Zuschauerinnen und Zuschauer bei Punktum, Ihrem regionalen Fernsehprogramm am heutigen Mittwoch. Ja, das Fahren auf zwei Rädern ist wirklich eine gefährliche Sache. Ich hatte ja auch schon gestern einige Meldungen in dem Zusammenhang bringen müssen und es geht weiter. Der Fahrer eines Kraftrades, der Marke Suzuki, befuhr am 25. Mai 1437 die Kreisstraße in Richtung Rottleberode und überholte an einer unübersichtlichen Stelle. Dabei touchierte er das Heck eines ihm entgegenkommenden Motorrads der Marke Triumph. Beide Fahrzeugführer wurden durch den Rettungsdienst verletzt und in eine Klinik gebracht. Ein dritter Zweiradfahrer konnte nicht mehr rechtzeitig bremsen und fuhr gegen die auf dem Boden liegende Suzuki. Der Fahrer blieb dabei unverletzt. Zur Beseitigung auslaufender Betriebsstoffe wurde die Ölwehr angefordert. Die Kreisstraße blieb für ca. 3 Stunden voll gesperrt. Das Land Sachsen-Anhalt unterstützt im Jahr 2026 erneut den Erhalt bedeutender Kulturdenkmale im Land. Für den ersten Bauabschnitt zur Wiederherstellung der Einfriedungsmauer des Fahrgartens in der Eichendorfstraße in Gerbstedt stellt das Land Fördermittel in Höhe von 9.000 Euro bereit. Die Maßnahme umfasst insbesondere Fundamentierungs- und Maurerarbeiten an der historischen Einfriedungsmauer, die einen wichtigen Bestandteil des denkmalgeschützten Ensembles bildet. Die zuwendungsfähigen Gesamtausgaben belaufen sich auf rund 27.400 Euro, die anteilig durch Landesmittel sowie durch Eigenmittel des Eigentümers finanziert werden. Die Förderung erfolgt auf Grundlage des Denkmalschutzgesetzes des Landes Sachsen-Anhalt sowie der entsprechenden Förderrichtlinie für die Denkmalpflege. Ziel ist es, die historische Substanz zu bewahren und denkmalgerechte Sanierungen zu ermöglichen. Die Umsetzung des ersten Bauabschnittes ist bis Ende des Jahres 2026 vorgesehen. Ein besonderes Projekt feiert seinen ersten großen Meilenstein. Die in dieser Spielzeit neu initiierte Bürgerbühne am Theater Eisleben lädt am Sonntag, den 14. Juni, zu ihrer ersten Premiere ein. Unter der Leitung von Schauspieler Julius Christodoulov und der Regieassistentin Charlotte Richter haben theaterbegeisterte Bürgerinnen und Bürger der Region in den vergangenen Monaten ein eigenes Stück erarbeitet, das nun mit viel Spielfreude und Humor auf die Bühne kommt. Das Ergebnis dieser intensiven Probenarbeit trägt den Titel »Beim nächsten Mal nehmen wir die Treppe«. Premiere, wie erwähnt, am 14. Juni um 15 Uhr und weitere Termine sind dann am 15. sowie am 16. Juni um 19.30 Uhr. Tickets wie immer an der Theaterkasse an der Bucherstraße oder der Abendkasse oder online unter theater-eisleben.de bzw. telefonisch unter 03475 60 20 70.
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0: Seit 10 Jahren bringt ein besonderes Projekt in Sachsen-Anhalt Kinder und Landwirtschaft zusammen. Bauernpaten heißt die Initiative von AOK und Landfrauenverband. Sie zeigt Grundschülern, wo Lebensmittel herkommen und warum gesunde Ernährung so wichtig ist. Ein Bauernhof ist für viele Kinder kein alltäglicher Ort. Doch genau hier beginnt heute der Unterricht direkt zwischen Stall, Feldern und Traktoren. Landwirtinnen und Landwirte übernehmen an diesem besonderen Tag als Bauernpaten die Rolle von Lehrern. Sie erklären den Kindern, wie Lebensmittel entstehen, anschaulich zum Anfassen und Mitmachen.
1: Also wir bauen unseren Rundgang auf dem Hof immer so auf, dass wir mit den tragenden Kühen anfangen und wir nehmen auch wirklich ganz bewusst diese Begriffe wie tragend und das Kuhmaul und wir sprechen es auch aus, die Kühe kacken und pullern, gibt Gelächter, genauso wie wir zu Anfang mit dem anderen Geruch fertig werden, alle paar Mal tief durchatmen und einfach auch mal beherzt ins Futter reinfassen, um zu merken, wo kommt der andere Geruch her. Dass sie das auch fühlen und riechen, also mit allen Sinnen Landwirtschaft erleben, ist ja eigentlich auch der Ansatz.
0: Ob im Stall, auf dem Acker oder im Hofbereich, die Kinder erleben hautnah, wie aufwendig die Produktion von Milch, Gemüse oder Getreide ist. Fragen stellen ist ausdrücklich erwünscht. Was für die Landwirtschaft Alltag ist, wird für die Schülerinnen und Schüler zum Erlebnis und bleibt oft lange im Gedächtnis.
2: Ja, im Bauernpatenprojekt sollen die Kinder Landwirtschaft zum einen natürlich live im Betrieb erleben. Sie sollen die Kuh im Kuhstall sehen. Sie sollen sehen, wo die Milch herkommt, die sie ja irgendwann zu Hause auf dem Tisch bekommt. Sie sollen sehen, was auf dem Acker passiert. Und sie sollen vor allen Dingen kennenlernen, wie gesunde Nahrungsmittel in Sachsen-Anhalt produziert werden, wann sie zu welcher Jahreszeit produziert werden und dann auch wissen, wenn es auf den Tisch kommt. Gegebenenfalls ja wissen, es ist aus ihrem Hof, aus dem Nachbarbetrieb.
0: Das Projekt hat ein klares Ziel: Kinder früh für gesunde Ernährung sensibilisieren. Denn Gewohnheiten aus dem Kindesalter werden meist ins Erwachsenenalter mitgenommen. Seit dem Start im Jahr 2016 wurden bereits mehr als 18.000 Kinder erreicht. Der direkte Kontakt zur Landwirtschaft soll ihnen helfen, deren Bedeutung zu verstehen und bewusster mit Lebensmitteln umzugehen.
2: Ich glaube, gerade in jungen Jahren kann man den Kindern und Schülern was beibringen, wie gesund was verarbeitet wird, dass nicht überall Zucker notwendig ist, auch vielleicht in kleineren Mengen, und dass wir das Thema Adipositas damit natürlich entgegenwirken und hoffen, dass es, das Projekt läuft ja jetzt seit 10 Jahren, auch den einen oder anderen Effekt dann zu Hause hat.
0: Rund 30 Betriebe beteiligen sich aktuell am Projekt. Organisiert wird es vom Landfrauenverband Sachsen-Anhalt, der Schulen und Bauernhöfe zusammenbringt. 10 Jahre Bauernpaten, das bedeutet tausende Kinder, die Landwirtschaft nicht nur aus Büchern kennen, sondern selbst erleben.
1: Als Landwirtin ist es mir besonders wichtig, dass Landwirte

0: Wirtschaft in die Mitte der Gesellschaft gehört und wo kann man besser anfangen als mit Kindern, ihnen zu zeigen, hier, was wir machen, hat Sinn, ist für die Region wichtig, wir produzieren Lebensmittel, aber wir erhalten ja auch bestimmte Lebensräume, denn Landwirte, die in einem Ort zu Hause sind, machen so viel mehr.
1: Und die Botschaft bleibt, wer weiß, wo sein Essen herkommt, trifft oft bessere Entscheidungen, jeden Tag. 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Am 26. Juli um 17 Uhr beginnt ein Orgelkonzert mit Kirchenmusikdirektor Thomas Ennenbach in der Marktkirche St. Andreas in der Lutherstadt Eisleben. Thema Giganten des Barocks, Bach und Händel sowie Verehrer. Der Eintritt kostet 10 Euro im Vorverkauf. Schüler bis 18 Jahre brauchen nichts bezahlen. Am 27. Juni wird in der Zeit von 9.30 Uhr bis 18 Uhr zum Tag der Berg- und Hüttenleute an den Schmidtschacht Helbra eingeladen. Mit dem Comedy-Programm Dicke Luft und kein Verkehr 4, Frauentausch, gastieren Künstler des bekannten Klacktheaters im Hof der Mansfelder Gewerke in Bendorf. Termin ist der 6. Juni, Einlass ab 17 Uhr, Beginn 18 Uhr, Eintritt 25 Euro. Der Kartenverkauf ist unter der eingeblendeten Telefonnummer möglich. 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
2: Der DAX verbucht am Mittwochmorgen bei 25.272,94 Punkten. Der TecDAX bei 4.077,78 Zählern und der Euro war einen US-Dollar 16,39 wert.
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2: In der Nacht zum Donnerstag ist es meist gering bewölkt und niederschlagsfrei. Die Tiefstwerte sinken auf 9 bis 5 Grad. Der Wind weht anfangs mäßig, im weiteren Verlauf schwach aus Nordwest. Am Donnerstag ist es weitgehend heiter und trocken. Die Tageshöchstwerte erreichen 22 bis 24 Grad. Der Wind weht schwach bis mäßig aus Nordwest. In der Nacht zum Freitag ist es gering bewölkt und niederschlagsfrei. Die Tiefstemperatur sinkt auf 10 bis 5 Grad. Der Wind weht schwach aus unterschiedlichen Richtungen. Am Freitag wird zunächst viel Sonnenschein erwartet, bei allenfalls vorüberziehender Schleierbewölkung. Ab dem Mittag verdichtet sich vom Westen her die Bewölkung und am späten Abend setzen aus Richtung Harz erste Schauer ein. Die Luft erwärmt sich auf 28 bis 31 Grad, der Wind weht schwach bis mäßig aus Süd bis Südwest. In der Nacht zum Samstag wird es stark bewölkt bis bedeckt und es kommen Schauer und Gewitter auf. Die Luft kühlt auf 17 bis 14 Grad ab, der Wind weht schwach bis mäßig aus West. Am Samstag ziehen die Niederschläge nach Süden ab und nachfolgend gibt es einen Übergang zu wechselnder Bewölkung. Die Tageshöchstwerte erreichen 24 bis 27 Grad, der Wind weht mäßig aus Nordwest.
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2: Um 11 Uhr waren es 19 Grad, die Luftfeuchtigkeit betrug 37% und der Luftdruck 1024 Hektopascal.
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0: Quer vor der Kuh soll es heißen, das Projekt des scheidenden Brunnenherrns Dieter Lehmann, das am 19. Mai der Öffentlichkeit präsentiert wurde. Bevor er jedoch das Wort ergriff, waren die Kinder der Burgmusikschule an der Reihe.
1: Ich bin

0: Ja, also wir übergeben heute mein Objekt. Gott sei Dank haben wir das dies noch rechtzeitig fertig bekommen. Denn Pfingst, meine Zeit läuft ab nächste Woche, ist vorbei mit Brunnherr, ein Jahr Brunnherr. Es war ein unglaubliches Jahr, wo ich unglaublich viel gelernt habe, sehr viele tolle Menschen kennengelernt habe, die meinen Horizont enorm erweitert haben. Es war eine wunderbare Zeit und hat mir persönlich viel gegeben und ich möchte ein wenig zurückgeben. Das ist also mein Brunnherr-Objekt für dieses Jahr. Da möchte ich mich natürlich bedanken bei denjenigen, die mir da enorm geholfen haben. Niemals hätte man von der Idee ohne den Handwerkern alle aus Querfurt was machen können.
1: Die Unterstützer sind auf einer Tafel festgehalten. Jeden von ihnen würdigte Herr Lehmann in seiner Ansprache. Auch bot er den Thaldorfer Pfingstburschen, obwohl seine Zeit als Brunnherr demnächst abläuft, weiterhin seine ganze Unterstützung an. Auch der Querfurter Bürgermeister Andreas Nette ergriff das Wort.
2: Ja, als Bürgermeister hat man Ziele, Ideen, Visionen. Erstmal das Grundsätzliche, dass unsere Schulstandorte erhalten bleiben, unsere Kindergartengebühren bezahlbar bleiben. Vision, dass vielleicht Gewerbegebiet Nord mit Firmen befüllt wird und wir viele Arbeitsplätze schaffen. Wir irgendwelche Möglichkeiten finden, dem demografischen Wandel zu begegnen, die Stadtfinanzen zu ordnen. Und dann gibt es natürlich auch

Die kleinen Ideen, die trotzdem einen riesengroßen Wert haben. Ein Beispiel, das konnten wir vor 2 Jahren einweihen, das ist unser Burgspielplatz, der mit unwahrscheinlich viel Engagement aus der Öffentlichkeit realisiert werden konnte und sich seitdem einer unwahrscheinlich großen Beliebtheit erfreut. Und ein weiteres Projekt, und jetzt bin ich bei dem Punkt, das ist dieses Kuh hier. Und die Idee für dieses Kuh, die ist mir im Urlaub gekommen. Es gibt ja diesen Canaletto-Blick in Dresden. Aber eigentlich ist bei mir der Groschen richtig gerutscht. Und das ist eigentlich ein Vorgriff auf das, was dann passieren sollte, als ich dich besucht habe in Kroatien, Dietrich. Ja, in Vinjerac. Da gibt es so ein Herz, auch als Bilderrahmen im Grunde genommen. Und da dachte ich mir, als man da so sitzt, in der Cafeteria, nicht bei Kaffee, aber vielleicht bei Bier, sowas können wir auch. Sowas können wir auch in Querfurt hier brauchen. Und dann passierte eins. Dietrich wurde Brunnenherr im vorigen Jahr. Und noch am Brunnenherrentisch, was können wir machen? Ich sage, Dietrich, ich habe eine Idee. Ich weiß aber nicht, ob wir es hinkriegen. Aber du hast es geschafft. Ja. Heute stehen wir hier und aus der Idee ist Wirklichkeit geworden. Genauso wie du es gesagt hast, soll es in Zukunft im Grunde genommen Querfurt und unsere Burg ja in die Welt tragen und Werbung für unsere Stadt, für unsere Burg machen. An der Stelle, an alle, die das unterstützt haben, es war wirklich auch eine abenteuerliche Geschichte, bis wir heute hier stehen durften. Christian Lehmann von Hillstar, immer mal haben wir bei dir im Büro gesessen, wir müssen da irgendwie gucken, wie wir das, welche Maße nehmen wir. An der TH Querfurt, wir waren ja selber vor Ort und haben noch mal mit dem Kollegen Heinze da gestanden und haben geschaut, wie können wir es, welche Maße machen wir, dass es passt. Und zum Schluss Firma Bernau natürlich auch. Vor allen Dingen kriegen wir den Winkel hin. Ich hatte immer so meine Zweifel, passt das am Ende auch, was hier konstruiert worden ist, damit letztendlich auch die Sichtachse stimmt und dann natürlich Steffen, der jetzt kurzfristig noch zum Schluss eingesprungen ist, auf die ich es auch immer verlasse und hier noch die Bank reinkonstruiert hat. Also an euch alle nochmal einen ganz, ganz großen Dank an alle, die das hier unterstützt haben. Ich habe die Hoffnung, dass es angenommen wird, dass es vor allen Dingen auch pfleglich behandelt wird. Ich denke mal auch ganz wichtig. In der Nacht wird es angestrahlt, das haben die Kollegen vom Bauhof noch kurzfristig realisiert in unterschiedlichen Farben. Von daher ist, denke ich, heute ein guter Tag für Querfurt bei bestem Wetter. An dich, Dietrich, nochmal einen ganz, ganz großen Dank. Und jetzt freuen wir uns noch aufs Abschlussstück unserer Burgmusikschule. Sebastian Freisleben als Direktor ist ja heute auch da. Ihr habt ja auch euren Sitz hier auf der Burg und macht immer viel Werbung für unsere Stadt. Und deswegen jetzt nochmal unsere Burgmusikschule. Ja, und dann würde ich alle einladen für ein erstes offizielles Foto an unserem neuen Fotopunkt, an unserem neuen Highlight für Querfurt.

0: Bevor dann das angesprochene erste offizielle Foto geschossen wurde, hatte Annette noch eine kleine Aufmerksamkeit für Herrn Lehmann.
1: Und ich habe mir gedacht, als kleine Besonderheit, weil es ist wirklich eine Rarität, denn es gibt nur 120 Stück davon und wir haben ja dieses Jahr noch ein Jubiläum, und zwar 120 Jahre Stadtbad. Lieber Dietrich, für dich eine Flasche der Sonderedition, 120 Jahre Stadtbad, Sekt von unserem eigenen Weinberg, als kleine Erinnerung, lass es dir schmecken. Da kannst du mit deiner Frau auf wirklich diese tolle Sache anstoßen.
0: Dann war es aber soweit. Alle, die mit der Errichtung dieses neuen Wahrzeichens von Querfurt zu tun hatten, posierten gemeinsam mit den Kindern der Burgmusikschule für das erste offizielle Foto an dieser markanten Stelle.

Am 23. Mai traf man sich im großen Saal des Ratskellers Gerbstedt, um über das Projekt ländliche Lebensmodelle für junge Menschen und Familien in Sachsen-Anhalt zu diskutieren. Die Landesregierung will in Zusammenarbeit mit dem Institut für Kooperationsmanagement und interdisziplinäre Forschung an 7 Modellkommunen in Sachsen-Anhalt attraktive Lebensmodelle für Familien entwickeln. Eine dieser Kommunen ist Gerbstedt. Hintergrund ist die dramatische demografische Entwicklung im Land. Ziel ist es,

0: konkrete Vorschläge für die Zukunftssicherung der Stadt Gerbstedt enthält. Wie schlimm das Thema Abwanderung in Gerbstedt trotz mancher gegenläufiger Tendenz noch ist, zeigt das Beispiel, dass nur 3 Schüler einer Abschlussklasse von 23 in Gerbstedt und Umgebung eine Ausbildung fanden. Trotzdem meint Dr. Dienel vom Institut für Kooperationsmanagement und interdisziplinäre Forschung, Gerbstedt sei eine Perle und habe vergleichsweise gute Ausgangssituationen, ein tragfähiges Zukunftskonzept zu entwickeln.
1: In der Eisleber-Katharinen-Schule wird derzeit kräftig gebaut, damit die Schülerinnen und Schüler später optimale Lernbedingungen in dem unter Denkmalschutz stehenden Gebäude vorfinden, ist vorgesehen, im Schulgebäude die gesamte Heizung, Elektroinstallation und die Sanitäranlagen komplett zu erneuern. Um eine Ganztagsbeschulung sicherzustellen, werden außerdem Räume geschaffen, wo die Schülerinnen und Schüler ihre Hausaufgaben erledigen und spielen können. Auch 15 Klassenzimmer sowie Fluren und Treppenhäuser werden saniert. In der neu entstehenden Zweifeld-Sportanlage konnte jetzt bereits Richtfest gefeiert werden.
2: Diese Halle, in der wir stehen, alle haben, glaube ich, und das war unvermeidlich schon beim Hochkommen, einen ersten Blick in den unteren Bereich geworfen, ist etwas Besonderes. Etwas Besonderes deshalb, weil sie Bestandteil des Ganztagsschulprojektes Katharinenschule hier in der Lutherstadt Eisleben ist, für die der Landkreis auf Antragstellung insgesamt eine Summe von ca. 3,8 Millionen Euro an Mitteln zur Verfügung gestellt bekommt, von denen ca. 400.000 landkreiseigene Mittel sind. Alles andere sind Fördermittel. Ich bin deshalb und will das hier ausdrücklich in Richtung Herrn Thorak sagen, sehr dankbar für die Unterstützung, die wir bei der Bearbeitung des Antrages gefunden und erhalten haben. Die Halle ist aber nicht nur des Geldes wegen was Besonderes. Es ist eine zweigeschossige Halle, ich kenne keine zweite dieser Art im Landkreis Mansfelder Land. Und sie hat die Besonderheit, aber das ist wahrscheinlich immer der Reiz des Besonderen, dass sie auch einige zusätzliche Überlegungen notwendig gemacht hat, als die Gründungsarbeiten anfingen. Kein Mensch wusste, auch der Schulleiter Herr Otis sicherlich nicht, dass sich hier in diesem Bereich früher einmal eine Hausmülldeponie befunden hat. Und das bedeutete, dass die Gründungsarbeiten sich schwieriger gestalteten als ursprünglich erwartet. Und wen wird es wundern, wo auch mehr Geld benötigt haben, als ursprünglich geplant war. Ein zweites kommt dazu, aber das getraue ich mich fast nicht zu sagen, als Faktor dafür, dass die Bauarbeiten etwas im Verzug sind. Die Tatsache nämlich, dass wir dieses Jahr einen außerordentlich langen Winter hatten. Sie alle kennen die Witze über die langen Winter, die jeder ins Feld führt. Ich meine aber bei Arbeiten, die im Wesentlichen im Freien ausgeführt werden, da bleibt tatsächlich die Feststellung, sie sind abhängig von der Witterungslage. Und insofern meine ich, haben wir auch dafür Verständnis. Was das Wesentliche ist, ist das Erreichen des Ziels, nämlich eine Sporthalle an dieser Stelle zu haben, die für das Ganztagsschulprojekt Katharinenschule hier in der Lutherstadt Eisleben eine zwingende Voraussetzung war, die für ca. 600 Schüler einmal das in Anführungsstrichen sportliche Domizil sein soll und die, das steht bei der heutigen Planung schon ziemlich fest, täglich so ab etwa 14 Uhr auch dem Freizeitsportbereich zur Verfügung stehen wird. Ich meine, das ist ein breiter Ausdruck dafür, dass Ihre Schule, Herr Ottes, in der langjährigen Perspektivplanung des Landkreises Mansfelder Land eine ganz wichtige Rolle spielt. Und ich meine deshalb auch, dass diese Halle gar nicht schön genug werden kann.
1: Doch Landrat Hans-Peter Sommer nutzte auch die Gelegenheit, sich bei allen am Bau Beteiligten zu bedanken, insbesondere natürlich bei den bauausführenden Firmen. Den Richtspruch übernahm Herr Nürnberg von der Firma Habau.
3: Doch will ich allzu weit nicht schweifen, will rasch das volle Glas ergreifen. Denn leben sollen alle, die gebaut haben, diese Halle. Die Plänen und Riss entworfen haben, die Kellergründe ausgegraben. Sie sollen leben, wie es braucht, Turnwart, Bauherrn und Maurer auch. Die Turnerfahne weht im Winde, wettstreitend mit dem Grenzgebinde, des Main die Bänder flattern lässt, zu diesem frohen heiteren Fest. Ich heb mein volles Glas empor und ruf dem ganzen Turnerchor und alle, die den Bau umgehen. Hoch sollt ihr alle leben, und ganz besonders stets wie heute, die Maurer und die Zimmerleute.
1: Die obligatorischen Nägel wurden von Herrn Schmidt als Vertreter der Elternschaft

Frau Stettler für die Stadt Eisleben sowie den Schulleiter Herrn Ottis und Landrat Hans-Peter Sommer ins Holz getrieben. Nach der Fertigstellung soll die untere Halle hauptsächlich für den Turnunterricht genutzt werden. In der oberen besteht bei einer Raumhöhe von 7 Metern die Möglichkeit, die unterschiedlichsten Ballsportarten auszuüben, wie Volleyball, Handball, Fußball, Federball und Basketball. Beim Frühlingsfest der Eisleber Grundschule Thomas Münzer gab es viel zu erleben. Die ganze Schule hatte sich sozusagen in einen Erlebnisspielplatz verwandelt. Fast alle Eltern und Schüler waren gekommen, um dabei zu sein. Nach der Begrüßung durch Rektorin Frau Seibicke stimmte der Schulchor mit Frühlingsweisen auf das Fest ein.

0: Im Jahre 2004 hat das begonnen, ganz banal als Hobbyturnier ausgeschieden. Damals hat den Pokal gewonnen der Gewerbeverein Hedstedt. Im Jahre 2005 war das Klinikum Sieger und nahm diesen Wanderpokal des Gewerbevereins mit nach Hause. Sie haben ihn heute wieder mitgebracht. Sie müssen ihn natürlich verteidigen. Im Jahre 2006 werden wir sehen, wer von den 12 heutigen Mannschaften als Sieger des Tages hervorgeht und somit ein Jahr lang den Wanderpokal sein eigen nennen darf. Dreimal im Besitz des Wanderpokals und er bleibt Dauerbesitz derjenigen Mannschaft. Ein Dankeschön möchte ich aussprechen, schon im Vorfeld auch einmal, dem FSV für die zur Verfügungstellung des Platzes hier in diesem wunderschönen Sportpark des FSV, dem Team der Schiedsrichter, die hier schon am Feldrand stehen, den beiden Platzverantwortlichen ein herzliches Dankeschön und natürlich allen, die hier so am Rand als fleißige Bienchen zugegen sind und dieses Turnier ermöglichen.
1: Auch in diesem Jahr war die Zahl der Anmeldungen hoch, jedoch wurde das Turnier auf 12 Mannschaften begrenzt. Großer Wert wurde dabei auf das Wort Hobbyturnier gelegt, deshalb gab es eine strenge aktiven Ausschlussregel. Gespielt wurde in 2 Staffeln zu je 6 Mannschaften, jeder gegen jeden, in einer Größe 6+1. So wurden die 4 Besten automatisch für das Viertelfinale qualifiziert. Es waren MKM, das Klinikum, die E1 Oldies und die Gastmannschaft aus Schkopau, Ineos.
2: Ja, also ich stamme ja eigentlich als Elbra, habe da in der Zeitung vor's Jahr gesehen, dass das Turnier stattfindet. Bei meiner Mutter war ich da zu Besuch, habe dann Willi Orga angerufen, die haben uns eingeladen. Ja, dann waren wir vor's Jahr dabei hier beim Turnier draußen. Wir waren vor 4 Wochen beim Hallenturnier dabei und jetzt sind wir auch wieder gerne hier. Und bei Gewerbeverein, den laden wir dann ein zu unserem Ineos Cup. Der findet immer im Januar statt. Und wir
3: freuen uns. Wie setzt sich Ihre Mannschaft zusammen? Sind das auch Hobbyfußballer?
2: Das sind alles Hobbyfußballer, ja.

Nach einem spannenden Finale, wo es auch wie immer ein 9-Meter-Schießen gab, ging der Wanderpokal des Gewerbevereins Hettstedt in diesem Jahr an die Mannschaft von MKM. Bester Torschütze wurde Enrico Liejenbecker, bester Torwart Achim Straube.

Unter dem Motto Tempo, Tiere und Trapeze läuft das neue Programm des Zirkus Berolina eigens vom Direktor Bernhard Spindler nach dem Ergebnis einer Publikumsbefragung zusammengestellt. Zu den Highlights der Vorführung gehören eine Elefanten- und zwei Raubtierdressuren, die wohl weltgrößte Pferdedarbietung und zwei Braunbären, die sich ihre Flasche selbst abholen.

Doch auch die Artistik kommt bei Berolina nicht zu kurz. Darbietungen am Fangstuhl, Artistik am fliegenden Trapez sowie elegante Hand-auf-Hand-Akrobatik bereichern das Programm.

Zu den größten Berliner Stars gehört der erst dreijährige Giraffenbulle Akim. Nachdem ihn Giovanni Spindler mit viel Geduld an die Manege gewöhnt hat, ist er nun zusammen mit temperamentvollen Zebras in einer liebevollen Dressur zu erleben. Eine Weltneuheit, Zebra Hector läuft unter der Giraffe durch, als wäre es das Normalste der Welt. Übrigens, Akim wurde schnell zum Liebling der ganzen Zirkusfamilie.

Auch in Hettstedt wurde das Gastspiel des Hauptstadtzirkuses zu einem Erlebnis. Nicht zuletzt auch durch die noch live gespielte Musik, deren Sound der Show eine besondere Lebendigkeit verleiht.

0: Eine Meisterleistung, wer der Krieg ist.
1: Am 29. Mai fand eine Beratung zur Thematik nicht kompostierbare Gartenabfälle im Seidelsaal in der Querfurterstraße der Lutherstadt Eisleben statt. Die derzeitige Verbrennungsverordnung wurde im Februar dieses Jahres veröffentlicht. Gleichzeitig wurde auf die Absicht verwiesen, Erfahrungen und Grenzen des derzeitigen Verbrennverbotes zu diskutieren. In den vergangenen Monaten hat sich eine Vielzahl von Einzelpersonen, aber auch von Bürgern des Landkreises Mansfelder Land zu Wort gemeldet. Diesem Personenkreis sollte die Möglichkeit gegeben werden, Vorstellungen zu diskutieren und eigene konstruktive Vorschläge in die Diskussion einzubringen. Gemeinsam mit der Ministerin für Landwirtschaft und Umwelt, Petra Wernicke, und dem Landesamt für Umweltschutz sollten Erfahrungen aus dem Landkreis Quedlinburg und erste Ergebnisse der Grünabfallsammlung im Landkreis Mansfelder Land dargestellt und die Vorschläge der Städte, Gemeinden und Verbände diskutiert werden. In besonderem Maße nutzten Bürgermeister des Landkreises und Vertreter der Kleingärtner die Möglichkeit, sich zum Thema zu äußern. Die übergroße Mehrheit der Bürgermeister trat dafür ein, dass die Verbrennordnung Sache der Gemeinden bzw. Verwaltungsgemeinschaften wird und so vor Ort gezielt die lokalen Gegebenheiten berücksichtigt werden können. Das Verbrennen nicht kompostierbarer Gartenabfälle wird gerade in den ländlichen Gegenden gleichwohl als notwendig angesehen. Die Verbrennzeit soll dabei ausgedehnt werden, um Belastungen der Luft zu verteilen. Auch soll eine Arbeitsgruppe gebildet werden, die konkrete Vorschläge für eine künftige Verbrennordnung erarbeiten soll. Der Forderung, die aktuelle Festlegung sofort außer Kraft zu setzen, stellte sich Landrat Hans-Peter Sommer entgegen. Erst soll in diesem Jahr der Modellversuch kostenlose Grünschnittabholung statt Sperrmüll durchgeführt werden. Für den September ist die nächste Beratung zu diesem wahrlich heißen Thema angesetzt.
2: Die Arbeitsgruppe Weinstraße Mansfelder Seen veranstaltete im Rahmen ihres traditionellen Weinstraßenfestes bereits zum vierten Mal gemeinsam mit der Abteilung Leichtathletik des Hallensia Halle e.V. einen Weinstraßenlauf. Alle 7 am Süßen See gelegenen Gemeinden beteiligten sich sozusagen landkreisübergreifend daran.
3: Ich hoffe doch, dass alle ohne Verletzungen ankommen in Zappenstorf und wie gesagt, wir haben heute auch schönes Wetter bestellt, nicht wie im vergangenen Jahr in strömenden Regen. Der junge Mann hier wird dann fachgerecht mit der Pistole zeitgleich mit Höhenstedt den 5-Kilometer-Lauf den Start hier vollziehen. Achten Sie bitte auf den Knall und dann wünsche ich Ihnen recht viel Erfolg.
2: Während sich die 109 Teilnehmer des Hauptlaufes über 26 Kilometer auf die Strecke begaben, hatten die Zuschauer die Möglichkeit, genau wie beim Start des 10-Kilometer-Laufes in Höhenstedt, sich eines Gläschen Weins zu erquicken. Im Angebot war dabei selbstverständlich ausnahmslos Höhenstädter Wein.
4: Vereinbart sich jetzt der Weinstraßenlauf mit Wein trinken?
5: Ich hatte vorhin gerade hier junge Männer da, die am Weinstraßenlauf teilnehmen und sie haben gesagt, in Frankreich ist das total reell. Da wird Wein und Marathonlaufen oder überhaupt Sport verbunden. Also warum ist das nicht nur möglich? Wir machen es doch.
2: Auch Eislebens Bürgermeisterin Jutta Fischer und ihre Stellvertreterin Frau Stettler ließen sich gern zu einem Gläschen einladen.
3: Mansfelder Seen recht herzlich heute zu unserem Weinstraßenfest.
2: Auch wenn es beim Weinstraßenlauf nicht so vorrangig auf Sieg und Platz ankommt, war durch die Ausrichter auch für Pokale, Urkunden und Preise gesorgt. Neben dem eigentlichen Weinstraßenlauf gab es übrigens auch einen Nordic Walking Treff mit mehr als 80 Startern. Abgesichert wurde die Strecke von der Polizei und den Kameraden der Feuerwehr Seeburg.
4: Heute Weinstraßenlauf, das ist doch mal ein angenehmer Einsatz, oder?
6: Ja, das ist richtig.
4: Wie viele Kameraden von Ihnen sind draußen?
6: Wie viel sind wir? 10, 11.
4: Also doch eine ganze Menge, die hier beteiligt sind.
6: Ja, die ihre Freizeit opfern, um solche gesellschaftlichen Aktivitäten zu unterstützen.
4: Mhm. Und würden Sie auch selber mitlaufen, zum Beispiel bei G50 oder so?
6: Ich mitlaufe langsam. Spazieren gehen.
2: Der erste Läufer im Ziel benötigte gerade mal 1 Stunde und 45 Minuten für die 24 Kilometer. Die 10 Kilometer Spitzenzeit betrug 34 Minuten.

0: Eigentlich sollten die unterschiedlichen kulturellen Bestrebungen der zahlreichen Wimmelburger Vereine mittels eines ersten gemeinsamen Festes gebündelt werden. Zahlreiche Veranstaltungen wurden geplant.
1: Wir reißen uns hier das berühmte Ding auf, was wir so nicht sagen wollen. Und die Resonanz von den Bürgern ist eigentlich sehr mangelhaft. Wir haben gestern Abend angefangen mit dem Fackelzug. Das Wetter hat zwar nicht gepasst und die Kapelle war vollzählig da. Das Spielmannzug von Blankenheim. Aber wie gesagt, es hat nicht mal die einige Vereinsvorsitzende hatten nicht einmal die Notwendigkeit gesehen, zu dem Fackelzug zu erscheinen.
2: Das ist natürlich traurig, ja.
1: Das ist sehr traurig. Und die Resonanz von der Bevölkerung heute am 27., wo eigentlich der eigentliche Tag der Festerverein ist, ist genauso belämmert. Obwohl das Wetter, sagen wir in Anführungsstrichen, heute passt. Der Form, wie es jetzt gemacht wird, wird sich die Freiwillige Feuerwehr nicht wieder beteiligen.
2: Das kann ich Ihnen schon.
1: Das müssen wir uns nicht antun, das stimmt. Denn wir sind seit 14 Tagen, 3 Wochen sind wir schon in der Vorbereitung. Und es ist ja eigentlich auch, hängt nicht nur Freizeit an dem Dings dran, ja, was wir machen. Und eigentlich zu dem Fest der Vereine. Ach so, ja.
2: Ja, die Vereine sind ja die eine Geschichte. Wie ist es denn mit den Gewerbetreibenden im Ort?
1: Ja, das ist auch so eine prekäre Sache. Wir hatten die Gewerbetreibenden im Ort schriftlich eingeladen. Es hat sich aber keine Resonanz gezeigt, bis auf einen. Das ist die Bäckerei Müller. Die hat sich hier mit bereit erklärt, Kräppchen und Kuchen oder so und sowas zu verkaufen. Alles andere, bis aufs Autohaus Koschitzki, die uns das Fahrzeug vor unserer Übung zur Verfügung gestellt haben, ist die Resonanz schlecht.
0: Einige beteiligten sich aber doch aktiv am Tag der Vereine. Zum Beispiel die Hundesportler und die Kaninchenzüchter.
2: Andere Vereine machen sich rar, aber der Kaninchenzüchterverein ist vor Ort.
3: Ja, und wir tun ja auch jedes Jahr im August unsere Ausstellung machen. Und da uns die Gemeinde ja auch immer unterstützt, haben wir gesagt von vornherein, dass wir uns auf jeden Fall beteiligen, um auch den Menschen aus dem Ort unser Hobby näher zu bringen und vielleicht dadurch auch Nachwuchs zu gewinnen, wie es in einem Verein auch ist. Und wir haben hier Vertreter von verschiedenen Rassen ausgestellt, dass die Besucher überhaupt erstmal sehen, was gibt es für Farm, was gibt es für Kaninchen. Es sind auch welche zum Erwärmen, junge Tiere, die gekauft werden können, zum Beispiel für die Jugend, wenn die erstmal ein Kaninchen haben, haben wir vielleicht die Hoffnung, dass sie sich doch später mal dann der Kaninchenzucht widmen und dann wieder eben Jungzüchter oder Nachwuchszüchter im Verein bekommen.
0: Neben der Ausstellung ihrer Technik und allen sonstigen Aufgaben hatte die Feuerwehr Wimmelburg, wie bereits erwähnt, auch eine Rettungsübung geplant. Dazu wurde ein Verletzter nach einem simulierten Unfall aus seinem PKW geborgen und versorgt.

0: wurde laut, die Beteiligung ist ja nicht so groß. Was sagen Sie dazu? Wie können Sie Ihre Bürger noch animieren, mitzumachen?
1: Also eine Animation für einen Bürger kann eigentlich nur sein, die Vorbereitungen sind im Gange. Die Vorbereitungen wurden durch alle Vereine hier getroffen. In dem Sinne, die Vereine sind aus dem Ort und haben auch Anhänger. Und von daher müssten eigentlich auch die Bürger Bescheid wissen über unser Anliegen, hier ein Vereinsfest durchzuführen, das erste Vereinsfest in der Gemeinde Wimmerburg. Ja. Es ist schade, dass die Beteiligung noch nicht so groß ist. Ich denke aber mal, dass sich im Zuge des Nachmittags sich die ganze Sache noch ein bisschen entspannt und noch ein paar mehr Leute kommen. Ich möchte mich natürlich bei allen, die hier zu beigetragen haben, das vorzubereiten, zu bedanken bei den ganzen Vereinen im Ort. Ob es der Hundeverein ist, ob es der Kaninchenzuchtverein ist, der Tischtennisverein, die Volkssolidarität hat mit beigetragen, der Jugendclub hat mit beigetragen. Wie wir gerade gesehen haben, die Feuerwehr macht einen Großeinsatz hier für uns. Das ist ein ganz großes Lob an die Leute und auch an alle anderen, die noch beitragen, dass das kurzfristig stattfinden konnte. Wir haben zusätzlich noch von Herrn Guttich den Hänger kurzfristig zur Verfügung gestellt bekommen. Da möchte ich mich auch nochmal bedanken. Und aus dem Grunde hoffe ich, dass noch eine ordentliche Beteiligung da ist. Ich hoffe, dass das Wetter noch hält und wir heute Abend noch ein bisschen Disco machen können.
0: Er kommt noch nicht hoch.

0: Hallo und herzlich willkommen, liebe Zuschauerinnen und Zuschauer bei Punktum, Ihrem regionalen Fernsehprogramm am heutigen Mittwoch. Ja, das Fahren auf zwei Rädern ist wirklich eine gefährliche Sache. Ich hatte ja auch schon gestern einige Meldungen in dem Zusammenhang bringen müssen und es geht weiter. Der Fahrer eines Kraftrades, der Marke Suzuki, befuhr am 25. Mai 1437 die Kreisstraße in Richtung Rottleberode und überholte an einer unübersichtlichen Stelle. Dabei touchierte er das Heck eines ihm entgegenkommenden Motorrads der Marke Triumph. Beide Fahrzeugführer wurden durch den Rettungsdienst verletzt und in eine Klinik gebracht. Ein dritter Zweiradfahrer konnte nicht mehr rechtzeitig bremsen und fuhr gegen die auf dem Boden liegende Suzuki. Der Fahrer blieb dabei unverletzt. Zur Beseitigung auslaufender Betriebsstoffe wurde die Ölwehr angefordert. Die Kreisstraße blieb für ca. 3 Stunden voll gesperrt. Das Land Sachsen-Anhalt unterstützt im Jahr 2026 erneut den Erhalt bedeutender Kulturdenkmale im Land. Für den ersten Bauabschnitt zur Wiederherstellung der Einfriedungsmauer des Pfarrgartens in der Eichendorfstraße in Gerbstedt stellt das Land Fördermittel in Höhe von 9.000 Euro bereit. Die Maßnahme umfasst insbesondere Fundamentierungs- und Maurerarbeiten an der historischen Einfriedungsmauer, die einen wichtigen Bestandteil des denkmalgeschützten Ensembles bildet. Die zuwendungsfähigen Gesamtausgaben belaufen sich auf rund 27.400 Euro, die anteilig durch Landesmittel sowie durch Eigenmittel des Eigentümers finanziert werden. Die Förderung erfolgt auf Grundlage des Denkmalschutzgesetzes des Landes Sachsen-Anhalt sowie der entsprechenden Förderrichtlinie für die Denkmalpflege. Ziel ist es, die historische Substanz zu bewahren und denkmalgerechte Sanierungen zu ermöglichen. Die Umsetzung des ersten Bauabschnittes ist bis Ende des Jahres 2026 vorgesehen. Ein besonderes Projekt feiert seinen ersten großen Meilenstein. Die in dieser Spielzeit neu initiierte Bürgerbühne am Theater Eisleben lädt am Sonntag, den 14. Juni, zu ihrer ersten Premiere ein. Unter der Leitung von Schauspieler Julius Christodoulov und der Regieassistentin Charlotte Richter haben theaterbegeisterte Bürgerinnen und Bürger der Region in den vergangenen Monaten ein eigenes Stück erarbeitet, das nun mit viel Spielfreude und Humor auf die Bühne kommt. Das Ergebnis dieser intensiven Probenarbeit trägt den Titel »Beim nächsten Mal nehmen wir die Treppe«. Premiere, wie erwähnt, am 14. Juni um 15 Uhr und weitere Termine sind dann am 15. sowie am 16. Juni um 19.30 Uhr. Tickets wie immer an der Theaterkasse an der Bucherstraße oder der Abendkasse oder online unter theater-eisleben.de bzw. telefonisch unter 03475 60 20 70.
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0: Seit 10 Jahren bringt ein besonderes Projekt in Sachsen-Anhalt Kinder und Landwirtschaft zusammen. Bauernpaten heißt die Initiative von AOK und Landfrauenverband. Sie zeigt Grundschülern, wo Lebensmittel herkommen und warum gesunde Ernährung so wichtig ist. Ein Bauernhof ist für viele Kinder kein alltäglicher Ort. Doch genau hier beginnt heute der Unterricht direkt zwischen Stall, Feldern und Traktoren. Landwirtinnen und Landwirte übernehmen an diesem besonderen Tag als Bauernpaten die Rolle von Lehrern. Sie erklären den Kindern, wie Lebensmittel entstehen, anschaulich zum Anfassen und Mitmachen.
1: Also wir bauen unseren Rundgang auf dem Hof immer so auf, dass wir mit den tragenden Kühen anfangen, und wir nehmen auch wirklich ganz bewusst diese Begriffe wie tragend und das Kuhmaul, und wir sprechen es auch aus, die Kühe kacken und pullern, gibt Gelächter, genauso wie wir zu Anfang mit dem anderen Geruch fertig werden, alle paar Mal tief durchatmen und einfach auch mal beherzt ins Futter reinfassen, um zu merken, wo kommt der andere Geruch her. Dass sie das auch fühlen und riechen, also mit allen Sinnen Landwirtschaft erleben, ist ja eigentlich auch der Ansatz.
0: Ob im Stall, auf dem Acker oder im Hofbereich, die Kinder erleben hautnah, wie aufwendig die Produktion von Milch, Gemüse oder Getreide ist. Fragen stellen ist ausdrücklich erwünscht. Was für die Landwirtschaft Alltag ist, wird für die Schülerinnen und Schüler zum Erlebnis und bleibt oft lange im Gedächtnis.
2: Ja, im Bauernpatenprojekt sollen die Kinder Landwirtschaft zum einen natürlich live im Betrieb erleben. Sie sollen die Kuh in Kuhstall sehen. Sie sollen sehen, wo die Milch herkommt, die sie ja irgendwann zu Hause auf dem Tisch bekommt. Sie sollen sehen, was auf dem Acker passiert. Und sie sollen vor allen Dingen kennenlernen, wie gesunde Nahrungsmittel in Sachsen-Anhalt produziert werden, wann sie zu welcher Jahreszeit produziert werden, und dann auch wissen, wenn es auf den Tisch kommt, gegebenenfalls ja wissen, dass es aus ihrem Hof, aus dem Nachbarbetrieb.
0: Das Projekt hat ein klares Ziel: Kinder früh für gesunde Ernährung sensibilisieren. Denn Gewohnheiten aus dem Kindesalter werden meist ins Erwachsenenalter mitgenommen. Seit dem Start im Jahr 2016 wurden bereits mehr als 18.000 Kinder erreicht. Der direkte Kontakt zur Landwirtschaft soll ihnen helfen, deren Bedeutung zu verstehen und bewusster mit Lebensmitteln umzugehen.
2: Ich glaube, gerade in jungen Jahren kann man den Kindern und Schülern was beibringen, wie gesund was verarbeitet wird, dass nicht überall Zucker notwendig ist, auch vielleicht in kleineren Mengen, und dass wir das Thema Adipositas damit natürlich entgegenwirken und hoffen, dass es, das Projekt läuft ja jetzt seit 10 Jahren, auch den einen oder anderen Effekt dann zu Hause hat.
0: Rund 30 Betriebe beteiligen sich aktuell am Projekt. Organisiert wird es vom Landfrauenverband Sachsen-Anhalt, der Schulen und Bauernhöfe zusammenbringt. 10 Jahre Bauernpaten, das bedeutet tausende Kinder, die Landwirtschaft nicht nur aus Büchern kennen, sondern selbst erleben.
1: Als Landwirtin ist es mir besonders wichtig, dass Landwirtschaft in die Mitte der Gesellschaft gehört. Und wo kann man besser anfangen, als mit Kindern, ihnen zu zeigen, hier, was wir machen, hat Sinn. Es ist für die Region wichtig. Wir produzieren Lebensmittel, aber wir erhalten ja auch bestimmte Lebensräume. Denn Landwirte, die in einem Ort zu Hause sind, machen so viel mehr.
0: Und die Botschaft bleibt: Wer weiß, wo sein Essen herkommt, trifft oft bessere Entscheidungen. Jeden Tag. 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Am 26. Juli um 17 Uhr beginnt ein Orgelkonzert mit Kirchenmusikdirektor Thomas Ennenbach in der Marktkirche St. Andreas in der Lutherstadt Eisleben. Thema: Giganten des Barocks, Bach und Händel sowie Verehrer. Der Eintritt kostet 10 Euro im Vorverkauf. Schüler bis 18 Jahre brauchen nichts bezahlen. Am 27. Juni wird in der Zeit von 9:30 Uhr bis 18 Uhr zum Tag der Berg- und Hüttenleute an den Schmidtschacht Helbra eingeladen. Mit dem Comedy-Programm Dicke Luft und kein Verkehr 4, Frauentausch, gastieren Künstler des bekannten Klacktheaters im Hof der Mansfelder Gewerke in Bendorf. Termin ist der 6. Juni, Einlass ab 17 Uhr, Beginn 18 Uhr, Eintritt 25 Euro. Der Kartenverkauf ist unter der eingeblendeten Telefonnummer möglich. 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
3: Der DAX verbucht am Mittwochmorgen bei 25.272,94 Punkten, der TecDAX DAX bei 4.077,78 Zählern und der Euro war in US-Dollar 16,39 wert.
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3: In der Nacht zum Donnerstag ist es meist gering bewölkt und niederschlagsfrei. Die Tiefstwerte sinken auf 9 bis 5 Grad. Der Wind weht anfangs mäßig, im weiteren Verlauf schwach aus Nordwest. Am Donnerstag ist es weitgehend heiter und trocken. Die Tageshöchstwerte erreichen 22 bis 24 Grad. Der Wind weht schwach bis mäßig aus Nordwest. In der Nacht zum Freitag ist es gering bewölkt und niederschlagsfrei. Die Tiefstemperatur sinkt auf 10 bis 5 Grad. Der Wind weht schwach aus unterschiedlichen Richtungen. Am Freitag wird zunächst viel Sonnenschein erwartet, bei allenfalls vorüberziehender Schleierbewölkung. Ab dem Mittag verdichtet sich vom Westen her die Bewölkung und am späten Abend setzen aus Richtung Harz erste Schauer ein. Die Luft erwärmt sich auf 28 bis 31 Grad, der Wind weht schwach bis mäßig aus Süd bis Südwest. In der Nacht zum Samstag wird es stark bewölkt bis bedeckt und es kommen Schauer und Gewitter auf. Die Luft kühlt auf 17 bis 14 Grad ab, der Wind weht schwach bis mäßig aus West. Am Samstag ziehen die Niederschläge nach Süden ab und nachfolgend gibt es einen Übergang zu wechselnder Bewölkung. Die Tageshöchstwerte erreichen 24 bis 27 Grad, der Wind weht mäßig aus Nordwest.
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3: Um 11 Uhr waren es 19 Grad, die Luftfeuchtigkeit betrug 37% und der Luftdruck 1024 Hektopascal.
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3: Im Anschluss sehen Sie Querfurt Spezial sowie die 2000er im Auge der Punktum-Kamera. 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

Quer vor der Kuh soll es heißen, das Projekt des scheidenden Brunnenherrn Dieter Lehmann, das am 19. Mai der Öffentlichkeit präsentiert wurde. Bevor er jedoch das Wort ergriff, waren die Kinder der Burgmusikschule an der Reihe.

0: Ja, also wir übergeben heute mein Objekt. Gott sei Dank haben wir das dies noch rechtzeitig fertig bekommen. Denn Pfingsten, meine Zeit läuft ab nächste Woche, ist vorbei mit Brunnherr, ein Jahr Brunnherr. Es war ein unglaubliches Jahr, wo ich unglaublich viel gelernt habe, sehr viele tolle Menschen kennengelernt habe, die meinen Horizont enorm erweitert haben. Es war eine wunderbare Zeit und hat mir persönlich viel gegeben und ich möchte ein wenig zurückgeben. Das ist also mein Brunnherr-Objekt für dieses Jahr. Da möchte ich mich natürlich bedanken bei denjenigen, die mir da enorm geholfen haben. Niemals hätte man von der Idee ohne den Handwerkern alle aus Querfurt was machen können.
1: Die Unterstützer sind auf einer Tafel festgehalten. Jeden von ihnen würdigte Herr Lehmann in seiner Ansprache. Auch bot er den Kahldorfer Pfingstburschen, obwohl seine Zeit als Brunnherr demnächst abläuft, weiterhin seine ganze Unterstützung an. Auch der Querfurter Bürgermeister Andreas Nette ergriff das Wort.
2: Ja, als Bürgermeister hat man Ziele, Ideen, Visionen. Erstmal das Grundsätzliche, dass unsere Schulstandorte erhalten bleiben, unsere Kindergartengebühren bezahlbar bleiben, Vision, dass vielleicht Gewerbegebiet Nord mit Firmen befüllt wird und wir auch viele Arbeitsplätze schaffen, wir irgendwelche Möglichkeiten finden, dem demografischen Wandel zu begegnen, die Stadtfinanzen zu ordnen. Und dann gibt es natürlich auch die kleinen Ideen. Die kleinen Ideen, die trotzdem einen riesengroßen Wert haben. Ein Beispiel, das könnten wir vor 2 Jahren einweihen, das ist unser Burgspielplatz, der mit unwahrscheinlich viel Engagement aus der Öffentlichkeit realisiert werden konnte und sich seitdem einer unwahrscheinlich großen Beliebtheit erfreut. Und ein weiteres Projekt, und jetzt bin ich bei dem Punkt, das ist dieses Kuh hier. Und die Idee für dieses Kuh, die ist mir im Urlaub gekommen. Es gibt ja diesen Canaletto-Blick in Dresden. Aber eigentlich ist bei mir der Groschen richtig gerutscht. Und das ist eigentlich ein Vorgriff auf das, was dann passieren sollte, als ich dich besucht habe in Kroatien, Dietrich. Ivinjerac. Ja, da gibt es so ein Herz, auch als Bilderrahmen im Grunde genommen. Und da dachte ich mir, als man da so sitzt, in der Cafeteria, nicht bei Kaffee, aber vielleicht bei Bier, sowas können wir auch in Querfurt hier brauchen. Und dann passierte eins, Dietrich wurde Brunnherr im vorigen Jahr. Und noch am Brunnherrentisch, was können wir machen? Ich sage, Dietrich, ich habe eine Idee, ich weiß aber nicht, ob wir es hinkriegen. Aber du hast es geschafft. Heute stehen wir hier und aus der Idee ist Wirklichkeit geworden. Genauso wie du es gesagt hast, soll es in Zukunft im Grunde genommen Querfurt und unsere Burg ja in die Welt tragen und Werbung für unsere Stadt, für unsere Burg machen. An der Stelle, an alle, die das unterstützt haben, es war wirklich auch eine abenteuerliche Geschichte, bis wir heute hier stehen durften. Christian Lehmann von Hilstar, immer mal haben wir bei dir im Büro gesessen, wir müssen da irgendwie gucken, wie wir das, welche Maße nehmen wir. An der TH Querfurt, wir waren ja selber vor Ort und haben nochmal mit dem Kollegen Heinze da gestanden und haben geschaut, wie können wir es, welche Maße machen wir, dass es passt. Und zum Schluss Firma Bernau natürlich auch. Vor allen Dingen kriegen wir den Winkel hin. Ich hatte immer so meine Zweifel, passt das am Ende auch, was hier konstruiert worden ist, damit letztendlich auch die Sichtachse stimmt und dann natürlich Steffen, der jetzt kurzfristig noch zum Schluss eingesprungen ist, auf die es auch immer Verlass und hier noch die Bank reinkonstruiert hat. Also an euch alle nochmal einen ganz, ganz großen Dank an alle, die das hier unterstützt haben. Ich habe die Hoffnung, dass es angenommen wird, dass es vor allen Dingen auch pfleglich behandelt wird. Ich denke mal auch ganz wichtig. In der Nacht wird es angestrahlt, das haben die Kollegen vom Bauhof noch kurzfristig realisiert in unterschiedlichen Farben. Von daher ist, denke ich, heute ein guter Tag für Querfurt bei bestem Wetter. An dich, Dietrich, nochmal einen ganz, ganz großen Dank. Und jetzt freuen wir uns noch aufs Abschlussstück unserer Burgmusikschule. Sebastian Freisleben als Direktor ist ja heute auch da. Ihr habt ja auch euren Sitz hier auf der Burg und macht immer viel Werbung für unsere Stadt. Und deswegen jetzt nochmal unsere Burgmusikschule. Ja, und dann würde ich alle einladen für ein erstes offizielles Foto an unserem neuen Fotopunkt, an unserem neuen Highlight für Querfurt.

0: Bevor dann das angesprochene erste offizielle Foto geschossen wurde, hatte Herr Nette noch eine kleine Aufmerksamkeit für Herrn Lehmann.
1: Und ich habe mir gedacht, als kleine Besonderheit, weil es ist wirklich eine Rarität, denn es gibt nur 120 Stück davon und wir haben ja dieses Jahr noch ein Jubiläum, und zwar 120 Jahre Stadtbad. Lieber Dietrich, für dich eine Flasche der Sonderedition, 120 Jahre Stadtbad, Sekt von unserem eigenen Weinberg, als kleine Erinnerung, lass es dir schmecken. Da kannst du mit deiner Frau auf wirklich diese tolle Sache anstoßen.
0: Dann war es aber soweit. Alle, die mit der Errichtung dieses neuen Wahrzeichens von Querfurt zu tun hatten, posierten gemeinsam mit den Kindern der Burgmusikschule für das erste offizielle Foto an dieser markanten Stelle.

Am 23. Mai traf man sich im großen Saal des Ratskellers Gerbstedt, um über das Projekt ländliche Lebensmodelle für junge Menschen und Familien in Sachsen-Anhalt zu diskutieren. Die Landesregierung will in Zusammenarbeit mit dem Institut für Kooperationsmanagement und interdisziplinäre Forschung an 7 Modellkommunen in Sachsen-Anhalt attraktive Lebensmodelle für Familien entwickeln. Eine dieser Kommunen ist Gerbstedt. Hintergrund ist die dramatische demografische Entwicklung im Land. Ziel ist es, die sogenannten weichen Faktoren zu entwickeln. Einerseits sollen Maßnahmen bestimmt werden, die die Kinder- und Familienfreundlichkeit der Kommune erhöhen und zum anderen die Abwanderung verringern. Berücksichtigt wird dabei, dass in erster Linie nicht die Arbeitslosen abwandern, sondern Menschen, die sich ein besseres Arbeits- und Lebensumfeld woanders versprechen. Dafür wurden zunächst Gerbstädter Familien interviewt, um den Ist-Zustand festzustellen und gleichzeitig die Wünsche aufzunehmen, die die Infrastruktur ihrer Heimat betreffen. Während der Konferenz wurde nun mit vielen Beteiligten darüber diskutiert, wie sogenannte raumpartnerschaftliche Modelle entwickelt werden können. Das heißt, wie kann zum Beispiel Leben im ländlichen Raum mit Arbeit im Ballungsgebiet attraktiv verbunden werden. Bis 2007 soll ein konkreter Maßnahmenkoffer erarbeitet werden,

0: Lehrstellen werden außerdem Räume geschaffen, wo die Schülerinnen und Schüler ihre Hausaufgaben erledigen und spielen können. Auch 15 Klassenzimmer sowie Fluren und Treppenhäuser werden saniert. In der neu entstehenden Zweifeld-Sportanlage konnte jetzt bereits Richtfest gefeiert werden.
1: Diese Halle, in der wir stehen, alle haben, glaube ich, und das war unvermeidlich schon beim Hochkommen, einen ersten Blick in den unteren Bereich geworfen, ist etwas Besonderes. Etwas Besonderes deshalb, weil sie Bestandteil des Ganztagsschulprojektes Katharinenschule hier in der Lutherstadt Eisleben ist, für die der Landkreis auf Antragstellung insgesamt eine Summe von ca. 3,8 Millionen Euro an Mitteln zur Verfügung gestellt bekommt, von denen ca. 400.000 landkreiseigene Mittel sind. Alles andere sind Fördermittel. Ich bin deshalb, und will das hier ausdrücklich in Richtung Herrn Thorak sagen, sehr dankbar für die Unterstützung, die wir bei der Bearbeitung des Antrages gefunden und erhalten haben. Die Halle ist aber nicht nur des Geldes wegen was Besonderes. Es ist eine zweigeschossige Halle, ich kenne keine zweite dieser Art, im Landkreis Mansfelder Land. Und sie hat die Besonderheit, aber das ist wahrscheinlich immer der Reiz des Besonderen, dass sie auch einige zusätzliche Überlegungen notwendig gemacht hat, als die Gründungsarbeiten anfingen. Kein Mensch wusste, auch der Schulleiter Herr Otis sicherlich nicht, dass sich hier in diesem Bereich früher einmal eine Hausmülldeponie befunden hat. Und das bedeutete, dass die Gründungsarbeiten sich schwieriger gestalteten als ursprünglich erwartet. Und wen wird es wundern, wo auch mehr Geld benötigt haben, als ursprünglich geplant war. Ein zweites kommt dazu, aber das getraue ich mich fast nicht zu sagen, als Faktor dafür, dass die Bauarbeiten etwas im Verzug sind. Die Tatsache nämlich, dass wir dieses Jahr einen außerordentlich langen Winter hatten. Sie alle kennen die Witze über die langen Winter, die jeder ins Feld führt. Ich meine aber bei Arbeiten, die im Wesentlichen im Freien ausgeführt werden, da bleibt tatsächlich die Feststellung, sie sind abhängig von der Witterungslage. Und insofern meine ich, haben wir auch dafür Verständnis. Was das Wesentliche ist, ist das Erreichen des Ziels, nämlich eine Sporthalle an dieser Stelle zu haben, die für das Ganztagsschulprojekt Katharinenschule hier in der Lutherstadt Eisleben eine zwingende Voraussetzung war, die für ca. 600 Schüler einmal das in Anführungsstrichen sportliche Domizil sein soll und wie, das steht bei der heutigen Planung schon ziemlich fest, täglich so ab etwa 14 Uhr auch dem Freizeitsportbereich zur Verfügung stehen wird. Ich meine, das ist ein breiter Ausdruck dafür, dass Ihre Schule, Herr Rüttes, in der langjährigen Perspektivplanung des Landkreises Mansfelder Land eine ganz wichtige Rolle spielt. Und ich meine deshalb auch, dass diese Halle gar nicht schön genug werden kann.
0: Doch Landrat Hans-Peter Sommer nutzte auch die Gelegenheit, sich bei allen am Bau Beteiligten zu bedanken. Insbesondere natürlich bei den bauausführenden Firmen. Den Richtspruch übernahm Herr Nürnberg von der Firma Habau.
2: Doch will ich allzu weit nicht schweifen, will rasch das volle Glas ergreifen. Denn leben sollen alle, die gebaut haben, diese Halle. Die Plän und Riss entworfen haben, die Kellergründe ausgegraben. Sie sollen leben, wie es braucht, Turnbord, Bauherren und Maurer auch. Die Turnerfahne weht im Winde, wettstreitend mit dem Grenzgebinde, des Main die Bänder flattern lässt, zu diesem frohen, heiteren Fest. Ich heb mein volles Glas empor und ruf dem ganzen Turnerchor und alle, die den Bau umgehen. Hoch sollt ihr alle leben, und ganz besonders stets wie heute, die Maurer und die Zimmerleute.
0: Die obligatorischen Nägel wurden von Herrn Schmidt als Vertreter der Elternschaft, Frau Stettler für die Stadt Eisleben sowie den Schulleiter Herrn Ottis und Landrat Hans-Peter Sommer ins Holz getrieben. Nach der Fertigstellung soll die untere Halle hauptsächlich für den Turnunterricht genutzt werden. In der oberen besteht bei einer Raumhöhe von 7 Metern die Möglichkeit, die unterschiedlichsten Ballsportarten auszuüben, wie Volleyball, Handball, Fußball, Federball und Basketball. Beim Frühlingsfest der Eisleber Grundschule Thomas Münzer gab es viel zu erleben. Die ganze Schule hatte sich sozusagen in einen Erlebnisspielplatz verwandelt. Fast alle Eltern und Schüler waren gekommen, um dabei zu sein. Nach der Begrüßung durch Rektorin Frau Seibicke stimmte der Schulchor mit Frühlingsweisen auf das Fest ein.

0: Im Jahre 2004 hat das begonnen, ganz banal als Hobbyturnier ausgeschieden. Damals hat den Pokal gewonnen der Gewerbeverein Hatchet. Im Jahre 2005 war das Klinikum Sieger und nahm diesen Wanderpokal des Gewerbevereins mit nach Hause. Sie haben ihn heute wieder mitgebracht. Sie müssen ihn natürlich verteidigen. Im Jahre 2006 werden wir sehen, wer von den 12 heutigen Mannschaften als Sieger des Tages hervorgeht und somit ein Jahr lang den Wanderpokal sein eigen nennen darf. Dreimal im Besitz des Wanderpokals und er bleibt Dauerbesitz derjenigen Mannschaft. Ein Dankeschön möchte ich aussprechen, schon im Vorfeld auch einmal, dem FSV für die zur Verfügungstellung des Platzes hier in diesem wunderschönen Sportpark des FSV, dem Team der Schiedsrichter, die hier schon am Feldrand stehen, den beiden Platzverantwortlichen ein herzliches Dankeschön und natürlich allen, die hier so am Rand als fleißige Bienchen zugegen sind und dieses Turnier ermöglichen.
1: Auch in diesem Jahr war die Zahl der Anmeldungen hoch, jedoch wurde das Turnier auf 12 Mannschaften begrenzt. Großer Wert wurde dabei auf das Wort Hobbyturnier gelegt, deshalb gab es eine strenge aktiven Ausschlussregel. Gespielt wurde in 2 Staffeln zu je 6 Mannschaften, jeder gegen jeden, in einer Größe 6+1. So wurden die 4 Besten automatisch für das Viertelfinale qualifiziert. Es waren MKM, das Klinikum, die E1 Oldies und die Gastmannschaft aus Schkopau, Ineos.
2: Ja, also ich stamme hier ein Jahr selber, habe da in der Zeitung vorher gesehen, dass das Turnier stattfindet. Bei meiner Mutter war ich da zu Besuch, habe dann Willi Orga angerufen, die haben uns eingeladen. Ja, dann waren wir vorher dabei hier beim Turnier draußen. Wir waren vor 4 Wochen beim Hallenturnier dabei und jetzt sind wir auch wieder gerne hier. Und der Gewerbeverein, den laden wir dann ein zu unserem Ineos Cup. Der findet immer im Januar statt. Und wir
3: freuen uns. Wie setzt sich Ihre Mannschaft zusammen? Sind das auch Hobbyfußballer?
2: Das sind alles Hobbyfußballer, ja.

Nach einem spannenden Finale, wo es auch wie immer ein 9-Meter-Schießen gab, ging der Wanderpokal des Gewerbevereins Hettstedt in diesem Jahr an die Mannschaft von MKM. Bester Torschütze wurde Enrico Liejenbecker, bester Torwart Achim Straube.

Unter dem Motto Tempo, Tiere und Trapeze läuft das neue Programm des Circus Berolina eigens vom Direktor Bernhard Spindler nach dem Ergebnis einer Publikumsbefragung zusammengestellt. Zu den Highlights der Vorführung gehören eine Elefanten- und zwei Raubtierdressuren, die wohl weltgrößte Pferdedarbietung und zwei Braunbären, die sich ihre Flasche selbst abholen.

Doch auch die Artistik kommt bei Berolina nicht zu kurz. Darbietungen am Fangstuhl, Artistik am fliegenden Trapez sowie elegante Hand-auf-Hand-Akrobatik bereichern das Programm.

Zu den größten Berolina-Stars gehört der erst dreijährige Giraffenbulle Akim. Nachdem ihn Giovanni Spindler mit viel Geduld an die Manege gewöhnt hat, ist er nun zusammen mit temperamentvollen Zebras in einer liebevollen Dressur zu erleben. Eine Weltneuheit, Zebra Hector läuft unter der Giraffe durch, als wäre es das Normalste der Welt. Übrigens, Akim wurde schnell zum Liebling der ganzen Zirkusfamilie.

Auch in Hettstedt wurde das Gastspiel des Hauptstadtzirkuses zu einem Erlebnis. Nicht zuletzt auch durch die noch live gespielte Musik, deren Sound der Show eine besondere Lebendigkeit verleiht.

0: Am 29. Mai fand eine Beratung zur Thematik nicht kompostierbare Gartenabfälle im Seidelsaal in der Querfurterstraße der Lutherstadt Eisleben statt. Die derzeitige Verbrennungsverordnung wurde im Februar dieses Jahres veröffentlicht. Gleichzeitig wurde auf die Absicht verwiesen, Erfahrungen und Grenzen des derzeitigen Verbrennverbotes zu diskutieren. In den vergangenen Monaten hat sich eine Vielzahl von Einzelpersonen, aber auch von Bürgern des Landkreises Mansfelder Land zu Wort gemeldet. Diesem Personenkreis sollte die Möglichkeit gegeben werden, Vorstellungen zu diskutieren und eigene konstruktive Vorschläge in die Diskussion einzubringen. Gemeinsam mit der Ministerin für Landwirtschaft und Umwelt, Petra Wernicke, und dem Landesamt für Umweltschutz sollten Erfahrungen aus dem Landkreis Quedlinburg und erste Ergebnisse der Grünabfallsammlung im Landkreis Mansfelder Land dargestellt und die Vorschläge der Städte, Gemeinden und Verbände diskutiert werden. In besonderem Maße nutzten Bürgermeister des Landkreises und Vertreter der Kleingärtner die Möglichkeit, sich zum Thema zu äußern. Die übergroße Mehrheit der Bürgermeister trat dafür ein, dass die Verbrennordnung Sache der Gemeinden bzw. Verwaltungsgemeinschaften wird und so vor Ort gezielt die lokalen Gegebenheiten berücksichtigt werden können. Das Verbrennen nicht kompostierbarer Gartenabfälle wird gerade in den ländlichen Gegenden gleichwohl als notwendig angesehen. Die Verbrennzeit soll dabei ausgedehnt werden, um Belastungen der Luft zu verteilen. Auch soll eine Arbeitsgruppe gebildet werden, die konkrete Vorschläge für eine künftige Verbrennordnung erarbeiten soll. Der Forderung, die aktuelle Festlegung sofort außer Kraft zu setzen, stellte sich Landrat Hans-Peter Sommer entgegen. Erst soll in diesem Jahr der Modellversuch kostenlose Grünschnittabholung statt Sperrmüll durchgeführt werden. Für den September ist die nächste Beratung zu diesem wahrlich heißen Thema angesetzt.
1: Die Arbeitsgruppe Weinstraße Mansfelder Seen veranstaltete im Rahmen ihres traditionellen Weinstraßenfestes bereits zum vierten Mal gemeinsam mit der Abteilung Leichtathletik des Hallensia Halle e.V. einen Weinstraßenlauf. Alle sieben am Süßen See gelegenen Gemeinden beteiligten sich sozusagen landkreisübergreifend daran.
2: Ich hoffe doch, dass alle ohne Verletzungen ankommen in Zappenstorf und wie gesagt, wir haben heute auch schönes Wetter bestellt, nicht wie im vergangenen Jahr in strömenden Regen. Der junge Mann hier wird dann fachgerecht mit der Pistole zeitgleich mit Höhenstedt den 5-Kilometer-Lauf den Start hier vollziehen. Achten Sie bitte auf den Knall und dann wünsche ich Ihnen recht viel Erfolg.
1: Während sich die 109 Teilnehmer des Hauptlaufes über 26 Kilometer auf die Strecke begaben, hatten die Zuschauer die Möglichkeit, genau wie beim Start des 10-Kilometer-Laufes in Höhenstedt, sich eines Gläschen Weins zu erquicken. Im Angebot war dabei selbstverständlich ausnahmslos Höhenstädter Wein.
3: Vereinbart sich jetzt der Weinstraßenlauf mit Weintrinken?
4: Ich hatte vorhin gerade hier junge Männer da, die am Weinstraßenlauf teilnehmen und sie haben gesagt, in Frankreich ist das total reell. Da wird Wein und Marathon laufen oder überhaupt Sport verbunden. Also warum ist das nicht nur möglich? Wir machen es doch.
1: Auch Eislebens Bürgermeisterin Jutta Fischer und ihre Stellvertreterin Frau Stettler ließen sich gern zu einem Gläschen einladen.
2: Mansfelder Seen, recht herzlich heute zu unserem Weinstraßenfest.
5: Zum Wohl. Zum Wohl.
1: Auch wenn es beim Weinstraßenlauf nicht so vorrangig auf Sieg und Platz ankommt, war durch die Ausrichter auch für Pokale, Urkunden und Preise gesorgt. Neben dem eigentlichen Weinstraßenlauf gab es übrigens auch einen Nordic Walking Treff mit mehr als 80 Startern. Abgesichert wurde die Strecke von der Polizei und den Kameraden der Feuerwehr Seeburg.
3: Heute Weinstraßenlauf, das ist doch mal ein angenehmer Einsatz, oder?
6: Ja, das ist richtig.
3: Wie viele Kameraden von Ihnen sind draußen?
6: Wie viel sind wir? 10, 11.
3: Also doch eine ganze Menge, die hier beteiligt sind.
6: Ja, die ihre Freizeit opfern, um solche gesellschaftlichen Aktivitäten zu unterstützen.
3: Und würden Sie auch selber mitlaufen, zum Beispiel bei E50 oder so?
6: Ich mitlaufe langsam. Spazieren gehen.
1: Der erste Läufer im Ziel benötigte gerade mal eine Stunde und 45 Minuten für die 24 Kilometer. Die 10 Kilometer Spitzenzeit betrug 34 Minuten.

0: Eigentlich sollten die unterschiedlichen kulturellen Bestrebungen der zahlreichen Wimmelburger Vereine mittels eines ersten gemeinsamen Festes gebündelt werden. Zahlreiche Veranstaltungen wurden geplant.
1: Wir reißen uns hier das berühmte Ding auf, was wir so nicht sagen wollen. Und die Resonanz von den Bürgern ist eigentlich sehr mangelhaft. Wir haben gestern Abend angefangen mit dem Fackelzug. Das Wetter hat zwar nicht gepasst. Und die Kapelle war vollzählig da, das Spielmannszug von Blankenheim. Aber wie gesagt, es hatten nicht mal die einige Vereinsvorsitzenden hatten nicht mal die Notwendigkeit gesehen, zu dem Fackelzug zu erscheinen.
2: Das ist natürlich traurig, ja.
1: Das ist sehr traurig. Und die Resonanz von der Bevölkerung heute am 27., eigentlich der eigentliche Tag der Festerverein ist, ist genauso belämmert. Obwohl das Wetter, sagen wir in Anführungsstrichen, heute passt. Der Form, wie es jetzt gemacht wird, wird sich die Freiwillige Feuerwehr nicht wieder beteiligen.
2: Das kann ich Ihnen schon.
1: Das müssen wir uns nicht antun, das stimmt. Denn wir sind seit 14 Tagen, 3 Wochen sind wir schon in der Vorbereitung. Und es ist ja eigentlich auch, hängt nicht nur Freizeit an dem Dings dran, ja, was wir machen. Und eigentlich zu den Festervereinen. Ach so, ja.
2: Ja, die Vereine sind ja die eine Geschichte. Wie ist es denn mit den Gewerbetreibenden im Ort?
1: Ja, das ist auch so eine prekäre Sache. Wir hatten die Gewerbetreibenden im Ort schriftlich eingeladen. Es hat sich aber keine Resonanz gezeigt, bis auf einen, das ist die Bäckerei Müller. Die hat sich hier mit bereit erklärt, Kräppchen und Kuchen oder so irgend sowas zu verkaufen. Alles andere, bis aufs Autohaus Koschitzki, die uns das Fahrzeug vor unserer Übung zur Verfügung gestellt haben, ist die Resonanz schlecht.
0: Einige beteiligten sich aber doch aktiv am Tag der Vereine, zum Beispiel die Hundesportler und die Kaninchenzüchter.
2: Anderen Vereine machen sich rar, aber der Kaninchenzüchterverein ist vor Ort.
3: Ja, und wir tun ja auch jedes Jahr im August unsere Ausstellung machen. Und da uns die Gemeinde ja auch immer unterstützt, haben wir gesagt von vornherein, dass wir uns auf jeden Fall beteiligen, um auch den Menschen aus dem Ort unser Hobby näher zu bringen und vielleicht dadurch auch Nachwuchs zu gewinnen, wie es in allen Vereinen auch ist. Und wir haben hier Vertreter von verschiedenen Rassen ausgestellt, dass die Besucher überhaupt erstmal sehen, was gibt es für Farm, was gibt es für Kaninchen. Es sind auch welche zum Erwärmen, junge Tiere, die gekauft werden können. Zum Beispiel für die Jugend, wenn die erstmal ein Kaninchen haben, haben wir vielleicht die Hoffnung, dass sie sich doch später mal dann der Kaninchenzucht widmen und dann wieder eben Jungzüchter oder Nachwuchszüchter im Verein bekommen.
0: Neben der Ausstellung ihrer Technik und allen sonstigen Aufgaben hatte die Feuerwehr Wimmelburg, wie bereits erwähnt, auch eine Rettungsübung geplant. Dazu wurde ein Verletzter nach einem simulierten Unfall aus seinem PKW geborgen und versorgt.

0: wurde laut, die Beteiligung ist ja nicht so groß. Was sagen Sie dazu? Wie können Sie Ihre Bürger noch animieren, mitzumachen?
1: Also eine Animation für einen Bürger kann eigentlich nur sein, die Vorbereitungen sind im Gange. Die Vorbereitungen wurden durch alle Vereine hier getroffen. In dem Sinne, die Vereine sind aus dem Ort und haben auch Anhänger. Und von daher müssten eigentlich auch die Bürger Bescheid wissen über unser Anliegen, hier ein Vereinsfest durchzuführen, das erste Vereinsfest in der Gemeinde Wimmelburg. Ja. Es ist schade, dass die Beteiligung noch nicht so groß ist. Ich denke aber mal, dass sich im Zuge des Nachmittags sich die ganze Sache noch ein bisschen entspannt und noch ein paar mehr Leute kommen. Ich möchte mich natürlich bei allen, die hier zu beigetragen haben, das vorzubereiten, zu bedanken, bei den ganzen Vereinen im Ort.

0: ob es der Hundeverein ist, ob es der Kaninchenzuchtverein ist, der Tischtennisverein, die Volkssolidarität hat mit beigetragen, der Jugendclub hat mit beigetragen. Wie wir gerade gesehen haben, die Feuerwehr macht einen Großeinsatz hier für uns. Das ist ein ganz großes Lob an die Leute und auch an alle anderen, die noch beitragen, dass es kurzfristig stattfinden konnte. Wir haben zusätzlich noch von Herrn Guttig den Hänger kurzfristig zur Verfügung gestellt bekommen. Da möchte ich mich auch nochmal bedanken. Und aus dem Grunde hoffe ich, dass noch eine ordentliche Beteiligung da ist. Ich hoffe, dass das Wetter noch hält und wir heute Abend noch ein bisschen Disco machen können.
1: Er kommt dann nicht hoch.

0: Hallo und herzlich willkommen, liebe Zuschauerinnen und Zuschauer bei Punktum, Ihrem regionalen Fernsehprogramm am heutigen Mittwoch. Ja, das Fahren auf zwei Rädern ist wirklich eine gefährliche Sache. Ich hatte ja auch schon gestern einige Meldungen in dem Zusammenhang bringen müssen und es geht weiter. Der Fahrer eines Kraftrades der Marke Suzuki befuhr am 25. Mai 1437 die Kreisstraße in Richtung Rottleberode und überholte an einer unübersichtlichen Stelle. Dabei touchierte er das Heck eines ihm entgegenkommenden Motorrads der Marke Triumph. Beide Fahrzeugführer wurden durch den Rettungsdienst verletzt und in eine Klinik gebracht. Ein dritter Zweiradfahrer konnte nicht mehr rechtzeitig bremsen und fuhr gegen die auf dem Boden liegende Suzuki. Der Fahrer blieb dabei unverletzt. Zur Beseitigung auslaufender Betriebsstoffe wurde die Ölwehr angefordert. Die Kreisstraße blieb für ca. 3 Stunden voll gesperrt. Das Land Sachsen-Anhalt unterstützt im Jahr 2026 erneut den Erhalt bedeutender Kulturdenkmale im Land. Für den ersten Bauabschnitt zur Wiederherstellung der Einfriedungsmauer des Pfarrgartens in der Eichendorfstraße in Gerbstedt stellt das Land Fördermittel in Höhe von 9.000 Euro bereit. Die Maßnahme umfasst insbesondere Fundamentierungs- und Maurerarbeiten an der historischen Einfriedungsmauer, die einen wichtigen Bestandteil des denkmalgeschützten Ensembles bildet. Die zuwendungsfähigen Gesamtausgaben belaufen sich auf rund 27.400 Euro, die anteilig durch Landesmittel sowie durch Eigenmittel des Eigentümers finanziert werden. Die Förderung erfolgt auf Grundlage des Denkmalschutzgesetzes des Landes Sachsen-Anhalt sowie der entsprechenden Förderrichtlinie für die Denkmalpflege. Ziel ist es, die historische Substanz zu bewahren und denkmalgerechte Sanierungen zu ermöglichen. Die Umsetzung des ersten Bauabschnittes ist bis Ende des Jahres 2026 vorgesehen. Ein besonderes Projekt feiert seinen ersten großen Meilenstein. Die in dieser Spielzeit neu initiierte Bürgerbühne am Theater Eisleben lädt am Sonntag, den 14. Juni, zu ihrer ersten Premiere ein. Unter der Leitung von Schauspieler Julius Christodoulov und der Regieassistentin Charlotte Richter haben theaterbegeisterte Bürgerinnen und Bürger der Region in den vergangenen Monaten ein eigenes Stück erarbeitet, das nun mit viel Spielfreude und Humor auf die Bühne kommt. Das Ergebnis dieser intensiven Probenarbeit trägt den Titel "Beim nächsten Mal nehmen wir die Treppe". Premiere, wie erwähnt, am 14. Juni um 15 Uhr und weitere Termine sind dann am 15. sowie am 16. Juni um 19.30 Uhr. Tickets wie immer an der Theaterkasse an der Bucherstraße oder der Abendkasse oder online unter theater-eisleben.de bzw. telefonisch unter 03475 60 20 70.
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0: Seit 10 Jahren bringt ein besonderes Projekt in Sachsen-Anhalt Kinder und Landwirtschaft zusammen. Bauernpaten heißt die Initiative von AOK und Landfrauenverband. Sie zeigt Grundschülern, wo Lebensmittel herkommen und warum gesunde Ernährung so wichtig ist. Ein Bauernhof ist für viele Kinder kein alltäglicher Ort. Doch genau hier beginnt heute der Unterricht direkt zwischen Stall, Feldern und Traktoren. Landwirtinnen und Landwirte übernehmen an diesem besonderen Tag als Bauernpaten die Rolle von Lehrern. Sie erklären den Kindern, wie Lebensmittel entstehen, anschaulich zum Anfassen und Mitmachen.
1: Also wir bauen unseren Rundgang auf dem Hof immer so auf, dass wir mit den tragenden Kühen anfangen und wir nehmen auch wirklich ganz bewusst diese Begriffe wie tragend und das Kuhmaul und wir sprechen es auch aus, die Kühe kacken und pullern, gibt Gelächter, genauso wie wir zu Anfang mit dem anderen Geruch fertig werden, alle paar Mal tief durchatmen und einfach auch mal beherzt ins Futter reinfassen, um zu merken, wo kommt der andere Geruch her. Dass sie das auch fühlen und riechen, also mit allen Sinnen Landwirtschaft erleben, ist ja eigentlich auch der Ansatz.
0: Ob im Stall, auf dem Acker oder im Hofbereich, die Kinder erleben hautnah, wie aufwendig die Produktion von Milch, Gemüse oder Getreide ist. Fragen stellen ist ausdrücklich erwünscht. Was für die Landwirtschaft Alltag ist, wird für die Schülerinnen und Schüler zum Erlebnis und bleibt oft lange im Gedächtnis.
2: Ja, im Bauernpatenprojekt sollen die Kinder Landwirtschaft zum einen natürlich live im Betrieb erleben. Sie sollen die Kuh in Kuhstall sehen. Sie sollen sehen, wo die Milch herkommt, die sie ja irgendwann zu Hause auf dem Tisch bekommt. Sie sollen sehen, was auf dem Acker passiert. Und sie sollen vor allen Dingen kennenlernen, wie gesunde Nahrungsmittel in Sachsen-Anhalt produziert werden, wann sie zu welcher Jahreszeit produziert werden und dann auch wissen, wenn es auf den Tisch kommt. Gegebenenfalls ja wissen, das ist aus ihrem Hof, aus dem Nachbarbetrieb.
0: Das Projekt hat ein klares Ziel: Kinder früh für gesunde Ernährung sensibilisieren. Denn Gewohnheiten aus dem Kindesalter werden meist ins Erwachsenenalter mitgenommen. Seit dem Start im Jahr 2016 wurden bereits mehr als 18.000 Kinder erreicht. Der direkte Kontakt zur Landwirtschaft soll ihnen helfen, deren Bedeutung zu verstehen und bewusster mit Lebensmitteln umzugehen.
2: Ich glaube, gerade in jungen Jahren kann man den Kindern und Schülern was beibringen, wie gesund was verarbeitet wird, dass nicht überall Zucker notwendig ist, auch vielleicht in kleineren Mengen, und dass wir das Thema Adipositas damit natürlich entgegenwirken und hoffen, dass es, das Projekt läuft ja jetzt seit 10 Jahren, auch den einen oder anderen Effekt dann zu Hause hat.
0: Rund 30 Betriebe beteiligen sich aktuell am Projekt. Organisiert wird es vom Landfrauenverband Sachsen-Anhalt, der Schulen und Bauernhöfe zusammenbringt. 10 Jahre Bauernpaten, das bedeutet tausende Kinder, die Landwirtschaft nicht nur aus Büchern kennen, sondern selbst erleben.
1: Als Landwirtin ist es mir besonders wichtig, dass Landwirtschaft in die Mitte der Gesellschaft gehört. Und wo kann man besser anfangen, als mit Kindern, ihnen zu zeigen, hier, was wir machen, hat Sinn. Ist für die Region wichtig. Wir produzieren Lebensmittel, aber wir erhalten ja auch bestimmte Lebensräume. Denn Landwirte, die in einem Ort zu Hause sind, machen so viel mehr.
0: Und die Botschaft bleibt: Wer weiß, wo sein Essen herkommt, trifft oft bessere Entscheidungen. Jeden Tag. 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Am 26. Juli um 17 Uhr beginnt ein Orgelkonzert mit Kirchenmusikdirektor Thomas Ennenbach in der Marktkirche St. Andreas in der Lutherstadt Eisleben. Thema: Giganten des Barocks, Bach und Händel sowie Verehrer. Der Eintritt kostet 10 Euro im Vorverkauf. Schüler bis 18 Jahre brauchen nichts bezahlen. Am 27. Juni wird in der Zeit von 9:30 Uhr bis 18 Uhr zum Tag der Berg- und Hüttenleute an den Schmidtschacht Helbra eingeladen. Mit dem Comedy-Programm Dicke Luft und kein Verkehr 4, Frauentausch, gastieren Künstler des bekannten Klacktheaters im Hof der Mansfelder Gewerke in Bendorf. Termin ist der 6. Juni, Einlass ab 17 Uhr, Beginn 18 Uhr, Eintritt 25 Euro. Der Kartenverkauf ist unter der eingeblendeten Telefonnummer möglich. 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
3: Der DAX verbucht am Mittwochmorgen bei 25.272,94 Punkten, der TecDAX DAX bei 4.077,78 Zählern und der Euro war einen US-Dollar 16,39 wert.
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3: In der Nacht zum Donnerstag ist es meist gering bewölkt und niederschlagsfrei. Die Tiefstwerte sinken auf 9 bis 5 Grad. Der Wind weht anfangs mäßig, im weiteren Verlauf schwach aus Nordwest. Am Donnerstag ist es weitgehend heiter und trocken. Die Tageshöchstwerte erreichen 22 bis 24 Grad. Der Wind weht schwach bis mäßig aus Nordwest. In der Nacht zum Freitag ist es gering bewölkt und niederschlagsfrei. Die Tiefstemperatur sinkt auf 10 bis 5 Grad. Der Wind weht schwach aus unterschiedlichen Richtungen. Am Freitag wird zunächst viel Sonnenschein erwartet, bei allenfalls vorüberziehender Schleierbewölkung. Ab dem Mittag verdichtet sich vom Westen her die Bewölkung und am späten Abend setzen aus Richtung Harz erste Schauer ein. Die Luft erwärmt sich auf 28 bis 31 Grad, der Wind weht schwach bis mäßig aus Süd bis Südwest. In der Nacht zum Samstag wird es stark bewölkt bis bedeckt und es kommen Schauer und Gewitter auf. Die Luft kühlt auf 17 bis 14 Grad ab, der Wind weht schwach bis mäßig aus West. Am Samstag ziehen die Niederschläge nach Süden ab und nachfolgend gibt es einen Übergang zu wechselnder Bewölkung. Die Tageshöchstwerte erreichen 24 bis 27 Grad, der Wind weht mäßig aus Nordwest.
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3: Um 11 Uhr waren es 19 Grad, die Luftfeuchtigkeit betrug 37% und der Luftdruck 1024 Hektopascal.
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0: Quer vor der Kuh soll es heißen, das Projekt des scheidenden Brunnenherrns Dieter Lehmann, das am 19. Mai der Öffentlichkeit präsentiert wurde. Bevor er jedoch das Wort ergriff, waren die Kinder der Burgmusikschule an der Reihe.
1: Ich bin der

0: Ja, also wir übergeben heute mein Objekt. Gott sei Dank haben wir das noch rechtzeitig fertig bekommen. Denn Pfingsten, meine Zeit läuft ab nächste Woche, ist vorbei mit Brunnherr, ein Jahr Brunnherr. Es war ein unglaubliches Jahr, wo ich unglaublich viel gelernt habe, sehr viele tolle Menschen kennengelernt habe, die meinen Horizont enorm erweitert haben. Es war eine wunderbare Zeit und hat mir persönlich viel gegeben und ich möchte ein wenig zurückgeben. Das ist also mein Brunnherr-Objekt für dieses Jahr. Da möchte ich mich natürlich bedanken bei denjenigen, die mir da enorm geholfen haben. Niemals hätte man von der Idee ohne den Handwerkern alle aus Querfurt was machen können.
1: Die Unterstützer sind auf einer Tafel festgehalten. Jeden von ihnen würdigte Herr Lehmann in seiner Ansprache. Auch bot er den Thaldorfer Pfingstburschen, obwohl seine Zeit als Brunnherr demnächst abläuft, weiterhin seine ganze Unterstützung an. Auch der Querfurter Bürgermeister Andreas Nette ergriff das Wort.
2: Ja, als Bürgermeister hat man Ziele, Ideen, Visionen. Erstmal das Grundsätzliche, dass unsere Schulstandorte erhalten bleiben, unsere Kindergartengebühren bezahlbar bleiben. Vision, dass vielleicht Gewerbegebiet Nord mit Firmen befüllt wird und wir viele Arbeitsplätze schaffen, wir irgendwelche Möglichkeiten finden, dem demografischen Wandel zu begegnen, die Stadtfinanzen zu ordnen. Und dann gibt es natürlich auch die kleinen Ideen. Die kleinen Ideen, die trotzdem einen riesengroßen Wert haben. Ein Beispiel, das konnten wir vor 2 Jahren einweihen, das ist unser Burgspielplatz, der mit unwahrscheinlich viel Engagement aus der Öffentlichkeit realisiert werden konnte und sich seitdem einer unwahrscheinlich großen Beliebtheit erfreut. Und ein weiteres Projekt, und jetzt bin ich bei dem Punkt, das ist dieses Kuh hier. Und die Idee für dieses Kuh, die ist mir im Urlaub gekommen. Es gibt ja diesen Canaletto-Blick in Dresden. Aber eigentlich ist bei mir der Groschen richtig gerutscht. Und das ist eigentlich ein Vorgriff auf das, was dann passieren sollte, als ich dich besucht habe in Kroatien, Dietrich. Ivinjerac. Da gibt es so ein Herz, auch als Bilderrahmen im Grunde genommen. Und da dachte ich mir, als man da so sitzt, in der Cafeteria, nicht bei Kaffee, aber vielleicht bei Bier. Sowas können wir auch. Sowas können wir auch in Querfurt hier brauchen. Und dann passierte eins. Dietrich wurde Brunnherr im vorigen Jahr. Und noch am Brunnherrentisch, was können wir machen? Ich sage, Dietrich, ich habe eine Idee. Ich weiß aber nicht, ob wir es hinkriegen. Aber du hast es geschafft. Heute stehen wir hier und aus der Idee ist Wirklichkeit geworden. Genauso wie du es gesagt hast, soll es in Zukunft im Grunde genommen Querfurt und unsere Burg ja in die Welt tragen und Werbung für unsere Stadt, für unsere Burg machen. An der Stelle, an alle, die das unterstützt haben, es war wirklich auch eine abenteuerliche Geschichte, bis wir heute hier stehen durften. Christian Lehmann von Hilstar, immer mal haben wir bei dir im Büro gesessen. Wir müssen da irgendwie gucken, wie wir das, welche Maße nehmen wir. An der TH Querfurt, wir waren ja selber vor Ort und haben noch mal mit dem Kollegen Heinze da gestanden und haben geschaut, wie können wir es, welche Maße machen wir, dass es passt. Und zum Schluss Firma Bernau natürlich auch. Vor allen Dingen kriegen wir den Winkel hin. Ich hatte immer so meine Zweifel, passt das am Ende auch, was hier konstruiert worden ist, damit letztendlich auch die Sichtachse stimmt und dann natürlich Steffen, der jetzt kurzfristig noch zum Schluss eingesprungen ist, auf die es auch immer Verlass und hier noch die Bank reinkonstruiert hat. Also an euch alle nochmal einen ganz, ganz großen Dank an alle, die das hier unterstützt haben. Ich habe die Hoffnung, dass es angenommen wird, dass es vor allen Dingen auch pfleglich behandelt wird. Ich denke mal auch ganz wichtig. In der Nacht wird es angestrahlt, das haben die Kollegen vom Bauhof noch kurzfristig realisiert in unterschiedlichen Farben. Von daher ist, denke ich, heute ein guter Tag für Querfurt bei bestem Wetter. An dich, Dietrich, nochmal einen ganz, ganz großen Dank. Und jetzt freuen wir uns noch aufs Abschlussstück unserer Burgmusikschule. Sebastian Freisleben als Direktor ist ja heute auch da. Ihr habt ja auch euren Sitz hier auf der Burg und macht immer viel Werbung für unsere Stadt. Und deswegen jetzt nochmal unsere Burgmusikschule. Ja, und dann würde ich alle einladen für ein erstes offizielles Foto an unserem neuen Fotopunkt, an unserem neuen Highlight für Querfurt.

0: Bevor dann das angesprochene erste offizielle Foto geschossen wurde, hatte Annette noch eine kleine Aufmerksamkeit für Herrn Lehmann.
1: Und ich habe mir gedacht, als kleine Besonderheit, weil es ist wirklich eine Rarität, denn es gibt nur 120 Stück davon und wir haben ja dieses Jahr noch ein Jubiläum, und zwar 120 Jahre Stadtbad. Lieber Dietrich, für dich eine Flasche der Sonderedition, 120 Jahre Stadtbad, Sekt von unserem eigenen Weinberg, als kleine Erinnerung, lass es dir schmecken. Da kannst du mit deiner Frau auch wirklich diese tolle Sache anstoßen.
0: Dann war es aber soweit. Alle, die mit der Errichtung dieses neuen Wahrzeichens von Querfurt zu tun hatten, posierten gemeinsam mit den Kindern der Burgmusikschule für das erste offizielle Foto an dieser markanten Stelle.

0: Am 23. Mai traf man sich im großen Saal des Ratskellers Gerbstedt, um über das Projekt ländliche Lebensmodelle für junge Menschen und Familien in Sachsen-Anhalt zu diskutieren. Die Landesregierung will in Zusammenarbeit mit dem Institut für Kooperationsmanagement und interdisziplinäre Forschung an 7 Modellkommunen in Sachsen-Anhalt attraktive Lebensmodelle für Familien entwickeln. Eine dieser Kommunen ist Gerbstedt. Hintergrund ist die dramatische demografische Entwicklung im Land. Ziel ist es, die sogenannten weichen Faktoren zu entwickeln. Einerseits sollen Maßnahmen bestimmt werden, die die Kinder- und Familienfreundlichkeit der Kommune erhöhen und zum anderen die Abwanderung verringern. Berücksichtigt wird dabei, dass in erster Linie nicht die Arbeitslosen abwandern, sondern Menschen, die sich ein besseres Arbeits- und Lebensumfeld woanders versprechen. Dafür wurden zunächst Gerbstädter Familien interviewt, um den Ist-Zustand festzustellen und gleichzeitig die Wünsche aufzunehmen, die die Infrastruktur ihrer Heimat betreffen. Während der Konferenz wurde nun mit vielen Beteiligten darüber diskutiert, wie sogenannte raumpartnerschaftliche Modelle entwickelt werden können. Das heißt, wie kann zum Beispiel Leben im ländlichen Raum mit Arbeit im Ballungsgebiet attraktiv verbunden werden. Bis 2007 soll ein konkreter Maßnahmenkoffer erarbeitet werden, der konkrete Vorschläge für die Zukunftssicherung der Stadt Gerbstedt enthält. Wie schlimm das Thema Abwanderung in Gerbstedt trotz mancher gegenläufiger Tendenz noch ist, zeigt das Beispiel, dass nur 3 Schüler einer Abschlussklasse von 23 in Gerbstedt und Umgebung eine Ausbildung fanden. Trotzdem meint Dr. Dienel vom Institut für Kooperationsmanagement und interdisziplinäre Forschung, Gerbstedt sei eine Perle und habe vergleichsweise gute Ausgangssituationen, ein tragfähiges Zukunftskonzept zu entwickeln.
1: In der Eisleber Katharinenschule wird derzeit kräftig gebaut, damit die Schülerinnen und Schüler später optimale Lernbedingungen in dem unter Denkmalschutz stehenden Gebäude vorfinden, ist vorgesehen, im Schulgebäude die gesamte Heizung, Elektroinstallation und die Sanitäranlagen komplett zu erneuern, um eine Ganztagsbeschulung

0: wir bei der Bearbeitung des Antrages gefunden und erhalten haben. Die Halle ist aber nicht nur des Geldes wegen was Besonderes. Es ist eine zweigeschossige Halle, ich kenne keine zweite dieser Art im Landkreis Mansfelder Land. Und sie hat die Besonderheit, aber das ist wahrscheinlich immer der Reiz des Besonderen, dass sie auch einige zusätzliche Überlegungen notwendig gemacht hat, als die Gründungsarbeiten anfingen. Kein Mensch wusste, auch der Schulleiter Herr Otis sicherlich nicht, dass sich hier in diesem Bereich früher einmal eine Hausmülldeponie befunden hat. Und das bedeutete, dass die Gründungsarbeiten sich schwieriger gestalteten als ursprünglich erwartet. Und wen wird es wundern, wo auch mehr Geld benötigt haben, als ursprünglich geplant war. Ein zweites kommt dazu, aber das getraue ich mich fast nicht zu sagen, als Faktor dafür, dass die Bauarbeiten etwas im Verzug sind. Die Tatsache nämlich, dass wir dieses Jahr einen außerordentlich langen Winter hatten. Sie alle kennen die Witze über die langen Winter, die jeder ins Feld führt. Ich meine aber bei Arbeiten, die im Wesentlichen im Freien ausgeführt werden, da bleibt tatsächlich die Feststellung, sie sind abhängig von der Witterungslage. Und insofern meine ich, haben wir auch dafür Verständnis. Was das Wesentliche ist, ist das Erreichen des Ziels, nämlich eine Sporthalle an dieser Stelle zu haben, die für das Ganztagsschulprojekt Katharinenschule hier in der Lutherstadt Eisleben eine zwingende Voraussetzung war, die für ca. 600 Schüler einmal das in Anführungsstrichen sportliche Domizil sein soll und die, das steht bei der heutigen Planung schon ziemlich fest, täglich so ab etwa 14 Uhr auch dem Freizeitsportbereich zur Verfügung stehen wird. Ich meine, das ist ein breiter Ausdruck dafür, dass Ihre Schule, Herr Ruttes, in der langjährigen Perspektivplanung des Landkreises Mansfelder Land eine ganz wichtige Rolle spielt. Und ich meine deshalb auch, dass diese Halle gar nicht schön genug werden kann.
1: Doch Landrat Hans-Peter Sommer nutzte auch die Gelegenheit, sich bei allen am Bau Beteiligten zu bedanken, insbesondere natürlich bei den bauausführenden Firmen. Den Richtspruch übernahm Herr Nürnberg von der Firma Habau.
2: Doch will ich allzu weit nicht schweifen, will rasch das volle Glas ergreifen. Denn leben sollen alle, die gebaut haben, diese Halle. Die Plän und Riss entworfen haben, die Kellergründe ausgegraben. Sie sollen leben, wie es braucht, Turnbock, Bauherren und Maurer auch. Die Turnerfahne weht im Winde, wettstreitend mit dem Grenzgebinde. Des Meinen die Bänder flattern lässt, zu diesem frohen heiteren Fest. Ich heb mein volles Glas empor und ruf dem ganzen Turnerchor und alle, die den Bau umgehen. Hoch sollt ihr alle leben. Und ganz besonders stets wie heute die Maurer und die Zimmerleute.
1: Die obligatorischen Nägel wurden von Herrn Schmidt als Vertreter der Elternschaft, Frau Stettler für die Stadt Eisleben sowie den Schulleiter Herrn Ottis und Landrat Hans-Peter Sommer ins Holz getrieben. Nach der Fertigstellung soll die untere Halle hauptsächlich für den Turnunterricht genutzt werden. In der oberen besteht bei einer Raumhöhe von 7 Metern die Möglichkeit, die unterschiedlichsten Ballsportarten auszuüben, wie Volleyball, Handball, Fußball, Federball und Basketball. Beim Frühlingsfest der Eisleber Grundschule Thomas Münzer gab es viel zu erleben. Die ganze Schule hatte sich sozusagen in einen Erlebnisspielplatz verwandelt. Fast alle Eltern und Schüler waren gekommen, um dabei zu sein. Nach der Begrüßung durch Rektorin Frau Seibicke stimmte der Schulchor mit Frühlingsweisen auf das Fest ein.

0: Im Jahre 2004 hat das begonnen, ganz banal als Hobbyturnier ausgeschrieben. Damals hat den Pokal gewonnen der Gewerbeverein Hedstedt. Im Jahre 2005 war das Klinikum Sieger und nahm diesen Wanderpokal des Gewerbevereins mit nach Hause. Sie haben ihn heute wieder mitgebracht. Sie müssen ihn natürlich verteidigen. Im Jahre 2006 werden wir sehen, wer von den 12 heutigen Mannschaften als Sieger des Tages hervorgeht und somit ein Jahr lang den Wanderpokal sein eigen nennen darf. Dreimal im Besitz des Wanderpokals und er bleibt Dauerbesitz derjenigen Mannschaft. Ein Dankeschön möchte ich aussprechen, schon im Vorfeld auch einmal, dem FSV für die zur Verfügungstellung des Platzes hier in diesem wunderschönen Sportpark des FSV, dem Team der Schiedsrichter, die hier schon am Feldrand stehen, den beiden Platzverantwortlichen ein herzliches Dankeschön. Und natürlich allen, die hier so am Rand als fleißige Bienchen zugegen sind und dieses Turnier ermöglichen.
1: Auch in diesem Jahr war die Zahl der Anmeldungen hoch. Jedoch wurde das Turnier auf 12 Mannschaften begrenzt. Großer Wert wurde dabei auf das Wort Hobbyturnier gelegt. Deshalb gab es eine strenge aktiven Ausschlussregel. Gespielt wurde in 2 Staffeln zu je 6 Mannschaften, jeder gegen jeden, in einer Größe 6+1. So wurden die 4 Besten automatisch für das Viertelfinale qualifiziert. Es waren MKM, das Klinikum, die E1 Oldies und die Gastmannschaft aus Schkopau, Ineos.
2: Ja, also ich stamme hier eigentlich als Helbra, habe da in der Zeitung vorher gesehen, dass das Turnier stattfindet. Bei meiner Mutter war ich da zu Besuch, habe dann Willi Orga angerufen, die haben uns eingeladen. Ja, dann waren wir vorher dabei hier beim Turnier draußen. Wir waren vor 4 Wochen beim Hallenturnier dabei und jetzt sind wir auch wieder gerne hier. Und der Gewerbeverein, den laden wir dann ein zu unserem Ineos Cup. Der findet immer im Januar statt. Und wir freuen uns.
3: Wie setzt sich Ihre Mannschaft zusammen? Sind das auch Hobbyfußballer?
2: Das sind alles Hobbyfußballer, ja.

Nach einem spannenden Finale, wo es auch wie immer ein 9-Meter-Schießen gab, ging der Wanderpokal des Gewerbevereins Hettstedt in diesem Jahr an die Mannschaft von MKM. Bester Torschütze wurde Enrico Liejenbecker, bester Torwart Achim Straube.

Unter dem Motto Tempo, Tiere und Trapeze läuft das neue Programm des Circus Berolina eigens vom Direktor Bernhard Spindler nach dem Ergebnis einer Publikumsbefragung zusammengestellt. Zu den Highlights der Vorführung gehören eine Elefanten- und zwei Raubtierdressuren, die wohl weltgrößte Pferdedarbietung und zwei Braunbären, die sich ihre Flasche selbst abholen.

Doch auch die Artistik kommt bei Berolina nicht zu kurz. Darbietungen am Fangstuhl, Artistik am fliegenden Trapez sowie elegante Hand-auf-Hand-Akrobatik bereichern das Programm.

Zu den größten Berolina-Stars gehört der erst dreijährige Giraffenbulle Akim. Nachdem ihn Giovanni Spindler mit viel Geduld an die Manege gewöhnt hat, ist er nun zusammen mit temperamentvollen Zebras in einer liebevollen Dressur zu erleben. Eine Weltneuheit, Zebra Hector läuft unter der Giraffe durch, als wäre es das Normalste der Welt. Übrigens, Akim wurde schnell zum Liebling der ganzen Zirkusfamilie.

Auch in Hettstedt wurde das Gastspiel des Hauptstadtzirkuses zu einem Erlebnis. Nicht zuletzt auch durch die noch live gespielte Musik, deren Sound der Show eine besondere Lebendigkeit verleiht.

0: Am 29. Mai fand eine Beratung zur Thematik nicht kompostierbare Gartenabfälle im Seidelsaal in der Querfurter Straße der Lutherstadt Eisleben statt. Die derzeitige Verbrennungsverordnung wurde im Februar dieses Jahres veröffentlicht. Gleichzeitig wurde auf die Absicht verwiesen, Erfahrungen und Grenzen des derzeitigen Verbrennverbotes zu diskutieren. In den vergangenen Monaten hat sich eine Vielzahl von Einzelpersonen, aber auch von Bürgern des Landkreises Mansfelder Land zu Wort gemeldet. Diesem Personenkreis sollte die Möglichkeit gegeben werden, Vorstellungen zu diskutieren und eigene konstruktive Vorschläge in die Diskussion einzubringen. Gemeinsam mit der Ministerin für Landwirtschaft und Umwelt, Petra Wernicke, und dem Landesamt für Umweltschutz sollten Erfahrungen aus dem Landkreis Quedlinburg und erste Ergebnisse der Grünabfallsammlung im Landkreis Mansfelder Land dargestellt und die Vorschläge der Städte, Gemeinden und Verbände diskutiert werden. In besonderem Maße nutzten Bürgermeister des Landkreises und Vertreter der Kleingärtner die Möglichkeit, sich zum Thema zu äußern. Die übergroße Mehrheit der Bürgermeister trat dafür ein, dass die Verbrennordnung Sache der Gemeinden bzw. Verwaltungsgemeinschaften wird und so vor Ort gezielt die lokalen Gegebenheiten berücksichtigt werden können. Das Verbrennen nicht kompostierbarer Gartenabfälle wird gerade in den ländlichen Gegenden gleichwohl als notwendig angesehen. Die Verbrennzeit soll dabei ausgedehnt werden, um Belastungen der Luft zu verteilen. Auch soll eine Arbeitsgruppe gebildet werden, die konkrete Vorschläge für eine künftige Verbrennordnung erarbeiten soll. Der Forderung, die aktuelle Festlegung sofort außer Kraft zu setzen, stellte sich Landrat Hans-Peter Sommer entgegen. Erst soll in diesem Jahr der Modellversuch kostenlose Grünschnittabholung statt Sperrmüll durchgeführt werden. Für den September ist die nächste Beratung zu diesem wahrlich heißen Thema angesetzt.
1: Die Arbeitsgruppe Weinstraße Mansfelder Seen veranstaltete im Rahmen ihres traditionellen Weinstraßenfestes bereits zum vierten Mal gemeinsam mit der Abteilung Leichtathletik des Hallensia Halle e.V. einen Weinstraßenlauf. Alle sieben am Süßen See gelegenen Gemeinden beteiligten sich sozusagen landkreisübergreifend daran.
2: Ich hoffe doch, dass alle ohne Verletzungen ankommen in Zappenstorf und wie gesagt, wir haben heute auch schönes Wetter bestellt, nicht wie im vergangenen Jahr in strömenden Regen. Der junge Mann hier wird dann fachgerecht mit der Pistole zeitgleich mit Höhenstedt den 5-Kilometer-Lauf den Start hier vollziehen. Achten Sie bitte auf den Knall und dann wünsche ich Ihnen recht viel Erfolg.
1: Während sich die 109 Teilnehmer des Hauptlaufes über 26 Kilometer auf die Strecke begaben, hatten die Zuschauer die Möglichkeit, genau wie beim Start des 10-Kilometer-Laufes in Höhenstedt, sich eines Gläschen Weins zu erquicken. Im Angebot war dabei selbstverständlich ausnahmslos Höhenstädter Wein.
3: Vereinbart sich jetzt der Weinstraßenlauf mit Weintrinken?
4: Ich hatte vorhin gerade hier junge Männer da, die am Weinstraßenlauf teilnehmen und sie haben gesagt, in Frankreich ist das total reell. Da wird Wein und Marathon laufen oder überhaupt Sport verbunden. Also warum ist das nicht nur möglich? Wir machen es doch.
1: Auch Eislebens Bürgermeisterin Jutta Fischer und ihre Stellvertreterin Frau Stettler ließen sich gern zu einem Gläschen einladen.
2: Mansfelder Seen, recht herzlich heute zu unserem Weinstraßenfest.
5: Zum Wohl.
1: Auch wenn es beim Weinstraßenlauf nicht so vorrangig auf Sieg und Platz ankommt, war durch die Ausrichter auch für Pokale, Urkunden und Preise gesorgt. Neben dem eigentlichen Weinstraßenlauf gab es übrigens auch einen Nordic Walking Treff mit mehr als 80 Startern. Abgesichert wurde die Strecke von der Polizei und den Kameraden der Feuerwehr Seeburg.
3: Heute Weinstraßenlauf, das ist doch mal ein angenehmer Einsatz, oder?
6: Ja, das ist richtig.
3: Wie viele Kameraden von Ihnen sind draußen?
6: Wie viel sind wir? 10, 11.
3: Also doch eine ganze Menge, die hier beteiligt sind.
6: Ja, die ihre Freizeit opfern, um solche gesellschaftlichen Aktivitäten zu unterstützen.
3: Und würden Sie auch selber mitlaufen, zum Beispiel bei E50 oder so?
6: Ich mitlaufen, langsam. Spazieren gehen.
1: Der erste Läufer im Ziel benötigte gerade mal eine Stunde und 45 Minuten für die 24 Kilometer. Die 10 Kilometer Spitzenzeit betrug 34 Minuten.

0: Eigentlich sollten die unterschiedlichen kulturellen Bestrebungen der zahlreichen Wimmelburger Vereine mittels eines ersten gemeinsamen Festes gebündelt werden. Zahlreiche Veranstaltungen wurden geplant.
1: Wir reißen uns hier das berühmte Ding auf, was wir so nicht sagen wollen. Und die Resonanz von den Bürgern ist eigentlich sehr mangelhaft. Wir haben gestern Abend angefangen mit dem Fackelzug. Das Wetter hat zwar nicht gepasst. Und die Kapelle war vollzählig da, das Spielmannszug von Blankenheim. Aber wie gesagt, es hatten nicht mal die einige Vereinsvorsitzende hatten nicht mal die Notwendigkeit gesehen, zu dem Fackelzug zu erscheinen.
2: Das ist natürlich traurig, ja.
1: Das ist sehr traurig. Und die Resonanz von der Bevölkerung heute am 27., eigentlich der eigentliche Tag der fester Verein ist, ist genauso belämmert. Obwohl das Wetter, sagen wir in Anführungsstrichen, heute passt. Der Form, wie es jetzt gemacht wird, wird sich die Freiwillige Feuerwehr nicht wieder beteiligen.
2: Das muss kann ich Ihnen schon. Antun.
1: Das müssen wir uns nicht, nicht antun, das stimmt. Denn wir sind seit nach 14 Tagen, 3 Wochen sind wir schon in der Vorbereitung. Und es ist ja eigentlich auch, hängt nicht nur Freizeit an dem Dings dran, ja, was wir machen. Und eigentlich zu dem Fest der Vereine. Ach so, ja.
2: Ja, die Vereine sind ja die eine Geschichte. Wie ist es denn mit den Gewerbetreibenden im Ort?
1: Ja, das ist auch so eine prekäre Sache. Wir hatten die Gewerbetreibenden im Ort schriftlich eingeladen. Es hat sich aber keine Resonanz gezeigt, bis auf einen, das ist die Bäckerei Müller. Die hat sich hier mit bereit erklärt, Kräppchen und Kuchen oder so irgend sowas zu verkaufen. Alles andere, bis aufs Autohaus Koschitzki, die uns das Fahrzeug vor unserer Übung zur Verfügung gestellt haben, ist die Resonanz schlecht.
0: Einige beteiligten sich aber doch aktiv am Tag der Vereine, zum Beispiel die Hundesportler und die Kaninchenzüchter.
2: Anderen Vereine machen sich rar, aber der Kaninchenzüchtervereine ist vor Ort.
3: Ja, und wir tun ja auch jedes Jahr im August unsere Ausstellung machen. Und da uns die Gemeinde ja auch immer unterstützt, haben wir gesagt von vornherein, dass wir uns auf jeden Fall beteiligen, um auch den Menschen aus dem Ort unser Hobby näher zu bringen und vielleicht dadurch auch Nachwuchs zu gewinnen, wie es in einem Verein auch ist. Und wir haben hier Vertreter von verschiedenen Rassen ausgestellt, dass die Besucher überhaupt erstmal sehen, was gibt es für Farm, was gibt es für Kaninchen. Es sind auch welche zum Erwärmen, junge Tiere, die gekauft werden können. Zum Beispiel für die Jugend, wenn die erstmal ein Kaninchen haben, haben wir vielleicht die Hoffnung, dass sie sich doch später mal dann der Kaninchenzucht widmen und dann wieder eben Jungzüchter oder Nachwuchszüchter im Verein bekommen.
0: Neben der Ausstellung ihrer Technik und allen sonstigen Aufgaben hatte die Feuerwehr Wimmelburg, wie bereits erwähnt, auch eine Rettungsübung geplant. Dazu wurde ein Verletzter nach einem simulierten Unfall aus seinem PKW geborgen und versorgt.

0: sagte laut, die Beteiligung ist ja nicht so groß. Was sagen Sie dazu? Wie können Sie Ihre Bürger noch animieren, mitzumachen?
1: Also eine Animation für einen Bürger kann eigentlich nur sein, die Vorbereitungen sind im Gange. Die Vorbereitungen wurden durch alle Vereine hier getroffen. In dem Sinne, die Vereine sind aus dem Ort und haben auch Anhänger. Und von daher müssten eigentlich auch die Bürger Bescheid wissen über unser Anliegen, hier ein Vereinsfest durchzuführen, das erste Vereinsfest in der Gemeinde Wimmelburg. Ja. Es ist schade, dass die Beteiligung noch nicht so groß ist. Ich denke aber mal, dass sich im Zuge des Nachmittags sich die ganze Sache noch ein bisschen entspannt und noch ein paar mehr Leute kommen. Ich möchte mich natürlich bei allen, die hier zu beigetragen haben, das vorzubereiten, zu bedanken, bei den ganzen Vereinen im Ort. Ob es der Hundeverein ist, ob es der Kaninchenzuchtverein ist, der Tischtennisverein, die Volkssolidarität hat mit beigetragen, der Jugendclub hat mit beigetragen. Wie wir gerade gesehen haben, die Feuerwehr macht einen Großeinsatz hier für uns. Das ist ein ganz großes Lob an die Leute und auch an alle anderen, die noch beitragen, dass es kurzfristig stattfinden konnte. Wir haben zusätzlich noch von Herrn Guttig den Hänger kurzfristig zur Verfügung gestellt bekommen. Da möchte ich mich auch nochmal bedanken. Und aus dem Grunde hoffe ich, dass noch eine ordentliche Beteiligung da ist. Ich hoffe, dass das Wetter noch hält und wir heute Abend noch ein bisschen Disco machen können.
0: Er kommt dann noch nicht hoch.

Hallo und herzlich willkommen, liebe Zuschauerinnen und Zuschauer bei Punktum, Ihrem regionalen Fernsehprogramm am heutigen Mittwoch. Ja, das Fahren auf zwei Rädern ist wirklich eine gefährliche Sache. Ich hatte ja auch schon gestern einige Meldungen in dem Zusammenhang bringen müssen und es geht weiter. Der Fahrer eines Kraftrades, der Marke Suzuki, befuhr am 25. Mai 1437 die Kreisstraße in Richtung Rottleberode und überholte an einer unübersichtlichen Stelle. Dabei touchierte er das Heck eines

0: entgegenkommenden Motorrads der Marke Triumph. Beide Fahrzeugführer wurden durch den Rettungsdienst verletzt und in eine Klinik gebracht. Ein dritter Zweiradfahrer konnte nicht mehr rechtzeitig bremsen und fuhr gegen die auf dem Boden liegende Suzuki. Der Fahrer blieb dabei unverletzt. Zur Beseitigung auslaufender Betriebsstoffe wurde die Ölwehr angefordert. Die Kreisstraße blieb für ca. 3 Stunden voll gesperrt. Das Land Sachsen-Anhalt unterstützt im Jahr 2026 erneut den Erhalt bedeutender Kulturdenkmale im Land. Für den ersten Bauabschnitt zur Wiederherstellung der Einfriedungsmauer des Pfarrgartens in der Eichendorfstraße in Gerbstedt stellt das Land Fördermittel in Höhe von 9.000 Euro bereit. Die Maßnahme umfasst insbesondere Fundamentierungs- und Maurerarbeiten an der historischen Einfriedungsmauer, die einen wichtigen Bestandteil des denkmalgeschützten Ensembles bildet. Die zuwendungsfähigen Gesamtausgaben belaufen sich auf rund 27.400 Euro, die anteilig durch Landesmittel sowie durch Eigenmittel des Eigentümers finanziert werden. Die Förderung erfolgt auf Grundlage des Denkmalschutzgesetzes des Landes Sachsen-Anhalt sowie der entsprechenden Förderrichtlinie für die Denkmalpflege. Ziel ist es, die historische Substanz zu bewahren und denkmalgerechte Sanierungen zu ermöglichen. Die Umsetzung des ersten Bauabschnittes ist bis Ende des Jahres 2026 vorgesehen. Ein besonderes Projekt feiert seinen ersten großen Meilenstein. Die in dieser Spielzeit neu initiierte Bürgerbühne am Theater Eisleben lädt am Sonntag, den 14. Juni, zu ihrer ersten Premiere ein. Unter der Leitung von Schauspieler Julius Christodoulov und der Regieassistentin Charlotte Richter haben theaterbegeisterte Bürgerinnen und Bürger der Region in den vergangenen Monaten ein eigenes Stück erarbeitet, das nun mit viel Spielfreude und Humor auf die Bühne kommt. Das Ergebnis dieser intensiven Probenarbeit trägt den Titel »Beim nächsten Mal nehmen wir die Treppe«. Premiere, wie erwähnt, am 14. Juni um 15 Uhr und weitere Termine sind dann am 15. sowie am 16. Juni um 19.30 Uhr. Tickets wie immer an der Theaterkasse an der Bucherstraße oder der Abendkasse oder online unter theater-eisleben.de bzw. telefonisch unter 03475 60 20 70.
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0: Seit 10 Jahren bringt ein besonderes Projekt in Sachsen-Anhalt Kinder und Landwirtschaft zusammen. Bauernpaten heißt die Initiative von AOK und Landfrauenverband. Sie zeigt Grundschülern, wo Lebensmittel herkommen und warum gesunde Ernährung so wichtig ist. Ein Bauernhof ist für viele Kinder kein alltäglicher Ort. Doch genau hier beginnt heute der Unterricht direkt zwischen Stall, Feldern und Traktoren. Landwirtinnen und Landwirte übernehmen an diesem besonderen Tag als Bauernpaten die Rolle von Lehrern. Sie erklären den Kindern, wie Lebensmittel entstehen, anschaulich, zum Anfassen und Mitmachen.
1: Also wir bauen unseren Rundgang auf dem Hof immer so auf, dass wir mit den tragenden Kühen anfangen. Und wir nehmen auch wirklich ganz bewusst diese Begriffe wie tragend und das Kuhmaul. Und wir sprechen es auch aus, die Kühe kacken und pullern, gibt Gelächter. Genauso wie wir zu Anfang mit dem anderen Geruch fertig werden, alle paar Mal tief durchatmen und einfach auch mal beherzt ins Futter reinfassen, um zu merken, wo kommt der andere Geruch her, dass sie das auch fühlen und riechen, also mit allen Sinnen Landwirtschaft erleben, ist ja eigentlich auch der Ansatz.
0: Ob im Stall, auf dem Acker oder im Hofbereich, die Kinder erleben hautnah, wie aufwendig die Produktion von Milch, Gemüse oder Getreide ist. Fragen stellen ist ausdrücklich erwünscht. Was für die Landwirtschaft Alltag ist, wird für die Schülerinnen und Schüler zum Erlebnis und bleibt oft lange im Gedächtnis.
2: Ja, im Bauernpatenprojekt sollen die Kinder Landwirtschaft zum einen natürlich live im Betrieb erleben. Sie sollen die Kuh in Kuhstall sehen. Sie sollen sehen, wo die Milch herkommt, die sie ja irgendwann zu Hause auf dem Tisch bekommt. Sie sollen sehen, was auf dem Acker passiert. Und sie sollen vor allen Dingen kennenlernen, wie gesunde Nahrungsmittel in Sachsen-Anhalt produziert werden, wann sie zu welcher Jahreszeit produziert werden. Und dann auch wissen, wenn es auf den Tisch kommt, gegebenenfalls ja wissen, es ist aus ihrem Hof, aus dem Nachbarbetrieb.
0: Das Projekt hat ein klares Ziel: Kinder früh für gesunde Ernährung sensibilisieren. Denn Gewohnheiten aus dem Kindesalter werden meist ins Erwachsenenalter mitgenommen. Seit dem Start im Jahr 2016 wurden bereits mehr als 18.000 Kinder erreicht. Der direkte Kontakt zur Landwirtschaft soll ihnen helfen, deren Bedeutung zu verstehen und bewusster mit Lebensmitteln umzugehen.
2: Ich glaube, gerade in jungen Jahren kann man den Kindern und Schülern was beibringen, wie gesund was verarbeitet wird, dass nicht überall Zucker notwendig ist, auch vielleicht in kleineren Mengen, und dass wir das Thema Adipositas damit natürlich entgegenwirken und hoffen, dass es, das Projekt läuft ja jetzt seit 10 Jahren, auch den einen oder anderen Effekt dann zu Hause hat.
0: Rund 30 Betriebe beteiligen sich aktuell am Projekt. Organisiert wird es vom Landfrauenverband Sachsen-Anhalt, der Schulen und Bauernhöfe zusammenbringt. 10 Jahre Bauernpaten, das bedeutet tausende Kinder, die Landwirtschaft nicht nur aus Büchern kennen, sondern selbst erleben.
1: Als Landwirtin ist es mir besonders wichtig, dass Landwirtschaft in die Mitte der Gesellschaft gehört. Und wo kann man besser anfangen als mit Kindern, ihnen zu zeigen, hier, was wir machen, hat Sinn. Ist für die Region wichtig. Wir produzieren Lebensmittel, aber wir erhalten ja auch bestimmte Lebensräume. Denn Landwirte, die in einem Ort zu Hause sind, machen so viel mehr.
0: Und die Botschaft bleibt: Wer weiß, wo sein Essen herkommt, trifft oft bessere Entscheidungen. Jeden Tag. 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Am 26. Juli um 17 Uhr beginnt ein Orgelkonzert mit Kirchenmusikdirektor Thomas Ennenbach in der Marktkirche St. Andreas in der Lutherstadt Eisleben. Thema: Giganten des Barocks, Bach und Händel sowie Verehrer. Der Eintritt kostet 10 Euro im Vorverkauf. Schüler bis 18 Jahre brauchen nichts bezahlen. Am 27. Juni wird in der Zeit von 9.30 Uhr bis 18 Uhr zum Tag der Berg- und Hüttenleute an den Schmidtschacht Helbra eingeladen. Mit dem Comedy-Programm Dicke Luft und kein Verkehr 4, Frauentausch, gastieren Künstler des bekannten Klacktheaters im Hof der Mansfelder Gewerke in Bendorf. Termin ist der 6. Juni, Einlass ab 17 Uhr, Beginn 18 Uhr, Eintritt 25 Euro, der Kartenverkauf ist unter der eingeblendeten Telefonnummer möglich. 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
3: Der DAX verbucht am Mittwochmorgen bei 25.272,94 Punkten, der TecDAX bei 4.077,78 Zählern und der Euro war in US-Dollar 16,39 wert.
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3: In der Nacht zum Donnerstag ist es meist gering bewölkt und niederschlagsfrei. Die Tiefstwerte sinken auf 9 bis 5 Grad. Der Wind weht anfangs mäßig, im weiteren Verlauf schwach aus Nordwest. Am Donnerstag ist es weitgehend heiter und trocken. Die Tageshöchstwerte erreichen 22 bis 24 Grad. Der Wind weht schwach bis mäßig aus Nordwest. In der Nacht zum Freitag ist es gering bewölkt und niederschlagsfrei. Die Tiefstemperatur sinkt auf 10 bis 5 Grad. Der Wind weht schwach aus unterschiedlichen Richtungen. Am Freitag wird zunächst viel Sonnenschein erwartet, bei allenfalls vorüberziehender Schleierbewölkung. Ab dem Mittag verdichtet sich vom Westen her die Bewölkung und am späten Abend setzen aus Richtung Harz erste Schauer ein. Die Luft erwärmt sich auf 28 bis 31 Grad, der Wind weht schwach bis mäßig aus Süd bis Südwest. In der Nacht zum Samstag wird es stark bewölkt bis bedeckt und es kommen Schauer und Gewitter auf. Die Luft kühlt auf 17 bis 14 Grad ab, der Wind weht schwach bis mäßig aus West. Am Samstag ziehen die Niederschläge nach Süden ab und nachfolgend gibt es einen Übergang zu wechselnder Bewölkung. Die Tageshöchstwerte erreichen 24 bis 27 Grad, der Wind weht mäßig aus Nordwest.
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3: Um 11 Uhr waren es 19 Grad, die Luftfeuchtigkeit betrug 37% und der Luftdruck 1024 Hektopascal.
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0: Quer vor der Kuh soll es heißen, das Projekt des scheidenden Brunnenherrns Dieter Lehmann, das am 19. Mai der Öffentlichkeit präsentiert wurde. Bevor er jedoch das Wort ergriff, waren die Kinder der Burgmusikschule an der Reihe.
1: Ich bin der

0: Ja, also wir übergeben heute mein Objekt. Gott sei Dank haben wir das dies noch rechtzeitig fertig bekommen. Denn Pfingst, meine Zeit läuft ab nächste Woche, ist vorbei mit Brunnherr, ein Jahr Brunnherr. Es war ein unglaubliches Jahr, wo ich unglaublich viel gelernt habe, sehr viele tolle Menschen kennengelernt habe, die meinen Horizont enorm erweitert haben. Es war eine wunderbare Zeit und hat mir persönlich viel gegeben und ich möchte ein wenig zurückgeben. Das ist also mein Brunnherr-Objekt für dieses Jahr. Da möchte ich mich natürlich bedanken bei denjenigen, die mir da enorm geholfen haben. Niemals hätte man von der Idee ohne den Handwerkern alle aus Querfurt was machen können.
1: Die Unterstützer sind auf einer Tafel festgehalten. Jeden von ihnen würdigte Herr Lehmann in seiner Ansprache. Auch bot er den Thaldorfer Pfingstburschen, obwohl seine Zeit als Brunnherr demnächst abläuft, weiterhin seine ganze Unterstützung an. Auch der Querfurter Bürgermeister Andreas Nette ergriff das Wort.
2: Ja, als Bürgermeister hat man Ziele, Ideen, Visionen. Erstmal das Grundsätzliche, dass unsere Schulstandorte erhalten bleiben, unsere Kindergartengebühren bezahlbar bleiben, Vision, dass vielleicht Gewerbegebiet Nord mit Firmen befüllt wird und wir auch viele Arbeitsplätze schaffen, wir irgendwelche Möglichkeiten finden, dem demografischen Wandel zu begegnen, die Stadtfinanzen zu ordnen. Und dann gibt es natürlich auch die kleinen Ideen. Die kleinen Ideen, die trotzdem einen riesengroßen Wert haben. Ein Beispiel, das konnten wir vor 2 Jahren einweihen, das ist unser Burgspielplatz, der mit unwahrscheinlich viel Engagement aus der Öffentlichkeit realisiert werden konnte und sich seitdem einer unwahrscheinlich großen Beliebtheit erfreut. Und ein weiteres Projekt, und jetzt bin ich bei dem Punkt, das ist dieses Kuh hier. Und die Idee für dieses Kuh, die ist mir im Urlaub gekommen. Es gibt ja diesen Canaletto-Blick in Dresden. Aber eigentlich ist bei mir der Kuschen richtig gerutscht. Und das ist eigentlich ein Vorgriff auf das, was dann passieren sollte, als ich dich besucht habe in Kroatien, Dietrich. Ja, in Vinjerac. Da gibt es so ein Herz, auch als Bilderrahmen im Grunde genommen. Und da dachte ich mir, als man da so sitzt, in der Cafeteria, nicht bei Kaffee, aber vielleicht bei Bier, sowas können wir auch in Querfurt hier brauchen. Und dann passierte eins, Dietrich wurde Brunnherr im vorigen Jahr. Und noch am Brunnherrentisch, was können wir machen? Ich sage, Dietrich, ich habe eine Idee, ich weiß aber nicht, ob wir es hinkriegen. Aber du hast es geschafft. Heute stehen wir hier und aus der Idee ist Wirklichkeit geworden. Genauso wie du es gesagt hast, soll es in Zukunft im Grunde genommen Querfurt und unsere Burg ja in die Welt tragen und Werbung für unsere Stadt, für unsere Burg machen. An der Stelle, an alle, die das unterstützt haben, es war wirklich auch eine abenteuerliche Geschichte, bis wir heute hier stehen durften. Christian Lehmann von Hilstar, immer mal haben wir bei dir im Büro gesessen, wir müssen da irgendwie gucken, wie wir das, welche Maße nehmen wir. An der TH Querfurt, wir waren ja selber vor Ort und haben nochmal mit dem Kollegen Heinze, da gestanden und haben geschaut, wie können wir es, welche Maße machen wir, dass es passt. Und zum Schluss Firma Bernau natürlich auch. Vor allen Dingen kriegen wir den Winkel hin. Ich hatte immer so meine Zweifel, passt das am Ende auch, was hier konstruiert worden ist, damit letztendlich auch die Sichtachse stimmt und dann natürlich Steffen, der jetzt kurzfristig noch zum Schluss eingesprungen ist, auf die es auch immer Verlass und hier noch die Bank reinkonstruiert hat. Also an euch alle nochmal einen ganz, ganz großen Dank an alle, die das hier unterstützt haben. Ich habe die Hoffnung, dass es angenommen wird, dass es vor allen Dingen auch pfleglich behandelt wird. Ich denke mal auch ganz wichtig. In der Nacht wird es angestrahlt, das haben die Kollegen vom Bauhof noch kurzfristig realisiert in unterschiedlichen Farben. Von daher ist, denke ich, heute ein guter Tag für Querfurt bei bestem Wetter. An dich, Dietrich, nochmal einen ganz, ganz großen Dank. Und jetzt freuen wir uns noch aufs Abschlussstück unserer Burgmusikschule. Sebastian Freisleben als Direktor ist ja heute auch da. Ihr habt ja auch euren Sitz hier auf der Burg und macht immer viel Werbung für unsere Stadt. Und deswegen jetzt nochmal unsere Burgmusikschule. Ja, und dann würde ich alle einladen für ein erstes offizielles Foto an unserem neuen Fotopunkt, an unserem neuen Highlight für Querfurt.

0: Bevor dann das angesprochene erste offizielle Foto geschossen wurde, hatte Herr Nette noch eine kleine Aufmerksamkeit für Herrn Lehmann.
1: Und ich habe mir gedacht, als kleine Besonderheit, weil es ist wirklich eine Rarität, denn es gibt nur 120 Stück davon und wir haben ja dieses Jahr noch ein Jubiläum, und zwar 120 Jahre Stadtbad. Lieber Dietrich, für dich eine Flasche der Sonderedition, 120 Jahre Stadtbad, Sekt von unserem eigenen Weinberg, als kleine Erinnerung, lass es dir schmecken. Da kannst du mit deiner Frau auf wirklich diese tolle Sache anstoßen.
0: Dann war es aber soweit. Alle, die mit der Errichtung dieses neuen Wahrzeichens von Querfurt zu tun hatten, posierten gemeinsam mit den Kindern der Burgmusikschule für das erste offizielle Foto an dieser markanten Stelle.

0: Am 23. Mai traf man sich im großen Saal des Ratskellers Gerbstedt, um über das Projekt ländliche Lebensmodelle für junge Menschen und Familien in Sachsen-Anhalt zu diskutieren. Die Landesregierung will in Zusammenarbeit mit dem Institut für Kooperationsmanagement und interdisziplinäre Forschung an 7 Modellkommunen in Sachsen-Anhalt attraktive Lebensmodelle für Familien entwickeln. Eine dieser Kommunen ist Gerbstedt. Hintergrund ist die dramatische demografische Entwicklung im Land. Ziel ist es, die sogenannten weichen Faktoren zu entwickeln. Einerseits sollen Maßnahmen bestimmt werden, die die Kinder- und Familienfreundlichkeit der Kommune erhöhen und zum anderen die Abwanderung verringern. Berücksichtigt wird dabei, dass in erster Linie nicht die Arbeitslosen abwandern, sondern Menschen, die sich ein besseres Arbeits- und Lebensumfeld woanders versprechen. Dafür wurden zunächst Gerbstädter Familien interviewt, um den Ist-Zustand festzustellen und gleichzeitig die Wünsche aufzunehmen, die die Infrastruktur ihrer Heimat betreffen. Während der Konferenz wurde nun mit vielen Beteiligten darüber diskutiert, wie sogenannte raumpartnerschaftliche Modelle entwickelt werden können. Das heißt, wie kann zum Beispiel Leben im ländlichen Raum mit Arbeit im Ballungsgebiet attraktiv verbunden werden. Bis 2007 soll ein konkreter Maßnahmenkoffer erarbeitet werden, der konkrete Vorschläge für die Zukunftssicherung der Stadt Gerbstedt enthält. Wie schlimm das Thema Abwanderung in Gerbstedt trotz mancher gegenläufiger Tendenz noch ist, zeigt das Beispiel, dass nur 3 Schüler einer Abschlussklasse von 23 in Gerbstedt und Umgebung eine Ausbildung fanden. Trotzdem meint Dr. Dienel vom Institut für Kooperationsmanagement und interdisziplinäre Forschung, Gerbstedt sei eine Perle und habe vergleichsweise gute Ausgangssituationen, ein tragfähiges Zukunftskonzept zu entwickeln.
1: In der Eisleber-Katharinen-Schule wird derzeit kräftig gebaut, damit die Schülerinnen und Schüler später optimale Lernbedingungen in dem unter Denkmalschutz stehenden Gebäude vorfinden, ist vorgesehen, im Schulgebäude die gesamte Heizung, Elektroinstallation und die Sanitäranlagen komplett zu erneuern. Um eine Ganztagsbeschulung sicherzustellen, werden außerdem Räume geschaffen, wo die Schülerinnen und Schüler ihre Hausaufgaben erledigen und spielen können. Auch 15 Klassenzimmer sowie Fluren und Treppenhäuser werden saniert. In der neu entstehenden Zweifeld-Sportanlage konnte jetzt bereits richtfest gefeiert werden.
2: Diese Halle, in der wir stehen, alle haben, glaube ich, und das war unvermeidlich schon beim Hochkommen, einen ersten Blick in den unteren Bereich geworfen, ist etwas Besonderes. Etwas Besonderes deshalb, weil sie Bestandteil des Ganztagsschulprojektes Katharinenschule hier in der Lutherstadt Eisleben ist, für die der Landkreis auf Antragstellung insgesamt eine Summe von ca. 3,8 Millionen Euro an Mitteln zur Verfügung gestellt bekommt, von denen ca. 400.000 landkreiseigene Mittel sind. Alles andere sind Fördermittel. Ich bin deshalb und will das hier ausdrücklich in Richtung Herrn Thorak sagen, sehr dankbar für die Unterstützung.

0: dafür, dass die Bauarbeiten etwas im Verzug sind. Die Tatsache nämlich, dass wir dieses Jahr einen außerordentlich langen Winter hatten. Sie alle kennen die Witze über die langen Winter, die jeder ins Feld führt. Ich meine aber bei Arbeiten, die im Wesentlichen im Freien ausgeführt werden, da bleibt tatsächlich die Feststellung, sie sind abhängig von der Witterungslage. Und insofern meine ich, haben wir auch dafür Verständnis. Was das Wesentliche ist, ist das Erreichen des Ziels, nämlich eine Sporthalle an dieser Stelle zu haben, die für das Ganztagsschulprojekt Katharinenschule hier in der Lutherstadt Eisleben eine zwingende Voraussetzung war, die für ca. 600 Schüler einmal das in Anführungsstrichen sportliche Domizil sein soll und die, das steht bei der heutigen Planung schon ziemlich fest, täglich so ab etwa 14 Uhr auch dem Freizeitsportbereich zur Verfügung stehen wird. Ich meine, das ist ein breiter Ausdruck dafür, dass Ihre Schule, Herr Ruttes, in der langjährigen Perspektivplanung des Landkreises Mansfelder Land eine ganz wichtige Rolle spielt. Und ich meine deshalb auch, dass diese Halle gar nicht schön genug werden kann.
1: Doch Landrat Hans-Peter Sommer nutzte auch die Gelegenheit, sich bei allen am Bau Beteiligten zu bedanken. Insbesondere natürlich bei den bauausführenden Firmen. Den Richtspruch übernahm Herr Nürnberg von der Firma Habau.
2: Doch will ich allzu weit nicht schweifen, will rasch das volle Glas ergreifen. Denn leben sollen alle, die gebaut haben, diese Halle. Die Plän und Riss entworfen haben, die Kellerbünde ausgegraben. Sie sollen leben, wie es braucht, Turnbau, Bauherren und Maurer auch. Die Turnerfahne weht im Winde, wettstreitend mit dem Grenzgebünde. Des Meinen die Bänder flattern lässt, zu diesem frohen heiteren Fest. Ich heb mein volles Glas empor und ruf dem ganzen Turnerchor und alle, die den Bau umgehen. Hoch sollt ihr alle leben. Und ganz besonders stets wie heute die Maurer und die Zimmerleute.
1: Die obligatorischen Nägel wurden von Herrn Schmidt als Vertreter der Elternschaft, Frau Stettler für die Stadt Eisleben sowie den Schulleiter Herrn Ottis und Landrat Hans-Peter Sommer ins Holz getrieben. Nach der Fertigstellung soll die untere Halle hauptsächlich für den Turnunterricht genutzt werden. In der oberen besteht bei einer Raumhöhe von 7 Metern die Möglichkeit, die unterschiedlichsten Ballsportarten auszuüben, wie Volleyball, Handball, Fußball, Federball und Basketball. Beim Frühlingsfest der Eisleber Grundschule Thomas Münzer gab es viel zu erleben. Die ganze Schule hatte sich sozusagen in einen Erlebnisspielplatz verwandelt. Fast alle Eltern und Schüler waren gekommen, um dabei zu sein. Nach der Begrüßung durch Rektorin Frau Seibige stimmte der Schulchor mit Frühlingsweisen auf das Fest ein.

0: Im Jahre 2004 hat das begonnen, ganz banal als Hobbyturnier ausgeschieden. Damals hat den Pokal gewonnen der Gewerbeverein Hepstedt. Im Jahre 2005 war das Klinikum Sieger und nahm diesen Wanderpokal des Gewerbevereins mit nach Hause. Sie haben ihn heute wieder mitgebracht. Sie müssen ihn natürlich verteidigen. Im Jahre 2006 werden wir sehen, wer von den 12 heutigen Mannschaften als Sieger des Tages hervorgeht und somit ein Jahr lang den Wanderpokal sein eigen nennen darf. Dreimal im Besitz des Wanderpokals und er bleibt Dauerbesitz derjenigen Mannschaft. Ein Dankeschön möchte ich aussprechen, schon im Vorfeld auch einmal, dem FSV für die zur Verfügungstellung des Platzes hier in diesem wunderschönen Sportpark des FSV, dem Team der Schiedsrichter, die hier schon am Feldrand stehen, den beiden Platzverantwortlichen ein herzliches Dankeschön und natürlich allen, die hier so am Rand als fleißige Bienchen zugegen sind und dieses Turnier ermöglichen.
1: Auch in diesem Jahr war die Zahl der Anmeldungen hoch, jedoch wurde das Turnier auf 12 Mannschaften begrenzt. Großer Wert wurde dabei auf das Wort Hobbyturnier gelegt, deshalb gab es eine strenge aktiven Ausschlussregel. Gespielt wurde in 2 Staffeln zu je 6 Mannschaften, jeder gegen jeden, in einer Größe 6+1. So wurden die 4 Besten automatisch für das Viertelfinale qualifiziert. Es waren MKM, das Klinikum, die E1 Oldies und die Gastmannschaft aus Schkopau, INEOS.
2: Ja, also ich stamme hier eigentlich als Elbra, habe da in der Zeitung vorher gesehen, dass das Turnier stattfindet. Bei meiner Mutter war ich da zu Besuch, habe dann Willi Orga angerufen, die haben uns eingeladen. Ja, dann waren wir vorher dabei hier beim Turnier draußen. Wir waren vor 4 Wochen beim Hallenturnier dabei und jetzt sind wir auch wieder gerne hier. Und der Gewerbeverein, den laden wir dann ein zu unserem INEOS Cup. Der findet immer im Januar statt. Und wir
3: freuen uns. Wie setzt sich Ihre Mannschaft zusammen? Sind das auch Hobbyfußballer?
2: Das sind alles Hobbyfußballer, ja.

Nach einem spannenden Finale, wo es auch wie immer ein 9-Meter-Schießen gab, ging der Wanderpokal des Gewerbevereins Hettstedt in diesem Jahr an die Mannschaft von MKM. Bester Torschütze wurde Enrico Liejenbecker, bester Torwart Achim Straube. Hello.

Unter dem Motto Tempo, Tiere und Trapeze läuft das neue Programm des Circus Berolina eigens vom Direktor Bernhard Spindler nach dem Ergebnis einer Publikumsbefragung zusammengestellt. Zu den Highlights der Vorführung gehören

Doch auch die Artistik kommt bei Berolina nicht zu kurz. Darbietungen am Fangstuhl, Artistik am fliegenden Trapez sowie elegante Hand-auf-Hand-Akrobatik bereichern das Programm.

Zu den größten Berolina-Stars gehört der erst dreijährige Giraffenbulle Akim. Nachdem ihn Giovanni Spindler mit viel Geduld an die Manege gewöhnt hat, ist er nun zusammen mit temperamentvollen Zebras in einer liebevollen Dressur zu erleben. Eine Weltneuheit, Zebra Hector läuft unter der Giraffe durch, als wäre es das Normalste der Welt. Übrigens, Akim wurde schnell zum Liebling der ganzen Zirkusfamilie.

Auch in Hettstedt wurde das Gastspiel des Hauptstadtzirkuses zu einem Erlebnis. Nicht zuletzt auch durch die noch live gespielte Musik, deren Sound der Show eine besondere Lebendigkeit verleiht.

0: Am 29. Mai fand eine Beratung zur Thematik nicht kompostierbare Gartenabfälle im Seidelsaal in der Querfurterstraße der Lutherstadt Eisleben statt. Die derzeitige Verbrennungsverordnung wurde im Februar dieses Jahres veröffentlicht. Gleichzeitig wurde auf die Absicht verwiesen, Erfahrungen und Grenzen des derzeitigen Verbrennverbotes zu diskutieren. In den vergangenen Monaten hat sich eine Vielzahl von Einzelpersonen, aber auch von Bürgern des Landkreises Mansfelder Land zu Wort gemeldet. Diesem Personenkreis sollte die Möglichkeit gegeben werden, Vorstellungen zu diskutieren und eigene konstruktive Vorschläge in die Diskussion einzubringen. Gemeinsam mit der Ministerin für Landwirtschaft und Umwelt, Petra Wernicke, und dem Landesamt für Umweltschutz sollten Erfahrungen aus dem Landkreis Quedlinburg und erste Ergebnisse der Grünabfallsammlung im Landkreis Mansfelder Land dargestellt und die Vorschläge der Städte, Gemeinden und Verbände diskutiert werden. In besonderem Maße nutzten Bürgermeister des Landkreises und Vertreter der Kleingärtner die Möglichkeit, sich zum Thema zu äußern. Die übergroße Mehrheit der Bürgermeister trat dafür ein, dass die Verbrennordnung Sache der Gemeinden bzw. Verwaltungsgemeinschaften wird und so vor Ort gezielt die lokalen Gegebenheiten berücksichtigt werden können. Das Verbrennen nicht kompostierbarer Gartenabfälle wird gerade in den ländlichen Gegenden gleichwohl als notwendig angesehen. Die Verbrennzeit soll dabei ausgedehnt werden, um Belastungen der Luft zu verteilen. Auch soll eine Arbeitsgruppe gebildet werden, die konkrete Vorschläge für eine künftige Verbrennordnung erarbeiten soll. Der Forderung, die aktuelle Festlegung sofort außer Kraft zu setzen, stellte sich Landrat Hans-Peter Sommer entgegen. Erst soll in diesem Jahr der Modellversuch kostenlose Grünschnittabholung statt Sperrmüll durchgeführt werden. Für den September ist die nächste Beratung zu diesem wahrlich heißen Thema angesetzt.
1: Die Arbeitsgruppe Weinstraße Mansfelder Seen veranstaltete im Rahmen ihres traditionellen Weinstraßenfestes bereits zum vierten Mal gemeinsam mit der Abteilung Leichtathletik des Hallensia Halle e.V. einen Weinstraßenlauf. Alle 7 am Süßen See gelegenen Gemeinden beteiligten sich sozusagen landkreisübergreifend daran.
2: Ich hoffe doch, dass alle ohne Verletzungen ankommen in Zappenstorf und wie gesagt, wir haben heute auch schönes Wetter bestellt, nicht wie im vergangenen Jahr in strömenden Regen. Der junge Mann hier wird dann fachgerecht mit der Pistole zeitgleich mit Höhenstedt den 5-Kilometer-Lauf den Start hier vollziehen. Achten Sie bitte auf den Knall und dann wünsche ich Ihnen recht viel Erfolg.
1: Während sich die 109 Teilnehmer des Hauptlaufes über 26 Kilometer auf die Strecke begaben, hatten die Zuschauer die Möglichkeit, genau wie beim Start des 10-Kilometer-Laufes in Höhenstedt, sich eines Gläschen Weins zu erquicken. Im Angebot war dabei selbstverständlich ausnahmslos Höhenstädter Wein.
3: Vereinbart sich jetzt der Weinstraßenlauf mit Weintrinken?
4: Ich hatte vorhin gerade hier junge Männer da, die am Weinstraßenlauf teilnehmen und sie haben gesagt, in Frankreich ist das total reell. Da wird Wein und Marathon laufen oder überhaupt Sport verbunden. Also warum ist das nicht hier möglich? Wir machen es doch.
1: Auch Eislebens Bürgermeisterin Jutta Fischer und ihre Stellvertreterin Frau Stettler ließen sich gern zu einem Gläschen einladen.
2: Mansfelder Seen, recht herzlich heute zu unserem Weinstraßenfest.
5: Zum Wohl. Zum Wohl.
1: Auch wenn es beim Weinstraßenlauf nicht so vorrangig auf Sieg und Platz ankommt, war durch die Ausrichter auch für Pokale, Urkunden und Preise gesorgt. Neben dem eigentlichen Weinstraßenlauf gab es übrigens auch einen Nordic Walking Treff mit mehr als 80 Startern. Abgesichert wurde die Strecke von der Polizei und den Kameraden der Feuerwehr Seeburg.
3: Heute Weinstraßenlauf, das ist doch mal ein angenehmer Einsatz, oder?
6: Ja, das ist richtig.
3: Wie viele Kameraden von Ihnen sind draußen?
6: Wie viel sind wir? 10, 11.
3: Also doch eine ganze Menge, die hier beteiligt sind.
6: Ja, die ihre Freizeit opfern, um solche gesellschaftlichen Aktivitäten zu unterstützen.
3: Und würden Sie auch selber mitlaufen, zum Beispiel bei E50 oder so?
6: Ich mitlaufe langsam. Spazieren gehen.
1: Der erste Läufer im Ziel benötigte gerade mal eine Stunde und 45 Minuten für die 24 Kilometer. Die 10 Kilometer Spitzenzeit betrug 34 Minuten.

0: Eigentlich sollten die unterschiedlichen kulturellen Bestrebungen der zahlreichen Wimmelburger Vereine mittels eines ersten gemeinsamen Festes gebündelt werden. Zahlreiche Veranstaltungen wurden geplant.
1: Wir reißen uns hier das berühmte Ding auf, was wir so nicht sagen wollen. Und die Resonanz von den Bürgern ist eigentlich sehr mangelhaft. Wir haben gestern Abend angefangen mit dem Fackelzug. Das Wetter hat zwar nicht gepasst. Und die Kapelle war vollzählig da, das Spielmannszug von Blankenheim. Aber wie gesagt, es hatten nicht mal die einige Vereinsvorsitzenden hatten nicht mal die Notwendigkeit gesehen, zu dem Fackelzug zu erscheinen.
2: Das ist natürlich traurig, ja.
1: Das ist sehr traurig. Und die Resonanz von der Bevölkerung heute am 27., eigentlich der eigentliche Tag der Festerverein ist, ist genauso belämmert. Obwohl das Wetter, sagen wir in Anführungsstrichen, heute passt. Der Form, wie es jetzt gemacht wird, wird sich die Freiwillige Feuerwehr nicht wieder beteiligen.
2: Das kann ich Ihnen schon.
1: Das müssen wir uns nicht antun, das stimmt. Denn wir sind seit 14 Tagen, 3 Wochen sind wir schon in der Vorbereitung. Und es ist ja eigentlich auch, hängt nicht nur Freizeit an dem Dings dran, ja, was wir machen. Und eigentlich zu den Festervereinen. Ach so, ja.
2: Ja, die Vereine sind ja die eine Geschichte. Wie ist es denn mit den Gewerbetreibenden im Ort?
1: Ja, das ist auch so eine prekäre Sache. Wir hatten die Gewerbetreibenden im Ort schriftlich eingeladen. Es hat sich aber keine Resonanz gezeigt, bis auf einen, das ist die Bäckerei Müller. Die hat sich hier mit bereit erklärt, Kräppchen und Kuchen oder so irgend sowas zu verkaufen. Alles andere, bis aufs Autohaus Koschitzki, die uns das Fahrzeug vor unserer Übung zur Verfügung gestellt haben, ist die Resonanz schlecht.
0: Einige beteiligten sich aber doch aktiv am Tag der Vereine, zum Beispiel die Hundesportler und die Kaninchenzüchter.
2: Anderen Vereine machen sich rar, aber der Kaninchenzüchterverein ist vor Ort.
3: Ja, und wir tun ja auch jedes Jahr im August unsere Ausstellung machen. Und da uns die Gemeinde ja auch immer unterstützt, haben wir gesagt von vornherein, dass wir uns auf jeden Fall beteiligen, um auch den Menschen aus dem Ort unser Hobby näher zu bringen und vielleicht dadurch auch Nachwuchs zu gewinnen, wie es in allen Vereinen auch ist. Und wir haben hier Vertreter von verschiedenen Rassen ausgestellt, dass die Besucher überhaupt erstmal sehen, was gibt es für Farm, was gibt es für Kaninchen. Es sind auch welche zum Erwärmen, junge Tiere, die gekauft werden können. Zum Beispiel für die Jugend, wenn die erstmal ein Kaninchen haben, haben wir vielleicht die Hoffnung, dass sie sich doch später mal dann der Kaninchenzucht widmen und dann wieder eben Jungzüchter oder Nachwuchszüchter im Verein bekommen.
0: Neben der Ausstellung ihrer Technik und allen sonstigen Aufgaben hatte die Feuerwehr Wimmelburg, wie bereits erwähnt, auch eine Rettungsübung geplant. Dazu wurde ein Verletzter nach einem simulierten Unfall aus seinem PKW geborgen und versorgt.

0: wurde laut, die Beteiligung ist ja nicht so groß. Was sagen Sie dazu? Wie können Sie Ihre Bürger noch animieren, mitzumachen?
1: Also eine Animation für einen Bürger kann eigentlich nur sein, die Vorbereitungen sind im Gange. Die Vorbereitungen wurden durch alle Vereine hier getroffen. In dem Sinne, die Vereine sind aus dem Ort und haben auch Anhänger. Und von daher müssten eigentlich auch die Bürger Bescheid wissen über unser Anliegen, hier ein Vereinsfest durchzuführen, das erste Vereinsfest in der Gemeinde Wimmerburg. Ja. Es ist schade, dass die Beteiligung noch nicht so groß ist. Ich denke aber mal, dass sich im Zuge des Nachmittags sich die ganze Sache noch ein bisschen entspannt und noch ein paar mehr Leute kommen. Ich möchte mich natürlich bei allen, die hier zu beigetragen haben, das vorzubereiten, zu bedanken bei den ganzen Vereinen im Ort. Ob es der Hundeverein ist, ob es der Kaninchenzuchtverein ist, der Tischtennisverein, die Volkssolidarität hat mit beigetragen, der Jugendclub hat mit beigetragen. Wie wir gerade gesehen haben, die Feuerwehr macht einen Großeinsatz hier für uns. Das ist ein ganz großes Lob an die Leute und auch an alle anderen, die noch beitragen, dass es kurzfristig stattfinden konnte. Wir haben zusätzlich noch von Herrn Guttig den Hänger kurzfristig zur Verfügung gestellt bekommen. Da möchte ich mich auch nochmal bedanken. Und aus dem Grunde hoffe ich, dass noch eine ordentliche Beteiligung da ist. Ich hoffe, dass das Wetter noch hält und wir heute Abend noch ein bisschen Disco machen können.
0: Er kommt dann nicht hoch.

0: Hallo und herzlich willkommen, liebe Zuschauerinnen und Zuschauer bei Punktum, Ihrem regionalen Fernsehprogramm am heutigen Mittwoch. Ja, das Fahren auf zwei Rädern ist wirklich eine gefährliche Sache. Ich hatte ja auch schon gestern einige Meldungen in dem Zusammenhang bringen müssen und es geht weiter. Der Fahrer eines Kraftrades, der Marke Suzuki, befuhr am 25. Mai 1437 die Kreisstraße in Richtung Rottleberode und überholte an einer unübersichtlichen Stelle. Dabei touchierte er das Heck eines ihm entgegenkommenden Motorrads der Marke Triumph. Beide Fahrzeugführer wurden durch den Rettungsdienst verletzt und in eine Klinik gebracht. Ein dritter Zweiradfahrer konnte nicht mehr rechtzeitig bremsen und fuhr gegen die auf dem Boden liegende Suzuki. Der Fahrer blieb dabei unverletzt. Zur Beseitigung auslaufender Betriebsstoffe wurde die Ölwehr angefordert. Die Kreisstraße blieb für ca. 3 Stunden voll gesperrt. Das Land Sachsen-Anhalt unterstützt im Jahr 2026 erneut den Erhalt bedeutender Kulturdenkmale im Land. Für den ersten Bauabschnitt zur Wiederherstellung der Einfriedungsmauer des Fahrgartens in der Eichendorfstraße in Gerbstedt stellt das Land Fördermittel in Höhe von 9.000 Euro bereit. Die Maßnahme umfasst insbesondere Fundamentierungs- und Maurerarbeiten an der historischen Einfriedungsmauer, die einen wichtigen Bestandteil des denkmalgeschützten Ensembles bildet. Die zuwendungsfähigen Gesamtausgaben belaufen sich auf rund 27.400 Euro, die anteilig durch Landesmittel sowie durch Eigenmittel des Eigentümers finanziert werden. Die Förderung erfolgt auf Grundlage des Denkmalschutzgesetzes des Landes Sachsen-Anhalt sowie der entsprechenden Förderrichtlinie für die Denkmalpflege. Ziel ist es, die historische Substanz zu bewahren und denkmalgerechte Sanierungen zu ermöglichen. Die Umsetzung des ersten Bauabschnittes ist bis Ende des Jahres 2026 vorgesehen. Ein besonderes Projekt feiert seinen ersten großen Meilenstein. Die in dieser Spielzeit neu initiierte Bürgerbühne am Theater Eisleben lädt am Sonntag, den 14. Juni, zu ihrer ersten Premiere ein. Unter der Leitung von Schauspieler Julius Christodoulov und der Regieassistentin Charlotte Richter haben theaterbegeisterte Bürgerinnen und Bürger der Region in den vergangenen Monaten ein eigenes Stück erarbeitet, das nun mit viel Spielfreude und Humor auf die Bühne kommt. Das Ergebnis dieser intensiven Probenarbeit trägt den Titel »Beim nächsten Mal nehmen wir die Treppe«. Premiere, wie erwähnt, am 14. Juni um 15 Uhr und weitere Termine sind dann am 15. sowie am 16. Juni um 19.30 Uhr. Tickets wie immer an der Theaterkasse an der Bucherstraße oder der Abendkasse oder online unter theater-eisleben.de bzw. telefonisch unter 03475 60 20 70.
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0: Seit 10 Jahren bringt ein besonderes Projekt in Sachsen-Anhalt Kinder und Landwirtschaft zusammen. Bauernpaten heißt die Initiative von AOK und Landfrauenverband. Sie zeigt Grundschülern, wo Lebensmittel herkommen und warum gesunde Ernährung so wichtig ist. Ein Bauernhof ist für viele Kinder kein alltäglicher Ort. Doch genau hier beginnt heute der Unterricht direkt zwischen Stall, Feldern und Traktoren. Landwirtinnen und Landwirte übernehmen an diesem besonderen Tag als Bauernpaten die Rolle von Lehrern. Sie erklären den Kindern, wie Lebensmittel entstehen, anschaulich zum Anfassen und Mitmachen.
1: Also wir bauen unseren Rundgang auf dem Hof immer so auf, dass wir mit den tragenden Kühen anfangen. Und wir nehmen auch wirklich ganz bewusst diese Begriffe wie tragend und das Kuhmaul. Und wir sprechen es auch aus, die Kühe kacken und pullern, gibt Gelächter. Genauso wie wir zu Anfang mit dem anderen Geruch fertig werden, alle paar Mal tief durchatmen und einfach auch mal beherzt ins Futter reinfassen, um zu merken, wo kommt der andere Geruch her, dass sie das auch fühlen und riechen, also mit allen Sinnen Landwirtschaft erleben, ist ja eigentlich auch der Ansatz.
0: Ob im Stall, auf dem Acker oder im Hofbereich, die Kinder erleben hautnah, wie aufwendig die Produktion von Milch, Gemüse oder Getreide ist. Fragen stellen ist ausdrücklich erwünscht. Was für die Landwirtschaft Alltag ist, wird für die Schülerinnen und Schüler zum Erlebnis und bleibt oft lange im Gedächtnis.
2: Ja, im Bauernpatenprojekt sollen

0: die Kinder Landwirtschaft zum einen natürlich live im Betrieb erleben. Sie sollen die Kuh in Kuhstall sehen. Sie sollen sehen, wo die Milch herkommt, die sie ja irgendwann zu Hause auf dem Tisch bekommt. Sie sollen sehen, was auf dem Acker passiert. Und sie sollen vor allen Dingen kennenlernen, wie gesunde Nahrungsmittel in Sachsen-Anhalt produziert werden, wann sie zu welcher Jahreszeit produziert werden und dann auch wissen, wenn es auf den Tisch kommt, gegebenenfalls ja wissen, es ist aus ihrem Hof, aus dem Nachbarbetrieb.
1: Das Projekt hat ein klares Ziel: Kinder früh für gesunde Ernährung sensibilisieren. Denn Gewohnheiten aus dem Kindesalter werden meist ins Erwachsenenalter mitgenommen. Seit dem Start im Jahr 2016 wurden bereits mehr als 18.000 Kinder erreicht. Der direkte Kontakt zur Landwirtschaft soll ihnen helfen, deren Bedeutung zu verstehen und bewusster mit Lebensmitteln umzugehen.
0: Ich glaube, gerade in jungen Jahren kann man den Kindern und Schülern was beibringen, wie gesund was verarbeitet wird, dass nicht überall Zucker notwendig ist, auch vielleicht in kleineren Mengen. Und dass wir das Thema Adipositas damit natürlich entgegenwirken und hoffen, dass es, das Projekt läuft ja jetzt seit 10 Jahren, auch den einen oder anderen Effekt dann zu Hause hat.
1: Rund 30 Betriebe beteiligen sich aktuell am Projekt. Organisiert wird es vom Landfrauenverband Sachsen-Anhalt, der Schulen und Bauernhöfe zusammenbringt. 10 Jahre Bauernpaten, das bedeutet tausende Kinder, die Landwirtschaft nicht nur aus Büchern kennen, sondern selbst erleben.
2: Als Landwirtin ist es mir besonders wichtig, dass Landwirtschaft in die Mitte der Gesellschaft gehört. Und wo kann man besser anfangen, als mit Kindern, ihnen zu zeigen, hier, was wir machen, hat Sinn. Ist für die Region wichtig. Wir produzieren Lebensmittel, aber wir erhalten ja auch bestimmte Lebensräume. Denn Landwirte, die in einem Ort zu Hause sind, machen so viel mehr.
1: Und die Botschaft bleibt: Wer weiß, wo sein Essen herkommt, trifft oft bessere Entscheidungen. Jeden Tag. 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Am 26. Juli um 17 Uhr beginnt ein Orgelkonzert mit Kirchenmusikdirektor Thomas Ennenbach in der Marktkirche St. Andreas in der Lutherstadt Eisleben. Thema: Giganten des Barocks, Bach und Händel sowie Verehrer. Der Eintritt kostet 10 Euro im Vorverkauf. Schüler bis 18 Jahre brauchen nichts bezahlen. Am 27. Juni wird in der Zeit von 9.30 Uhr bis 18 Uhr zum Tag der Berg- und Hüttenleute an den Schmidtschacht Helbra eingeladen. Mit dem Comedy-Programm Dicke Luft und kein Verkehr 4, Frauentausch, gastieren Künstler des bekannten Klacktheaters im Hof der Mansfelder Gewerke in Bendorf. Termin ist der 6. Juni, Einlass ab 17 Uhr, Beginn 18 Uhr, Eintritt 25 Euro. Der Kartenverkauf ist unter der eingeblendeten Telefonnummer möglich. 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
3: Der DAX verbuchte am Mittwochmorgen bei 25.272,94 Punkten. Der TecDAX bei 4.077,78 Zählern und der Euro war einen US-Dollar 16,39 wert.
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3: In der Nacht zum Donnerstag ist es meist gering bewölkt und niederschlagsfrei. Die Tiefstwerte sinken auf 9 bis 5 Grad. Der Wind weht anfangs mäßig, im weiteren Verlauf schwach aus Nordwest. Am Donnerstag ist es weitgehend heiter und trocken. Die Tageshöchstwerte erreichen 22 bis 24 Grad. Der Wind weht schwach bis mäßig aus Nordwest. In der Nacht zum Freitag ist es gering bewölkt und niederschlagsfrei. Die Tiefstemperatur sinkt auf 10 bis 5 Grad. Der Wind weht schwach aus unterschiedlichen Richtungen. Am Freitag wird zunächst viel Sonnenschein erwartet, bei allenfalls vorüberziehender Schleierbewölkung. Ab dem Mittag verdichtet sich vom Westen her die Bewölkung und am späten Abend setzen aus Richtung Harz erste Schauer ein. Die Luft erwärmt sich auf 28 bis 31 Grad, der Wind weht schwach bis mäßig aus Süd bis Südwest. In der Nacht zum Samstag wird es stark bewölkt bis bedeckt und es kommen Schauer und Gewitter auf. Die Luft kühlt auf 17 bis 14 Grad ab, der Wind weht schwach bis mäßig aus West. Am Samstag ziehen die Niederschläge nach Süden ab und nachfolgend gibt es einen Übergang zu wechselnder Bewölkung. Die Tageshöchstwerte erreichen 24 bis 27 Grad, der Wind weht mäßig aus Nordwest.

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1: Um 11 Uhr waren es 19 Grad, die Luftfeuchtigkeit betrug 37% und der Luftdruck 1024 Hektopascal.
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0: Quer vor der Kuh soll es heißen, das Projekt des scheidenden Brunnenherrns Dieter Lehmann, das am 19. Mai der Öffentlichkeit präsentiert wurde. Bevor er jedoch das Wort ergriff, waren die Kinder der Burgmusikschule an der Reihe.
1: Ich bin der

0: Ja, also wir übergeben heute mein Objekt. Gott sei Dank haben wir das dies noch rechtzeitig fertig bekommen. Denn Pfingst, meine Zeit läuft ab nächste Woche, ist vorbei mit Brunnherr, ein Jahr Brunnherr. Es war ein unglaubliches Jahr, wo ich unglaublich viel gelernt habe, sehr viele tolle Menschen kennengelernt habe, die meinen Horizont enorm erweitert haben. Es war eine wunderbare Zeit und hat mir persönlich viel gegeben und ich möchte ein wenig zurückgeben. Das ist also mein Brunnherr-Objekt für dieses Jahr. Da möchte ich mich natürlich bedanken bei denjenigen, die mir da enorm geholfen haben. Niemals hätte man von der Idee ohne den Handwerkern alle aus Querfurt was machen können.
1: Die Unterstützer sind auf einer Tafel festgehalten. Jeden von ihnen würdigte Herr Lehmann in seiner Ansprache. Auch bot er den Thaldorfer Pfingstburschen, obwohl seine Zeit als Brunnherr demnächst abläuft, weiterhin seine ganze Unterstützung an. Auch der Querfurter Bürgermeister Andreas Nette ergriff das Wort.
2: Ja, als Bürgermeister hat man Ziele, Ideen, Visionen. Erstmal das Grundsätzliche, dass unsere Schulstandorte erhalten bleiben, unsere Kindergartengebühren bezahlbar bleiben. Vision, dass vielleicht Gewerbegebiet Nord mit Firmen befüllt wird und wir auch viele Arbeitsplätze schaffen. Wir irgendwelche Möglichkeiten finden, dem demografischen Wandel zu begegnen, die Stadtfinanzen zu ordnen. Und dann gibt es natürlich auch die kleinen Ideen. Die kleinen Ideen, die trotzdem einen riesengroßen Wert haben. Ein Beispiel, das konnten wir vor 2 Jahren einweihen, das ist unser Burgspielplatz, der mit unwahrscheinlich viel Engagement aus der Öffentlichkeit realisiert werden konnte und sich seitdem einer unwahrscheinlich großen Beliebtheit erfreut. Und ein weiteres Projekt, und jetzt bin ich bei dem Punkt, das ist dieses Kuh hier. Und die Idee für dieses Kuh, die ist mir im Urlaub gekommen. Es gibt ja diesen Canaletto-Blick in Dresden. Aber eigentlich ist bei mir der Groschen richtig gerutscht. Und das ist eigentlich ein Vorgriff auf das, was dann passieren sollte, als ich dich besucht habe in Kroatien, Dietrich. Ja, in Vinjerac. Da gibt es so ein Herz, auch als Bilderrahmen im Grunde genommen. Und da dachte ich mir, als man da so sitzt, in der Cafeteria, nicht bei Kaffee, aber vielleicht bei Bier, sowas können wir auch in Querfurt hier brauchen. Und dann passierte eins, Dietrich wurde Brunnherr im vorigen Jahr. Und noch am Brunnherrentisch, was können wir machen? Ich sage, Dietrich, ich habe eine Idee, ich weiß aber nicht, ob wir es hinkriegen. Aber du hast es geschafft. Heute stehen wir hier und aus der Idee ist Wirklichkeit geworden. Genauso wie du es gesagt hast, soll es in Zukunft im Grunde genommen Querfurt und unsere Burg ja in die Welt tragen und Werbung für unsere Stadt, für unsere Burg machen. An der Stelle, an alle, die das unterstützt haben, es war wirklich auch eine abenteuerliche Geschichte, bis wir heute hier stehen durften. Christian Lehmann von Hilstar, immer mal haben wir bei dir im Büro gesessen, wir müssen da irgendwie gucken, wie wir das, welche Maße nehmen wir. An der TH Querfurt, wir waren ja selber vor Ort und haben nochmal mit dem Kollegen Heinze, da gestanden und haben geschaut, wie können wir es, welche Maße machen wir, dass es passt. Und zum Schluss Firma Bernau natürlich auch. Vor allen Dingen kriegen wir den Winkel hin. Ich hatte immer so meine Zweifel, passt das am Ende auch, was hier konstruiert worden ist, damit letztendlich auch die Sichtachse stimmt und dann natürlich Steffen, der jetzt kurzfristig noch zum Schluss eingesprungen ist, auf die es auch immer Verlass und hier noch die Bank reinkonstruiert hat. Also an euch alle nochmal einen ganz, ganz großen Dank an alle, die das hier unterstützt haben. Ich habe die Hoffnung, dass es angenommen wird, dass es vor allen Dingen auch pfleglich behandelt wird. Ich denke mal auch ganz wichtig. In der Nacht wird es angestrahlt, das haben die Kollegen vom Bauhof noch kurzfristig realisiert in unterschiedlichen Farben. Von daher ist, denke ich, heute ein guter Tag für Querfurt bei bestem Wetter. An dich, Dietrich, nochmal einen ganz, ganz großen Dank. Und jetzt freuen wir uns noch aufs Abschlussstück unserer Burgmusikschule. Sebastian Freisleben als Direktor ist ja heute auch da. Ihr habt ja auch euren Sitz hier auf der Burg und macht immer viel Werbung für unsere Stadt. Und deswegen jetzt nochmal unsere Burgmusikschule. Ja, und dann würde ich alle einladen für ein erstes offizielles Foto an unserem neuen Fotopunkt, an unserem neuen Highlight für Querfurt.

0: Bevor dann das angesprochene erste offizielle Foto geschossen wurde, hatte Herr Nette noch eine kleine Aufmerksamkeit für Herrn Lehmann.
1: Und ich habe mir gedacht, als kleine Besonderheit, weil es ist wirklich eine Rarität, denn es gibt nur 120 Stück davon und wir haben ja dieses Jahr noch ein Jubiläum, und zwar 120 Jahre Stadtbad. Lieber Dietrich, für dich eine Flasche der Sonderedition, 120 Jahre Stadtbad, Sekt von unserem eigenen Weinberg, als kleine Erinnerung, lass es dir schmecken. Da kannst du mit deiner Frau auf wirklich diese tolle Sache anstoßen.
0: Dann war es aber soweit. Alle, die mit der Errichtung dieses neuen Wahrzeichens von Querfurt zu tun hatten, posierten gemeinsam mit den Kindern der Burgmusikschule für das erste offizielle Foto an dieser markanten Stelle.

0: Am 23. Mai traf man sich im großen Saal des Ratskellers Gerbstedt, um über das Projekt ländliche Lebensmodelle für junge Menschen und Familien in Sachsen-Anhalt zu diskutieren. Die Landesregierung will in Zusammenarbeit mit dem Institut für Kooperationsmanagement und interdisziplinäre Forschung an 7 Modellkommunen in Sachsen-Anhalt attraktive Lebensmodelle für Familien entwickeln. Eine dieser Kommunen ist Gerbstedt. Hintergrund ist die dramatische demografische Entwicklung im Land. Ziel ist es, die sogenannten weichen Faktoren zu entwickeln. Einerseits sollen Maßnahmen bestimmt werden, die die Kinder- und Familienfreundlichkeit der Kommune erhöhen und zum anderen die Abwanderung verringern. Berücksichtigt wird dabei, dass in erster Linie nicht die Arbeitslosen abwandern, sondern Menschen, die sich ein besseres Arbeits- und Lebensumfeld woanders versprechen. Dafür wurden zunächst Gerbstädter Familien interviewt, um den Ist-Zustand festzustellen und gleichzeitig die Wünsche aufzunehmen, die die Infrastruktur ihrer Heimat betreffen. Während der Konferenz wurde nun mit vielen Beteiligten darüber diskutiert, wie sogenannte raumpartnerschaftliche Modelle entwickelt werden können. Das heißt, wie kann zum Beispiel Leben im ländlichen Raum mit Arbeit im Ballungsgebiet attraktiv verbunden werden. Bis 2007 soll ein konkreter Maßnahmenkoffer erarbeitet werden, der konkrete Vorschläge für die Zukunftssicherung der Stadt Gerbstedt enthält. Wie schlimm das Thema Abwanderung in Gerbstedt trotz mancher gegenläufiger Tendenz noch ist, zeigt das Beispiel, dass nur 3 Schüler einer Abschlussklasse von 23 in Gerbstedt und Umgebung eine Ausbildung fanden. Trotzdem meint Dr. Dienel vom Institut für Kooperationsmanagement und interdisziplinäre Forschung, Gerbstedt sei eine Perle und habe vergleichsweise gute Ausgangssituationen, ein tragfähiges Zukunftskonzept zu entwickeln.
1: In der Eisleber-Katharinen-Schule wird derzeit kräftig gebaut, damit die Schülerinnen und Schüler später optimale Lernbedingungen in dem unter Denkmalschutz stehenden Gebäude vorfinden, ist vorgesehen, im Schulgebäude die gesamte Heizung, Elektroinstallation und die Sanitäranlagen komplett zu erneuern. Um eine Ganztagsbeschulung sicherzustellen, werden außerdem Räume geschaffen, wo die Schülerinnen und Schüler ihre Hausaufgaben erledigen und spielen können. Auch 15 Klassenzimmer sowie Fluren und Treppenhäuser werden saniert. In der neu entstehenden Zweifeld-Sportanlage konnte jetzt bereits Richtfest gefeiert werden.
2: Diese Halle, in der wir stehen, alle haben, glaube ich, und das war unvermeidlich schon beim Hochkommen, einen ersten Blick in den unteren Bereich geworfen, ist etwas Besonderes. Etwas Besonderes deshalb, weil sie Bestandteil des Ganztagsschulprojektes Katharinenschule hier in der Lutherstadt Eisleben ist, für die der Landkreis auf Antragstellung insgesamt eine Summe von ca. 3,8 Millionen Euro an Mitteln zur Verfügung gestellt bekommt, von denen ca. 400.000 landkreiseigene Mittel sind. Alles andere sind Fördermittel. Ich bin deshalb und will das hier ausdrücklich in Richtung Herrn Thorak sagen, sehr dankbar für die Unterstützung, die wir bei der Bearbeitung des Antrages gefunden und erhalten haben. Die Halle ist aber nicht nur des Geldes wegen was Besonderes. Es ist eine zweigeschossige Halle, ich kenne keine zweite dieser Art, im Landkreis Mansfelder Land. Und sie hat die Besonderheit, aber das ist wahrscheinlich immer der Reiz des Besonderen, dass sie auch einige zusätzliche Überlegungen notwendig gemacht hat, als die Gründungsarbeiten anfingen. Kein Mensch wusste, auch der Schulleiter Herr Otis sicherlich nicht, dass sich hier in diesem Bereich früher einmal eine Hausmülldeponie befunden hat. Und das bedeutete, dass die Gründungsarbeiten sich schwieriger gestalteten als ursprünglich erwartet. Und wen wird's wundern, wo auch mehr Geld benötigt haben, als ursprünglich geplant war. Ein zweites kommt dazu, aber das getraue ich mich fast nicht zu sagen als Fakt.

0: Freizeitsportbereich zur Verfügung stehen wird. Ich meine, das ist ein breiter Ausdruck dafür, dass Ihre Schule, Herr Rüttes, in der langjährigen Perspektivplanung des Landkreises Mansfelder Land eine ganz wichtige Rolle spielt. Und ich meine deshalb auch, dass diese Halle gar nicht schön genug werden kann.
1: Doch Landrat Hans-Peter Sommer nutzte auch die Gelegenheit, sich bei allen am Bau Beteiligten zu bedanken. Insbesondere natürlich bei den bauausführenden Firmen. Den Richtspruch übernahm Herr Nürnberg von der Firma Habau.
2: Doch will ich allzu weit nicht schweifen, will rasch das volle Glas ergreifen. Denn leben sollen alle, die gebaut haben, diese Halle. Die Plänen und Riss entworfen haben, die Kellergründe ausgegraben. Sie sollen leben, wie es braucht, Turnbord, Bauherren und Maurer auch. Die Turnerfahne weht im Winde, wettstreitend mit dem Grenzgebinde, des Main die Bänder flattern lässt, zu diesem frohen heiteren Fest. Ich heb mein volles Glas empor und ruf dem ganzen Turnerchor und alle, die den Bau umgehen. Hoch sollt ihr alle leben, und ganz besonders stets wie heute, die Maurer und die Zimmerleute.
1: Die obligatorischen Nägel wurden von Herrn Schmidt als Vertreter der Elternschaft, Frau Stettler für die Stadt Eisleben sowie den Schulleiter Herrn Ottis und Landrat Hans-Peter Sommer ins Holz getrieben. Nach der Fertigstellung soll die untere Halle hauptsächlich für den Turnunterricht genutzt werden. In der oberen besteht bei einer Raumhöhe von 7 Metern die Möglichkeit, die unterschiedlichsten Ballsportarten auszuüben, wie Volleyball, Handball, Fußball, Federball und Basketball. Beim Frühlingsfest der Eisleber Grundschule Thomas Münzer gab es viel zu erleben. Die ganze Schule hatte sich sozusagen in einen Erlebnisspielplatz verwandelt. Fast alle Eltern und Schüler waren gekommen, um dabei zu sein. Nach der Begrüßung durch Rektorin Frau Seibicke stimmte der Schulchor mit Frühlingsweisen auf das Fest ein.

Im Jahre 2004 hat das begonnen, ganz banal als Hobbyturnier ausgeschieden. Damals hat den Pokal gewonnen der Gewerbeverein Hatchet. Im Jahre 2005 war das Klinikum Sieger und nahm diesen Wanderpokal des Gewerbevereins mit nach Hause. Sie haben ihn heute wieder mitgebracht. Sie müssen ihn natürlich verteidigen. Im Jahre 2006 werden wir sehen, wer von den 12 heutigen Mannschaften als Sieger des Tages hervorgeht und somit ein Jahr lang den Wanderpokal sein eigen nennen darf. Dreimal im Besitz des Wanderpokals und er bleibt Dauerbesitz derjenigen Mannschaft. Ein Dankeschön möchte ich aussprechen, schon im Vorfeld auch einmal, dem FSV für die zur Verfügungstellung

0: des Platzes hier in diesem wunderschönen Sportpark des FSV, dem Team der Schiedsrichter, die hier schon am Feldrand stehen, den beiden Platzverantwortlichen ein herzliches Dankeschön und natürlich allen, die hier so am Rand als fleißige Bienchen zugegen sind und dieses Turnier ermöglichen.
1: Auch in diesem Jahr war die Zahl der Anmeldungen hoch, jedoch wurde das Turnier auf 12 Mannschaften begrenzt. Großer Wert wurde dabei auf das Wort Hobbyturnier gelegt, deshalb gab es eine strenge aktiven Ausschlussregel. Gespielt wurde in 2 Staffeln zu je 6 Mannschaften, jeder gegen jeden, in einer Größe 6+1. So wurden die 4 Besten automatisch für das Viertelfinale qualifiziert. Es waren MKM, das Klinikum, die E1 Oldies und die Gastmannschaft aus Schkopau, Ineos.
2: Ja, also ich stamme hier eigentlich als Elbra, habe da in der Zeitung vorher gesehen, dass das Turnier stattfindet. Bei meiner Mutter war ich da zu Besuch, habe dann Willi Auger angerufen, die haben uns eingeladen. Ja, dann waren wir vorher dabei hier beim Turnier draußen. Wir waren vor 4 Wochen beim Hallenturnier dabei und jetzt sind wir auch wieder gerne hier. Und der Gewerbeverein, den laden wir dann ein zu unserem Ineos Cup. Der findet immer im Januar statt. Und wir
3: freuen uns. Wie setzen Sie Ihre Mannschaft zusammen? Sind das auch Hobbyfußballer?
2: Das sind alles Hobbyfußballer, ja.

Nach einem spannenden Finale, wo es auch wie immer ein 9-Meter-Schießen gab, ging der Wanderpokal des Gewerbevereins Hettstedt in diesem Jahr an die Mannschaft von MKM. Bester Torschütze wurde Enrico Liembecker, bester Torwart Achim Straube. 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

Unter dem Motto Tempo, Tiere und Trapeze läuft das neue Programm des Circus Berolina eigens vom Direktor Bernhard Spindler nach dem Ergebnis einer Publikumsbefragung zusammengestellt. Zu den Highlights der Vorführung gehören eine Elefanten- und zwei Raubtierdressuren, die wohl weltgrößte Pferdedarbietung und zwei Braunbären, die sich ihre Flasche selbst abholen.

Doch auch die Artistik kommt bei Berolina nicht zu kurz. Darbietungen am Fangstuhl, Artistik am fliegenden Trapez sowie elegante Hand-auf-Hand-Akrobatik bereichern das Programm.

Zu den größten Berolina-Stars gehört der erst dreijährige Giraffenbulle Akim. Nachdem ihn Giovanni Spindler mit viel Geduld an die Manege gewöhnt hat, ist er nun zusammen mit temperamentvollen Zebras in einer liebevollen Dressur zu erleben. Eine Weltneuheit, Zebra Hector läuft unter der Giraffe durch, als wäre es das Normalste der Welt. Übrigens, Akim wurde schnell zum Liebling der ganzen Zirkusfamilie.

Auch in Hettstedt wurde das Gastspiel des Hauptstadtzirkuses zu einem Erlebnis. Nicht zuletzt auch durch die noch live gespielte Musik, deren Sound der Show eine besondere Lebendigkeit verleiht.

0: Am 29. Mai fand eine Beratung zur Thematik nicht kompostierbare Gartenabfälle im Seidelsaal in der Querfurter Straße der Lutherstadt Eisleben statt. Die derzeitige Verbrennungsverordnung wurde im Februar dieses Jahres veröffentlicht. Gleichzeitig wurde auf die Absicht verwiesen, Erfahrungen und Grenzen des derzeitigen Verbrennverbotes zu diskutieren. In den vergangenen Monaten hat sich eine Vielzahl von Einzelpersonen, aber auch von Bürgern des Landkreises Mansfelder Land zu Wort gemeldet. Diesem Personenkreis sollte die Möglichkeit gegeben werden, Vorstellungen zu diskutieren und eigene konstruktive Vorschläge in die Diskussion einzubringen. Gemeinsam mit der Ministerin für Landwirtschaft und Umwelt, Petra Wernicke, und dem Landesamt für Umweltschutz sollten Erfahrungen aus dem Landkreis Quedlinburg und erste Ergebnisse der Grünabfallsammlung im Landkreis Mansfelder Land dargestellt und die Vorschläge der Städte, Gemeinden und Verbände diskutiert werden. In besonderem Maße nutzten Bürgermeister des Landkreises und Vertreter der Kleingärtner die Möglichkeit, sich zum Thema zu äußern. Die übergroße Mehrheit der Bürgermeister trat dafür ein, dass die Verbrennordnung Sache der Gemeinden bzw. Verwaltungsgemeinschaften wird und so vor Ort gezielt die lokalen Gegebenheiten berücksichtigt werden können. Das Verbrennen nicht kompostierbarer Gartenabfälle wird gerade in den ländlichen Gegenden gleichwohl als notwendig angesehen. Die Verbrennzeit soll dabei ausgedehnt werden, um Belastungen der Luft zu verteilen. Auch soll eine Arbeitsgruppe gebildet werden, die konkrete Vorschläge für eine künftige Verbrennordnung erarbeiten soll. Der Forderung, die aktuelle Festlegung sofort außer Kraft zu setzen, stellte sich Landrat Hans-Peter Sommer entgegen. Erst soll in diesem Jahr der Modellversuch kostenlose Grünschnittabholung statt Sperrmüll durchgeführt werden. Für den September ist die nächste Beratung zu diesem wahrlich heißen Thema angesetzt.
1: Die Arbeitsgruppe Weinstraße Mansfelder Seen veranstaltete im Rahmen ihres traditionellen Weinstraßenfestes bereits zum vierten Mal gemeinsam mit der Abteilung Leichtathletik des Hallensia Halle e.V. einen Weinstraßenlauf. Alle 7 am Süßen See gelegenen Gemeinden beteiligten sich sozusagen landkreisübergreifend daran.
2: Ich hoffe doch, dass alle ohne Verletzungen ankommen in Zappenstorf und wie gesagt, wir haben heute auch schönes Wetter bestellt, nicht wie im vergangenen Jahr in strömenden Regen. Der junge Mann hier wird dann fachgerecht mit der Pistole zeitgleich mit Höhenstedt den 5-Kilometer-Lauf den Start hier vollziehen. Achten Sie bitte auf den Knall und dann wünsche ich Ihnen recht viel Erfolg.

0: Lösung, wo man rein.
1: Während sich die 109 Teilnehmer des Hauptlaufes über 26 Kilometer auf die Strecke begaben, hatten die Zuschauer die Möglichkeit, genau wie beim Start des 10-Kilometer-Laufes in Höhenstedt, sich eines Gläschen Weins zu erquicken. Im Angebot war dabei selbstverständlich ausnahmslos Höhenstädter Wein.
0: Vereinbart sich jetzt der Weinstraßenlauf mit Wein trinken?
2: Ich hatte vorhin gerade hier junge Männer da, die am Weinstraßenlauf teilnehmen, und sie haben gesagt, in Frankreich ist das total reell. Da wird Wein und Weinstraße, oder nein, da wird Wein und Marathonlaufen oder überhaupt Sport verbunden. Also warum ist das nicht hier möglich? Wir machen es doch.
1: Auch Eislebens Bürgermeisterin Jutta Fischer und ihre Stellvertreterin Frau Stettler ließen sich gern zu einem Gläschen einladen.
3: Im Sinne der Weinstraße Mansfelder Seen recht herzlich heute zu unserem Weinstraßenfest. Zum Wohl.
1: Auch wenn es beim Weinstraßenlauf nicht so vorrangig auf Sieg und Platz ankommt, war durch die Ausrichter auch für Pokale, Urkunden und Preise gesorgt. Neben dem eigentlichen Weinstraßenlauf gab es übrigens auch einen Nordic Walking Treff mit mehr als 80 Startern. Abgesichert wurde die Strecke von der Polizei und den Kameraden der Feuerwehr Seeburg.
0: Heute Weinstraßenlauf, das ist doch mal ein angenehmer Einsatz, oder?
4: Ja, das ist richtig.
0: Wie viele Kameraden von Ihnen sind draußen?
4: Wie viel sind wir? 10, 11.
0: Also doch eine ganze Menge, die hier beteiligt sind.
4: Ja, die ihre Freizeit opfern, um solche gesellschaftlichen Aktivitäten zu unterstützen.
0: Mhm. Und würden Sie auch selber mitlaufen, zum Beispiel bei E50 oder so?
4: Ich mitlaufen, langsam. Spazieren gehen.
1: Der erste Läufer im Ziel benötigte gerade mal eine Stunde und 45 Minuten für die 24 Kilometer. Die 10 Kilometer Spitzenzeit betrug 34 Minuten.

0: Eigentlich sollten die unterschiedlichen kulturellen Bestrebungen der zahlreichen Wimmelburger Vereine mittels eines ersten gemeinsamen Festes gebündelt werden. Zahlreiche Veranstaltungen wurden geplant.
1: Wir reißen uns hier das berühmte Ding auf, was wir so nicht sagen wollen. Und die Resonanz von den Bürgern ist eigentlich sehr mangelhaft. Wir haben gestern Abend angefangen mit dem Fackelzug. Das Wetter hat zwar nicht gepasst. Und die Kapelle war vollzählig da, das Spielmannszug von Blankenheim. Aber wie gesagt, es hatten nicht mal die einige Vereinsvorsitzenden hatten nicht mal die Notwendigkeit gesehen, zu dem Fackelzug zu erscheinen.
2: Das ist natürlich traurig, ja.
1: Das ist sehr traurig. Und die Resonanz von den von der Bevölkerung heute am 27. eigentlich der eigentliche Tag der fester Verein ist, ist genauso belämmert. Obwohl das Wetter, sagen wir in Anführungsstrichen, heute passt. Der Form, wie es jetzt gemacht wird, wird sich die Freiwillige Feuerwehr nicht wieder beteiligen.
2: Das muss kann ich Ihnen schon. Antun.
1: Das müssen wir uns nicht, auf, nicht antun, das stimmt. Denn wir sind seit 14 Tagen, 3 Wochen sind wir schon in der Vorbereitung. Und es ist ja eigentlich auch, hängt nicht nur Freizeit an dem Dings dran, ja, was wir machen. Und eigentlich zu dem Fest der Vereine. Ach so, ja.
2: Ja, die Vereine sind ja die eine Geschichte. Wie ist es denn mit den Gewerbetreibenden im Ort?
1: Ja, das ist auch so eine prekäre Sache. Wir hatten die Gewerbetreibenden im Ort schriftlich eingeladen. Es hat sich aber keine Resonanz gezeigt, bis auf einen, das ist die Bäckerei Müller. Die hat sich hier mit bereit erklärt, Kräppchen und Kuchen oder so irgend sowas zu verkaufen. Alles andere, bis aufs Autohaus Koschitzki, die uns das Fahrzeug vor unserer Übung zur Verfügung gestellt haben, ist die Resonanz schlecht.
0: Einige beteiligten sich aber doch aktiv am Tag der Vereine, zum Beispiel die Hundesportler und die Kaninchenzüchter.
2: Die anderen Vereine machen sich rar, aber der Kaninchenzüchtervereins.

0: Spaß.
1: Ja, und wir tun ja auch jedes Jahr im August unsere Ausstellung machen. Und da uns die Gemeinde ja auch immer unterstützt, haben wir gesagt von vornherein, dass wir uns auf jeden Fall beteiligen, um auch den Menschen aus dem Ort unser Hobby näher zu bringen und vielleicht dadurch auch Nachwuchs zu gewinnen, wie es in allen Vereinen auch ist. Mhm. Und wir haben hier Vertreter von verschiedenen Rassen ausgestellt, dass die Besucher überhaupt erstmal sehen, was gibt es für Farm, was gibt es für Kaninchen. Mhm. Sind auch welche zum Erwärmen, junge Tiere, die gekauft werden können, zum Beispiel für die Jugend. Wenn die erstmal ein Kaninchen haben, haben wir vielleicht die Hoffnung, dass sie sich doch später mal dann der Kaninchenzucht widmen und dann wieder eben Jungzüchter oder Nachwuchszüchter im Verein bekommen.
2: Neben der Ausstellung, ihrer Technik und allen sonstigen Aufgaben hatte die Feuerwehr Wimmelburg, wie bereits erwähnt, auch eine Rettungsübung geplant. Dazu wurde ein Verletzter nach einem simulierten Unfall aus seinem PKW geborgen und versorgt.

0: wurde laut, die Beteiligung ist ja nicht so groß. Was sagen Sie dazu? Wie können Sie Ihre Bürger noch animieren, mitzumachen?
1: Also eine Animation für einen Bürger kann eigentlich nur sein, die Vorbereitungen sind im Gange. Die Vorbereitungen wurden durch alle Vereine hier getroffen. In dem Sinne, die Vereine sind aus dem Ort und haben auch Anhänger. Und von daher müssten eigentlich auch die Bürger Bescheid wissen über unser Anliegen, hier ein Vereinsfest durchzuführen, das erste Vereinsfest in der Gemeinde Wimmelburg. Ja. Es ist schade, dass die Beteiligung noch nicht so groß ist. Ich denke aber mal, dass sich im Zuge des Nachmittags sich die ganze Sache noch ein bisschen entspannt und noch ein paar mehr Leute kommen. Ich möchte mich natürlich bei allen, die hier zu beigetragen haben, das vorzubereiten, zu bedanken bei den ganzen Vereinen im Ort. Ob es der Hundeverein ist, ob es der Kaninchenzuchtverein ist, der Tischtennisverein, die Volkssolidarität hat mit beigetragen, der Jugendclub hat mit beigetragen. Wie wir gerade gesehen haben, die Feuerwehr macht einen Großeinsatz hier für uns. Das ist ein ganz großes Lob an die Leute und auch an alle anderen, die noch beitragen, dass es kurzfristig stattfinden konnte. Wir haben zusätzlich noch von Herrn Guttig den Hänger kurzfristig zur Verfügung gestellt bekommen. Da möchte ich mich auch nochmal bedanken. Und aus dem Grunde hoffe ich, dass noch eine ordentliche Beteiligung da ist. Ich hoffe, dass das Wetter noch hält und wir heute Abend noch ein bisschen Disco machen können.
0: Er kommt dann nicht hoch.

Hallo und herzlich willkommen, liebe Zuschauerinnen und Zuschauer bei Punktum, Ihrem regionalen Fernsehprogramm am heutigen Mittwoch. Ja, das Fahren auf zwei Rädern ist wirklich eine gefährliche Sache. Ich hatte ja auch schon gestern einige Meldungen in dem Zusammenhang bringen müssen und es geht weiter. Der Fahrer eines Kraftrades, der Marke Suzuki, befuhr am 25. Mai 1437 die Kreisstraße in Richtung Rottleberode und überholte an einer unübersichtlichen Stelle. Dabei touchierte er das Heck eines ihm entgegenkommenden Motorrads der Marke Triumph. Beide Fahrzeugführer wurden durch den Rettungsdienst verletzt und in eine Klinik gebracht. Ein dritter Zweiradfahrer konnte nicht mehr rechtzeitig bremsen und fuhr gegen die auf dem Boden liegende Suzuki. Der Fahrer blieb dabei unverletzt. Zur Beseitigung auslaufender Betriebsstoffe wurde die Ölwehr angefordert. Die Kreisstraße blieb für ca. 3 Stunden voll gesperrt. Das Land Sachsen-Anhalt unterstützt im Jahr 2026 erneut den Erhalt bedeutender Kulturdenkmale im Land. Für den ersten Bauabschnitt zur Wiederherstellung der Einfriedungsmauer des Fahrgartens in der Eichendorfstraße in Gerbstedt stellt das Land Fördermittel in Höhe von 9.000 Euro bereit. Die Maßnahme umfasst insbesondere Fundamentierungs- und Maurerarbeiten an der historischen Einfriedungsmauer, die einen wichtigen Bestandteil des denkmalgeschützten Ensembles bildet. Die zuwendungsfähigen Gesamtausgaben belaufen sich auf rund 27.400 Euro, die anteilig durch Landesmittel sowie durch Eigenmittel des Eigentümers finanziert werden. Die Förderung erfolgt auf Grundlage des Denkmalschutzgesetzes des Landes Sachsen-Anhalt sowie der entsprechenden Förderrichtlinie für die Denkmalpflege. Ziel ist es, die historische Substanz zu bewahren und denkmalgerechte Sanierungen zu ermöglichen. Die Umsetzung des ersten Bauabschnittes ist bis Ende des Jahres 2026 vorgesehen. Ein besonderes Projekt feiert seinen ersten großen Meilenstein. Die in dieser Spielzeit neu initiierte Bürgerbühne am Theater Eisleben lädt am Sonntag, den 14. Juni, zu ihrer ersten Premiere ein. Unter der Leitung von Schauspieler Julius Christodoulov und der Regieassistentin Charlotte Richter haben theaterbegeisterte Bürgerinnen und Bürger der Region in den vergangenen Monaten ein eigenes Stück erarbeitet, das nun mit viel Spielfreude und

0: Humor auf die Bühne kommt. Das Ergebnis dieser intensiven Probenarbeit trägt den Titel »Beim nächsten Mal nehmen wir die Treppe«. Premiere, wie erwähnt, am 14. Juni um 15 Uhr und weitere Termine sind dann am 15. sowie am 16. Juni um 19.30 Uhr. Tickets wie immer an der Theaterkasse an der Bucherstraße oder der Abendkasse oder online unter theater-eisleben.de bzw. telefonisch unter 03475 60 20 70.
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0: Seit 10 Jahren bringt ein besonderes Projekt in Sachsen-Anhalt Kinder und Landwirtschaft zusammen. Bauernpaten heißt die Initiative von AOK und Landfrauenverband. Sie zeigt Grundschülern, wo Lebensmittel herkommen und warum gesunde Ernährung so wichtig ist. Ein Bauernhof ist für viele Kinder kein alltäglicher Ort. Doch genau hier beginnt heute der Unterricht direkt zwischen Stall, Feldern und Traktoren. Landwirtinnen und Landwirte übernehmen an diesem besonderen Tag als Bauernpaten die Rolle von Lehrern. Sie erklären den Kindern, wie Lebensmittel entstehen, anschaulich, zum Anfassen und Mitmachen.
1: Also wir bauen unseren Rundgang auf dem Hof immer so auf, dass wir mit den tragenden Kühen anfangen. Und wir nehmen auch wirklich ganz bewusst diese Begriffe wie tragend und das Kuhmaul. Und wir sprechen es auch aus, die Kühe kacken und pullern, gibt Gelächter. Genauso wie wir zu Anfang mit dem anderen Geruch fertig werden, alle paar Mal tief durchatmen und einfach auch mal beherzt ins Futter reinfassen, um zu merken, wo kommt der andere Geruch her, dass sie das auch fühlen und riechen, also mit allen Sinnen Landwirtschaft erleben, ist ja eigentlich auch der Ansatz.
0: Ob im Stall, auf dem Acker oder im Hofbereich, die Kinder erleben hautnah, wie aufwendig die Produktion von Milch, Gemüse oder Getreide ist. Fragen stellen ist ausdrücklich erwünscht. Was für die Landwirtschaft Alltag ist, wird für die Schülerinnen und Schüler zum Erlebnis und bleibt oft lange im Gedächtnis.
2: Ja, im Bauernpatenprojekt sollen die Kinder Landwirtschaft zum einen natürlich live im Betrieb erleben. Sie sollen die Kuh in Kuhstall sehen. Sie sollen sehen, wo die Milch herkommt, die sie ja irgendwann zu Hause auf dem Tisch bekommt. Sie sollen sehen, was auf dem Acker passiert. Und sie sollen vor allen Dingen kennenlernen, wie gesunde Nahrungsmittel in Sachsen-Anhalt produziert werden, wann sie zu welcher Jahreszeit produziert werden. Und dann auch wissen, wenn es auf den Tisch kommt, gegebenenfalls ja wissen, es ist aus ihrem Hof, aus dem Nachbarbetrieb.
0: Das Projekt hat ein klares Ziel: Kinder früh für gesunde Ernährung sensibilisieren. Denn Gewohnheiten aus dem Kindesalter werden meist ins Erwachsenenalter mitgenommen. Seit dem Start im Jahr 2016 wurden bereits mehr als 18.000 Kinder erreicht. Der direkte Kontakt zur Landwirtschaft soll ihnen helfen, deren Bedeutung zu verstehen.

0: verstehen und bewusster mit Lebensmitteln umzugehen.
1: Ich glaube, gerade in jungen Jahren kann man den Kindern und Schülern was beibringen, wie gesund was verarbeitet wird, dass nicht überall Zucker notwendig ist, auch vielleicht in kleineren Mengen. Und dass wir das Thema Adipositas damit natürlich entgegenwirken und hoffen, dass es, das Projekt läuft ja jetzt seit 10 Jahren, auch den einen oder anderen Effekt dann zu Hause hat.
0: Rund 30 Betriebe beteiligen sich aktuell am Projekt. Organisiert wird es vom Landfrauenverband Sachsen-Anhalt, der Schulen und Bauernhöfe zusammenbringt. 10 Jahre Bauernpaten, das bedeutet tausende Kinder, die Landwirtschaft nicht nur aus Büchern kennen, sondern selbst erleben.
2: Als Landwirtin ist es mir besonders wichtig, dass Landwirtschaft in die Mitte der Gesellschaft gehört. Und wo kann man besser anfangen, als mit Kindern, ihnen zu zeigen, hier, was wir machen, hat Sinn. Ist für die Region wichtig. Wir produzieren Lebensmittel, aber wir erhalten ja auch bestimmte Lebensräume. Denn Landwirte, die in einem Ort zu Hause sind, machen so viel mehr.
0: Und die Botschaft bleibt, wer weiß, wo sein Essen herkommt, trifft oft bessere Entscheidungen. Jeden Tag. 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Am 26. Juli um 17 Uhr beginnt ein Orgelkonzert mit Kirchenmusikdirektor Thomas Ennenbach in der Marktkirche St. Andreas in der Lutherstadt Eisleben. Thema Giganten des Barocks, Bach und Händel sowie Verehrer. Der Eintritt kostet 10 Euro im Vorverkauf. Schüler bis 18 Jahre brauchen nichts bezahlen. Am 27. Juni wird in der Zeit von 9.30 Uhr bis 18 Uhr zum Tag der Berg- und Hüttenleute an den Schmidtschacht Helbra eingeladen. Mit dem Comedy-Programm Dicke Luft und kein Verkehr 4, Frauentausch, gastieren Künstler des bekannten Klacktheaters im Hof der Mansfelder Gewerke in Bendorf. Termin ist der 6. Juni, Einlass ab 17 Uhr, Beginn 18 Uhr, Eintritt 25 Euro. Der Kartenverkauf ist unter der eingeblendeten Telefonnummer möglich. 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
3: Der DAX verbucht am Mittwochmorgen bei 25.272,94 Punkten. Der TecDAX bei 4.077,78 Zählern und der Euro war in US-Dollar 16,39 wert.
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3: In der Nacht zum Donnerstag ist es meist gering bewölkt und niederschlagsfrei. Die Tiefstwerte sinken auf 9 bis 5 Grad. Der Wind weht anfangs mäßig, im weiteren Verlauf schwach aus Nordwest. Am Donnerstag ist es weitgehend heiter und trocken. Die Tageshöchstwerte erreichen 22 bis 24 Grad. Der Wind weht schwach bis mäßig aus Nordwest. In der Nacht zum Freitag ist es gering bewölkt und niederschlagsfrei. Die Tiefstemperatur sinkt auf 10 bis 5 Grad. Der Wind weht schwach aus unterschiedlichen Richtungen. Am Freitag wird zunächst viel Sonnenschein erwartet, bei allenfalls vorüberziehender Schleierbewölkung. Ab dem Mittag verdichtet sich vom Westen her die Bewölkung und am späten Abend setzen aus Richtung Harz erste Schauer ein. Die Luft erwärmt sich auf 28 bis 31 Grad, der Wind weht schwach bis mäßig aus Süd bis Südwest. In der Nacht zum Samstag wird es stark bewölkt bis bedeckt und es kommen Schauer und Gewitter auf. Die Luft kühlt auf 17 bis 14 Grad ab, der Wind weht schwach bis mäßig aus West. Am Samstag ziehen die Niederschläge nach Süden ab und nachfolgend gibt es einen Übergang zu wechselnder Bewölkung. Die Tageshöchstwerte erreichen 24 bis 27 Grad, der Wind weht mäßig aus Nordwest.
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3: Um 11 Uhr waren es 19 Grad, die Luftfeuchtigkeit betrug 37% und der Luftdruck 1024 Hektopascal.
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0: Quer vor der Kuh soll es heißen, das Projekt des scheidenden Brunnenherrns Dieter Lehmann, das am 19. Mai der Öffentlichkeit präsentiert wurde. Bevor er jedoch das Wort ergriff, waren die Kinder der Burgmusikschule an der Reihe.
1: Ich bin der

0: Ja, also wir übergeben heute mein Objekt. Gott sei Dank haben wir das dies noch rechtzeitig fertig bekommen. Denn Pfingsten, meine Zeit läuft ab nächste Woche, ist vorbei mit Brunnherr, ein Jahr Brunnherr. Es war ein unglaubliches Jahr, wo ich unglaublich viel gelernt habe, sehr viele tolle Menschen kennengelernt habe, die meinen Horizont enorm erweitert haben. Es war eine wunderbare Zeit und hat mir persönlich viel gegeben und ich möchte ein wenig zurückgeben. Das ist also mein Brunnherr-Objekt für dieses Jahr. Da möchte ich mich natürlich bedanken bei denjenigen, die mir da enorm geholfen haben. Niemals hätte man von der Idee ohne den Handwerkern alle aus Querfurt was machen können.
1: Die Unterstützer sind auf einer Tafel festgehalten. Jeden von ihnen würdigte Herr Lehmann in seiner Ansprache. Auch bot er den Kahldorfer Pfingstburschen, obwohl seine Zeit als Brunnherr demnächst abläuft, weiterhin seine ganze Unterstützung an. Auch der Querfurter Bürgermeister Andreas Nette ergriff das Wort.
2: Ja, als Bürgermeister hat man Ziele, Ideen, Visionen. Erstmal das Grundsätzliche, dass unsere Schulstandorte erhalten bleiben, unsere Kindergartengebühren bezahlbar bleiben. Vision, dass vielleicht Gewerbegebiet Nord mit Firmen befüllt wird und wir auch viele Arbeitsplätze schaffen. Wir irgendwelche Möglichkeiten finden, dem demografischen Wandel zu begegnen, die Stadtfinanzen zu ordnen. Und dann gibt es natürlich auch die kleinen Ideen. Die kleinen Ideen, die trotzdem einen riesengroßen Wert haben. Ein Beispiel, das konnten wir vor 2 Jahren einweihen, das ist unser Burgspielplatz, der mit unwahrscheinlich viel Engagement aus der Öffentlichkeit realisiert werden konnte und sich seitdem einer unwahrscheinlich großen Beliebtheit erfreut. Und ein weiteres Projekt, und jetzt bin ich bei dem Punkt, das ist dieses Kuh hier. Und die Idee für dieses Kuh, die ist mir im Urlaub gekommen. Es gibt ja diesen Canaletto-Blick in Dresden. Aber eigentlich ist bei mir der Kuschen richtig gerutscht. Und das ist eigentlich ein Vorgriff auf das, was dann passieren sollte, als ich dich besucht habe in Kroatien, Dietrich. Ja, Ivinjerac. Da gibt es so ein Herz, auch als Bilderrahmen im Grunde genommen. Und da dachte ich mir, als man da so sitzt, in der Cafeteria, nicht bei Kaffee, aber vielleicht bei Bier, sowas können wir auch in Querfurt hier brauchen. Und dann passierte eins, Dietrich wurde Brunnherr im vorigen Jahr. Und noch am Brunnherrentisch, was können wir machen? Ich sage, Dietrich, ich habe eine Idee, ich weiß aber nicht, ob wir es hinkriegen. Aber du hast es geschafft. Heute stehen wir hier und aus der Idee ist Wirklichkeit geworden. Genauso wie du es gesagt hast, soll es in Zukunft im Grunde genommen Querfurt und unsere Burg ja in die Welt tragen und Werbung für unsere Stadt, für unsere Burg machen. An der Stelle, an alle, die das unterstützt haben, es war wirklich auch eine abenteuerliche Geschichte, bis wir heute hier stehen durften. Christian Lehmann von Hilstar, immer mal haben wir bei dir im Büro gesessen, wir müssen da irgendwie gucken, wie wir das, welche Maße nehmen wir. An der TH Querfurt, wir waren ja selber vor Ort und haben nochmal mit dem Kollegen Heinze da gestanden und haben geschaut, wie können wir es, welche Maße machen wir, dass es passt. Und zum Schluss Firma Bernau natürlich auch. Vor allen Dingen kriegen wir den Winkel hin. Ich hatte immer so meine Zweifel, passt das am Ende auch, was hier konstruiert worden ist, damit letztendlich auch die Sichtachse stimmt und dann natürlich Steffen, der jetzt kurzfristig noch zum Schluss eingesprungen ist, auf die es auch immer Verlass und hier noch die Bank reinkonstruiert hat. Also an euch alle nochmal einen ganz, ganz großen Dank an alle, die das hier unterstützt haben. Ich habe die Hoffnung, dass es angenommen wird, dass es vor allen Dingen auch pfleglich behandelt wird. Ich denke mal auch ganz wichtig. In der Nacht wird es angestrahlt, das haben die Kollegen vom Bauhof noch kurzfristig realisiert in unterschiedlichen Farben. Von daher ist, denke ich, heute ein guter Tag für Querfurt bei bestem Wetter. An dich, Dietrich, nochmal einen ganz, ganz großen Dank. Und jetzt freuen wir uns noch aufs Abschlussstück unserer Burgmusikschule. Sebastian Freisleben als Direktor ist ja heute auch da. Ihr habt ja auch euren Sitz hier auf der Burg und macht immer viel Werbung für unsere Stadt. Und deswegen jetzt nochmal unsere Burgmusikschule. Ja, und dann würde ich alle einladen für ein erstes offizielles Foto an unserem neuen Fotopunkt, an unserem neuen Highlight für Querfurt.

0: Bevor dann das angesprochene erste offizielle Foto geschossen wurde, hatte Herr Nette noch eine kleine Aufmerksamkeit für Herrn Lehmann.
1: Und ich habe mir gedacht, als kleine Besonderheit, weil es ist wirklich eine Rarität, denn es gibt nur 120 Stück davon und wir haben ja dieses Jahr noch ein Jubiläum, und zwar 120 Jahre Stadtbad. Lieber Dietrich, für dich eine Flasche der Sonderedition, 120 Jahre Stadtbad, Sekt von unserem eigenen Weinberg, als kleine Erinnerung, lass es dir schmecken. Da kannst du mit deiner Frau auf wirklich diese tolle Sache anstoßen.
0: Dann war es aber soweit. Alle, die mit der Errichtung dieses neuen Wahrzeichens von Querfurt zu tun hatten, posierten gemeinsam mit den Kindern der Burgmusikschule für das erste offizielle Foto an dieser markanten Stelle.

0: Am 23. Mai traf man sich im großen Saal des Ratskellers Gerbstedt, um über das Projekt ländliche Lebensmodelle für junge Menschen und Familien in Sachsen-Anhalt zu diskutieren. Die Landesregierung will in Zusammenarbeit mit dem Institut für Kooperationsmanagement und interdisziplinäre Forschung an 7 Modellkommunen in Sachsen-Anhalt attraktive Lebensmodelle für Familien entwickeln. Eine dieser Kommunen ist Gerbstedt. Hintergrund ist die dramatische demografische Entwicklung im Land. Ziel ist es, die sogenannten weichen Faktoren zu entwickeln. Einerseits sollen Maßnahmen bestimmt werden, die die Kinder- und Familienfreundlichkeit der Kommune erhöhen und zum anderen die Abwanderung verringern. Berücksichtigt wird dabei, dass in erster Linie nicht die Arbeitslosen abwandern, sondern Menschen, die sich ein besseres Arbeits- und Lebensumfeld woanders versprechen. Dafür wurden zunächst Gerbstädter Familien interviewt, um den Ist-Zustand festzustellen und gleichzeitig die Wünsche aufzunehmen, die die Infrastruktur ihrer Heimat betreffen. Während der Konferenz wurde nun mit vielen Beteiligten darüber diskutiert, wie sogenannte raumpartnerschaftliche Modelle entwickelt werden können. Das heißt, wie kann zum Beispiel Leben im ländlichen Raum mit Arbeit im Ballungsgebiet attraktiv verbunden werden. Bis 2007 soll ein konkreter Maßnahmenkoffer erarbeitet werden, der konkrete Vorschläge für die Zukunftssicherung der Stadt Gerbstedt enthält. Wie schlimm das Thema Abwanderung in Gerbstedt trotz mancher gegenläufiger Tendenz noch ist, zeigt das Beispiel, dass nur 3 Schüler einer Abschlussklasse von 23 in Gerbstedt und Umgebung eine Ausbildung fanden. Trotzdem meint Dr. Dienel vom Institut für Kooperationsmanagement und interdisziplinäre Forschung, Gerbstedt sei eine Perle und habe vergleichsweise gute Ausgangssituationen, ein tragfähiges Zukunftskonzept zu entwickeln.
1: In der Eisleber-Katharinen-Schule wird derzeit kräftig gebaut, damit die Schülerinnen und Schüler später optimale Lernbedingungen in dem unter Denkmalschutz stehenden Gebäude vorfinden, ist vorgesehen, im Schulgebäude die gesamte Heizung, Elektroinstallation und die Sanitäranlagen komplett zu erneuern. Um eine Ganztagsbeschulung sicherzustellen, werden außerdem Räume geschaffen, wo die Schülerinnen und Schüler ihre Hausaufgaben erledigen und spielen können. Auch 15 Klassenzimmer sowie Fluren und Treppenhäuser werden saniert. In der neu entstehenden Zweifeld-Sportanlage konnte jetzt bereits Richtfest gefeiert werden.
2: Diese Halle, in der wir stehen, alle haben, glaube ich, und das war unvermeidlich schon beim Hochkommen, einen ersten Blick in den unteren Bereich geworfen, ist etwas Besonderes. Etwas Besonderes deshalb, weil sie Bestandteil des Ganztagsschulprojektes Katharinenschule hier in der Lutherstadt Eisleben ist, für die der Landkreis auf Antragstellung insgesamt eine Summe von ca. 3,8 Millionen Euro an Mitteln zur Verfügung gestellt bekommt, von denen ca. 400.000 landkreiseigene Mittel sind. Alles andere sind Fördermittel. Ich bin deshalb und will das hier ausdrücklich in Richtung Herrn Thorak sagen, sehr dankbar für die Unterstützung, die wir bei der Bearbeitung des Antrages gefunden und erhalten haben. Die Halle ist aber nicht nur des Geldes wegen was Besonderes. Es ist eine zweigeschossige Halle, ich kenne keine zweite dieser Art, im Landkreis Mansfelder Land. Und sie hat die Besonderheit, aber das ist wahrscheinlich immer der Reiz des Besonderen, dass sie auch einige zusätzliche Überlegungen notwendig gemacht hat, als die Gründungsarbeiten anfingen. Kein Mensch wusste, auch der Schulleiter Herr Otis sicherlich nicht, dass sich hier in diesem Bereich früher einmal eine Hausmülldeponie befunden hat. Und das bedeutete, dass die Gründungsarbeiten sich schwieriger gestalteten als ursprünglich erwartet. Und wen wird es wundern, wo auch mehr Geld benötigt haben, als ursprünglich geplant war. Ein zweites kommt dazu, aber das getraue ich mich fast nicht zu sagen, als Faktor dafür, dass die Bauarbeiten etwas im Verzug sind. Die Tatsache nämlich, dass wir dieses Jahr einen außerordentlich langen Winter hatten. Sie alle kennen die Witze über die langen Winter, die jeder ins Feld führt. Ich meine aber bei Arbeiten, die im Wesentlichen im Freien ausgeführt werden, da bleibt tatsächlich die Feststellung, sie sind abhängig von der Witterungslage. Und insofern meine ich, haben wir auch dafür Verständnis. Was das Wesentliche ist, ist das Erreichen des Ziels, nämlich eine Sporthalle an dieser Stelle zu haben, die für das Ganztagsschulprojekt Katharinenschule hier in der Lutherstadt Eisleben eine zwingende Voraussetzung war, die für ca. 600 Schüler einmal das in Anführungsstrichen sportliche Domizil sein soll und wie, das steht bei der heutigen Planung schon ziemlich fest, täglich so ab etwa 14 Uhr.

0: Taube auch. Die Turnerfahne weht im Winde, wettstreitend mit dem Grenzgebinde, des Main die Bänder flattern lässt zu diesem frohen, heiteren Fest. Ich heb mein volles Glas empor und ruf dem ganzen Turnerchor und alle, die den Bau umgehen. Hoch sollt ihr alle leben. Und ganz besonders steht's wie heute die Maurer und die Zimmerleute.
1: Die obligatorischen Nägel wurden von Herrn Schmidt als Vertreter der Elternschaft, Frau Stettler für die Stadt Eisleben sowie den Schulleiter Herrn Ottis und Landrat Hans-Peter Sommer ins Holz getrieben. Nach der Fertigstellung soll die untere Halle hauptsächlich für den Turnunterricht genutzt werden. In der oberen besteht bei einer Raumhöhe von 7 Metern die Möglichkeit, die unterschiedlichsten Ballsportarten auszuüben, wie Volleyball, Handball, Fußball, Federball und Basketball. Beim Frühlingsfest der Eisleber Grundschule Thomas Münzer gab es viel zu erleben. Die ganze Schule hatte sich sozusagen in einen Erlebnisspielplatz verwandelt. Fast alle Eltern und Schüler waren gekommen, um dabei zu sein. Nach der Begrüßung durch Rektorin Frau Seibicke stimmte der Schulchor mit Frühlingsweisen auf das Fest ein.

0: Im Jahre 2004 hat das begonnen, ganz banal als Hobbyturnier ausgeschieden. Damals hat den Pokal gewonnen der Gewerbeverein Hatchet. Im Jahre 2005 war das Klinikum Sieger und nahm diesen Wanderpokal des Gewerbevereins mit nach Hause. Sie haben ihn heute wieder mitgebracht. Sie müssen ihn natürlich verteidigen. Im Jahre 2006 werden wir sehen, wer von den 12 heutigen Mannschaften als Sieger des Tages hervorgeht und somit ein Jahr lang den Wanderpokal sein eigen nennen darf. Dreimal im Besitz des Wanderpokals und er bleibt Dauerbesitz derjenigen Mannschaft. Ein Dankeschön möchte ich aussprechen, schon im Vorfeld auch ändern. Dem FSV für die zur Verfügungstellung des Platzes hier in diesem wunderschönen Sportpark des FSV, dem Team der Schiedsrichter, die hier schon am Feldrand stehen, den beiden Platzverantwortlichen ein herzliches Dankeschön. Und natürlich allen, die hier so am Rand als fleißige Bienchen zugegen sind und dieses Turnier ermöglichen.
1: Auch in diesem Jahr war die Zahl der Anmeldungen hoch, jedoch wurde das Turnier auf 12 Mannschaften begrenzt. Großer Wert wurde dabei auf das Wort Hobbyturnier gelegt, deshalb gab es eine strenge aktiven Ausschlussregel. Gespielt wurde in 2 Staffeln zu je 6 Mannschaften, jeder gegen jeden, in einer Größe 6+1. So wurden die 4 Besten automatisch für das Viertelfinale qualifiziert. Es waren MKM, das Klinikum, die E1 Oldies und die Gastmannschaft aus Schkopau, Ineos.
2: Ja, also ich stamme hier eigentlich als Helbra.

0: habe da in der Zeitung vorher gesehen, dass das Turnier stattfindet. Bei meiner Mutter war ich da zu Besuch. Habe dann Willi Orga angerufen, die haben uns eingeladen. Ja, dann waren wir vorher dabei hier beim Turnier draußen. Wir waren vor 4 Wochen beim Hallenturnier dabei und jetzt sind wir auch wieder gerne hier. Und der Gewerbeverein, den laden wir dann ein zu unserem Ineos Cup. Der findet immer im Januar statt. Und wir
1: freuen uns. Wie setzen Sie Ihre Mannschaft zusammen? Sind das auch Hobbyfußballer?
0: Das sind alles Hobbyfußballer, ja.

Nach einem spannenden Finale, wo es auch wie immer ein 9-Meter-Schießen gab, ging der Wanderpokal des Gewerbevereins Hettstedt in diesem Jahr an die Mannschaft von MKM. Bester Torschütze wurde Enrico Liejenbecker, bester Torwart Achim Straube.

Unter dem Motto Tempo, Tiere und Trapeze läuft das neue Programm des Zirkus Berolina eigens vom Direktor Bernhard Spindler nach dem Ergebnis einer Publikumsbefragung zusammengestellt. Zu den Highlights der Vorführung gehören eine Elefanten- und zwei Raubtierdressuren, die wohl weltgrößte Pferdedarbietung und zwei Braunbären, die sich ihre Flasche selbst abholen.

Doch auch die Artistik kommt bei Berolina nicht zu kurz. Darbietungen am Fangstuhl, Artistik am fliegenden Trapez sowie elegante Hand-auf-Hand-Akrobatik bereichern das Programm.

Zu den größten Berolina-Stars gehört der erst dreijährige Giraffenbulle Akim. Nachdem ihn Giovanni Spindler mit viel Geduld an die Manege gewöhnt hat, ist er nun zusammen mit temperamentvollen Zebras in einer liebevollen Dressur zu erleben. Eine Weltneuheit, Zebra Hector läuft unter der Giraffe durch, als wäre es das Normalste der Welt. Übrigens, Akim wurde schnell zum Liebling der ganzen Zirkusfamilie.

Auch in Hettstedt wurde das Gastspiel des Hauptstadtzirkuses zu einem Erlebnis. Nicht zuletzt auch durch die noch live gespielte Musik, deren Sound der Show eine besondere Lebendigkeit verleiht.

0: Am 29. Mai fand eine Beratung zur Thematik nicht kompostierbare Gartenabfälle im Seidelsaal in der Querfurter Straße der Lutherstadt Eisleben statt. Die derzeitige Verbrennungsverordnung wurde im Februar dieses Jahres veröffentlicht. Gleichzeitig wurde auf die Absicht verwiesen, Erfahrungen und Grenzen des derzeitigen Verbrennverbotes zu diskutieren. In den vergangenen Monaten hat sich eine Vielzahl von Einzelpersonen, aber auch von Bürgern des Landkreises Mansfelder Land zu Wort gemeldet. Diesem Personenkreis sollte die Möglichkeit gegeben werden, Vorstellungen zu diskutieren und eigene konstruktive Vorschläge in die Diskussion einzubringen. Gemeinsam mit der Ministerin für Landwirtschaft und Umwelt, Petra Wernicke, und dem Landesamt für Umweltschutz sollten Erfahrungen aus dem Landkreis Quedlinburg und erste Ergebnisse der Grünabfallsammlung im Landkreis Mansfelder Land dargestellt und die Vorschläge der Städte, Gemeinden und Verbände diskutiert werden. In besonderem Maße nutzten Bürgermeister des Landkreises und Vertreter der Kleingärtner die Möglichkeit, sich zum Thema zu äußern. Die übergroße Mehrheit der Bürgermeister trat dafür ein, dass die Verbrennordnung Sache der Gemeinden bzw. Verwaltungsgemeinschaften wird und so vor Ort gezielt die lokalen Gegebenheiten berücksichtigt werden können. Das Verbrennen nicht kompostierbarer Gartenabfälle wird gerade in den ländlichen Gegenden gleichwohl als notwendig angesehen. Die Verbrennzeit soll dabei ausgedehnt werden, um Belastungen der Luft zu verteilen. Auch soll eine Arbeitsgruppe gebildet werden, die konkrete Vorschläge für eine künftige Verbrennordnung erarbeiten soll. Der Forderung, die aktuelle Festlegung sofort außer Kraft zu setzen, stellte sich Landrat Hans-Peter Sommer entgegen. Erst soll in diesem Jahr der Modellversuch kostenlose Grünschnittabholung statt Sperrmüll durchgeführt werden. Für den September ist die nächste Beratung zu diesem wahrlich heißen Thema angesetzt.
1: Die Arbeitsgruppe Weinstraße Mansfelder Seen veranstaltete im Rahmen ihres traditionellen Weinstraßenfestes bereits zum vierten Mal gemeinsam mit der Abteilung Leichtathletik des Hallensia Halle e.V. einen Weinstraßenlauf. Alle 7 am Süßen See gelegenen Gemeinden beteiligten sich sozusagen landkreisübergreifend daran.
2: Ich hoffe doch, dass alle ohne Verletzungen ankommen in Zappenstorf und wie gesagt, wir haben heute auch schönes Wetter bestellt, nicht wie im vergangenen Jahr einen strömenden Regen. Der junge Mann hier wird dann fachgerecht mit der Pistole zeitgleich mit Höhenstedt den 5-Kilometer-Lauf den Start hier vollziehen. Achten Sie bitte auf den Knall und dann wünsche ich Ihnen recht viel Erfolg.
1: Während sich die 109 Teilnehmer des Hauptlaufes über 26 Kilometer auf die Strecke begaben, hatten die Zuschauer die Möglichkeit, genau wie beim Start des 10-Kilometer-Laufes in Höhenstedt, sich eines Gläschen Weins zu erquicken. Im Angebot war dabei selbstverständlich ausnahmslos Höhenstädter Wein.
3: Vereinbart sich jetzt der Weinstraßenlauf mit Wein trinken?
4: Ich hatte vorhin gerade hier junge Männer da, die am Weinstraßenlauf teilnehmen und sie haben gesagt, in Frankreich ist das total reell. Da wird Wein und Marathon laufen oder überhaupt Sport verbunden. Also warum ist das nicht nur möglich? Wir machen es doch.
1: Auch Eislebens Bürgermeisterin Jutta Fischer und ihre Stellvertreterin Frau Stettler ließen sich gern zu einem Gläschen einladen.
2: Mansfelder Seen recht herzlich heute zu unserem Weinstraßenfest.
1: Auch wenn es beim Weinstraßenlauf nicht so vorrangig auf Sieg und Platz ankommt, war durch die Ausrichter auch für Pokale, Urkunden und Preise gesorgt. Neben dem eigentlichen Weinstraßenlauf gab es übrigens auch einen Nordic Walking Treff mit mehr als 80 Startern. Abgesichert wurde die Strecke von der Polizei und den Kameraden der Feuerwehr Seeburg.
3: Heute Weinstraßenlauf, das ist doch mal ein angenehmer Einsatz, oder?
5: Ja, das ist richtig.
3: Wie viele Kameraden von Ihnen sind draußen?
5: Wie viel sind wir? 10, 11.
3: Also doch eine ganze Menge, die hier beteiligt sind.
5: Ja, die ihre Freizeit opfern, um solche gesellschaftlichen Aktivitäten zu unterstützen.
3: Mhm. Und würden Sie auch selber mitlaufen, zum Beispiel bei E50 oder so?
5: Ich mitlaufe langsam. Spazieren gehen.
1: Der erste Läufer im Ziel benötigte gerade mal eine Stunde und 45 Minuten für die 24 Kilometer. Die 10 Kilometer Spitzenzeit betrug 34 Minuten.

0: Eigentlich sollten die unterschiedlichen kulturellen Bestrebungen der zahlreichen Wimmelburger Vereine mittels eines ersten gemeinsamen Festes gebündelt werden. Zahlreiche Veranstaltungen wurden geplant.
1: Wir reißen uns hier das berühmte Ding auf, was wir so nicht sagen wollen. Und die Resonanz von den Bürgern ist eigentlich sehr mangelhaft. Wir haben gestern Abend angefangen mit dem Fackelzug. Das Wetter hat zwar nicht gepasst. Und die Kapelle war vollzählig da, das Spielmannszug von Blankenheim. Aber wie gesagt, es hatten nicht mal die einige Vereinsvorsitzenden hatten nicht mal die Notwendigkeit gesehen, zu dem Fackelzug zu erscheinen.
2: Das ist natürlich traurig, ja.
1: Das ist sehr traurig. Und die Resonanz von der Bevölkerung heute am 27. eigentlich der eigentliche Tag der Festerverein ist, ist genauso belämmert. Obwohl das Wetter, sagen wir in Anführungsstrichen, heute passt. Der Form, wie es jetzt gemacht wird, wird sich die Freiwillige Feuerwehr nicht wieder beteiligen.
2: Das muss ich Ihnen nicht antun.
1: Das müssen wir uns nicht antun, das stimmt. Denn wir sind seit 14 Tagen, 3 Wochen sind wir schon in der Vorbereitung. Und es ist ja eigentlich auch, hängt nicht nur Freizeit an dem Dings dran, ja, was wir machen. Und eigentlich zu dem Fest der Vereine. Ach so, ja.
2: Ja, die Vereine sind ja die eine Geschichte. Wie ist es denn mit den Gewerbetreibenden im Ort?
1: Ja, das ist auch so eine prekäre Sache. Wir hatten die Gewerbetreibenden im Ort schriftlich eingeladen. Es hat sich aber keine Resonanz gezeigt, bis auf einen, das ist die Bäckerei Müller. Die hat sich hier mit bereit erklärt, Kräppchen und Kuchen oder so irgend sowas zu verkaufen. Alles andere, bis aufs Autohaus Koschitzki, die uns das Fahrzeug vor unserer Übung zur Verfügung gestellt haben, ist die Resonanz schlecht.
0: Einige beteiligten sich aber doch aktiv am Tag der Vereine, zum Beispiel die Hundesportler und die Kaninchenzüchter.
2: Anderen Vereine machen sich rar, aber der Kaninchenzüchterverein ist vor Ort.
3: Ja, und wir tun ja auch jedes Jahr im August unsere Ausstellung machen. Und da uns die Gemeinde ja auch immer unterstützt, haben wir gesagt von vornherein, dass wir uns auf jeden Fall beteiligen, um auch den Menschen aus dem Ort unser Hobby näher zu bringen und vielleicht dadurch auch Nachwuchs zu gewinnen, wie es in allen Vereinen auch ist. Und wir haben hier Vertreter von verschiedenen Rassen ausgestellt, dass die Besucher überhaupt erstmal sehen, was gibt es für Farm, was gibt es für Kaninchen. Es sind auch welche zum Erwärmen, junge Tiere, die gekauft werden können. Zum Beispiel für die Jugend, wenn die erstmal ein Kaninchen haben, haben wir vielleicht die Hoffnung, dass sie sich doch später mal dann der Kaninchenzucht widmen und dann wieder eben Jungzüchter oder Nachwuchszüchter im Verein bekommen.

Neben der Ausstellung ihrer Technik und allen sonstigen Aufgaben hatte die Feuerwehr Wimmelburg, wie bereits erwähnt, auch eine Rettungsübung geplant. Dazu wurde ein Verletzter nach einem simulierten Unfall aus seinem PKW geborgen und versorgt.

0: wurde laut, die Beteiligung ist ja nicht so groß. Was sagen Sie dazu? Wie können Sie Ihre Bürger noch animieren, mitzumachen?
1: Also eine Animation für einen Bürger kann eigentlich nur sein, die Vorbereitungen sind im Gange. Die Vorbereitungen wurden durch alle Vereine hier getroffen. In dem Sinne, die Vereine sind aus dem Ort und haben auch Anhänger. Und von daher müssten eigentlich auch die Bürger Bescheid wissen über unser Anliegen, hier ein Vereinsfest durchzuführen, das erste Vereinsfest in der Gemeinde Wimmelburg. Ja. Es ist schade, dass die Beteiligung noch nicht so groß ist. Ich denke aber mal, dass sich im Zuge des Nachmittags sich die ganze Sache noch ein bisschen entspannt und noch ein paar mehr Leute kommen. Ich möchte mich natürlich bei allen, die hier zu beigetragen haben, das vorzubereiten, zu bedanken bei den ganzen Vereinen im Ort. Ob es der Hundeverein ist, ob es der Kaninchenzuchtverein ist, der Tischtennisverein, die Volkssolidarität hat mit beigetragen, der Jugendclub hat mit beigetragen. Wie wir gerade gesehen haben, die Feuerwehr macht einen Großeinsatz hier für uns. Das ist ein ganz großes Lob an die Leute und auch an alle anderen, die noch beitragen, dass das kurzfristig stattfinden konnte. Wir haben zusätzlich noch von Herrn Guttig den Hänger kurzfristig zur Verfügung gestellt bekommen. Da möchte ich mich auch nochmal bedanken. Und aus dem Grunde hoffe ich, dass noch eine ordentliche Beteiligung da ist. Ich hoffe, dass das Wetter noch hält und wir heute Abend noch ein bisschen Disco machen können.
0: Er kommt noch nicht hoch.

0: Hallo und herzlich willkommen, liebe Zuschauerinnen und Zuschauer bei Punktum, Ihrem regionalen Fernsehprogramm am heutigen Mittwoch. Ja, das Fahren auf zwei Rädern ist wirklich eine gefährliche Sache. Ich hatte ja auch schon gestern einige Meldungen in dem Zusammenhang bringen müssen und es geht weiter. Der Fahrer eines Kraftrades, der Marke Suzuki, befuhr am 25. Mai 1437 die Kreisstraße in Richtung Rottleberode und überholte an einer unübersichtlichen Stelle. Dabei touchierte er das Heck eines ihm entgegenkommenden Motorrads der Marke Triumph. Beide Fahrzeugführer wurden durch den Rettungsdienst verletzt und in eine Klinik gebracht. Ein dritter Zweiradfahrer konnte nicht mehr rechtzeitig bremsen und fuhr gegen die auf dem Boden liegende Suzuki. Der Fahrer blieb dabei unverletzt. Zur Beseitigung auslaufender Betriebsstoffe wurde die Ölwehr angefordert. Die Kreisstraße blieb für ca. 3 Stunden voll gesperrt. Das Land Sachsen-Anhalt unterstützt im Jahr 2026 erneut den Erhalt bedeutender Kulturdenkmale im Land. Für den ersten Bauabschnitt zur Wiederherstellung der Einfriedungsmauer des Pfarrgartens in der Eichendorfstraße in Gerbstedt stellt das Land Fördermittel in Höhe von 9.000 Euro bereit. Die Maßnahme umfasst insbesondere Fundamentierungs- und Maurerarbeiten an der historischen Einfriedungsmauer, die einen wichtigen Bestandteil des denkmalgeschützten Ensembles bildet. Die zuwendungsfähigen Gesamtausgaben belaufen sich auf rund 27.400 Euro, die anteilig durch Landesmittel sowie durch Eigenmittel des Eigentümers finanziert werden. Die Förderung erfolgt auf Grundlage des Denkmalschutzgesetzes des Landes Sachsen-Anhalt sowie der entsprechenden Förderrichtlinie für die Denkmalpflege. Ziel ist es, die historische Substanz zu bewahren und denkmalgerechte Sanierungen zu ermöglichen. Die Umsetzung des ersten Bauabschnittes ist bis Ende des Jahres 2026 vorgesehen. Ein besonderes Projekt feiert seinen ersten großen Meilenstein. Die in dieser Spielzeit neu initiierte Bürgerbühne am Theater Eisleben lädt am Sonntag, den 14. Juni, zu ihrer ersten Premiere ein. Unter der Leitung von Schauspieler Julius Christodoulov und der Regieassistentin Charlotte Richter haben theaterbegeisterte Bürgerinnen und Bürger der Region in den vergangenen Monaten ein eigenes Stück erarbeitet, das nun mit viel Spielfreude und Humor auf die Bühne kommt. Das Ergebnis dieser intensiven Probenarbeit trägt den Titel »Beim nächsten Mal nehmen wir die Treppe«. Premiere, wie erwähnt, am 14. Juni um 15 Uhr und weitere Termine sind dann am 15. sowie am 16. Juni um 19.30 Uhr. Tickets wie immer an der Theaterkasse in der Bucherstraße oder der Abendkasse oder online unter theater-eisleben.de bzw. telefonisch unter 03475 60 20 70.
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0: Seit 10 Jahren bringt ein besonderes Projekt in Sachsen-Anhalt Kinder und Landwirtschaft zusammen. Bauernpaten heißt die Initiative von AOK und Landfrauenverband. Sie zeigt Grundschülern, wo Lebensmittel herkommen und warum gesunde Ernährung so wichtig ist. Ein Bauernhof ist für viele Kinder kein alltäglicher Ort. Doch genau hier beginnt heute der Unterricht direkt zwischen Stall, Feldern und Traktoren. Landwirtinnen und Landwirte übernehmen an diesem besonderen Tag als Bauernpaten die Rolle von Lehrern. Sie erklären den Kindern, wie Lebensmittel entstehen, anschaulich zum Anfassen und Mitmachen.
1: Also wir bauen unseren Rundgang auf dem Hof immer so auf, dass wir mit den tragenden Kühen anfangen. Und wir nehmen auch wirklich ganz bewusst diese Begriffe wie tragend und das Kuhmaul. Und wir sprechen es auch aus, die Kühe kacken und pullern. Gibt Gelächter, genauso wie wir zu Anfang mit dem anderen Geruch fertig werden, alle paar Mal tief durchatmen und einfach auch mal beherzt ins Futter reinfassen, um zu merken, wo kommt der andere Geruch her, dass sie das auch fühlen und riechen, also mit allen Sinnen Landwirtschaft erleben, ist ja eigentlich auch der Ansatz.
0: Ob im Stall, auf dem Acker oder im Hofbereich, die Kinder erleben hautnah, wie aufwendig die Produktion von Milch, Gemüse oder Getreide ist. Fragen stellen ist ausdrücklich erwünscht. Was für die Landwirtschaft Alltag ist, wird für die Schülerinnen und Schüler zum Erlebnis und bleibt oft lange im Gedächtnis.
2: Ja, im Bauernpatenprojekt sollen die Kinder Landwirtschaft zum einen natürlich live im Betrieb erleben. Sie sollen die Kuh in Kuhstall sehen. Sie sollen sehen, wo die Milch herkommt, die sie ja irgendwann zu Hause auf dem Tisch bekommt. Sie sollen sehen, was auf dem Acker passiert. Und sie sollen vor allen Dingen kennenlernen, wie gesunde Nahrungsmittel in Sachsen-Anhalt produziert werden, wann sie zu welcher Jahreszeit produziert werden und dann auch wissen, wenn es auf den Tisch kommt, gegebenenfalls ja wissen, es ist aus ihrem Hof, aus dem Nachbarbetrieb.
0: Das Projekt hat ein klares Ziel, Kinder früh für gesunde Ernährung sensibilisieren. Denn Gewohnheiten aus dem Kindesalter werden meist ins Erwachsenenalter mitgenommen. Seit dem Start im Jahr 2016 wurden bereits mehr als 18.000 Kinder erreicht. Der direkte Kontakt zur Landwirtschaft soll ihnen helfen, deren Bedeutung zu verstehen und bewusster mit Lebensmitteln umzugehen.
2: Ich glaube, gerade in jungen Jahren kann man den Kindern und Schülern was beibringen, wie gesund was verarbeitet wird, dass nicht überall Zucker notwendig ist, auch vielleicht in kleineren Mengen. Und dass wir das Thema Adipositas damit natürlich entgegenwirken und hoffen, dass es, das Projekt läuft ja jetzt seit 10 Jahren, auch den einen oder anderen Effekt dann zu Hause hat.
0: Rund 30 Betriebe beteiligen sich aktuell am Projekt. Organisiert wird es vom Landfrauenverband Sachsen-Anhalt, der Schulen und Bauernhöfe zusammenbringt. 10 Jahre Bauernpaten, das bedeutet tausende Kinder, die Landwirtschaft nicht nur aus Büchern kennen, sondern selbst erleben.
1: Als Landwirtin ist es mir besonders wichtig, dass Landwirtschaft in die Mitte der Gesellschaft gehört. Und wo kann man besser anfangen, als mit Kindern, ihnen zu zeigen, hier, was wir machen, hat Sinn. Ist für die Region wichtig. Wir produzieren Lebensmittel, aber wir erhalten ja auch bestimmte Lebensräume. Denn Landwirte, die in einem Ort zu Hause sind, machen so viel mehr.
0: Und die Botschaft bleibt, wer weiß, wo sein Essen herkommt, trifft oft bessere Entscheidungen. Jeden Tag. 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Am 26. Juli um 17 Uhr beginnt ein Orgelkonzert mit Kirchenmusikdirektor Thomas Ennenbach in der Marktkirche St. Andreas in der Lutherstadt Eisleben. Thema Giganten des Barocks, Bach und Händel sowie Verehrer. Der Eintritt kostet 10 Euro im Vorverkauf. Schüler bis 18 Jahre brauchen nichts bezahlen. Am 27. Juni wird in der Zeit von 9.30 Uhr bis 18 Uhr zum Tag der Berg- und Hüttenleute an den Schmidtschacht Helbra eingeladen. Mit dem Comedy-Programm Dicke Luft und kein Verkehr 4, Frauentausch, gastieren Künstler des bekannten Klacktheaters im Hof der Mansfelder Gewerke in Bendorf. Termin ist der 6. Juni, Einlass ab 17 Uhr, Beginn 18 Uhr, Eintritt 25 Euro. Der Kartenverkauf ist unter der eingeblendeten Telefonnummer möglich. 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
3: Der DAX verbuchte am Mittwochmorgen bei 25.272,94 Punkten, der TecDAX bei 4.077,78 Zählern und der Euro war 1 US-Dollar 16,39 wert.
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3: In der Nacht zum Donnerstag ist es meist gering bewölkt und niederschlagsfrei. Die Tiefstwerte sinken auf 9 bis 5 Grad. Der Wind weht anfangs mäßig, im weiteren Verlauf schwach aus Nordwest. Am Donnerstag ist es weitgehend heiter und trocken. Die Tageshöchstwerte erreichen 22 bis 24 Grad. Der Wind weht schwach bis mäßig aus Nordwest. In der Nacht zum Freitag ist es gering bewölkt und niederschlagsfrei. Die Tiefstemperatur sinkt auf 10 bis 5 Grad. Der Wind weht schwach aus unterschiedlichen Richtungen. Am Freitag wird zunächst viel Sonnenschein erwartet, bei allenfalls vorüberziehender Schleierbewölkung. Ab dem Mittag verdichtet sich vom Westen her die Bewölkung und am späten Abend setzen aus Richtung Harz erste Schauer ein. Die Luft erwärmt sich auf 28 bis 31 Grad, der Wind weht schwach bis mäßig aus Süd bis Südwest. In der Nacht zum Samstag wird es stark bewölkt bis bedeckt und es kommen Schauer und Gewitter auf. Die Luft kühlt auf 17 bis 14 Grad ab, der Wind weht schwach bis mäßig aus West. Am Samstag ziehen die Niederschläge nach Süden ab und nachfolgend gibt es einen Übergang zu wechselnder Bewölkung. Die Tageshöchstwerte erreichen 24 bis 27 Grad, der Wind weht mäßig aus Nordwest.
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3: Um 11 Uhr waren es 19 Grad, die Luftfeuchtigkeit betrug 37% und der Luftdruck 1024 Hektopascal.
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0: Quer vor der Kuh soll es heißen, das Projekt des scheidenden Brunnenherrns Dieter Lehmann, das am 19. Mai der Öffentlichkeit präsentiert wurde. Bevor er jedoch das Wort ergriff, waren die Kinder der Burgmusikschule an der Reihe.
1: Ich bin der

0: Ja, also wir übergeben heute mein Objekt. Gott sei Dank haben wir das noch rechtzeitig fertig bekommen, denn Pfingsten, meine Zeit läuft ab nächste Woche, ist vorbei mit Brunnherr, ein Jahr Brunnherr. Es war ein unglaubliches Jahr, wo ich unglaublich viel gelernt habe, sehr viele tolle Menschen kennengelernt habe, die meinen Horizont enorm erweitert haben. Es war eine wunderbare Zeit und hat mir persönlich viel gegeben und ich möchte ein wenig zurückgeben. Das ist also mein Brunnherr-Objekt für dieses Jahr. Da möchte ich mich natürlich bedanken bei denjenigen, die mir da enorm geholfen haben. Niemals hätte man von der Idee ohne den Handwerkern alle aus Querfurt was machen können.
1: Die Unterstützer sind auf einer Tafel festgehalten. Jeden von ihnen würdigte Herr Lehmann in seiner Ansprache. Auch bot er den Thaldorfer Pfingstburschen, obwohl seine Zeit als Brunnherr demnächst abläuft, weiterhin seine ganze Unterstützung an. Auch der Querfurter Bürgermeister Andreas Nette ergriff das Wort.
2: Ja, als Bürgermeister hat man Ziele, Ideen, Visionen. Erstmal das Grundsätzliche, dass unsere Schulstandorte erhalten bleiben, unsere Kindergartengebühren bezahlbar bleiben. Vision, dass vielleicht Gewerbegebiet Nord mit Firmen befüllt wird und wir viele Arbeitsplätze schaffen, wir irgendwelche Möglichkeiten finden, dem demografischen Wandel zu begegnen, die Stadtfinanzen zu ordnen. Und dann gibt es natürlich auch die kleinen Ideen. Die kleinen Ideen, die trotzdem einen riesengroßen Wert haben. Ein Beispiel, das konnten wir vor 2 Jahren einweihen, das ist unser Burgspielplatz. Damit

unwahrscheinlich viel Engagement aus der Öffentlichkeit realisiert werden konnte und sich seitdem einer unwahrscheinlich großen Beliebtheit erfreut. Und ein weiteres Projekt, und jetzt bin ich bei dem Punkt, das ist dieses Kuh hier. Und die Idee für dieses Kuh, die ist mir im Urlaub gekommen. Es gibt ja diesen Canaletto-Blick in Dresden. Aber eigentlich ist bei mir der Groschen richtig gerutscht. Und das ist eigentlich ein Vorgriff auf das, was dann passieren sollte, als ich dich besucht habe in Kroatien, Dietrich. Ja, Ivinjerac. Da gibt es so ein Herz, auch als Bilderrahmen im Grunde genommen. Und da dachte ich mir, als man da so sitzt, in der Cafeteria, nicht bei Kaffee, aber vielleicht bei Bier, sowas können wir auch. Sowas können wir auch in Querfurt hier brauchen. Und dann passierte eins. Dietrich wurde Brunnenherr im vorigen Jahr. Und noch am Brunnenherrentisch, was können wir machen? Ich sage, Dietrich, ich habe eine Idee. Ich weiß aber nicht, ob wir es hinkriegen. Aber du hast es geschafft. Ja. Heute stehen wir hier und aus der Idee ist Wirklichkeit geworden. Genauso wie du es gesagt hast, soll es in Zukunft im Grunde genommen Querfurt und unsere Burg ja in die Welt tragen und Werbung für unsere Stadt, für unsere Burg machen. An der Stelle, an alle, die das unterstützt haben, es war wirklich auch eine abenteuerliche Geschichte, bis wir heute hier stehen durften. Christian Lehmann von Hillstar, immer mal haben wir bei dir im Büro gesessen, wir müssen da irgendwie gucken, wie wir das, welche Maße nehmen wir. An der TH Querfurt, wir waren ja selber vor Ort und haben noch mal mit dem Kollegen Heinze da gestanden und haben geschaut, wie können wir es, welche Maße machen wir, dass es passt. Und zum Schluss Firma Bernau natürlich auch. Vor allen Dingen kriegen wir den Winkel hin. Ich hatte immer so meine Zweifel, passt das am Ende auch, was hier konstruiert worden ist, damit letztendlich auch die Sichtachse stimmt und dann natürlich Steffen, der jetzt kurzfristig noch zum Schluss eingesprungen ist, auf die es auch immer Verlass und hier noch die Bank reinkonstruiert hat. Also an euch alle nochmal einen ganz, ganz großen Dank an alle, die das hier unterstützt haben. Ich habe die Hoffnung, dass es angenommen wird, dass es vor allen Dingen auch pfleglich behandelt wird. Ich denke mal auch ganz wichtig. In der Nacht wird es angestrahlt, das haben die Kollegen vom Bauhof noch kurzfristig realisiert in unterschiedlichen Farben. Von daher ist, denke ich, heute ein guter Tag für Querfurt bei bestem Wetter. An dich, Dietrich, nochmal einen ganz, ganz großen Dank. Und jetzt freuen wir uns noch aufs Abschlussstück unserer Burgmusikschule. Sebastian Freisleben als Direktor ist ja heute auch da. Ihr habt ja auch euren Sitz hier auf der Burg und macht immer viel Werbung für unsere Stadt. Und deswegen jetzt nochmal unsere Burgmusikschule. Ja, und dann würde ich alle einladen für ein erstes offizielles Foto an unserem neuen Fotopunkt, an unserem neuen Highlight für Querfurt.

0: Bevor dann das angesprochene erste offizielle Foto geschossen wurde, hatte Herr Nette noch eine kleine Aufmerksamkeit für Herrn Lehmann.
1: Und ich habe mir gedacht, als kleine Besonderheit, weil es ist wirklich eine Rarität, denn es gibt nur 120 Stück davon und wir haben ja dieses Jahr noch ein Jubiläum, und zwar 120 Jahre Stadtbad. Lieber Dietrich, für dich eine Flasche der Sonderedition, 120 Jahre Stadtbad, Sekt von unserem eigenen Weinberg, als kleine Erinnerung, lass es dir schmecken. Da kannst du mit deiner Frau auch wirklich diese tolle Sache anstoßen.
0: Dann war es aber soweit. Alle, die mit der Errichtung dieses neuen Wahrzeichens von Querfurt zu tun hatten, posierten gemeinsam mit den Kindern der Burgmusikschule für das erste offizielle Foto an dieser markanten Stelle.

Am 23. Mai traf man sich im großen Saal des Ratskellers Gerbstedt, um über das Projekt ländliche Lebensmodelle für junge Menschen und Familien in Sachsen-Anhalt zu diskutieren. Die Landesregierung will in Zusammenarbeit mit dem Institut für Kooperationsmanagement und interdisziplinäre Forschung an 7 Modellkommunen in Sachsen-Anhalt attraktive Lebensmodelle für Familien entwickeln. Eine dieser Kommunen ist Gerbstedt. Hintergrund ist die dramatische demografische Entwicklung im Land. Ziel ist es, die sogenannten weichen Faktoren zu entwickeln. Einerseits sollen Maßnahmen bestimmt werden, die die Kinder- und Familienfreundlichkeit der Kommune erhöhen und zum anderen die Abwanderung.

0: verringern. Berücksichtigt wird dabei, dass in erster Linie nicht die Arbeitslosen abwandern, sondern Menschen, die sich ein besseres Arbeits- und Lebensumfeld woanders versprechen. Dafür wurden zunächst Gerbstädter Familien interviewt, um den Ist-Zustand festzustellen und gleichzeitig die Wünsche aufzunehmen, die die Infrastruktur ihrer Heimat betreffen. Während der Konferenz wurde nun mit vielen Beteiligten darüber diskutiert, wie sogenannte raumpartnerschaftliche Modelle entwickelt werden können. Das heißt, wie kann zum Beispiel Leben im ländlichen Raum mit Arbeit im Ballungsgebiet attraktiv verbunden werden. Bis 2007 soll ein konkreter Maßnahmenkoffer erarbeitet werden, der konkrete Vorschläge für die Zukunftssicherung der Stadt Gerbstedt enthält. Wie schlimm das Thema Abwanderung in Gerbstedt trotz mancher gegenläufiger Tendenz noch ist, zeigt das Beispiel, dass nur 3 Schüler einer Abschlussklasse von 23 in Gerbstedt und Umgebung eine Ausbildung fanden. Trotzdem meint Dr. Dienel vom Institut für Kooperationsmanagement und interdisziplinäre Forschung, Gerbstedt sei eine Perle und habe vergleichsweise gute Ausgangssituationen, ein tragfähiges Zukunftskonzept zu entwickeln.
1: In der Eisleber-Katharinen-Schule wird derzeit kräftig gebaut, damit die Schülerinnen und Schüler später optimale Lernbedingungen in dem unter Denkmalschutz stehenden Gebäude vorfinden, ist vorgesehen, im Schulgebäude die gesamte Heizung, Elektroinstallation und die Sanitäranlagen komplett zu erneuern. Um eine Ganztagsbeschulung sicherzustellen, werden außerdem Räume geschaffen, wo die Schülerinnen und Schüler ihre Hausaufgaben erledigen und spielen können. Auch 15 Klassenzimmer sowie Fluren und Treppenhäuser werden saniert. In der neu entstehenden Zweifeld-Sportanlage konnte jetzt bereits Richtfest gefeiert werden.
2: Diese Halle, in der wir stehen, alle haben, glaube ich, und das war unvermeidlich schon beim Hochkommen, einen ersten Blick in den unteren Bereich geworfen, ist etwas Besonderes. Etwas Besonderes deshalb, weil sie Bestandteil des Ganztagsschulprojektes Katharinenschule hier in der Lutherstadt Eisleben ist, für die der Landkreis auf Antragstellung insgesamt eine Summe von ca. 3,8 Millionen Euro an Mitteln zur Verfügung gestellt bekommt, von denen ca. 400.000 landkreiseigene Mittel sind. Alles andere sind Fördermittel. Ich bin deshalb und will das hier ausdrücklich in Richtung Herrn Thorak sagen, sehr dankbar für die Unterstützung, die wir bei der Bearbeitung des Antrages gefunden und erhalten haben. Die Halle ist aber nicht nur des Geldes wegen was Besonderes. Es ist eine zweigeschossige Halle, ich kenne keine zweite dieser Art, im Landkreis Mansfelder Land. Und sie hat die Besonderheit, aber das ist wahrscheinlich immer der Reiz des Besonderen, dass sie auch einige zusätzliche Überlegungen notwendig gemacht hat, als die Gründungsarbeiten anfingen. Kein Mensch wusste, auch der Schulleiter Herr Otis sicherlich nicht, dass sich hier in diesem Bereich früher einmal eine Hausmülldeponie befunden hat. Und das bedeutete, dass die Gründungsarbeiten sich schwieriger gestalteten als ursprünglich erwartet. Und wen wird es wundern, wo auch mehr Geld benötigt haben, als ursprünglich geplant war. Ein zweites kommt dazu, aber das getraue ich mich fast nicht zu sagen, als Faktor dafür, dass die Bauarbeiten etwas im Verzug sind. Die Tatsache nämlich, dass wir dieses Jahr einen außerordentlich langen Winter hatten. Sie alle kennen die Witze über die langen Winter, die jeder ins Feld führt. Ich meine aber bei Arbeiten, die im Wesentlichen im Freien ausgeführt werden, da bleibt tatsächlich die Feststellung, sie sind abhängig von der Witterungslage. Und insofern meine ich, haben wir auch dafür Verständnis. Was das Wesentliche ist, ist das Erreichen des Ziels, nämlich eine Sporthalle an dieser Stelle zu haben, die für das Ganztagsschulprojekt Katharinenschule hier in der Lutherstadt Eisleben eine zwingende Voraussetzung war, die für ca. 600 Schüler einmal das in Anführungsstrichen sportliche Domizil sein soll und die, das steht bei der heutigen Planung schon ziemlich fest, täglich so ab etwa 14 Uhr auch dem Freizeitsportbereich zur Verfügung stehen wird. Ich meine, das ist ein beredter Ausdruck dafür, dass Ihre Schule, Herr Ruttes, in der langjährigen Perspektivplanung des Landkreises Mansfelder Land eine ganz wichtige Rolle spielt. Und ich meine deshalb auch, dass diese Halle gar nicht schön genug werden kann.
1: Doch Landrat Hans-Peter Sommer nutzte auch die Gelegenheit, sich bei allen am Bau Beteiligten zu bedanken, insbesondere natürlich bei den bauausführenden Firmen. Den Richtspruch übernahm Herr Nürnberg von der Firma Habau.
3: Doch will ich allzu weit nicht schweifen, will rasch das volle Glas ergreifen. Denn leben sollen alle, die gebaut haben, diese Halle. Die Plän und Riss entworfen haben, die Kellergründe ausgegraben. Sie sollen leben, wie es braucht, Turmbord.

Fertigstellung soll die untere Halle hauptsächlich für den Turnunterricht genutzt werden. In der oberen besteht bei einer Raumhöhe von 7 Metern die Möglichkeit, die unterschiedlichsten Ballsportarten auszuüben, wie Volleyball, Handball, Fußball, Federball und Basketball. Beim Frühlingsfest der Eisleber Grundschule Thomas Münzer gab es viel zu erleben. Die ganze Schule hatte sich sozusagen in einen Erlebnisspielplatz verwandelt. Fast alle Eltern und Schüler waren gekommen, um dabei zu sein. Nach der Begrüßung durch Rektorin Frau Seibicke stimmte der Schulchor mit Frühlingsweisen auf das Fest ein.

0: Im Jahre 2004 hat das begonnen, ganz banal als Hobbyturnier ausgeschieden. Damals hat den Pokal gewonnen der Gewerbeverein Hedstedt. Im Jahre 2005 war das Klinikum Sieger und nahm diesen Wanderpokal des Gewerbevereins mit nach Hause. Sie haben ihn heute wieder mitgebracht. Sie müssen ihn natürlich verteidigen. Im Jahre 2006 werden wir sehen, wer von den 12 heutigen Mannschaften als Sieger des Tages hervorgeht und somit ein Jahr lang den Wanderpokal sein eigen nennen darf. Dreimal im Besitz des Wanderpokals und er bleibt Dauerbesitz derjenigen Mannschaft. Ein Dankeschön möchte ich aussprechen, schon im Vorfeld auch einmal, dem FSV für die zur Verfügungstellung des Platzes hier in diesem wunderschönen Sportpark des FSV, dem Team der Schiedsrichter, die hier schon am Feldrand stehen, den beiden Platzverantwortlichen ein herzliches Dankeschön. Und natürlich allen, die hier so am Rand als fleißige Bienchen zugegen sind und dieses Turnier ermöglichen.
1: Auch in diesem Jahr war die Zahl der Anmeldungen hoch, jedoch wurde das Turnier auf 12 Mannschaften begrenzt. Großer Wert wurde dabei auf das Wort Hobbyturnier gelegt, deshalb gab es eine strenge aktiven Ausschlussregel. Gespielt wurde in 2 Staffeln zu je 6 Mannschaften, jeder gegen jeden, in einer Größe 6+1. So wurden die 4 Besten automatisch für das Viertelfinale qualifiziert. Es waren MKM, das Klinikum, die E1 Oldies und die Gastmannschaft aus Schkopau, INEOS.
2: Ja, also ich stamme hier eigentlich aus Helbra, habe da in der Zeitung vorher gesehen, dass das Turnier stattfindet. Bei meiner Mutter war ich da zu Besuch, habe dann Willi Orga angerufen, die haben uns eingeladen. Ja, dann waren wir vorher dabei hier beim Turnier draußen. Wir waren vor 4 Wochen beim Hallenturnier dabei und jetzt sind wir auch wieder gerne hier. Und der Gewerbeverein, den laden wir dann ein zu unserem INEOS Cup. Der findet immer im Januar statt. Und wir freuen uns.
3: Wie setzt sich Ihre Mannschaft zusammen? Sind das auch Hobbyfußballer?
2: Das sind alles Hobbyfußballer, ja.

Nach einem spannenden Finale, wo es auch wie immer ein 9-Meter-Schießen gab, ging der Wanderpokal des Gewerbevereins Hettstedt in diesem Jahr an die Mannschaft von MKM. Bester Torschütze wurde Enrico Liembecker, bester Torwart Achim Straube.

Unter dem Motto Tempo, Tiere und Trapeze läuft das neue Programm des Circus Berolina eigens vom Direktor Bernhard Spindler nach dem Ergebnis einer Publikumsbefragung zusammengestellt. Zu den Highlights der Vorführung gehören eine Elefanten- und zwei Raubtierdressuren, die wohl weltgrößte Pferdedarbietung und zwei Braunbären, die sich ihre Flasche selbst abholen.

Doch auch die Artistik kommt bei Berolina nicht zu kurz. Darbietungen am Fangstuhl, Artistik am fliegenden Trapez sowie elegante Hand-auf-Hand-Akrobatik bereichern das Programm.

Zu den größten Berolina-Stars gehört der erst dreijährige Giraffenbulle Akim. Nachdem ihn Giovanni Spindler mit viel Geduld an die Manege gewöhnt hat, ist er nun zusammen mit temperamentvollen Zebras in einer liebevollen Dressur zu erleben. Eine Weltneuheit, Zebra Hector läuft unter der Giraffe durch, als wäre es das Normalste der Welt. Übrigens, Akim wurde schnell zum Liebling der ganzen Zirkusfamilie.

Auch in Hettstedt wurde das Gastspiel des Hauptstadtzirkuses zu einem Erlebnis. Nicht zuletzt auch durch die noch live gespielte Musik, deren Sound der Show eine besondere Lebendigkeit verleiht.

0: Am 29. Mai fand eine Beratung zur Thematik nicht kompostierbare Gartenabfälle im Seidelsaal in der Querfurter Straße der Lutherstadt Eisleben statt. Die derzeitige Verbrennungsverordnung wurde im Februar dieses Jahres veröffentlicht. Gleichzeitig wurde auf die Absicht verwiesen, Erfahrungen und Grenzen des derzeitigen Verbrennverbotes zu diskutieren. In den vergangenen Monaten hat sich eine Vielzahl von Einzelpersonen, aber auch von Bürgern des Landkreises Mansfelder Land zu Wort gemeldet. Diesem Personenkreis sollte die Möglichkeit gegeben werden, Vorstellungen zu diskutieren und eigene konstruktive Vorschläge in die Diskussion einzubringen. Gemeinsam mit der Ministerin für Landwirtschaft und Umwelt, Petra Wernicke, und dem Landesamt für Umweltschutz sollten Erfahrungen aus dem Landkreis Quedlinburg und erste Ergebnisse der Grünabfallsammlung im Landkreis Mansfelder Land dargestellt und die Vorschläge der Städte, Gemeinden und Verbände diskutiert werden. Im besonderen Maße nutzten Bürgermeister des Landkreises und Vertreter der Kleingärtner die Möglichkeit, sich zum Thema zu äußern. Die übergroße Mehrheit der Bürgermeister trat dafür ein, dass die Verbrennordnung Sache der Gemeinden bzw. Verwaltungsgemeinschaften wird und so vor Ort gezielt die lokalen Gegebenheiten berücksichtigt werden können. Das Verbrennen nicht kompostierbarer Gartenabfälle wird gerade in den ländlichen Gegenden gleichwohl als notwendig angesehen. Die Verbrennzeit soll dabei ausgedehnt werden, um Belastungen der Luft zu verteilen. Auch soll eine Arbeitsgruppe gebildet werden, die konkrete Vorschläge für eine künftige Verbrennordnung erarbeiten soll. Der Forderung, die aktuelle Festlegung sofort außer Kraft zu setzen, stellte sich Landrat Hans-Peter Sommer entgegen. Erst soll in diesem Jahr der Modellversuch kostenlose Grünschnittabholung statt Sperrmüll durchgeführt werden. Für den September ist die nächste Beratung zu diesem wahrlich heißen Thema angesetzt.
1: Die Arbeitsgruppe Weinstraße Mansfelder Seen veranstaltete im Rahmen ihres traditionellen Weinstraßenfestes bereits zum vierten Mal gemeinsam mit der Abteilung Leichtathletik des Hallensia Halle e.V. einen Weinstraßenlauf. Alle 7 am Süßen See gelegenen Gemeinden beteiligten sich sozusagen landkreisübergreifend daran.
2: Ich hoffe doch, dass alle ohne Verletzungen ankommen in Zappenstorf und wie gesagt, wir haben heute auch schönes Wetter bestellt, nicht wie im vergangenen Jahr in strömenden Regen. Der junge Mann hier wird dann fachgerecht mit der Pistole zeitgleich mit Hönstedt den 5-Kilometer-Lauf den Start hier vollziehen. Achten Sie bitte auf den Knall und dann wünsche ich Ihnen recht viel Erfolg.
1: Während sich die 109 Teilnehmer des Hauptlaufes über 26 Kilometer auf die Strecke begaben, hatten die Zuschauer die Möglichkeit, genau wie beim Start des 10-Kilometer-Laufes in Hönstedt, sich eines Gläschen Weins zu erquicken. Im Angebot war dabei selbstverständlich ausnahmslos Hönstedter Wein.
3: Vereinbart sich jetzt der Weinstraßenlauf mit Wein trinken?
4: Ich hatte vorhin gerade hier junge Männer da, die am Weinstraßenlauf teilnehmen und sie haben gesagt, in Frankreich ist das total reell. Da wird Wein und Weinstraße, oder nein, da wird Wein und Marathonlaufen oder überhaupt Sport verbunden. Also warum ist das nicht hier möglich? Wir machen es doch.
1: Auch Eislebens Bürgermeisterin Jutta Fischer und ihre Stellvertreterin Frau Stettler ließen sich gern zu einem Gläschen einladen.
2: Mansfelder Seen recht herzlich heute zu unserem Weinstraßenfest. Zum Wohl.
1: Auch wenn es beim Weinstraßenlauf nicht so vorrangig auf Sieg und Platz ankommt, war durch die Ausrichter auch für Pokale, Urkunden und Preise gesorgt. Neben dem eigentlichen Weinstraßenlauf gab es übrigens auch einen Nordic Walking Treff mit mehr als 80 Startern. Abgesichert wurde die Strecke von der Polizei und den Kameraden der Feuerwehr Seeburg.
3: Heute Weinstraßenlauf, das ist doch mal ein angenehmer Einsatz, oder?
5: Ja, das ist richtig.
3: Wie viele Kameraden von Ihnen sind draußen?
5: Wir sind

0: 10, 11.
1: Also doch eine ganze Menge, die da beteiligt sind.
0: Ja, die ihre Freizeit opfern, um solche gesellschaftlichen Aktivitäten zu unterstützen.
1: Mhm. Und würden Sie auch selber mitlaufen, zum Beispiel bei E50 oder so?
0: Ich mitlaufe langsam. Spazieren gehen.
2: Der erste Läufer im Ziel benötigte gerade mal eine Stunde und 45 Minuten für die 24 Kilometer. Die 10 Kilometer Spitzenzeit betrug 34 Minuten.

0: Eigentlich sollten die unterschiedlichen kulturellen Bestrebungen der zahlreichen Wimmelburger Vereine mittels eines ersten gemeinsamen Festes gebündelt werden. Zahlreiche Veranstaltungen wurden geplant.
1: Wir reißen uns hier das berühmte Ding auf, was wir so nicht sagen wollen. Und die Resonanz von den Bürgern ist eigentlich sehr mangelhaft. Wir haben gestern Abend angefangen mit dem Fackelzug. Das Wetter hat zwar nicht gepasst und die Kapelle war vollzählig da. Das Spielmannszug von Blankenheim. Aber wie gesagt, es hatten nicht mal die einige Vereinsvorsitzenden hatten nicht mal die Notwendigkeit gesehen, zu dem Fackelzug zu erscheinen.
2: Das ist natürlich traurig, ja.
1: Das ist sehr traurig. Und die Resonanz von den von der Bevölkerung heute am 27., wo eigentlich der eigentliche Tag der Festerverein ist, ist genauso belämmert. Obwohl das Wetter, sagen wir in Anführungsstrichen, heute passt. Der Form, wie es jetzt gemacht wird, wird sich die Freiwillige Feuerwehr nicht wieder beteiligen.
2: Das kann ich Ihnen schon.
1: Das müssen wir uns nicht antun, das stimmt. Denn wir sind seit 14 Tagen, 3 Wochen sind wir schon in der Vorbereitung. Und es ist ja eigentlich auch, hängt nicht nur Freizeit an dem Dings dran, ja, was wir machen. Und eigentlich zu den Festervereinen. Ach so, ja.
2: Ja, die Vereine sind ja die eine Geschichte. Wie ist es denn mit den Gewerbetreibenden im Ort?
1: Ja, das ist auch so eine prekäre Sache. Wir hatten die Gewerbetreibenden im Ort schriftlich eingeladen. Es hat sich aber keine Resonanz gezeigt, bis auf einen, das ist die Bäckerei Müller. Die hat sich hier mit bereit erklärt, Kräppchen und Kuchen oder so irgend sowas zu verkaufen. Alles andere, bis aufs Autohaus Koschitzki, die uns das Fahrzeug vor unserer Übung zur Verfügung gestellt haben, ist die Resonanz schlecht.
0: Einige beteiligten sich aber doch aktiv am Tag der Vereine, zum Beispiel die Hundesportler und die Kaninchenzüchter.
2: Die anderen Vereine machen sich rar, aber der Kaninchenzüchterverein ist vor Ort.
3: Ja, und wir tun ja auch jedes Jahr im August unsere Ausstellung machen. Und da uns die Gemeinde ja auch immer unterstützt, haben wir gesagt von vornherein, dass wir uns auf jeden Fall beteiligen, um auch den Menschen aus dem Ort unser Hobby näher zu bringen und vielleicht dadurch auch Nachwuchs zu gewinnen, wie es in allen Vereinen auch ist. Und wir haben hier Vertreter von verschiedenen Rassen ausgestellt, dass die Besucher überhaupt erstmal sehen, was gibt es für Farm, was gibt es für Kaninchen. Es sind auch welche zum Erwärmen, junge Tiere, die gekauft werden können. Zum Beispiel für die Jugend, wenn die erstmal ein Kaninchen haben, haben wir vielleicht die Hoffnung, dass sie sich doch später mal dann der Kaninchenzucht widmen und dann wieder eben Jungzüchter oder Nachwuchszüchter im Verein bekommen.
0: Neben der Ausstellung ihrer Technik und allen sonstigen Aufgaben hatte die Feuerwehr Wimmelburg, wie bereits erwähnt, auch eine Rettungsübung geplant. Dazu wurde ein Verletzter nach einem simulierten Unfall aus seinem PKW geborgen und versorgt.

0: Braut, die Beteiligung ist ja nicht so groß. Was sagen Sie dazu? Wie können Sie Ihre Bürger noch animieren, mitzumachen?
1: Also eine Animation für einen Bürger kann eigentlich nur sein, die Vorbereitungen sind im Gange. Die Vorbereitungen wurden durch alle Vereine hier getroffen. In dem Sinne, die Vereine sind aus dem Ort und haben auch Anhänger. Und von daher müssten eigentlich auch die Bürger Bescheid wissen über unser Anliegen, hier ein Vereinsfest durchzuführen, das erste Vereinsfest in der Gemeinde Wimmelburg. Ja. Es ist schade, dass die Beteiligung noch nicht so groß ist. Ich denke aber mal, dass sich im Zuge des Nachmittags sich die ganze Sache noch ein bisschen entspannt und noch ein paar mehr Leute kommen. Ich möchte mich natürlich bei allen, die hier zu beigetragen haben, das vorzubereiten, zu bedanken bei den ganzen Vereinen im Ort. Ob es der Hundeverein ist, ob es der Kaninchenzuchtverein ist, der Tischtennisverein, die Volkssolidarität hat mit beigetragen, der Jugendclub hat mit beigetragen. Wie wir gerade gesehen haben, die Feuerwehr macht einen Großeinsatz hier für uns. Das ist ein ganz großes Lob an die Leute und auch an alle anderen, die noch beitragen, dass das kurzfristig stattfinden konnte. Wir haben zusätzlich noch von Herrn Guttich den Hänger kurzfristig zur Verfügung gestellt bekommen. Da möchte ich mich auch nochmal bedanken. Und aus dem Grunde hoffe ich, dass noch eine ordentliche Beteiligung da ist. Ich hoffe, dass das Wetter noch hält und wir heute Abend noch ein bisschen Disco machen können.
0: Er kommt dann nicht hoch.

0: Hallo und herzlich willkommen, liebe Zuschauerinnen und Zuschauer bei Punktum, Ihrem regionalen Fernsehprogramm am heutigen Mittwoch. Ja, das Fahren auf zwei Rädern ist wirklich eine gefährliche Sache. Ich hatte ja auch schon gestern einige Meldungen in dem Zusammenhang bringen müssen und es geht weiter. Der Fahrer eines Kraftrades, der Marke Suzuki, befuhr am 25. Mai 1437 die Kreisstraße in Richtung Rottleberode und überholte an einer unübersichtlichen Stelle. Dabei touchierte er das Heck eines ihm entgegenkommenden Motorrads der Marke Triumph. Beide Fahrzeugführer wurden durch den Rettungsdienst verletzt und in eine Klinik gebracht. Ein dritter Zweiradfahrer konnte nicht mehr rechtzeitig bremsen und fuhr gegen die auf dem Boden liegende Suzuki. Der Fahrer blieb dabei unverletzt. Zur Beseitigung auslaufender Betriebsstoffe wurde die Ölwehr angefordert. Die Kreisstraße blieb für ca. 3 Stunden voll gesperrt. Das Land Sachsen-Anhalt unterstützt im Jahr 2026 erneut den Erhalt bedeutender Kulturdenkmale im Land. Für den ersten Bauabschnitt zur Wiederherstellung der Einfriedungsmauer des Fahrgartens in der Eichendorfstraße in Gerbstedt stellt das Land Fördermittel in Höhe von 9.000 Euro bereit. Die Maßnahme umfasst insbesondere Fundamentierungs- und Maurerarbeiten an der historischen Einfriedungsmauer, die einen wichtigen Bestandteil des denkmalgeschützten Ensembles bildet. Die zuwendungsfähigen Gesamtausgaben belaufen sich auf rund 27.400 Euro, die anteilig durch Landesmittel sowie durch Eigenmittel des Eigentümers finanziert werden. Die Förderung erfolgt auf Grundlage des Denkmalschutzgesetzes des Landes Sachsen-Anhalt sowie der entsprechenden Förderrichtlinie für die Denkmalpflege. Ziel ist es, die historische Substanz zu bewahren und denkmalgerechte Sanierungen zu ermöglichen. Die Umsetzung des ersten Bauabschnittes ist bis Ende des Jahres 2026 vorgesehen. Ein besonderes Projekt feiert seinen ersten großen Meilenstein. Die in dieser Spielzeit neu initiierte Bürgerbühne am Theater Eisleben lädt am Sonntag, den 14. Juni, zu ihrer ersten Premiere ein. Unter der Leitung von Schauspieler Julius Christodoulov und der Regieassistentin Charlotte Richter haben theaterbegeisterte Bürgerinnen und Bürger der Region in den vergangenen Monaten ein eigenes Stück erarbeitet, das nun mit viel Spielfreude und Humor auf die Bühne kommt. Das Ergebnis dieser intensiven Probenarbeit trägt den Titel »Beim nächsten Mal nehmen wir die Treppe«. Premiere, wie erwähnt, am 14. Juni um 15 Uhr und weitere Termine sind dann am 15. sowie am 16. Juni um 19.30 Uhr. Tickets wie immer an der Theaterkasse an der Bucherstraße oder der Abendkasse oder online unter theater-eisleben.de bzw. telefonisch unter 03475 60 20 70.
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0: Seit 10 Jahren bringt ein besonderes Projekt in Sachsen-Anhalt Kinder und Landwirtschaft zusammen. Bauernpaten heißt die Initiative von AOK und Landfrauenverband. Sie zeigt Grundschülern, wo Lebensmittel herkommen und warum gesunde Ernährung so wichtig ist. Ein Bauernhof ist für viele Kinder kein alltäglicher Ort. Doch genau hier beginnt heute der Unterricht direkt zwischen Stall, Feldern und Traktoren. Landwirtinnen und Landwirte übernehmen an diesem besonderen Tag als Bauernpaten die Rolle von Lehrern. Sie erklären den Kindern, wie Lebensmittel entstehen, anschaulich zum Anfassen und Mitmachen.
1: Also wir bauen unseren Rundgang auf dem Hof immer so auf, dass wir mit den tragenden Kühen anfangen und wir nehmen auch wirklich ganz bewusst diese Begriffe wie tragend und das Kuhmaul und wir sprechen es auch aus, die Kühe kacken und pullern, gibt Gelächter, genauso wie wir zu Anfang mit dem anderen Geruch fertig werden, alle paar Mal tief durchatmen und einfach auch mal beherzt ins Futter reinfassen, um zu merken, wo kommt der andere Geruch her. Dass sie das auch fühlen und riechen, also mit allen Sinnen Landwirtschaft erleben, ist ja eigentlich auch der Ansatz.
0: Ob im Stall, auf dem Acker oder im Hofbereich, die Kinder erleben hautnah, wie aufwendig die Produktion von Milch, Gemüse oder Getreide ist. Fragen stellen ist ausdrücklich erwünscht. Was für die Landwirtschaft Alltag ist, wird für die Schülerinnen und Schüler zum Erlebnis und bleibt oft lange im Gedächtnis.
2: Ja, im Bauernpatenprojekt sollen die Kinder Landwirtschaft zum einen natürlich live im Betrieb erleben. Sie sollen die Kuh in Kuhstall sehen. Sie sollen sehen, wo die Milch herkommt, die sie ja irgendwann zu Hause auf dem Tisch bekommt. Sie sollen sehen, was auf dem Acker passiert. Und sie sollen vor allen Dingen kennenlernen, wie gesunde Nahrungsmittel in Sachsen-Anhalt produziert werden, wann sie zu welcher Jahreszeit produziert werden und dann auch wissen, wenn es auf den Tisch kommt. Gegebenenfalls ja wissen, das ist aus ihrem Hof, aus dem Nachbarbetrieb.
0: Das Projekt hat ein klares Ziel: Kinder früh für gesunde Ernährung sensibilisieren. Denn Gewohnheiten aus dem Kindesalter werden meist ins Erwachsenenalter mitgenommen. Seit dem Start im Jahr 2016 wurden bereits mehr als 18.000 Kinder erreicht. Der direkte Kontakt zur Landwirtschaft soll ihnen helfen, deren Bedeutung zu verstehen und bewusster mit Lebensmitteln umzugehen.
2: Ich glaube, gerade in jungen Jahren kann man den Kindern und Schülern was beibringen, wie gesund was verarbeitet wird, dass nicht überall Zucker notwendig ist, auch vielleicht in kleineren Mengen. Und dass wir das Thema Adipositas damit natürlich entgegenwirken und hoffen, dass es, das Projekt läuft ja jetzt seit 10 Jahren, auch den einen oder anderen Effekt dann zu Hause hat.
0: Rund 30 Betriebe beteiligen sich aktuell am Projekt. Organisiert wird es vom Landfrauenverband Sachsen-Anhalt, der Schulen und Bauernhöfe zusammenbringt. 10 Jahre Bauernpaten, das bedeutet tausende Kinder, die Landwirtschaft nicht nur aus Büchern kennen, sondern selbst erleben.
1: Als Landwirtin ist es mir besonders wichtig, dass Landwirtschaft in die Mitte der Gesellschaft gehört. Und wo kann man besser anfangen, als mit Kindern, ihnen zu zeigen, hier, was wir machen, hat Sinn. Ist für die Region wichtig. Wir produzieren Lebensmittel, aber wir erhalten ja auch bestimmte Lebensräume. Denn Landwirte, die in einem Ort zu Hause sind, machen so viel mehr.
0: Und die Botschaft bleibt: Wer weiß, wo sein Essen herkommt, trifft oft bessere Entscheidungen. Jeden Tag. 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Am 26. Juli um 17 Uhr beginnt ein Orgelkonzert mit Kirchenmusikdirektor Thomas Ennenbach in der Marktkirche St. Andreas in der Lutherstadt Eisleben. Thema: Giganten des Barocks, Bach und Händel sowie Verehrer. Der Eintritt kostet 10 € im Vorverkauf, Schüler bis 18.

0: 18 Jahre brauchen nichts bezahlen. Am 27. Juni wird in der Zeit von 9.30 Uhr bis 18 Uhr zum Tag der Berg- und Hüttenleute an den Schmidtschacht Helbra eingeladen. Mit dem Comedy-Programm Dicke Luft und kein Verkehr 4, Frauentausch, gastieren Künstler des bekannten Klacktheaters im Hof der Mansfelder Gewerke in Bendorf. Termin ist der 6. Juni, Einlass ab 17 Uhr, Beginn 18 Uhr, Eintritt 25 Euro. Der Kartenverkauf ist unter der eingeblendeten Telefonnummer möglich. 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
1: Der DAX verbuchte am Mittwochmorgen bei 25.272,94 Punkten, der TecDAX bei 4.077,78 Zählern und der Euro war ein US-Dollar 16,39 wert.
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1: In der Nacht zum Donnerstag ist es meist gering bewölkt und niederschlagsfrei. Die Tiefstwerte sinken auf 9 bis 5 Grad. Der Wind weht anfangs mäßig, im weiteren Verlauf schwach aus Nordwest. Am Donnerstag ist es weitgehend heiter und trocken. Die Tageshöchstwerte erreichen 22 bis 24 Grad, der Wind weht schwach bis mäßig aus Nordwest. In der Nacht zum Freitag ist es gering bewölkt und niederschlagsfrei. Die Tiefstemperatur sinkt auf 10 bis 5 Grad, der Wind weht schwach aus unterschiedlichen Richtungen. Am Freitag wird zunächst viel Sonnenschein erwartet, bei allenfalls vorüberziehender Schleierbewölkung. Ab dem Mittag verdichtet sich vom Westen her die Bewölkung und am späten Abend setzen aus Richtung Harz erste Schauer ein. Die Luft erwärmt sich auf 28 bis 31 Grad, der Wind weht schwach bis mäßig aus Süd bis Südwest. In der Nacht zum Samstag wird es stark bewölkt bis bedeckt und es kommen Schauer und Gewitter auf. Die Luft kühlt auf 17 bis 14 Grad ab, der Wind weht schwach bis mäßig aus West. Am Samstag ziehen die Niederschläge nach Süden ab und nachfolgend gibt es einen Übergang zu wechselnder Bewölkung. Die Tageshöchstwerte erreichen 24 bis 27 Grad, der Wind weht mäßig aus Nordwest.
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1: Um 11 Uhr waren es 19 Grad, die Luftfeuchtigkeit betrug 37% und der Luftdruck 1024 Hektopascal.
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Querfurter Kuh soll es heißen, das Projekt des scheidenden Brunnenherrns Dieter Lehmann, das am 19. Mai der Öffentlichkeit präsentiert wurde. Bevor er jedoch das Wort ergriff, waren die Kinder der Burgmusikschule an der Reihe. Ich bin

0: Ja, also wir übergeben heute mein Objekt. Gott sei Dank haben wir das dies noch rechtzeitig fertig bekommen. Denn Pfingst, meine Zeit läuft ab nächste Woche, ist vorbei mit Brunnherr, ein Jahr Brunnherr. Es war ein unglaubliches Jahr, wo ich unglaublich viel gelernt habe, sehr viele tolle Menschen kennengelernt habe, die meinen Horizont enorm erweitert haben. Es war eine wunderbare Zeit und hat mir persönlich viel gegeben und ich möchte ein wenig zurückgeben. Das ist also mein Brunnherr-Objekt für dieses Jahr. Da möchte ich mich natürlich bedanken bei denjenigen, die mir da enorm geholfen haben. Niemals hätte man von der Idee ohne den Handwerkern alle aus Querfurt was machen können.
1: Die Unterstützer sind auf einer Tafel festgehalten. Jeden von ihnen würdigte Herr Lehmann in seiner Ansprache. Auch bot er den Kahldorfer Pfingstburschen, obwohl seine Zeit als Brunnenherr demnächst abläuft, weiterhin seine ganze Unterstützung an. Auch der Querfurter Bürgermeister Andreas Nette ergriff das Wort.
2: Ja, als Bürgermeister hat man Ziele, Ideen, Visionen. Erstmal das Grundsätzliche, dass unsere Schulstandorte erhalten bleiben, unsere Kindergartengebühren bezahlbar bleiben. Vision, dass vielleicht Gewerbegebiet Nord mit Firmen befüllt wird und wir viele Arbeitsplätze schaffen. Wir irgendwelche Möglichkeiten finden, dem demografischen Wandel zu begegnen, die Stadtfinanzen zu ordnen. Und dann gibt es natürlich auch die kleinen Ideen. Die kleinen Ideen, die trotzdem einen riesengroßen Wert haben. Ein Beispiel, das konnten wir vor 2 Jahren einweihen, das ist unser Burgspielplatz, der mit unwahrscheinlich viel Engagement aus der Öffentlichkeit realisiert werden konnte und sich seitdem einer unwahrscheinlich großen Beliebtheit erfreut. Und ein weiteres Projekt, und jetzt bin ich bei dem Punkt, das ist dieses Kuh hier. Und die Idee für dieses Kuh, die ist mir im Urlaub gekommen. Es gibt ja diesen Canaletto-Blick in Dresden. Aber eigentlich ist bei mir der Groschen richtig gerutscht und das ist eigentlich ein Vorgriff auf das, was dann passieren sollte, als ich dich besucht habe in Kroatien, Dietrich.
0: Ja, ich
2: In
0: weiß.
2: Vinjerac. Da gibt es so ein Herz, auch als Bilderrahmen im Grunde genommen. Und da dachte ich mir, als man da so sitzt, in der Cafeteria, nicht bei ihr Kaffee, aber vielleicht bei ihr Bier. Sowas können wir auch in Querfurt hier brauchen. Und dann passierte eins. Dietrich wurde Brunnherr im vorigen Jahr. Und noch am Brunnherrentisch, was können wir machen? Ich sage, Dietrich, ich habe eine Idee. Ich weiß aber nicht, ob wir es hinkriegen. Aber du hast es geschafft. Heute stehen wir hier und aus der Idee ist wirklich

Wirklichkeit geworden. Genauso wie du es gesagt hast, soll es in Zukunft im Grunde genommen Querfurt und unsere Burg ja in die Welt tragen und Werbung für unsere Stadt, für unsere Burg machen. An der Stelle, an alle, die das unterstützt haben, es war wirklich auch eine abenteuerliche Geschichte, bis wir heute hier stehen durften. Christian Lehmann von Hillstar, immer mal haben wir bei dir im Büro gesessen. Wir müssen da irgendwie gucken, wie wir das, welche Maße nehmen wir. An der TH Querfurt, wir waren ja selber vor Ort und haben noch mal mit dem Kollegen Heinze da gestanden und haben geschaut, wie können wir es, welche Maße machen wir, dass es passt. Und zum Schluss Firma Bernau natürlich auch. Vor allen Dingen kriegen wir den Winkel hin. Ich hatte immer so meine Zweifel, passt das am Ende auch, was hier konstruiert worden ist, damit letztendlich auch die Sichtachse stimmt und dann natürlich Steffen, der jetzt kurzfristig noch zum Schluss eingesprungen ist, auf die es auch immer verlässt und hier noch die Bank reinkonstruiert hat. Also an euch alle nochmal einen ganz, ganz großen Dank, an alle, die das hier unterstützt haben. Ich habe die Hoffnung, dass es angenommen wird, dass es vor allen Dingen auch pfleglich behandelt wird. Ich denke mal auch ganz wichtig. In der Nacht wird es angestrahlt, das haben die Kollegen vom Bauhof noch kurzfristig realisiert, in unterschiedlichen Farben. Von daher ist, denke ich, heute ein guter Tag für Querfurt bei bestem Wetter. An dich, Dietrich, nochmal einen ganz, ganz großen Dank. Und jetzt freuen wir uns noch aufs Abschlussstück unserer Burgmusikschule. Sebastian Freisleben als Direktor ist ja heute auch da. Ihr habt ja auch euren Sitz hier auf der Burg und macht immer viel Werbung für unsere Stadt. Und deswegen jetzt nochmal unsere Burgmusikschule. Ja, und dann würde ich alle einladen für ein erstes offizielles Foto an unserem neuen Fotopunkt, an unserem neuen Highlight für Querfurt.

0: Bevor dann das angesprochene erste offizielle Foto geschossen wurde, hatte Herr Nette noch eine kleine Aufmerksamkeit für Herrn Lehmann.
1: Und ich habe mir gedacht, als kleine Besonderheit, weil es wirklich eine Rarität, denn es gibt nur 120 Stück davon und wir haben ja dieses Jahr noch ein Jubiläum, und zwar 120 Jahre Stadtbad. Lieber Dietrich, für dich eine Flasche der Sonderedition, 120 Jahre Stadtbad, Sekt von unserem eigenen Weinberg, als kleine Erinnerung, lass es dir schmecken. Da kannst du mit deiner Frau auf wirklich diese tolle Sache anstoßen.
0: Dann war es aber soweit. Alle, die mit der Errichtung dieses neuen Wahrzeichens von Querfurt zu tun hatten, posierten gemeinsam mit den Kindern der Burgmusikschule für das erste offizielle Foto an dieser markanten Stelle.

Am 23. Mai traf man sich im großen Saal des Ratskellers Gerbstedt, um über das Projekt ländliche Lebensmodelle für junge Menschen und Familien in Sachsen-Anhalt zu diskutieren. Die Landesregierung will in Zusammenarbeit mit dem Institut für Kooperationsmanagement und interdisziplinäre Forschung an 7 Modellkommunen in Sachsen-Anhalt attraktive Lebensmodelle für Familien entwickeln. Eine dieser Kommunen ist Gerbstedt. Hintergrund ist die dramatische demografische Entwicklung im Land. Ziel ist es, die sogenannten weichen Faktoren zu entwickeln. Einerseits sollen Maßnahmen bestimmt werden, die die Kinder- und Familienfreundlichkeit der Kommune erhöhen und zum anderen die Abwanderung verringern. Berücksichtigt wird dabei, dass in erster Linie nicht die Arbeitslosen abwandern, sondern Menschen, die sich ein besseres Arbeits- und Lebensumfeld woanders versprechen. Dafür wurden zunächst Gerbstädter Familien interviewt, um den Ist-Zustand festzustellen und gleichzeitig die Wünsche aufzunehmen, die die Infrastruktur ihrer Heimat betreffen. Während der Konferenz wurde nun mit vielen Beteiligten darüber diskutiert, wie sogenannte raumpartnerschaftliche Modelle entwickelt werden können. Das heißt, wie kann zum Beispiel Leben im ländlichen Raum mit Arbeit im Ballungsgebiet attraktiv verbunden werden. Bis 2007 soll ein konkreter Maßnahmenkoffer erarbeitet werden, der konkrete Vorschläge für die Zukunftssicherung der Stadt Gerbstedt enthält. Wie schlimm das Thema Abwanderung in Gerbstedt

0: trotz mancher gegenläufiger Tendenz noch ist, zeigt das Beispiel, dass nur 3 Schüler einer Abschlussklasse von 23 in Gerbstedt und Umgebung eine Ausbildung fanden. Trotzdem meint Dr. Dienel vom Institut für Kooperationsmanagement und interdisziplinäre Forschung, Gerbstedt sei eine Perle und habe vergleichsweise gute Ausgangssituationen, ein tragfähiges Zukunftskonzept zu entwickeln.
1: In der Eisleber-Katharinen-Schule wird derzeit kräftig gebaut, damit die Schülerinnen und Schüler später optimale Lernbedingungen in dem unter Denkmalschutz stehenden Gebäude vorfinden, ist vorgesehen, im Schulgebäude die gesamte Heizung, Elektroinstallation und die Sanitäranlagen komplett zu erneuern. Um eine Ganztagsbeschulung sicherzustellen, werden außerdem Räume geschaffen, wo die Schülerinnen und Schüler ihre Hausaufgaben erledigen und spielen können. Auch 15 Klassenzimmer sowie Fluren und Treppenhäuser werden saniert. In der neu entstehenden Zweifeld-Sportanlage konnte jetzt bereits Richtfest gefeiert werden.
2: Diese Halle, in der wir stehen, alle haben, glaube ich, und das war unvermeidlich schon beim Hochkommen, einen ersten Blick in den unteren Bereich geworfen, ist etwas Besonderes. Etwas Besonderes deshalb, weil sie Bestandteil des Ganztagsschulprojektes Katharinenschule hier in der Lutherstadt Eisleben ist, für die der Landkreis auf Antragstellung insgesamt eine Summe von ca. 3,8 Millionen Euro an Mitteln zur Verfügung gestellt bekommt, von denen ca. 400.000 landkreiseigene Mittel sind. Alles andere sind Fördermittel. Ich bin deshalb und will das hier ausdrücklich in Richtung Herrn Thorak sagen, sehr dankbar für die Unterstützung, die wir bei der Bearbeitung des Antrages gefunden und erhalten haben. Die Halle ist aber nicht nur des Geldes wegen was Besonderes. Es ist eine zweigeschossige Halle, ich kenne keine zweite dieser Art im Landkreis Mansfelder Land. Und sie hat die Besonderheit, aber das ist wahrscheinlich immer der Reiz des Besonderen, dass sie auch einige zusätzliche Überlegungen notwendig gemacht hat, als die Gründungsarbeiten anfingen. Kein Mensch wusste, auch der Schulleiter Herr Otis sicherlich nicht, dass sich hier in diesem Bereich früher einmal eine Hausmülldeponie befunden hat. Und das bedeutete, dass die Gründungsarbeiten sich schwieriger gestalteten als ursprünglich erwartet. Und wen wird es wundern, wo auch mehr Geld benötigt haben, als ursprünglich geplant war. Ein zweites kommt dazu, aber das getraue ich mich fast nicht zu sagen, als Faktor dafür, dass die Bauarbeiten etwas im Verzug sind. Die Tatsache nämlich, dass wir dieses Jahr einen außerordentlich langen Winter hatten. Sie alle kennen die Witze über die langen Winter, die jeder ins Feld führt. Ich meine aber bei Arbeiten, die im Wesentlichen im Freien ausgeführt werden, da bleibt tatsächlich die Feststellung, sie sind abhängig von der Witterungslage. Und insofern meine ich, haben wir auch dafür Verständnis. Was das Wesentliche ist, ist das Erreichen des Ziels, nämlich eine Sporthalle an dieser Stelle zu haben, die für das Ganztagsschulprojekt Katharinenschule hier in der Lutherstadt Eisleben eine zwingende Voraussetzung war, die für ca. 600 Schüler einmal das in Anführungsstrichen sportliche Domizil sein soll und die, das steht bei der heutigen Planung schon ziemlich fest, täglich so ab etwa 14 Uhr auch dem Freizeitsportbereich zur Verfügung stehen wird. Ich meine, das ist ein beredter Ausdruck dafür, dass Ihre Schule, Herr Ottes, in der langjährigen Perspektivplanung des Landkreises Mansfelder Land eine ganz wichtige Rolle spielt. Und ich meine deshalb auch, dass diese Halle gar nicht schön genug werden kann.
1: Doch Landrat Hans-Peter Sommer nutzte auch die Gelegenheit, sich bei allen am Bau Beteiligten zu bedanken. Insbesondere natürlich bei den bauausführenden Firmen. Den Richtspruch übernahm Herr Nürnberg von der Firma Habau.
3: Doch will ich allzu weit nicht schweifen, will rasch das volle Glas ergreifen. Denn leben sollen alle, die gebaut haben, diese Halle. Die Pläne und Riss entworfen haben, die Kellergründe ausgegraben. Sie sollen leben, wie es braucht, Turnbau, Bauherren und Maurer auch. Die Turnerfahne weht im Winde, wettstreitend mit dem Grenzgebinde. Des Meinen die Bänder flattern lässt, zu diesem frohen heiteren Fest. Ich heb mein volles Glas empor und ruf dem ganzen Turnerchor und alle, die den Bau umgehen. Hoch sollt ihr alle leben. Und ganz besonders steht's wie heute, die Maurer und die Zimmerleute.
1: Die obligatorischen Nägel wurden von Herrn Schmidt als Vertreter der Elternschaft, Frau Stettler für die Stadt Eisleben sowie den Schulleiter Herrn Ottis und Landrat Hans-Peter Sommer ins Holz getrieben.

0: Im Jahre 2004 hat das begonnen, ganz banal als Hobbyturnier ausgeschieden. Damals hat den Pokal gewonnen der Gewerbeverein Hedstedt. Im Jahre 2005 war das Klinikum Sieger und nahm diesen Wanderpokal des Gewerbevereins mit nach Hause. Sie haben ihn heute wieder mitgebracht. Sie müssen ihn natürlich verteidigen. Im Jahre 2006 werden wir sehen, wer von den 12 heutigen Mannschaften als Sieger des Tages hervorgeht und somit ein Jahr lang den Wanderpokal sein eigen nennen darf. Dreimal im Besitz des Wanderpokals und er bleibt Dauerbesitz derjenigen Mannschaft. Ein Dankeschön möchte ich aussprechen, schon im Vorfeld auch einmal, dem FSV für die zur Verfügungstellung des Platzes hier in diesem wunderschönen Sportpark des FSV, dem Team der Schiedsrichter, die hier schon am Feldrand stehen, den beiden Platzverantwortlichen ein herzliches Dankeschön und natürlich allen, die hier so am Rand als fleißige Bienchen zugegen sind und dieses Turnier ermöglichen.
1: Auch in diesem Jahr war die Zahl der Anmeldungen hoch, jedoch wurde das Turnier auf 12 Mannschaften begrenzt. Großer Wert wurde dabei auf das Wort Hobbyturnier gelegt, deshalb gab es eine strenge aktiven Ausschlussregel. Gespielt wurde in 2 Staffeln zu je 6 Mannschaften, jeder gegen jeden, in einer Größe 6+1. So wurden die 4 Besten automatisch für das Viertelfinale qualifiziert. Es waren MKM, das Klinikum, die E1 Oldies und die Gastmannschaft aus Schkopau, Ineos.
2: Ja, also ich stamme hier ein Jahr selber, habe da in der Zeitung vorher gesehen, dass das Turnier stattfindet. Bei meiner Mutter war ich da zu Besuch, habe dann Willi Orga angerufen, die haben uns eingeladen. Ja, dann waren wir vorher dabei hier beim Turnier draußen. Wir waren vor 4 Wochen beim Hallenturnier dabei und jetzt sind wir auch wieder gerne hier. Und der Gewerbeverein, den laden wir dann ein zu unserem Ineos Cup. Der findet immer im Januar statt. Und wir
3: freuen uns. Wie setzt sich Ihre Mannschaft zusammen? Sind das auch Hobbyfußballer?
2: Das sind alles Hobbyfußballer, ja.

Nach einem spannenden Finale, wo es auch wie immer ein 9-Meter-Schießen gab, ging der Wanderpokal des Gewerbevereins Hettstedt in diesem Jahr an die Mannschaft von MKM. Bester Torschütze wurde Enrico Liejenbecker, bester Torwart Achim Straube. Hello.

Unter dem Motto Tempo, Tiere und Trapeze läuft das neue Programm des Circus Berolina eigens vom Direktor Bernhard Spindler nach dem Ergebnis einer Publikumsbefragung zusammengestellt. Zu den Highlights der Vorführung gehören eine Elefanten- und zwei Raubtierdressuren, die wohl weltgrößte Pferdedarbietung und zwei Braunbären, die sich ihre Flasche selbst abholen.

Doch auch die Artistik kommt bei Berolina nicht zu kurz. Darbietungen am Fangstuhl, Artistik am fliegenden Trapez sowie elegante Hand-auf-Hand-Akrobatik bereichern das Programm.

Zu den größten Berolina-Stars gehört der erst dreijährige Giraffenbulle Akim. Nachdem ihn Giovanni Spindler mit viel Geduld an die Manege gewöhnt hat, ist er nun zusammen mit temperamentvollen Zebras in einer liebevollen Dressur zu erleben. Eine Weltneuheit, Zebra Hector läuft unter der Giraffe durch, als wäre es das Normalste der Welt. Übrigens, Akim wurde schnell zum Liebling der ganzen Zirkusfamilie.

Auch in Hettstedt wurde das Gastspiel des Hauptstadtzirkuses zu einem Erlebnis. Nicht zuletzt auch durch die noch live gespielte Musik, deren Sound der Show eine besondere Lebendigkeit verleiht.

Am 29. Mai fand eine Beratung zur Thematik nicht kompostierbare Gartenabfälle im Seidelsaal in der Querfurter Straße der Lutherstadt Eisleben statt. Die derzeitige Verbrennungsverordnung wurde im Februar dieses Jahres veröffentlicht. Gleichzeitig wurde auf die Absicht

0: verwiesen Erfahrungen und Grenzen des derzeitigen Verbrennverbotes zu diskutieren. In den vergangenen Monaten hat sich eine Vielzahl von Einzelpersonen, aber auch von Bürgern des Landkreises Mansfelder Land zu Wort gemeldet. Diesem Personenkreis sollte die Möglichkeit gegeben werden, Vorstellungen zu diskutieren und eigene konstruktive Vorschläge in die Diskussion einzubringen. Gemeinsam mit der Ministerin für Landwirtschaft und Umwelt, Petra Wernicke, und dem Landesamt für Umweltschutz sollten Erfahrungen aus dem Landkreis Quedlinburg und erste Ergebnisse der Grünabfallsammlung im Landkreis Mansfelder Land dargestellt und die Vorschläge der Städte, Gemeinden und Verbände diskutiert werden. In besonderem Maße nutzten Bürgermeister des Landkreises und Vertreter der Kleingärtner die Möglichkeit, sich zum Thema zu äußern. Die übergroße Mehrheit der Bürgermeister trat dafür ein, dass die Verbrennordnung Sache der Gemeinden bzw. Verwaltungsgemeinschaften wird und so vor Ort gezielt die lokalen Gegebenheiten berücksichtigt werden können. Das Verbrennen nicht kompostierbarer Gartenabfälle wird gerade in den ländlichen Gegenden gleichwohl als notwendig angesehen. Die Verbrennzeit soll dabei ausgedehnt werden, um Belastungen der Luft zu verteilen. Auch soll eine Arbeitsgruppe gebildet werden, die konkrete Vorschläge für eine künftige Verbrennordnung erarbeiten soll. Der Forderung, die aktuelle Festlegung sofort außer Kraft zu setzen, stellte sich Landrat Hans-Peter Sommer entgegen. Erst soll in diesem Jahr der Modellversuch kostenlose Grünschnittabholung statt Sperrmüll durchgeführt werden. Für den September ist die nächste Beratung zu diesem wahrlich heißen Thema angesetzt.
1: Die Arbeitsgruppe Weinstraße Mansfelder Seen veranstaltete im Rahmen ihres traditionellen Weinstraßenfestes bereits zum vierten Mal gemeinsam mit der Abteilung Leichtathletik des Hallensia Halle e.V. einen Weinstraßenlauf. Alle 7 am Süßen See gelegenen Gemeinden beteiligten sich sozusagen landkreisübergreifend daran.
2: Ich hoffe doch, dass alle ohne Verletzungen ankommen in Zappenstorf und wie gesagt, wir haben heute auch schönes Wetter bestellt, nicht wie im vergangenen Jahr in strömenden Regen. Der junge Mann hier wird dann fachgerecht mit der Pistole zeitgleich mit Höhenstedt den 5-Kilometer-Lauf den Start hier vollziehen. Achten Sie bitte auf den Knall und dann wünsche ich Ihnen recht viel Erfolg.
1: Während sich die 109 Teilnehmer des Hauptlaufes über 26 Kilometer auf die Strecke begaben, hatten die Zuschauer die Möglichkeit, genau wie beim Start des 10-Kilometer-Laufes in Höhenstedt, sich eines Gläschen Weins zu erquicken. Im Angebot war dabei selbstverständlich ausnahmslos Höhenstädter Wein.
3: Vereinbart sich jetzt der Weinstraßenlauf mit Weintrinken?
4: Ich hatte vorhin gerade hier junge Männer da, die am Weinstraßenlauf teilnehmen und sie haben gesagt, in Frankreich ist das total reell. Da wird Wein und Marathon laufen oder überhaupt Sport verbunden. Also warum ist das nicht hier möglich? Wir machen es doch.
1: Auch Eislebens Bürgermeisterin Jutta Fischer und ihre Stellvertreterin Frau Stettler ließen sich gern zu einem Gläschen einladen.
2: Mansfelder Seen, recht herzlich heute zu unserem Weinstraßenfest.
5: Zum Wohl. Zum Wohl.
1: Auch wenn es beim Weinstraßenlauf nicht so vorrangig auf Sieg und Platz ankommt, war durch die Ausrichter auch für Pokale, Urkunden und Preise gesorgt. Neben dem eigentlichen Weinstraßenlauf gab es übrigens auch einen Nordic Walking Treff mit mehr als 80 Startern. Abgesichert wurde die Strecke von der Polizei und den Kameraden der Feuerwehr Seeburg.
3: Heute Weinstraßenlauf, das ist doch mal ein angenehmer Einsatz, oder?
6: Ja, das ist richtig.
3: Wie viele Kameraden von Ihnen sind draußen?
6: Wie viel sind wir? 10, 11.
3: Also doch eine ganze Menge, die hier beteiligt sind.
6: Ja, die ihre Freizeit opfern, um solche gesellschaftlichen Aktivitäten zu unterstützen.
3: Und würden Sie auch selber mitlaufen, zum Beispiel bei E50 oder so?
6: Ich mitlaufe langsam. Spazieren gehen.
1: Der erste Läufer im Ziel benötigte gerade mal eine Stunde und 45 Minuten für die 24 Kilometer. Die 10 Kilometer Spitzenzeit betrug 34 Minuten.

0: Eigentlich sollten die unterschiedlichen kulturellen Bestrebungen der zahlreichen Wimmelburger Vereine mittels eines ersten gemeinsamen Festes gebündelt werden. Zahlreiche Veranstaltungen wurden geplant.
1: Wir reißen uns hier das berühmte Ding auf, was wir so nicht sagen wollen. Und die Resonanz von den Bürgern ist eigentlich sehr mangelhaft. Wir haben gestern Abend angefangen mit dem Fackelzug. Das Wetter hat zwar nicht gepasst. Und die Kapelle war vollzählig da, das Spielmannszug von Blankenheim. Aber wie gesagt, es hatten nicht mal die einige Vereinsvorsitzenden hatten nicht mal die Notwendigkeit gesehen, zu dem Fackelzug zu erscheinen.
2: Das ist natürlich traurig, ja.
1: Das ist sehr traurig. Und die Resonanz von der Bevölkerung heute am 27., eigentlich der eigentliche Tag der Festerverein ist, ist genauso belämmert. Obwohl das Wetter, sagen wir in Anführungsstrichen, heute passt. Der Form, wie es jetzt gemacht wird, wird sich die Freiwillige Feuerwehr nicht wieder beteiligen.
2: Das kann ich Ihnen schon.
1: Das müssen wir uns nicht antun, das stimmt. Denn wir sind seit 14 Tagen, 3 Wochen sind wir schon in der Vorbereitung. Und es ist ja eigentlich auch, hängt nicht nur Freizeit an dem Dings dran, ja, was wir machen. Und eigentlich zu den Festervereinen. Ach so, ja.
2: Ja, die Vereine sind ja die eine Geschichte. Wie ist es denn mit den Gewerbetreibenden im Ort?
1: Ja, das ist auch so eine prekäre Sache. Wir hatten die Gewerbetreibenden im Ort schriftlich eingeladen. Es hat sich aber keine Resonanz gezeigt, bis auf einen, das ist die Bäckerei Müller. Die hat sich hier mit bereit erklärt, Kräppchen und Kuchen oder so irgend sowas zu verkaufen. Alles andere, bis aufs Autohaus Koschitzki, die uns das Fahrzeug vor unserer Übung zur Verfügung gestellt haben, ist die Resonanz schlecht.
0: Einige beteiligten sich aber doch aktiv am Tag der Vereine, zum Beispiel die Hundesportler und die Kaninchenzüchter.
2: Anderen Vereine machen sich rar, aber der Kaninchenzüchterverein ist vor Ort.
3: Ja, und wir tun ja auch jedes Jahr im August unsere Ausstellung machen. Und da uns die Gemeinde ja auch immer unterstützt, haben wir gesagt von vornherein, dass wir uns auf jeden Fall beteiligen, um auch den Menschen aus dem Ort unser Hobby näher zu bringen und vielleicht dadurch auch Nachwuchs zu gewinnen, wie es in allen Vereinen auch ist. Und wir haben hier Vertreter von verschiedenen Rassen ausgestellt, dass die Besucher überhaupt erstmal sehen, was gibt es für Farm, was gibt es für Kaninchen. Es sind auch welche zum Erwärmen, junge Tiere, die gekauft werden können. Zum Beispiel für die Jugend, wenn die erstmal ein Kaninchen haben, haben wir vielleicht die Hoffnung, dass sie sich doch später mal dann der Kaninchenzucht widmen und dann wieder eben Jungzüchter oder Nachwuchszüchter im Verein bekommen.
0: Neben der Ausstellung ihrer Technik und allen sonstigen Aufgaben hatte die Feuerwehr Wimmelburg, wie bereits erwähnt, auch eine Rettungsübung geplant. Dazu wurde ein Verletzter nach einem simulierten Unfall aus seinem PKW geborgen und versorgt.

0: wurde laut, die Beteiligung ist ja nicht so groß. Was sagen Sie dazu? Wie können Sie Ihre Bürger noch animieren, mitzumachen?
1: Also eine Animation für einen Bürger kann eigentlich nur sein, die Vorbereitungen sind im Gange. Die Vorbereitungen wurden durch alle Vereine hier getroffen. In dem Sinne, die Vereine sind aus dem Ort und haben auch Anhänger. Und von daher müssten eigentlich auch die Bürger Bescheid wissen über unser Anliegen, hier ein Vereinsfest durchzuführen, das erste Vereinsfest in der Gemeinde Wimmelburg. Ja. Es ist schade, dass die Beteiligung noch nicht so groß ist. Ich denke aber mal, dass sich im Zuge des Nachmittags sich die ganze Sache noch ein bisschen entspannt und noch ein paar mehr Leute kommen. Ich möchte mich natürlich bei allen, die hier zu beigetragen haben, das vorzubereiten, zu bedanken, bei den ganzen Vereinen im Ort, ob es der Hundeverein ist, ob es

0: Kaninchenzuchtverein ist, der Tischtennisverein, die Volkssolidarität hat mit beigetragen, der Jugendclub hat mit beigetragen. Wie wir gerade gesehen haben, die Feuerwehr macht einen Großeinsatz hier für uns. Das ist ein ganz großes Lob an die Leute und auch an alle anderen, die noch beitragen, dass es kurzfristig stattfinden konnte. Wir haben zusätzlich noch von Herrn Guttig den Hänger kurzfristig zur Verfügung gestellt bekommen. Da möchte ich mich auch nochmal bedanken. Und aus dem Grunde hoffe ich, dass noch eine ordentliche Beteiligung da ist. Ich hoffe, dass das Wetter noch hält und wir heute Abend noch ein bisschen Disco machen können.
1: Er kommt dann nicht hoch.